Selbst musst die Truppen aber in den Kampf führen. Wenn wir dann David irgendwo finden, werden wir über ihn herfallen, wie der Tau auf den Boden fällt, so dass von ihm und seinen Männern keiner am Leben bleibt. Und wenn er sich in irgendeine Stadt flüchtet, dann sollen alle Männer Israels Seile um die Stadt legen und wir schleifen sie bis ins nächste Tal, so dass kein Stein auf dem anderen bleibt. Da sagte Absalom und alle Männer Israels, der Rat des Akitas Huscheis ist besser als der von Ahitophel. Denn der Herr hatte dafür gesorgt, dass der kluge Rat Ahitophels missachtet wurde. So wollte der Herr Verderben über Absalom bringen. Huschai warnt David. Huschai berichtete den Priestern Zadok und Abiatar, was Ahitophel, Absalom und den Ältesten Israels geraten und was er selbst stattdessen vorgeschlagen hatte. Rasch, befahl er, schickt einen Boten. David darf heute Nacht nicht an den Furten des Jordan bleiben. Er muss ihn sofort überqueren, sonst werden er und sein ganzes Heer sterben. Jonathan und Ahimaas hielten sich bei der Quelle Rogel auf, denn sie durften sich in der Stadt nicht sehen lassen. Eine Magd überbrachte ihnen die Nachricht, und sie gingen zu König David und berichteten ihm. Doch ein Junge erkannte sie und berichtete Absalom davon. Die beiden flohen inzwischen in das Haus eines Mannes in Bahurim. Dieser hatte in seinem Hof einen Brunnen, in dem sie sich verbargen. Die Frau des Mannes legte über die Öffnung des Brunnens eine Decke und streute Korn zum Trocknen darauf aus. So konnte niemand etwas Verdächtiges erkennen. Als Absaloms Männer in das Haus kamen, fragten sie die Frau, wo sind Ahimaas und Jonathan? Sie antwortete, sie haben den Bach dort überquert. Die Suche blieb erfolglos und Absaloms Männer kehrten nach Jerusalem zurück. Danach kletterten die beiden Männer aus dem Brunnen und eilten zu König David. Rasch forderten sie ihn auf, überquere noch heute Nacht den Jordan. Und sie erzählten ihm, was Ahitophel Absalom geraten hatte. David und alle, die bei ihm waren, überquerten noch in derselben Nacht den Jordan und bei Tagesanbruch waren alle auf der anderen Seite. Als Ahitophel merkte, dass sein Rat nicht befolgt wurde, sattelte er seinen Esel, ging zurück in seine Heimatstadt und brachte seine Angelegenheiten in Ordnung und erhängte sich. Er starb und wurde im Grab seines Vaters begraben. David gelangte schon bald nach Mahanaim. Absalom überquerte inzwischen mit dem gesamten israelitischen Heer den Jordan. Er hatte Amasa zum Heerführer ernannt. Dieser nahm die Stelle von Joab ein. Amasa war der Sohn des Israeliten Jeter. Seine Mutter Abigail, die Tochter Nahaschs, war die Schwester von Joabs Mutter Zeruja. Absalom und das Heer Israels schlugen ihr Lager im Gebiet von Gilead auf. Als David in Mahanaim ankam, wurde er von Shobi, dem Sohn Nahaschs, aus der ammonitischen Stadt Rabba, von Machir, dem Sohn Amiels, aus Lodaba und von den Gileaditer Basilei aus Rocklim empfangen. Schlafmatten, Töpfe, Schalen, Weizen, Gerste, Mehl, gerüstetes Korn, Bohnen, Linsen sowie Honig, Butter, Schafe und Käse brachten sie David und seinen Männern. Denn sie sagten sich, sie müssen nach ihrem langen Marsch durch die Wüste sehr müde sein und großen Hunger und Durst haben. Aus dem Lukasevangelium lesen wir aus Kapitel 23 die Verse 13 bis 43 aus der Übersetzung Das Buch. Die Verurteilung. Pilatus rief nun die obersten Priester und die führenden Männer und das Volk zusammen und sagte zu ihnen, »Ihr habt mir diesen Mann hergebracht mit der Behauptung, dass er das Volk aufwiegelt. So habe ich ihn in eurer Gegenwart verhört.« Doch ich habe nicht erkennen können, dass er sich wirklich irgendetwas von dem hat zu Schulden kommen lassen, weswegen ihr ihn anklagt. Genauso wenig hat Herodes ihn für schuldig befunden, denn er hat ihn zu uns zurückgeschickt. Also hat er nichts getan, was die Todesstrafe rechtfertigen würde. So werde ich ihn jetzt schlagen lassen und ihn dann freilassen. Da schrien alle durcheinander, »Schaff diesen Mann aus dem Weg und lass uns den Barabbas frei!« Barabbas war wegen eines Aufstandes, der in der Stadt Jerusalem stattgefunden hatte, und wegen eines Mordes ins Gefängnis geworfen worden. Noch einmal redete Pilatus auf sie ein, weil er Jesus freilassen wollte. Doch sie schrien, ans Kreuz mit ihm!« Ein drittes Mal sagte Pilatus zu ihnen,
Was hat er denn

Böses getan. Ich habe nichts gefunden an ihm, das die Todesstrafe verdient. Ich werde ihn auspeitschen lassen und dann freigeben.« Doch sie setzten ihm mit lautem Geschrei zu und forderten, dass Jesus ans Kreuz genagelt würde. Ihr Geschrei nahm Überhand. Da sprach Pilatus das Urteil, das ihrer Forderung entsprochen werden sollte, und er ließ den frei, der wegen des Aufruhrs und des Mordes ins Gefängnis geworfen worden war und den sie gefordert hatten. Aber Jesus lieferte er ihrem Willen aus. Der Weg zum Kreuz. Während die Soldaten ihn so abführten, ergriffen sie einen Mann, Simon, der aus der Gegend von Kyrenaika stammte. Er war auf dem Heimweg vom Feld. Den zwangen sie, den Kreuzbalken hinter Jesus herzutragen. Eine große Menschenmenge lief hinter Jesus her, Leute aus dem ganzen Volk und auch Frauen, die Klageschreie ausstießen und über ihn weinten. Da drehte Jesus sich zu ihnen um und sagte: »Ihr Töchter der Stadt Jerusalem, weint nicht über mich, sondern weint über euch und eure Kinder. Achtet genau darauf. Es werden Tage kommen, in denen die Menschen sagen, zu beglückwünschen sind die Kinderlosen und die, die nie ein Kind zur Welt gebracht haben, an deren Brust nie ein Säugling angelegt wurde. Dann werden sie anfangen, zu den Bergen zu sagen, fallt über uns, und zu den Hügeln, bedeckt uns völlig. Denn wenn sie dieses sogar mit dem noch lebendigen Holz machen, was wird dann mit dem Vertrockneten geschehen?« Die Kreuzigung. Es wurden auch noch zwei andere Männer zusammen mit Jesus abgeführt, zwei Verbrecher, die ebenfalls am Kreuz hingerichtet werden sollten. Und als sie an den Ort kamen, der den Namen Schädel trug, schlugen sie dort Jesus und die Verbrecher ans Kreuz, den einen rechts und den anderen links von ihm. Da sagte Jesus: »Vater, vergib ihnen, denn sie wissen nicht, was sie da tun.« Dann teilten sie seine Kleider auf und verlosten sie unter sich. Die Volksmenge stand da und schaute zu. Doch die Anführer des Volkes trieben ihren Spott. Sie sagten: »Anderen Leuten hat er geholfen, dann soll er sich doch auch selbst helfen, wenn er wirklich der von Gott gesandte Messias ist, der Auserwählte.« Auch die Soldaten verspotteten Jesus. Sie traten an ihn heran, um ihm Essig zu bringen. Dabei sagten sie: »Wenn du der König der Juden bist, dann rette dich doch selbst.« Oben am Kreuz hatten sie eine Inschrift angebracht: »Dieser ist der König der Juden.« Einer von den beiden Verbrechern, die auch an ein Kreuz gehängt worden waren, stieß Lästerungen gegen ihn aus und sagte: »Bist du nicht der Messias? Dann rette dich selbst und uns auch.« Doch der andere wies ihn zurecht und sagte: »Hast du immer noch keine Ehrfurcht vor Gott? Du bist doch in derselben Situation, genauso dem Tod geweiht. Uns trifft dieses Urteil zurecht, denn wir bekommen nur das heimgezahlt, was wir für unsere Straftaten verdienen. Doch dieser Mann hat nichts Gesetzwidriges getan.« Dann sagte er: »Jesus, denk an mich, wenn du deine Königsherrschaft antrittst.« Da antwortete Jesus ihm: »Ich versichere dir, noch heute wirst du zusammen mit mir im Paradies sein.« Aus der Übersetzung Das Buch lesen wir aus Psalm 119, die Verse 129 bis 152. Wahre Wunder sind deine Vorschriften. Darum hat meine Seele sie eingehalten. Der Zugang zu deinen Worten leuchtet hell. Sie schenken Einsicht den Unverständigen. Meinen Mund habe ich geöffnet. Ja, begierig aufgerissen, so sehr habe ich Verlangen nach deinen Geboten. Wende dich mir zu und sei mir gnädig. So hast du es für die entschieden, die deinen Namen lieb haben. Lass meine Schritte fest werden durch deine Worte, ja, und lass nichts Böses Macht über mich gewinnen. Befreie mich von der Unterdrückung durch Menschen, dann will ich deine Anweisungen befolgen. Lass deine Gegenwart aufleuchten für deinen Diener und unterweise mich in deinen Lebensordnungen. Wasserströme flossen aus meinen Augen, weil die Menschen dein Gesetz nicht beachten. Gerecht bist du, Herr, und geradlinig sind deine Urteile. Deine Vorschriften hast du in Gerechtigkeit festgelegt, sie sind ganz und gar verlässlich. Mein Eifer hat mich verzehrt, weil meine Widersacher deine Worte vergessen hatten. Ganz und gar rein sind deine Zusagen,

doch du bist nahe, Herr, und alle deine Gebote sind zuverlässig. Schon vor langer Zeit kannte ich mich in deinen Vorschriften aus, dass du sie für immer festgesetzt hast. Aus der Übersetzung Neues Leben lesen wir aus dem Kapitel 16 aus dem Buch Sprüche die Verse 12 und 13. Die Könige verabscheuen das Unrecht, denn ihre Gerechtigkeit festigt ihre Herrschaft. Der König hat Freude an gerechten Worten. Wer die Wahrheit sagt, den liebt er.

0: Es ist 5 Uhr.
1: 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Geht hin in die Stadt, und es wird euch ein Mensch begegnen, der einen Krug Wasser trägt. Folgt ihm, und wo irgend er hineingeht, sprecht zu dem Hausherrn. Der Lehrer sagt, wo ist mein Gastzimmer, wo ich mit meinen Jüngern das Passa essen kann? Und dieser wird euch ein großes Obergemach zeigen, mit Polstern belegt und fertig. Und dort bereitet es für uns. Und die Jünger gingen weg und kamen in die Stadt und fanden es, wie er ihnen gesagt hatte, und sie bereiteten das Passa. Von dieser Begebenheit lesen wir in Markus 14, die Verse 13 bis 16. Gedanken zum Markus-Evangelium. Die Jünger haben den Herrn Jesus gefragt, wo er das Passa essen möchte. Die Antwort Jesu mag uns überraschen. Anstatt eine konkrete Adresse zu nennen, weist er sie an, einem Menschen mit einem Wasserkrug zu folgen, der ihnen den Weg zeigen wird. Offensichtlich sollen sie Schritt für Schritt erleben, wie seine Worte sich erfüllen. Auch heute gebraucht der Herr oft Menschen, um uns den Platz zu zeigen, wo er in der Mitte seiner Jünger ist. Es sind Gläubige, die mit dem Wasser, einem Bild für das reinigende Wort Gottes, vertraut sind. Der Herr Jesus besaß kein eigenes Haus, in das er seine Jünger hätte einladen können. Von Geburt an lebte er in Armut und blieb ein Fremder in der Welt. Doch den Raum, wo das Passa gefeiert werden soll, nennt er mein Gastzimmer. Als Sohn Gottes hat er Anspruch darauf, und zugleich ist er der Gastgeber. Kannte der Eigentümer des Gastzimmers den Herrn, und gehörte er vielleicht sogar zu seinen Jüngern? Vermutlich, denn sonst hätte Jesus nicht als Lehrer zu ihm gesprochen. Der Hausbesitzer war jedenfalls nicht überrascht. Er hatte den Festsaal bereits bequem eingerichtet. Wie fürsorglich und gütig zeigt sich der Herr hier gegenüber seinen Jüngern. Sie vertrauen ihm und gehorchen seinem Wort und werden nicht enttäuscht.

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Aus der Übersetzung Neues Leben lesen wir aus dem zweiten Buch Samuel, Kapitel 17. Als nächstes sagte Achitophel zu Absalom: Lass mich 12.000 Männer auswählen, mit denen ich noch heute Nacht aufbreche und David hinterherjage. Ich bekomme ihn zu fassen, solange er noch erschöpft und entmutigt ist. Er wird in Panik geraten und seine Truppen werden fliehen. Dann werde ich nur den König töten und dir das ganze Volk zurückbringen, wie eine Braut zu ihrem Mann zurückkehrt. Schließlich trachtest du nur einem einzigen Mann nach dem Leben. Dann herrscht im Volk wieder Frieden. Dieser Plan gefiel Absalom und den Ältesten Israels. Huschai widerspricht Ahithophels Rat. Doch dann sagte Absalom: Holt den Akita Huschai. Wir wollen hören, was er darüber denkt. Als Huschai kam, berichtete Absalom ihm, was Ahithophel ihm geraten hatte. Dann fragte er: Sollen wir Ahithophels Rat befolgen? Wenn nicht, dann rede. Huschai antwortete: Diesmal hat Ahithophel dir keinen guten Rat gegeben. Du kennst deinen Vater und seine Leute. Sie sind geübte Kämpfer. Im Augenblick sind sie wahrscheinlich gereizt wie eine Bärin, der man ihre Jungen weggenommen hat. Und bedenke, dass dein Vater ein Krieger ist. Er wird die Nacht nicht bei seinen Leuten verbringen. Wahrscheinlich hat er sich bereits in einem Erdloch oder irgendwo anders versteckt. Und wenn gleich zu Anfang ein paar von deinen Männern fallen, wird es überall heißen, Absalons Anhänger haben eine Niederlage erlitten. Dann werden auch die Tapfersten, auch wenn sie das Herz eines Löwen besitzen, den Mut verlieren. Denn jeder in Israel weiß, was für ein mächtiger Mann dein Vater ist und wie mutig seine Krieger sind. Ich schlage vor, du versammelst das ganze israelitische Heer, von Dan bis Beersheba, das so zahllos ist wie der Sand am Meer. Du selbst musst die Truppen aber in den Kampf führen. Wenn wir dann David irgendwo finden, werden wir über ihn herfallen, wie der Tau auf den Boden fällt, so dass von ihm und seinen Männern keiner am Leben bleibt. Und wenn er sich in irgendeine Stadt flüchtet, dann sollen alle Männer Israels Seile um die Stadt legen und wir schleifen sie bis ins nächste Tal, so dass kein Stein auf dem anderen bleibt. Da sagte Absalom und alle Männer Israels: Der Rat des Akitas Huscheis ist besser als der von Ahithophel. Denn der Herr hatte dafür gesorgt, dass der kluge Rat Ahithophels missachtet wurde. So wollte der Herr Verderben über Absalom bringen. Huschai warnt David. Huschai berichtete den Priestern Zadok und Abiata, was Ahithophel, Absalom und den Ältesten Israels geraten und was er selbst stattdessen vorgeschlagen hatte. Rasch, befahl er, schickt einen Boten. David darf heute Nacht nicht an den Furten des Jordan bleiben. Er muss ihn sofort überqueren, sonst werden er und sein ganzes Heer sterben. Jonathan und Ahimaas hielten sich bei der Quelle Rogel auf, denn sie durften sich in der Stadt nicht sehen lassen. Eine Magd überbrachte ihnen die Nachricht, und sie gingen zu König David und berichteten ihm. Doch ein Junge erkannte sie und berichtete Absalom davon. Die beiden flohen inzwischen in das Haus eines Mannes in Bahurim. Dieser hatte in seinem Hof einen Brunnen, in dem sie sich verbargen. Die Frau des Mannes legte über die Öffnung des Brunnens eine Decke und streute Korn zum Trocknen darauf aus. So konnte niemand etwas Verdächtiges erkennen. Als Absaloms Männer in das Haus kamen, fragten sie die Frau: Wo sind Ahimaas und Jonathan? Sie antwortete: Sie haben den Bach dort überquert. Die Suche blieb erfolglos und Absaloms Männer kehrten nach Jerusalem zurück. Danach kletterten die beiden Männer aus dem Brunnen und eilten zu König David. Rasch, forderten sie ihn auf, überquere noch heute Nacht den Jordan. Und sie erzählten ihm, was Ahithophel Absalom geraten hatte. David und alle, die bei ihm waren, überquerten noch in derselben Nacht den Jordan und bei Tagesanbruch waren alle auf der anderen Seite. Als Ahithophel merkte, dass sein Rat nicht befolgt wurde, sattelte er seinen Esel, ging zurück in seine Heimatstadt und brachte seine Angelegenheiten in Ordnung und erhängte sich. Er starb und wurde im Grab seines Vaters begraben. David gelangte schon bald nach Mahanaim. Absalom überquerte inzwischen mit dem gesamten israelitischen Heer den Jordan. Er hatte Amasa zum Heerführer ernannt. Dieser nahm die Stelle von Joab ein. Amasa war der Sohn des Israeliten Jether.
Seine Mutter Abigail, die Tochter Nahaschs, war die Schwester von Joabs Mutter Zeruja. Absalom und das Heer Israels schlugen ihr Lager im Gebiet von Gilead auf. Als David in Mahanaim ankam, wurde er von Shobi, dem Sohn Nahaschs, aus der ammonitischen Stadt Rabba, von Machir, dem Sohn Amiels, aus Lodaba und von den Gileaditer Basilei aus Rocklim empfangen. Schlafmatten, Töpfe, Schalen, Weizen, Gerste, Mehl, gerüstetes Korn, Bohnen, Linsen sowie Honig, Butter, Schafe und Käse brachten sie David und seinen Männern. Denn sie sagten sich, sie müssen nach ihrem langen Marsch durch die Wüste sehr müde sein und großen Hunger und Durst haben. Aus dem Lukasevangelium lesen wir aus Kapitel 23 die Verse 13 bis 43 aus der Übersetzung Das Buch. Die Verurteilung. Pilatus rief nun die obersten Priester und die führenden Männer und das Volk zusammen und sagte zu ihnen: Ihr habt mir diesen Mann hergebracht mit der Behauptung, dass er das Volk aufwiegelt. So habe ich ihn in eurer Gegenwart verhört, doch ich habe nicht erkennen können, dass er sich wirklich irgendetwas von dem hat zu Schulden kommen lassen, weswegen ihr ihn anklagt. Genauso wenig hat Herodes ihn für schuldig befunden, denn er hat ihn zu uns zurückgeschickt. Also hat er nichts getan, was die Todesstrafe rechtfertigen würde. So werde ich ihn jetzt schlagen lassen und ihn dann freilassen. Da schrien alle durcheinander: Schaff diesen Mann aus dem Weg und lass uns den Barabbas frei. Barabbas war wegen eines Aufstandes, der in der Stadt Jerusalem stattgefunden hatte, und wegen eines Mordes ins Gefängnis geworfen worden. Noch einmal redete Pilatus auf sie ein, weil er Jesus freilassen wollte. Doch sie schrien: ans Kreuz mit ihm. Ein drittes Mal sagte Pilatus zu ihnen: Was hat er denn Böses getan? Ich habe nichts gefunden an ihm, das die Todesstrafe verdient. Ich werde ihn auspeitschen lassen und dann freigeben. Doch sie setzten ihm mit lautem Geschrei zu und forderten, dass Jesus ans Kreuz genagelt würde. Ihr Geschrei nahm Überhand. Da sprach Pilatus das Urteil, das ihrer Forderung entsprochen werden sollte, und er ließ den frei, der wegen des Aufruhrs und des Mordes ins Gefängnis geworfen worden war und den sie gefordert hatten. Aber Jesus lieferte er ihrem Willen aus. Der Weg zum Kreuz. Während die Soldaten ihn so abführten, ergriffen sie einen Mann, Simon, der aus der Gegend von Kyrenaika stammte. Er war auf dem Heimweg vom Feld. Den zwangen sie, den Kreuzbalken hinter Jesus herzutragen. Eine große Menschenmenge lief hinter Jesus her, Leute aus dem ganzen Volk und auch Frauen, die Klageschreie ausstießen und über ihn weinten. Da drehte Jesus sich zu ihnen um und sagte: Ihr Töchter der Stadt Jerusalem, weint nicht über mich, sondern weint über euch und eure Kinder. Achtet genau darauf. Es werden Tage kommen, in denen die Menschen sagen: Zu beglückwünschen sind die Kinderlosen und die, die nie ein Kind zur Welt gebracht haben, an deren Brust nie ein Säugling angelegt wurde. Dann werden sie anfangen, zu den Bergen zu sagen: Fallt über uns, und zu den Hügeln: Bedeckt uns völlig. Denn wenn sie dieses sogar mit dem noch lebendigen Holz machen, was wird dann mit dem Vertrockneten geschehen? Die Kreuzigung. Es wurden auch noch zwei andere Männer zusammen mit Jesus abgeführt, zwei Verbrecher, die ebenfalls am Kreuz hingerichtet werden sollten. Und als sie an den Ort kamen, der den Namen Schädel trug, schlugen sie dort Jesus und die Verbrecher ans Kreuz, den einen rechts und den anderen links von ihm. Da sagte Jesus: Vater, vergib ihnen, denn sie wissen nicht, was sie da tun. Dann teilten sie seine Kleider auf und verlosten sie unter sich. Die Volksmenge stand da und schaute zu. Doch die Anführer des Volkes trieben ihren Spott. Sie sagten: Anderen Leuten hat er geholfen, dann soll er sich doch auch selbst helfen, wenn er wirklich der von Gott gesandte Messias ist, der Auserwählte. Auch die Soldaten verspotteten Jesus. Sie traten an ihn heran, um ihm Essig zu bringen. Dabei sagten sie: Wenn du der König der Juden bist, dann rette dich doch selbst. Oben am Kreuz hatten sie eine Inschrift angebracht: Dieser ist der König der Juden.
Einer von den beiden Verbrechern, die auch an ein Kreuz gehängt worden waren, stieß Lästerungen gegen ihn aus und sagte: »Bist du nicht der Messias? Dann rette dich selbst und uns auch!« Doch der andere wies ihn zurecht und sagte: »Hast du immer noch keine Ehrfurcht vor Gott? Du bist doch in derselben Situation, genauso dem Tod geweiht. Uns trifft dieses Urteil zurecht, denn wir bekommen nur das heimgezahlt, was wir für unsere Straftaten verdienen. Doch dieser Mann hat nichts Gesetzwidriges getan.« Dann sagte er: »Jesus, denk an mich, wenn du deine Königsherrschaft antrittst.« Da antwortete Jesus ihm: »Ich versichere dir, noch heute wirst du zusammen mit mir im Paradies sein.« Aus der Übersetzung Das Buch lesen wir aus Psalm 119, die Verse 129 bis 152. Wahre Wunder sind deine Vorschriften. Darum hat meine Seele sie eingehalten. Der Zugang zu deinen Worten leuchtet hell. Sie schenken Einsicht den Unverständigen. Meinen Mund habe ich geöffnet, ja, begierig aufgerissen. So sehr habe ich Verlangen nach deinen Geboten. Wende dich mir zu und sei mir gnädig. So hast du es für die entschieden, die deinen Namen lieb haben. Lass meine Schritte fest werden durch deine Worte, ja, und lass nichts Böses Macht über mich gewinnen. Befreie mich von der Unterdrückung durch Menschen, dann will ich deine Anweisungen befolgen. Lass deine Gegenwart aufleuchten für deinen Diener und unterweise mich in deinen Lebensordnungen. Wasserströme flossen aus meinen Augen, weil die Menschen dein Gesetz nicht beachten. Gerecht bist du, Herr, und geradlinig sind deine Urteile. Deine Vorschriften hast du in Gerechtigkeit festgelegt, sie sind ganz und gar verlässlich. Mein Eifer hat mich verzehrt, weil meine Widersacher deine Worte vergessen hatten. Ganz und gar rein sind deine Zusagen, ja, dein Diener hat sie lieb. Unbedeutend bin ich und verachtet, doch deine Anweisungen habe ich nicht vergessen. Gerecht steht deine Gerechtigkeit auf ewig da, ja, dein Gesetz ist ganz zuverlässig. Not und Bedrängnis haben mich erfasst, dennoch waren deine Gebote meine Freude. Gerecht sind deine Vorschriften auf ewig. Schenke mir Einsicht, und ich werde leben. Ich rief von ganzem Herzen: Antworte mir, Herr, deine Gebote will ich beachten. Ich rief zu dir: Rette mich, und dann werde ich deine Vorschriften beachten. Schon beim Morgengrauen kam ich zu dir und betete, auf dein Reden wartete ich. Meine Augen waren schon offen in der Nachtwache, um über deine Zusagen nachzusinnen. In deiner Güte höre auf meine Stimme, Herr. Nach deinem gerechten Urteil sei mir gütig. Nahe kamen die, die mich heimtückisch verfolgen. Weit entfernt sind sie von deinem Gesetz. Doch du bist nahe, Herr, und alle deine Gebote sind zuverlässig. Schon vor langer Zeit kannte ich mich in deinen Vorschriften aus, dass du sie für immer festgesetzt hast. Aus der Übersetzung Neues Leben lesen wir aus dem Kapitel 16 aus dem Buch Sprüche die Verse 12 und 13. Die Könige verabscheuen das Unrecht, denn ihre Gerechtigkeit festigt ihre Herrschaft. Der König hat Freude an gerechten Worten. Wer die Wahrheit sagt, den liebt er.

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Das Programm Licht des Evangeliums ist ein Wort der Hoffnung für die Familie von heute. Wir freuen uns dazu, dass Sie Radio wieder eingeschaltet haben, um unser heutiges Programm mit Gottes Wort, mit Liedern und Gebet anzuhören. Und wir laden Sie nun ein, diese halbe Stunde mit uns in die Gegenwart Gottes zu treten und ihn anzubeten. Wir wünschen einen guten Empfang. Am Mikrofon ist euer Diener am Wort, Jakob Funk. Wollen zu Anfang gemeinsam beten. Herr, wir danken dir, dass du uns wieder um diese halbe Stunde Zeit geschenkt hast, die Botschaft aus deinem Wort über das Radio zu verkündigen. Du hast uns dazu berufen, Botschafter an Christi Staat zu sein. Hilf mir jetzt doch wieder, das Wort der Versöhnung klar und deutlich zu predigen. Wir danken dir auch für deinen Sohn Jesus Christus und für die Erlösung durch sein Blut am Kreuz auf Golgatha. Herr, gib uns nun doch wieder hörende Ohren und offene Herzen, dass wir die heutige Botschaft in unsere Herzen aufnehmen möchten und danach leben. Und möchte jeder Zuhörer dich heute auf irgendeiner Weise doch wieder ganz persönlich begegnen. Herr, segne dein Wort an die Herzen eines jeden Zuhörers. Amen.

In der vorigen Botschaft sprach ich über die schlimme Krankheit des Stolzes. Da habe ich behauptet, dass alle Menschen zu einem gewissen Grad diese Krankheit haben. Äußerlich scheinen sie manchmal sehr demütig zu sein, aber eine Kleinigkeit kratzt sie an ihre Ehre, wie man so im guten Deutsch sagt. Jesus ist uns in dieser Beziehung ein wunderbares Vorbild gewesen. Er war ihr Herr und Meister und hat seinen Jüngern dennoch allen die Füße gewaschen. Das Gegenteil von Stolz oder Hochmut ist die Demut. Das heißt, Mut haben zum Dienen. Stolz, Hochmut, Konkurrenz und Herrschsucht zerstören die Gemeinschaft mit anderen. Sie sind die Wurzeln von Streit, Kampf, Unfrieden und Uneinigkeit. Der stolze Mensch kann nie gestehen, dass er falsch gehandelt hat oder an einer Sache schuld ist. Er kann nicht bekennen und um Verzeihung bitten. Das geht gegen seine menschliche Natur. In der heutigen Botschaft ist das Thema Heilung von Uneinigkeit. Ich will zu dem Thema aus dem Gebet des Herrn Jesu in Johannes 17 und dann aus Epheser 2 lesen. Nachdem die Sänger das folgende Lied gesungen haben, wollen wir dann gemeinsam aus Johannes 17, die Verse 20 und 21 und dann noch aus Epheser Kapitel 2 von Vers 14 bis 19 lesen.

Wir wollen jetzt gemeinsam die zwei Schriftabschnitte lesen. Johannes Kapitel 17, die Verse 20 und 21 und dann Epheser Kapitel 2 von Vers 14 bis 19. Ich lese zuerst Johannes 17, die Verse 20 und 21. Ich bitte aber nicht allein für sie, sondern auch für die, so durch ihr Wort an mich glauben werden, auf dass sie alle eins seien, gleich wie du, Vater, in mir und ich in dir, dass auch sie in uns eins seien, auf dass die Welt glaube, du habest mich gesandt. Epheser 2, 14 bis 19. Denn er ist unser Friede, der aus beiden eines hat gemacht und hat abgebrochen den Zaun, der dazwischen war, indem er durch sein Fleisch wegnahm die Feindschaft, nämlich das Gesetz, so in Geboten gestellt war, auf dass er aus zweien einen neuen Menschen in ihm selber schüfe und Frieden machte, und dass er beide versöhnte mit Gott in einem Leibe durch das Kreuz und hat die Feindschaft getötet durch sich selbst. Und er ist gekommen, hat verkündigt im Evangelium den Frieden euch, die ihr ferne waret, und denen, die nahe waren. Denn durch ihn haben wir den Zugang alle beide in einem Geiste zum Vater.

Das Thema für die heutige Botschaft ist also Heilung von Uneinigkeit. Ich will zu diesem Thema zwei Schriftworte aus dem Neuen Testament gebrauchen. Der erste Text ist Johannes 17, die Verse 20 und 21, und der zweite ist Epheser 2, die Verse 14 bis 19. Die Krankheit der Trennung oder Uneinigkeit ist eine unmittelbare Folge von Egoismus und Stolz und vermutlich eines der größten Probleme in unserer heutigen Gesellschaft geworden. Egoismus und Stolz haben dazu geführt, dass der Mensch in sich selbst untereinander und von Gott getrennt wurde und wird, und dadurch entstehen Reibereien, Konflikte und Streit. Jesus kam in diese Welt, um die Sünde hinwegzunehmen und ihre Folgen zu beseitigen. Deshalb wandte er sich an jenem Abend, als der neue Bund versiegelt wurde, an seinen Vater und betete: Sie alle sollen eins sein, genauso wie du, Vater, mit mir eins bist. So wie du in mir bist und ich in dir bin, sollen auch sie in uns fest miteinander verbunden sein. Dann werden sie die Welt überzeugen, dass du mich gesandt hast. Mit diesen Worten trifft Jesus den Kern der menschlichen Not. Er bittet um etwas Großartiges, das unser Herz ergreifen und bewegen soll. Er fleht um etwas, das viel kostbarer und wertvoller ist als irgendein Reichtum oder Wertgegenstand in dieser Welt. Immer wenn Jesus seinen Vater um etwas bat, wurde er auch erhört. Deshalb haben wir es hier mit einer Bitte zu tun, die schon erhört war, als sie ausgesprochen wurde. Obwohl die Stärke unseres Ichs und das widerliche Gift des Stolzes weiter versuchen, uns voneinander zu trennen, ist der endgültige Sieg schon errungen. In Jesus Christus sind die Sünde und ihre Folgen bereits besiegt, darunter auch die erste Folge, die Zerstörung der Einheit. Um diese durch Jesus erlangte Gnade jedoch in Besitz zu nehmen, müssen wir zuerst verstehen, worin sie besteht und sie uns dann durch den lebendigen Glauben aneignen. Ehe wir jetzt aber zur Betrachtung von Epheser 2, den Versen 14 bis 19 übergehen, wollen wir ein Lied hören und dann machen wir weiter.

In Epheser 2, Verse 14 bis 19 lesen wir wie folgt: Christus ist für alle Menschen am Kreuz gestorben, damit wir alle Frieden mit Gott haben. In seinem neuen Leib der Gemeinde Christi können wir nun als Versöhnte miteinander leben. Christus ist gekommen und hat seine Friedensbotschaft allen gebracht, die fern von Gott leben, und allen, die nahe bei ihm waren. Durch Christus dürfen jetzt alle, Juden wie Heiden, vereint in einem Geist zu Gott, dem Vater, kommen. So seid ihr nicht länger Fremde und Heimatlose. Ihr gehört jetzt als Bürger zum Volk Gottes, ja sogar zu seiner Familie. Jesus kam, um die Mauer der Trennung, die uns den Zugang zu Gott versperrt, niederzureißen. Kein Verdammungsurteil lastet mehr auf uns, weil er durch seinen Tod und seine Auferstehung den Frieden für uns errungen hat. Er hat die Sünde, unseren Egoismus und Stolz, ans Kreuz getragen und damit die Grundlage geschaffen, dass wir von den Folgen geheilt werden können. Wir können die Mission Jesu Christi mit einem einzigen Wort zusammenfassen: Versöhnung. Jesus hat das, was zerrissen und getrennt war, wieder im Frieden zusammengebracht und den Friedensvertrag zwischen Gott und uns mit seinem eigenen Blut unterschrieben. Es liegt nun an uns, den Vertrag anzunehmen, zu akzeptieren durch den Glauben. Indem wir im persönlichen Glauben annehmen, was Christus für uns vollbrachte, und fest darauf vertrauen, werden wir wieder mit Gott zusammengebracht und das Problem der Trennung von ihm wird gelöst. Doch damit hat etwas Neues erst begonnen. Wir alle wissen durch persönliche und schmerzliche Erfahrung, dass unser Egoismus und Stolz, die Sünde, viel tiefere Spuren hinterlassen hat, als dass diese nur durch eine einfache Glaubensentscheidung beseitigt werden könnte. Diese Glaubensentscheidung ist von grundlegender Wichtigkeit und durch sie ist viel mehr geschehen, als uns bewusst ist. Aber sie ist erst der Beginn in etwas viel Größeres. Wir werden hineingenommen in einen Prozess der umfassenden Heilung, der die Folgen der Sünde in unserem Leben angeht. Unser Abschnitt aus dem Epheserbrief sagt weiter, dass wir in die Familie Gottes hineinadoptiert werden. Das Problem der Trennung betrifft ja nicht nur unsere Beziehung zu Gott, sondern auch die Beziehungen untereinander. Und die Medizin, die uns Gott für die Krankheit der Trennung und Uneinigkeit verordnet, heißt Einheit mit den Geschwistern in der Gemeinde. Wir alle zusammen, jeder Einzelne mit seinen verschiedenen Fähigkeiten und Begabungen, bilden den Leib Jesu Christi. Und Gott will nicht, dass nur die einzelnen Glieder, sondern dass der ganze Körper gesund sei. Gott will nicht nur Teile unseres Körpers heilen. Er möchte, dass der ganze Körper seines Leibes heil sei. Das bedeutet, dass zwischen den verschiedenen Gliedern Beziehungen der Gerechtigkeit, des Friedens, der Vergebung und des Dienens bestehen. Darin liegt die wirkliche, endgültige und totale Heilung des ganzen Leibes Christi. Und sie ist Gottes Absicht der umfassenden Heilung. Die vollkommene Gesundheit besteht darin, ein gesundes Glied des Leibes zu sein. Das heißt, in der Gemeinschaft mit Gott und in der geistgewirkten Einheit als Gemeinde zu leben. Die Gemeinde ist Gottes Behandlung gegen die Krankheit der Trennung untereinander. Und jeder, der beschließt, für sich alleine zu leben, ohne den Geschwistern zu dienen, liefert sich selbst den Folgen aus, die eine Krankheit mit sich bringt, letztendlich den Tod zu erleiden, in diesem Falle den geistlichen Tod. Um mit Gott in Gemeinschaft und als Teil des Leibes Jesu Christi leben zu können, brauchen wir mehr als nur ein paar ermutigende Worte und die richtige Information. Aus eigener Kraft schaffen wir nur sehr wenig. Ebenso ist das Problem der Trennung und Uneinigkeit in uns selbst, die Zerrissenheit und Spaltung unserer eigenen Persönlichkeit eine Aufgabe, die wir nicht selbst lösen können. Wir machen große Schritte der Heilung, indem wir eine Glaubensentscheidung hin zur Verbundenheit mit Gott durch Jesus Christus wagen und indem wir uns miteinander in der Gemeinde als Leib Christi verbinden.
Doch der dritte Schritt ist der Empfang des Heiligen Geistes. Ihr werdet Kraft empfangen, wenn der Heilige Geist auf euch kommt, heißt es in Apostelgeschichte 1, Vers 8. So tief und innig soll unsere Verbindung mit Gott werden, dass er sich selbst in uns hineinbegibt und in uns wohnt. Die Gemeinschaft mit Gott beschränkt sich nicht nur darauf, religiöse Dogmen auswendig zu lernen und vielleicht zu befolgen, sondern in einer engen, persönlichen und innigen Verbundenheit durch den Heiligen Geist. Durch den Geist können wir den himmlischen Vater so lieben, wie ihn der Sohn Jesus Christus liebt. Durch den Geist haben wir Anteil an Gottes Wesen und werden wir in das Ebenbild von Christus verwandelt, nach 2. Korinther 4, Verse 17 und 18. Und nur diese Veränderung ist die Heilung, die die Zerrissenheit und Spaltung unserer eigenen Persönlichkeit berühren kann. Und nur durch den Geist Gottes werden wir wirklich mit dem Leib Christi, der Gemeinde, verbunden. Wir haben alle denselben Geist empfangen und wurden durch einen Geist zu einem Leib getauft, ganz gleich, ob wir nun Juden oder Griechen, Sklaven oder Freie sind. Alle sind wir mit demselben Geist erfüllt, sagt der Apostel Paulus in 1. Korinther 12, Vers 13. Trennung und Uneinigkeit ist die erste Folge der Sünde, des Egoismus und Stolzes des Menschen. Trennung von Gott, untereinander und von sich selbst. Jesus Christus hat durch sein Kommen die Lösung für das Problem der Sünde und damit der Trennung gebracht. Die Medizin für die Krankheit der Trennung ist Gemeinschaft. Die Gemeinschaft mit Gott durch den Glauben, die Gemeinschaft mit den Geschwistern durch die Gemeinde und die Gemeinschaft mit dem Heiligen Geist als Grundlage und Kraftquelle. Wir beten noch einmal zusammen. Vater, wir danken dir, dass du durch Jesus Christus das Problem des Stolzes, des Egoismus und der Uneinigkeit für immer gelöst hast. Nun kann jeder, der da will, in echter Gemeinschaft mit dir und mit seinem Mitmenschen leben. Du bist unser Friede. Vergib uns, Herr, wo wir Trennungen verursachen und wahre Gemeinschaft stören. Ich bitte, dass du auch heute wieder jeden lieben Hörer mit deinem Frieden segnen möchtest. Ich bitte dieses alles um deiner Liebe willen. Amen.

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Wir hoffen, dass Ihnen auch dieses heutige Programm wieder zum Segen gewesen ist und verabschieden uns nun von Ihnen. Um eine Woche, so der Herr will, hören Sie ein weiteres Programm vom Licht des Evangeliums um dieselbe Zeit und auf derselben Stelle. Wir danken für Ihre Briefe an uns und laden Sie ein, uns wieder zu schreiben. Und wenn Sie irgend Fragen oder Bemerkungen zur heutigen Sendung oder irgendeine unserer Sendungen haben, schreiben Sie bitte an Licht des Evangeliums, 225 Riverton Avenue, Winnipeg, Manitoba, Kanada, R2L 0N1. Es behüte Sie Gott.

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1: Ist ja gerade das Zeichen unserer Menschenwürde. Wir können wählen, Gott zu gehorchen oder uns ihm zu verweigern. Wir können wählen, ihn anzubeten, ihm zu danken, ihn zu ehren. Oder, wie es hier Paulus im Römerbrief zeigt, die Menschen sagen, tue ich nicht. Denk nicht dran, Gott zu ehren. Denk nicht dran, mich nach ihm um ihn zu kümmern, zu fragen, was er will. Ich gehe meinen Weg. Und dann lesen wir, ist das Bild des unvergänglichen Gottes erniedrigt zum Bild des Menschen, heidnisches Götterbild, zu den Tieren, kriechenden Tieren, der Vögel und so weiter. Das Gottesbild des unsichtbaren Gottes, der den Menschen geschaffen hat nach seinem Bilde, erniedrigt der Mensch in dem Maße, wie er sich Gott verweigert. Und daraus kommt ein Götterglaube, dass die Götter so aussehen, wie die Menschen sie sich denken. Im Grunde nur ein Spiegelbild ihres Inneren. Gott aber ist unsichtbar. Und er hat uns geschaffen in der Freiheit der Wahl, so wie er frei ist zu wählen. Und deshalb gibt er uns die Möglichkeit, Ja oder Nein zu sagen. Die Wahl zu treffen, mit ihm die Zukunft zu gehen, wie er sie uns schenkt, im Glauben an Jesus Christus.

Oder zu sagen, ich bin mein eigener Gott, ich gehe meinen Weg, ich tue, was mir passt und gehe den Weg in den Abgrund. Ein zweites Argument ist, weil er ein Gott der Liebe ist. Gott ist ein Gott der Liebe. Und das bedeutet, Liebe ist ja nur zwischen zwei freien Persönlichkeiten möglich. Wer jemand zur Liebe zwingt, vergewaltigt. Gott ist Liebe und er zwingt niemanden. Deshalb haben wir die Möglichkeit, auch zu verweigern. Denn nur wer sich verweigern kann, kann auch lieben. Deshalb hat Gott auch die Möglichkeit zum Bösen uns gelassen. Er schuf uns nicht als Sklaven, nicht als Roboter oder Hampelmann, wo man dran zieht und dann gehen die Arme und Beine hoch, sondern als Menschen, die wählen können. Gewiss, wer die Entscheidung trifft, die Wahl für das Böse, den reißen die Mächte und Kräfte satanischen Ursprungs mit. Der Weg der Entscheidung gegen Gott ist ein Weg bergab, wo es am Ende rasant runtergeht. Genauso, wer sich für Jesus Christus entscheidet. Entscheidet sich für die Kraftwirkungen des Heiligen Geistes. Und diese gehen weit über seine menschlichen Möglichkeiten und Fähigkeiten hinaus. Weit darüber hinaus. Das, was wir menschlich gar nicht können, ist mit einem Mal möglich. Im Glauben an Jesus Christus und im Vertrauen auf die Kraft des Geistes Gottes. Das sind wir dann nicht. Dann können wir nicht sagen, Leute, schaut mich mal an, ich bin ein besserer Mensch geworden. Nein, Jesus hat mich verändert. Er hat mir die Kraft gegeben, Sünde zu lassen, das Gute zu tun. Falsches zu bekennen, zu bereinigen, Vergebung anzunehmen und in der Kraft Gottes das zu tun, was er will.

Deshalb können wir als Christen uns auch nicht rühmen und sagen, ich bin besser oder so, sondern wir sind nur vollständig ausgeliefert dem Herrn, der uns befreit hat und seiner Kraft, die uns innerlich stärkt. Deshalb, weil Gott ein Gott der Liebe ist und will, dass Menschen ihn frei wählen und wieder lieben. Deshalb hat er uns die Möglichkeit gegeben, den Weg zur Verdammnis zu gehen oder den Weg des Heils, den er uns anbietet in Jesus Christus. Aber manch einer ruft dann natürlich innerlich auf und sagt, ja, aber wenn man manches Böse sieht, was da passiert, und wenn Menschen es so weit treiben, dann müsste Gott doch eingreifen. Wann denn? Bei 10 Schilling, 10.000 oder 10 Millionen? Wann sollte er eingreifen? Beim ersten Gerücht? Bei Rufmord, bei Terror, bei Folter oder erst bei Krieg? Wann sollte Gott eingreifen? Gott greift im Allgemeinen nicht ein, weil er Geduld mit uns hat. Und die Bibel zeigt, dass Gottes Geduld gewaltig ist. Gott hat Geduld mit euch, schreibt Petrus, und mit uns, weil er nicht will, dass ein Mensch verloren geht. Als die jungen Männer, die mit Jesus so an einem Getreidefeld vorbeigingen, sagten, Herr, schau mal das ganze Unkraut, das da im Getreide wächst, dann sagt er, lasst es beides miteinander wachsen bis zur Zeit der Ernte. Reißt es nicht raus, sagt er, denn wenn man das Unkraut rausreißen will, reißt man hier das Gute auch mit raus. Lasst es miteinander wachsen bis zur Zeit der Ernte. Er sagte das im Blick auf die Menschen. Er sagte es im Blick auf Böse und Gute nebeneinander. Beides wächst miteinander, und er sagt, es wird die Ernte kommen. Und so lesen wir in der Bibel, was der Mensch sät, das wird er ernten. Unser Leben geht einer Ernte entgegen, es geht dem Gericht entgegen. Im Hebräerbrief heißt es, dass jeder Mensch einmal sterben muss, und danach kommt das Gericht Gottes. Das heißt, es ist dem Menschen gesetzt, einmal zu sterben, danach aber das Gericht. Deshalb haben wir in der Geduld Gottes heute die Gelegenheit, uns zu entscheiden, die Hilfe Gottes anzunehmen.

0: Denn die Bibel ist so eindeutig darin, dass Menschen, die die Rettung, die Hilfe Gottes nicht annehmen, verloren gehen. Am Ende der Bibel heißt es in Offenbarung 21, furchtbar aber wird es denen ergehen, die mich feige verleugnen und von mir abgefallen sind. Den Ungläubigen, den Frevlern, den Mördern, den Unzüchtigen und Zauberern und Götzendienern und alle Lügner, deren Teil wird dem Pfuhl sein, der mit Feuer und Schwefel brennt, das ist der zweite Tod. Jesus Christus hat oft über dieses Gehenna gesprochen. 12-mal im Neuen Testament lesen wir dieses Wort, das wir mit Hölle übersetzen. Es erinnerte an ein Seitental in Jerusalem, wo in vorisraelitischer Zeit der Götze Moloch stand und die Menschen in ihrem Aberglauben opferten das erstgeborene Kind in diesen erhitzten Götzen und töteten es. Und dieses Wort Hinnom Gehenna ist das Wort, das wir mit Hölle übersetzen. Jesus gebrauchte den schrecklichsten Begriff, den Menschen kannten zu seiner Zeit. Für eine Zerstörung, für Feuer, für Vernichtung, diesen Begriff nahm er als ein Bild für eine Ewigkeit ohne Gemeinschaft mit Gott. Er gebrauchte auch das Bild der Kälte oder der äußersten Finsternis. Er wechselte also mit den Bildern aus dem irdischen Leben, aber er nahm die Bilder, die das Schrecklichste darstellten, um deutlich zu machen, dass es unbeschreibbar schrecklich ist, unversöhnt mit Gott, ohne Vergebung der Sünde in die Ewigkeit zu gehen. Darum war Jesus Christus ein so deutlicher Prediger auch des Verlorengehens der Menschen. Er zögerte nicht, er hustete nicht darum. Er sagte eindeutig, dass der Weg der meisten Menschen seiner Zeit auf dem breiten Weg ist, die hinabgehen zur Verdammnis. Und es sieht heute wohl nicht anders aus. Gott aber will nicht den Tod des Sünders, heißt es in der Schrift, sondern dass er sich bekehre und lebe. Und weil Gott uns lieb hat, gibt er uns heute die Gelegenheit, anzunehmen. Gottes Geduld nämlich hat ein Ziel. Petrus schreibt, Gott hat Geduld mit uns und will nicht, dass einer verloren geht, sondern dass jeder vom falschen Weg umkehre. Das ist eben das Ziel der Geduld Gottes. Nicht, dass er Tomaten auf den Augen hätte, die richtig sehen könnte, oder ein alter Mann, der nicht mehr richtig hören kann. Gott kennt uns. Wir geben ihm keine Nachhilfe und Unterricht, wenn wir unsere Sünden bekennen, sondern wir geben Gott Recht in seinem Urteil über unser Leben. Wir geben ihm Recht in seinem Urteil über unser Fehlverhalten. Das ist der Sinn des Sündenbekenntnisses. Gott kennt die Sünde. Aber indem ich sage, Herr, es war Mord, es war Ehebruch, es war Unzucht, es war Lüge. Ich habe dir nicht die Ehre gegeben. Ich habe nicht nach dir gefragt. Es war Sünde. Darin gebe ich zu, ich erkläre mich für schuldig vor Gott und erfahre daher von Gott die Vergebung. Gott will nur, dass wir umkehren. Aber Jeremia sagte schon von den Menschen seiner Zeit, sie haben ein Angesicht härter als Fels und wollen sich nicht bekehren. Es kommt mir manchmal so vor, als ob Gott Menschen ruft wie ein Vater seinen Sohn, der an der Tür steht und ruft seinen Sohn, ruft Hans, komm nach Hause, Hans, komm. Und er ruft und ruft, aber der kümmert sich nicht drum, der geht seinen Weg und macht da hinten weiter. Wie lange wird der Vater zuschauen? Gott ruft schon so lange. Er hat seinen Sohn gesandt zu unserer Errettung. Und er wartet darauf, dass wir kommen. Aber sein Heil ist nur für Freiwillige. Er hat uns geschaffen nach seinem Bild. Und wie er frei ist, lässt er uns die Freiheit der Wahl. Das Erlösungswerk, das Jesus am Kreuz vollbracht hat, ist die Tür zurück in die Gemeinschaft mit Gott. Da wurde Jesus der Weg für uns, den wir gehen können. Und deshalb kommt es darauf an, dass sie die Einladung Jesu annehmen. Er sagt, wer zu mir kommt, den werde ich nicht hinausstoßen.
1: Liebe Hörer, Sie hörten heute den Neues Leben Impuls. Es sprach
2: Evangelist Anton Schulte.
1: Liebe Hörer, Sie hörten heute den Neues Leben Impuls. Es sprach zu Ihnen Evangelist Anton Schulte. Wir möchten Ihnen gerne ein Heftchen oder eine CD schicken, die mehr über den christlichen Glauben informiert. Falls Sie die haben wollen, können Sie uns anrufen. Unsere Nummer ist die 02681 9830444. 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Oder übers Internet unter www.radio-amigos.de. Nochmal die Internetseite www.radio-amigos.de. Ich wünsche Ihnen noch Gottes Segen.

0: Ihr Christen glaubt an drei Götter und damit lästert ihr den einen wahren Gott. Diesen Vorwurf hören Christen oft aus dem Mund gläubiger Muslime. Und wenn Christen sich dann verteidigen wollen, geraten sie nicht selten in Erklärungsnot. Zugegeben, es ist schon eine recht komplizierte Angelegenheit. Ein Gott, aber gegenwärtig in drei Personen? Ist das nicht doch irgendwie viel Götterei und damit einem vernünftigen Menschen nicht zumutbar? Wirklich zufriedenstellende Erklärungsmodelle für die christliche Dreieinigkeit Gottes gibt es leider nicht. Manche stellen sie grafisch als Dreieck dar. Je eine Dreieckspitze für Gott Vater, für Gott Sohn und für Gott Heiliger Geist. Andere weisen auf die unterschiedlichen physikalischen Formen des Wassers hin, das sich neben dem flüssigen Wasser sowohl zu Eis als auch zu Wasserdampf verwandeln kann. So begegnet Gott den Menschen als Vater, als Sohn und als Heiliger Geist und bleibt doch dabei ein und derselbe. Jedoch kann und will die Dreieinigkeit Gottes gerade nicht erklärt, sondern glaubend erfahren werden. Der Prophet Jesaja ist hier das beste Beispiel. Der Heilige Geist Gottes öffnet ihm die Augen seines Herzens, so dass er Gott Vater im Tempel sitzen sehen kann, umgeben vom Lob der Engel. Später wird Jesaja durch den Heiligen Geist geleitet, die Geburt von Gottes Sohn Jesus Christus weissagen. Ein Gott in drei Gestalten, für sie und mich zum Heil erschienen. Wer das glaubend begreift, kann nur anbetend in das dreifache Heilig der Engel einstimmen. Heilig, heilig, heilig ist der Herr Zebaoth. Alle Lande sind seiner Ehre voll. Dies ist der Wochenspruch für den Sonntag Trinitatis aus dem Buch des Propheten Jesaja, Kapitel 6, Vers 3. Dies waren Gedanken für diesen Wochenspruch zum Sonntag Trinitatis, verfasst von Angelika Krieser, produziert von Petra Schmid.
1: Jesus.

0: zerschrecke nicht.
1: Dankeschön, Dagobert Rick, für das Lied. Das war eine Sendung der Medienmission Lutherische Stunde. Anschrift Lutherische Stunde, Postfach 1162, Postleitzahl 27363 in Sottrum, Deutschland. Internetadresse www.lutherischestunde.de.
2: Es ist 6:30 Uhr.

Herzlich willkommen zu unserer DX-Sendung hier von Radio HCJB am Wochenende 30. 31. Mai. Wir haben das fünfte Wochenende in diesem Monat, deshalb eine Sondersendung. Und ich starte mit einem Beitrag FMK-Erinnerung zu SWLCS-Stationskennung. Dann folgt eine kleine Andacht mit Rüdiger Klaue und zum Schluss ein Beitrag von Radio DARC. Ich wünsche euch angenehme und störungsfreie 30 Minuten. Mein Name ist Horst Wiese.

Hallo liebe Radiofreunde, in der Reihe Erinnerungen habe ich für euch einige Beiträge des SDLCS zusammengeschnitten. Peter Hell stellte uns diese kurz vor seinem Tod zur Verfügung. Sie waren als akustische Weltreise vor mehr als 20 Jahren in der Sendung für die Xer bei Radio HCJB zu hören. Los geht's!

über die internationale Radiostation ACOB, die Stimme der Anden in Quito, Ecuador, meldet sich der SWLCS Kurzwellenhörerclub SAR.

0: Hallo, liebe Freunde. In unserem heutigen Programm blicken wir mal wieder in unser Stationstonarchiv. Beginnen wir heute mit
1: Radio Eritrea, gefolgt von Radio Djibouti und der Voice of Kenya in Nairobi.

die ganze Gang mit einer Schritte in die Schrift hier. Er erinnert die ist 270, das heißt, die 330 Meter und die Porte 20 vor 60 Meter.

0: Iyi ni Radio Kordak, Bujumbura, Burundi.
1: Ici Radio Kordak, émettant depuis Bujumbura, République du Burundi.
2: Nun haben wir noch Radio Libyen, das alte Sendezeichen, und Radio Maputo, Mosambik, den External Service.

0: You have been listening to Radio Maputo, the external service of Radio Mozambique.
1: Es folgt eine Aufzeichnung des Deutschlandsender Kultur aus der ehemaligen DDR.

0: Es ist 4 Uhr, hier ist der Deutschlandsender Kultur mit den Nachrichten. Kasachstan ist offenbar nicht bereit, die auf seinem Territorium...
1: Hier haben wir nun den Missionssender, die Stimme der Hoffnung über Sines, Portugal.

0: Hier ist die Stimme der Hoffnung.
1: Das war's mal wieder für heute. Wir würden uns sehr freuen, euch auch bei unserem nächsten Programm über die Stimme der Anden begrüßen zu können. Dahin verabschieden wir uns mit Gute X, euer SWLCS.

Liebe Radiofreunde, das waren der Reihe Erinnerungen ein Beitrag des SWLCS. Zum Ende hörtet ihr noch die Stationskennung von Radio Prag, dem ehemaligen Auslandsdienst der Tschechoslowakischen Republik. Empfangsberichte für diese spezielle Sendung kann ich euch mit Original-QSL-Karten des SWLCS bestätigen. Schickt euren Bericht bitte mit ausreichend Rückporto an FM Kompakt, CO Thomas Kircher, Staudinger Weg 9, 74081 Heilbronn, Deutschland. Es grüßt euer Kuno.

0: Ein Dankeschön an Kuno Taufenbach für diesen Beitrag. Ihr seid weiterhin eingeschaltet beim DX-Programm hier bei Radio HCJB. Ein Dankeschön auch an Bernd Seiser, er hat mir einen Bericht geschickt vom RTI-Hörertreffen in Murgtal. Vielen Dank dafür. Und auch ein paar Recherchen angestellt zu der Sendezeit 11.30 Uhr mitteleuropäischer Zeit, wo ja die DX-Sendung jetzt nicht mehr am Wochenende ausgestrahlt wird. Also, soweit ich das mitbekommen habe, möchte die Mehrheit doch wieder einen Vormittagstermin und ich werde mich mal darum kümmern, dass das irgendwie wieder klappt. Ein Dankeschön auch an Thomas Becker. Auch er hat mir geschrieben und würde das begrüßen, wenn vormittags wieder die Sendung ausgestrahlt wird, samstags und sonntags. Ich schau mal, was ich machen kann. Jetzt geht es erstmal weiter mit der kleinen Andacht und Rüdiger Klaue.
1: Ein Mann war mit seinem Los unzufrieden und fand seine Lebenslast zu schwer. Er ging zu Gott und beklagte sich darüber, dass sein Kreuz nicht zu bewältigen sei. Gott schenkte ihm einen Traum. Der Mann kam in einen großen Raum, wo die verschiedenen Kreuze herumlagen. Eine Stimme befahl ihm, er möchte sich das Kreuz aussuchen, das seiner Meinung nach für ihn passend und erträglich wäre. Der Mann ging suchend und prüfend umher. Er versuchte ein Kreuz nach dem anderen. Einige waren zu schwer, andere zu kantig und unbequem. Ein goldenes leuchtete zwar, war aber untragbar. Er hob dieses und probierte jenes Kreuz, keines wollte ihm passen. Schließlich untersuchte er noch einmal alle Kreuze und fand eines, das ihm passend und von allen das erträglichste schien. Er nahm es und ging damit zu Gott. Da erkannte er, dass es genau sein Lebenskreuz war, das er bisher so unzufrieden abgelehnt hatte. Als er wieder erwacht war, nahm er dankbar seine Lebenslast auf sich und klagte nie mehr darüber, dass sein Kreuz zu schwer für ihn sei. Im Psalm 68, Vers 20 heißt es, Gott legt uns eine Last auf, aber er hilft uns auch.

Ihr hört weiterhin das DX-Programm hier von Radio HCJB und ich komme wieder zu den Sendezeiten und Frequenzen. Die DX-Sendung könnt ihr hören jeden Samstag und Sonntag zu folgenden Zeiten 6.30 Uhr, 16 Uhr, 19 Uhr und 23 Uhr, jeweils mitteleuropäischer Sommerzeit. Wir senden auf Kurzwelle auf 3.995 kHz im 75 Meter Band und 5.920 kHz im 49 Meter Band. Wir haben eine Frequenz auf dem Satelliten Astra, unter Radio HCJB Deutsch könnt ihr uns hören, eine Telefon-App haben wir auch und im Internet sind wir zu hören unter www.hcjb.de, dort im Livestream und im Podcast. Es geht jetzt weiter mit einem Beitrag des DARC.

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1: Im Nachkriegsdeutschland gab es bald im Radio viele Gelegenheiten, Ohrenzeuge wahrlich historischer Ereignisse zu werden. So 1948 während der Berlin-Blockade bei der legendären Rede des regierenden Bürgermeisters Ernst Reuter.
2: Ihr Völker in Amerika, in England, in Frankreich, in Italien, schaut auf diese Stadt und erkennt, dass ihr diese Stadt und dieses Volk nicht preisgeben dürft, nicht preisgeben könnt.
1: Diese Worte, damals ausschließlich gesendet im Rundfunk, gingen tatsächlich um die Welt, werden bis heute zum oft gehörten Zeitzeugnis. Und sie verfehlten ihre Wirkung nicht. Sie mobilisierten die Westalliierten zu einer Luftbrücke, um den eingeschlossenen Westteil Berlins zu versorgen. Eines der ersten Radioereignisse des anbrechenden Kalten Krieges.
3: Hier ist das Berlin im RIAS-Mikrofon dabei, wie die Maschinen aus Frankfurt nach Berlin kommen, um die Lebensmittel für die Berliner Bevölkerung heranzuschaffen. Hier draußen auf dem Flugfeld ist ein Betrieb, wie er nie zuvor gewesen ist.
1: Beim RIAS, dem Rundfunk im amerikanischen Sektor von Berlin, war nicht nur angesagte Westmusik zu hören, sondern auch das, was man dank des SED-Nachrichtenmonopols in der DDR nicht zu hören bekam.
4: Hier ist RIAS Berlin, eine freie Stimme der freien Welt.
1: So bekam der RIAS vor allem in brisanten politischen Situationen eine ganz besondere Bedeutung für die Berichterstattung, die weit über die eines normalen Rundfunksenders hinausging. So auch im Juni 1953, als sich Proteste in der DDR zu einem Aufstand ausweiteten. Eine Live-Reportage im Grenzbereich.
5: Schwere sowjetische Panzer haben soeben die Leipziger Straße besetzt und rollen weiter vor. Wir müssen ebenfalls zurückgehen und jetzt hinter einem Wagen Deckung nehmen. Und wir hören, wie die Kugeln an uns vorbeipeitschen. Sie gehen also nicht etwa in die Luft. Die Demonstranten fliehen wieder zurück in den Westsektor.
1: Mit Gründung der Bundesrepublik Deutschland 1949 wurde dann das geschaffen, was wir auch heute noch kennen, den sogenannten öffentlich-rechtlichen Rundfunk. Er wurde dezentral in die Kulturhoheit und damit in die Zuständigkeiten der Bundesländer gelegt. Aus gutem Grund wurden die Sendeanstalten dem staatlichen Zugriff entzogen. Als Massenmedium sollten nach dem Krieg die Menschen wieder objektiv, neutral und unabhängig informiert werden. Die ursprüngliche Idee von Rundfunkvater Hans Bredow anno 1923 wurde damit endlich wieder Realität und gesetzlich verankert. Ein erstes spannendes Highlight der Berichterstattung war, als am 3. November 1949 das Abstimmungsergebnis des Bundestags zur Frage der neuen Hauptstadt bekannt gegeben wurde. Kein geringerer als Bundeskanzler Konrad Adenauer persönlich verkündete es.
6: Ich bitte, dass die Zuhörer jedes Zeichen des Missfalls und des Beifalls zu unterlassen. Das Ergebnis der Abstimmung ist folgendes. Es waren abgegeben 63 Stimmzettel. Davon war einer unbeschrieben, also ungültig. Es haben erhalten Bonn 33, Frankfurt 29.
7: Unten im Saal fallen sich jetzt glückliche Männer um den Hals.
8: Jahrzehnte nachwirken sollte auch die berühmte Radioreportage zum Wunder von Bern. Anno 1954 gewann die deutsche Fußballnationalmannschaft zum ersten Mal das Endspiel um die Weltmeisterschaft mit 3:2 Toren gegen den Favorit Ungarn. In der Vorrunde hatten die Deutschen 8:3 verloren. Zwar wurde im Nachkriegsdeutschland bereits 1952 wieder auch erste Fernsehprogramme ausgestrahlt, aber die allermeisten Menschen verfolgten den irren Fußballkrimi von damals an den Rundfunkgeräten. Das Fernsehen war für ein Massenpublikum noch zu teuer.
9: Kopfball, abgewehrt, aus dem Hintergrund müsste Rahn schießen. Rahn schießt! Tor! Tor! Tor! Tor! Tor für Deutschland! Linksschuss von Rahn! Schäfer hat die Flanke da innen geschlagen. Schäfer hat sich gegen Gottschick durchgesetzt. 3:2 für Deutschland, 5 Minuten vor dem Spielende. Halten Sie mich für verrückt, halten Sie mich für übergeschnappt. Ich glaube, auch Fußballerinnen sollten ein Herz haben, sollten sich an der Begeisterung unserer Mannschaft und an unserer eigenen Begeisterung mitfreuen.
8: Diese legendäre Reportage dürfte vielen Älteren noch heute im Ohr klingen. Aber das war mehr oder weniger auch das Ende der großen Radiozeit. Der Zeit, als der Rundfunk weitgehend das einzige elektronische Massenmedium war. Fortan gab es einen neuen Bewerber um die Gunst des Publikums, das Fernsehen. Die bewegten Bilder zogen immer mehr Menschen in den Bann und ab Beginn der 60er Jahre war es das bestimmende Medium. Die Bedeutung des Radios sank immer weiter ab, fast mochte man meinen, in Richtung der Bedeutungslosigkeit. Aber weit gefehlt. Im trügen, langweiligen und ewig gestrigen öffentlich-rechtlichen Rundfunk mischten ab Ende der 60er Jahre plötzlich ganz neue Spieler mit. Die Piratensender. Mit flotten und populären Musikprogrammen zogen sie Millionen von Hörer an, vor allem junge Leute. Dort wurden Jingles gespielt, die Top-Hits aus den USA und die legendären Radioshows bekannter DJs. Radio Caroline war einer der ganz großen Namen im Piratengeschäft. Von einem verankerten Schiff in der Nordsee aus entzog man sich den Gesetzen und schrieb Radiogeschichte. Oder kennen Sie diesen Piraten noch? Seine Erkennungsmelodie war Man of Action mit dem Les Reed Orchestra.

0: klar, das war natürlich Radio Nordsee International. Bis heute eine Legende. Der Mitschnitt stammt von meinem Mann Rainer, DF2NU, aus seiner Jugendkassettensammlung. Was tun bei so viel Piraten-Euphorie? Die Öffentlich-Rechtlichen und auch Politiker fragten sich verzweifelt, was sie falsch machten und warum ein Millionenpublikum lieber die verrauschten Mittelwellen aus der Nordsee hörten als Heino, Chris Roberts und Co. auf UKW. Die Erkenntnis. Klar, stupid, es war die Musik. So kam dann anno 1977 ein Moderator an das Mikrofon, das auch die öffentlich-rechtliche Radiowelt umkrempelte. Es war ein Mann, den Sie alle kennen. 1950 im nordbayerischen Bamberg geboren, studierte er Lehramt für Deutsch und Geschichte. Sein Name Thomas Gottschalk.
1: Sie hören Bayern 3, die Servicewelle von Radio München.

0: Unter dem Motto von Abba bis Zappa moderierte der freie Mitarbeiter und Hobby-DJ jeden Abend auf dem Sender Bayern 3 die Sendung Pop nach 8 und erreichte binnen kürzester Zeit Kultstatus. Was aus Thomas Gottschalk geworden ist, sollte ja hinlänglich bekannt sein.
1: Hallo, we're the Buggles. Thank you for making us number one on Pop Knockout mit Thomas Gottschalk.
0: Das waren noch Zeiten. An dieses Kapitel des Radios erinnert man sich heute immer noch gerne zurück. Leider ist es aber heute im 21. Jahrhundert weitgehend vorbei mit den goldenen Zeiten des Radios. Von wenigen Ausnahmen abgesehen, wie dem Deutschlandfunk oder dem Kulturprogramm, dominiert heute der Dudelfunk. Nachrichten, Wetter und die aktuellen Verkehrsmeldungen bestimmen weitgehend das Programm. Qualitätsradio ist selten geworden. Wenn wir heute in der Zeit von Internetradio und DAB weiter zurückblicken auf die allerersten Anfänge, dann sieht man, wie mühsam das alles war. Es hat unendliche Kleinarbeit bedurft, um das zu schaffen, was wir heute besitzen. 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
2: 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Ein Dankeschön an das Team von Radio DRRC zur 100 Jahre Rundfunk. Und hier nun unsere Adresse, damit ihr uns auch gerne schreiben könnt. Die lautet Radio HCJB Deutschland, Postfach 2504 in 32715 Detmold. Oder schickt uns einfach eine E-Mail unter info@hcjb.de. Das war's für das Wochenende 30. 31. Mai. Schön, dass ihr mit dabei wart. Schaltet gerne nächste Woche wieder mit ein. Hier am Mikrofon begleitete euch Horst Wiese und ich wünsche euch noch eine schöne Woche. Gute X und Gottes Segen und bleibt auch gesund.

0: Es ist 7 Uhr.
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er das Passa essen möchte. Die Antwort Jesu mag uns überraschen. Anstatt eine konkrete Adresse zu nennen, weist er sie an, einem Menschen mit einem Wasserkrug zu folgen, der ihnen den Weg zeigen wird. Offensichtlich sollen sie Schritt für Schritt erleben, wie seine Worte sich erfüllen. Auch heute gebraucht der Herr oft Menschen, um uns den Platz zu zeigen, wo er in der Mitte seiner Jünger ist. Es sind Gläubige, die mit dem Wasser, einem Bild für das reinigende Wort Gottes, vertraut sind. Der Herr Jesus besaß kein eigenes Haus, in das er seine Jünger hätte einladen können. Von Geburt an lebte er in Armut und blieb ein Fremder in der Welt. Doch den Raum, wo das Passa gefeiert werden soll, nennt er mein Gastzimmer. Als Sohn Gottes hat er Anspruch darauf, und zugleich ist er der Gastgeber. Kannte der Eigentümer des Gastzimmers den Herrn und gehörte er vielleicht sogar zu seinen Jüngern? Vermutlich, denn sonst hätte Jesus nicht als Lehrer zu ihm gesprochen. Der Hausbesitzer war jedenfalls nicht überrascht. Er hatte den Festsaal bereits bequem eingerichtet. Wie fürsorglich und gütig zeigt sich der Herr hier gegenüber seinen Jüngern. Sie vertrauen ihm und gehorchen seinem Wort und werden nicht enttäuscht.

Erwartet das tägliche Bibelhörbuch. 31. Mai. Aus der Übersetzung Neues Leben lesen wir aus dem zweiten Buch Samuel, Kapitel 17. Als nächstes sagte Ahitophel zu Absalom: Lass mich 12.000 Männer auswählen, mit denen ich noch heute Nacht aufbreche und David hinterherjage. Ich bekomme ihn zu fassen, solange er noch erschöpft und entmutigt ist. Er wird in Panik geraten und seine Truppen werden fliehen. Dann werde ich nur den König töten und dir das ganze Volk zurückbringen, wie eine Braut zu ihrem Mann zurückkehrt. Schließlich trachtest du nur einem einzigen Mann nach dem Leben. Dann herrscht im Volk wieder Frieden. Dieser Plan gefiel Absalom und den Ältesten Israels. Huschai widerspricht Ahitophel.

Pofelsrat. Doch dann sagte Absalom: Holt den Akita Huschai. Wir wollen hören, was er darüber denkt. Als Huschai kam, berichtete Absalom ihm, was Ahitophel ihm geraten hatte. Dann fragte er: Sollen wir Ahitophels Rat befolgen? Wenn nicht, dann rede. Huschai antwortete: Diesmal hat Ahitophel dir keinen guten Rat gegeben. Du kennst deinen Vater und seine Leute. Sie sind geübte Kämpfer. Im Augenblick sind sie wahrscheinlich gereizt wie eine Bärin, der man ihre Jungen weggenommen hat. Und bedenke, dass dein Vater ein Krieger ist. Er wird die Nacht nicht bei seinen Leuten verbringen. Wahrscheinlich hat er sich bereits in einem Erdloch oder irgendwo anders versteckt. Und wenn gleich zu Anfang ein paar von deinen Männern fallen, wird es überall heißen, Absalons Anhänger haben eine Niederlage erlitten. Dann werden auch die Tapfersten, auch wenn sie das Herz eines Löwen besitzen, den Mut verlieren. Denn jeder in Israel weiß, was für ein mächtiger Mann dein Vater ist und wie mutig seine Krieger sind. Ich schlage vor, du versammelst das ganze israelitische Heer, von Dan bis Beersheba, das so zahllos ist wie der Sand am Meer. Du selbst musst die Truppen aber in den Kampf führen. Wenn wir dann David irgendwo finden, werden wir über ihn herfallen, wie der Tau auf den Boden fällt, so dass von ihm und seinen Männern keiner am Leben bleibt. Und wenn er sich in irgendeine Stadt flüchtet, dann sollen alle Männer Israels Seile um die Stadt legen und wir schleifen sie bis ins nächste Tal, so dass kein Stein auf dem anderen bleibt. Da sagte Absalom und alle Männer Israels: Der Rat des Akitas Huscheis ist besser als der von Ahitophel. Denn der Herr hatte dafür gesorgt, dass der kluge Rat Ahitophels missachtet wurde. So wollte der Herr Verderben über Absalom bringen. Huschai warnt David. Huschai berichtete den Priestern Zadok und Abiatar, was Ahitophel, Absalom und den Ältesten Israels geraten und was er selbst stattdessen vorgeschlagen hatte. Rasch, befahl er, schickt einen Boten. David darf heute Nacht nicht an den Furten des Jordan bleiben. Er muss ihn sofort überqueren, sonst werden er und sein ganzes Heer sterben. Jonathan und Ahimaas hielten sich bei der Quelle Rogel auf, denn sie durften sich in der Stadt nicht sehen lassen. Eine Magd überbrachte ihnen die Nachricht, und sie gingen zu König David und berichteten ihm. Doch ein Junge erkannte sie und berichtete Absalom davon. Die beiden flohen inzwischen in das Haus eines Mannes in Bahurim. Dieser hatte in seinem Hof einen Brunnen, in dem sie sich verbargen. Die Frau des Mannes legte über die Öffnung des Brunnens eine Decke und streute Korn zum Trocknen darauf aus. So konnte niemand etwas Verdächtiges erkennen. Als Absaloms Männer in das Haus kamen, fragten sie die Frau: Wo sind Ahimaas und Jonathan? Sie antwortete: Sie haben den Bach dort überquert. Die Suche blieb erfolglos und Absaloms Männer kehrten nach Jerusalem zurück. Danach kletterten die beiden Männer aus dem Brunnen und eilten zu König David. Rasch forderten sie ihn auf: Überquere noch heute Nacht den Jordan. Und sie erzählten ihm, was Ahitophel Absalom geraten hatte. David und alle, die bei ihm waren, überquerten noch in derselben Nacht den Jordan und bei Tagesanbruch waren alle auf der anderen Seite. Als Ahitophel merkte, dass sein Rat nicht befolgt wurde, sattelte er seinen Esel, ging zurück in seine Heimatstadt und brachte seine Angelegenheiten in Ordnung und erhängte sich. Er starb und wurde im Grab seines Vaters begraben. David gelangte schon bald nach Mahanaim. Absalom überquerte inzwischen mit dem gesamten israelitischen Heer den Jordan. Er hatte Amasa zum Heerführer ernannt. Dieser nahm die Stelle von Joab ein. Amasa war der Sohn des Israeliten Jeter. Seine Mutter Abigail, die Tochter Nahaschs, war die Schwester von Joabs Mutter Zeruja. Absalom und das Heer Israels schlugen ihr Lager im Gebiet von Gilead auf. Als David in Mahanaim ankam, wurde er von Shobi, dem Sohn Nahaschs, aus der ammonitischen Stadt Rabba, von Machir, dem Sohn Amiels, aus Lodaba und von den Gileaditer Basilei aus Rocklim empfangen. Schlafmatten, Töpfe, Schalen, Weizen, Gerste, Mehl, gerüstetes Korn, Bohnen, Linsen sowie Honig, Butter, Schafe und Käse brachten sie David und seinen Männern. Denn sie sagten sich, sie müssen nach ihrem langen Marsch durch die Wüste sehr müde sein und großen Hunger und Durst haben.
Aus dem Lukasevangelium lesen wir aus Kapitel 23 die Verse 13 bis 43 aus der Übersetzung Das Buch. Die Verurteilung. Pilatus rief nun die obersten Priester und die führenden Männer und das Volk zusammen und sagte zu ihnen: Ihr habt mir diesen Mann hergebracht mit der Behauptung, dass er das Volk aufwiegelt. So habe ich ihn in eurer Gegenwart verhört, doch ich habe nicht erkennen können, dass er sich wirklich irgendetwas von dem hat zu Schulden kommen lassen, weswegen ihr ihn anklagt. Genauso wenig hat Herodes ihn für schuldig befunden, denn er hat ihn zu uns zurückgeschickt. Also hat er nichts getan, was die Todesstrafe rechtfertigen würde. So werde ich ihn jetzt schlagen lassen und ihn dann freilassen. Da schrien alle durcheinander: Schaff diesen Mann aus dem Weg und lass uns den Barabbas frei. Barabbas war wegen eines Aufstandes, der in der Stadt Jerusalem stattgefunden hatte, und wegen eines Mordes ins Gefängnis geworfen worden. Noch einmal redete Pilatus auf sie ein, weil er Jesus freilassen wollte. Doch sie schrien: ans Kreuz mit ihm. Ein drittes Mal sagte Pilatus zu ihnen: Was hat er denn Böses getan? Ich habe nichts gefunden an ihm, das die Todesstrafe verdient. Ich werde ihn auspeitschen lassen und dann freigeben. Doch sie setzten ihm mit lautem Geschrei zu und forderten, dass Jesus ans Kreuz genagelt würde. Ihr Geschrei nahm Überhand. Da sprach Pilatus das Urteil, das ihrer Forderung entsprochen werden sollte, und er ließ den frei, der wegen des Aufruhrs und des Mordes ins Gefängnis geworfen worden war und den sie gefordert hatten. Aber Jesus lieferte er ihrem Willen aus. Der Weg zum Kreuz. Während die Soldaten ihn so abführten, ergriffen sie einen Mann, Simon, der aus der Gegend von Kyrenaika stammte. Er war auf dem Heimweg vom Feld. Den zwangen sie, den Kreuzbalken hinter Jesus herzutragen. Eine große Menschenmenge lief hinter Jesus her, Leute aus dem ganzen Volk und auch Frauen, die Klageschreie ausstießen und über ihn weinten. Da drehte Jesus sich zu ihnen um und sagte: Ihr Töchter der Stadt Jerusalem, weint nicht über mich, sondern weint über euch und eure Kinder. Achtet genau darauf. Es werden Tage kommen, in denen die Menschen sagen: Zu beglückwünschen sind die Kinderlosen und die, die nie ein Kind zur Welt gebracht haben, an deren Brust nie ein Säugling angelegt wurde. Dann werden sie anfangen, zu den Bergen zu sagen: Fallt über uns, und zu den Hügeln: Bedeckt uns völlig. Denn wenn sie dieses sogar mit dem noch lebendigen Holz machen, was wird dann mit dem Vertrockneten geschehen? Die Kreuzigung. Es wurden auch noch zwei andere Männer zusammen mit Jesus abgeführt, zwei Verbrecher, die ebenfalls am Kreuz hingerichtet werden sollten. Und als sie an den Ort kamen, der den Namen Schädel trug, schlugen sie dort Jesus und die Verbrecher ans Kreuz, den einen rechts und den anderen links von ihm. Da sagte Jesus: Vater, vergib ihnen, denn sie wissen nicht, was sie da tun. Dann teilten sie seine Kleider auf und verlosten sie unter sich. Die Volksmenge stand da und schaute zu. Doch die Anführer des Volkes trieben ihren Spott. Sie sagten: Anderen Leuten hat er geholfen, dann soll er sich doch auch selbst helfen, wenn er wirklich der von Gott gesandte Messias ist, der Auserwählte. Auch die Soldaten verspotteten Jesus. Sie traten an ihn heran, um ihm Essig zu bringen. Dabei sagten sie: Wenn du der König der Juden bist, dann rette dich doch selbst. Oben am Kreuz hatten sie eine Inschrift angebracht: Dieser ist der König der Juden. Einer von den beiden Verbrechern, die auch an ein Kreuz gehängt worden waren, stieß Lästerungen gegen ihn aus und sagte: Bist du nicht der Messias? Dann rette dich selbst und uns auch. Doch der andere wies ihn zurecht und sagte: Hast du immer noch keine Ehrfurcht vor Gott? Du bist doch in derselben Situation, genauso dem Tod geweiht. Uns trifft dieses Urteil zurecht, denn wir bekommen nur das heimgezahlt, was wir für unsere Straftaten verdienen. Doch dieser Mann hat nichts Gesetzwidriges getan. Dann sagte er: Jesus, denk an mich, wenn du deine Königsherrschaft antrittst. Da antwortete Jesus ihm: Ich versichere dir, noch heute wirst du zusammen mit mir im Paradies sein.
Aus der Übersetzung das Buch lesen wir aus Psalm 119, die Verse 129 bis 152. Wahre Wunder sind deine Vorschriften. Darum hat meine Seele sie eingehalten. Der Zugang zu deinen Worten leuchtet hell. Sie schenken Einsicht den Unverständigen. Meinen Mund habe ich geöffnet, ja, begierig aufgerissen. So sehr habe ich Verlangen nach deinen Geboten. Wende dich mir zu und sei mir gnädig. So hast du es für die entschieden, die deinen Namen lieb haben. Lass meine Schritte fest werden durch deine Worte, ja, und lass nichts Böses Macht über mich gewinnen. Befreie mich von der Unterdrückung durch Menschen, dann will ich deine Anweisungen befolgen. Lass deine Gegenwart aufleuchten für deinen Diener und unterweise mich in deinen Lebensordnungen. Wasserströme flossen aus meinen Augen, weil die Menschen dein Gesetz nicht beachten. Gerecht bist du, Herr, und geradlinig sind deine Urteile. Deine Vorschriften hast du in Gerechtigkeit festgelegt, sie sind ganz und gar verlässlich. Mein Eifer hat mich verzehrt, weil meine Widersacher deine Worte vergessen hatten. Ganz und gar rein sind deine Zusagen, ja, dein Diener hat sie lieb. Unbedeutend bin ich und verachtet, doch deine Anweisungen habe ich nicht vergessen. Gerecht steht deine Gerechtigkeit auf ewig da, ja, dein Gesetz ist ganz zuverlässig. Not und Bedrängnis haben mich erfasst, dennoch waren deine Gebote meine Freude. Gerecht sind deine Vorschriften auf ewig. Schenke mir Einsicht, und ich werde leben. Ich rief von ganzem Herzen, antworte mir, Herr, deine Gebote will ich beachten. Ich rief zu dir, rette mich, und dann werde ich deine Vorschriften beachten. Schon beim Morgengrauen kam ich zu dir und betete, auf dein Reden wartete ich. Meine Augen waren schon offen in der Nachtwache, um über deine Zusagen nachzusinnen. In deiner Güte höre auf meine Stimme, Herr. Nach deinem gerechten Urteil sei mir gütig. Nahe kamen die, die mich heimtückisch verfolgen. Weit entfernt sind sie von deinem Gesetz. Doch du bist nahe, Herr, und alle deine Gebote sind zuverlässig. Schon vor langer Zeit kannte ich mich in deinen Vorschriften aus, dass du sie für immer festgesetzt hast. Aus der Übersetzung Neues Leben lesen wir aus dem Kapitel 16 aus dem Buch Sprüche die Verse 12 und 13. Die Könige verabscheuen das Unrecht, denn ihre Gerechtigkeit festigt ihre Herrschaft. Der König hat Freude an gerechten Worten. Wer die Wahrheit sagt, den liebt er.

0: 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Der erste Gruß in dieser Sendung geht an Anna und Peter Neufeld. Sie feiern am 30. Mai ihre goldene Hochzeit. Die Enkelkinder gratulieren.
1: Liebe Oma und Opa, Gott hat euch große Gnade erwiesen, dass er euch 50 gemeinsame Jahre geschenkt hat. Bis heute hat er euch getragen und seinen Segen auf euch gelegt. Seine Vaterhände werden auch weiterhin über euch sein. Lasst euch von ihm auch durch den Sturm dieser Zeit führen und setzt euer Vertrauen auf dem Herrn. So wird er für euch sorgen. Wir beten für euch, eure Enkelkinder.
0: Denn ich weiß, was für Gedanken ich über euch habe, spricht der Herr. Gedanken des Friedens und nicht des Unheils. Um euch eine Zukunft und eine Hoffnung zu geben. Jeremia 29, Vers 11.

Nelly Frese aus Bad Sassoufelen-Wüsten feierte am 26. Mai ihren 55. Geburtstag. Die Kinder und Enkel gratulieren mit dem Lied »Wir wollen heute Dankeschön sagen für Mama und Papa« und 1. Samuel Kapitel 7, Vers 12. »Bis hierher hat der Herr uns geholfen«.

0: Tatjana Görzen aus Frankenthal feierte ihren 38. Geburtstag am 27. Mai. Ihre Tante Irene schreibt:
1: Liebe Tatjana, herzliche Segenswünsche zu deinem Geburtstag. Für dein neues Lebensjahr wünsche ich dir Gesundheit und Kraft in allen deinen Aufgaben. Jeden Tag erfahre ich deine Gnade. Deine Hände haben mich getragen und geholfen in den Nöten mir. Herr, von Herzen danke ich dir dafür. Jeden Tag schenkst du mir deine Liebe. Hilf, dass ich in deiner Nähe bliebe, dass mir niemals fehle dein Erbarmen, dass ich ruhe getrost in deinen Armen. Jeden Tag zeigst du mir deinen Willen, hilfst mir, die Aufgaben zu erfüllen, willst durch deinen Geist zurecht mich weisen, damit ich in Demut dich kann preisen. Jeden Tag brauche ich deine Stärke, dass nicht alles wären leere Werke, was in deinem Weinberge ich mache. Herr, schenk du den Segen für die Sache. Jeden Tag, bis ich ans Ziel gelange, will ich meinen Weg bei dir erfragen, dass ich wandle stets in deiner Wahrheit. Schenke, Herr, dazu mir deine Klarheit.

Peter Rehberg aus La hatte am 24. Mai seinen Geburtstag. Er wünscht das Lied zu hören, Geh getrost den Weg und ohne Sorgen. Peter hat sich als Leitvers für das neue Lebensjahr 1. Petrus 5, Vers 7 gewählt. Alle eure Sorgen werft auf ihn, denn er sorgt für euch.

0: Elvira Enns aus Minden feierte ihren 60. Geburtstag am 26. Mai. Die Glaubensschwester Anna gratuliert herzlich zum Jubiläum und wünscht Elvira Gottes reichen Segen, Gesundheit und viel Freude im Herrn mit Psalm 40, Vers 5. Wohl dem, der sein Vertrauen auf den Herrn setzt. Du bist in Jesu Hand geborgen. Ein Gedicht von Heinz Böhm.
1: Du bist in Jesu Hand geborgen. Ob dich auch Dunkelheit umgibt, auf ihn wirf alle deine Sorgen und sei gewiss, du bist geliebt. Du bist von Jesu Hand umschlossen, daraus dich niemand reißen kann. Sein Blut hat er für dich vergossen, dass keine Macht dir schaden kann. Du bist von Jesu Hand gesegnet, auch wenn dich Menschen übersehen. Wenn er dir nur als Freund begegnet, wird stets sein Antlitz mit dir gehen. Du bist von Jesu Hand gehalten, und wenn du fällst, hilft er dir auf. Denn seine Kraft wird nie veralten, sei ganz getrost im Glaubenslauf. Du bist in Jesu Hand geborgen, er lebt und lässt dich nie allein. Er kennt dein Heute und dein Morgen, wird stets dir schützend nah sein.

0: Seinen 70. Geburtstag feierte Andreas Korb aus Meckenheim am 28. Mai. Tante Helene und Onkel Peter gratulieren ihm herzlich und wünschen Gottes reichen Segen, Gesundheit und noch viele glückliche Jahre mit seiner Familie. Psalm 23, Vers 1. Der Herr ist mein Hirte, mir wird nichts mangeln.
1: Herr, nimm auch dieses Jahr in deine Hand und wandle alles, was es bringt, in Segen. Lass mich auf dich nur blicken unverwandt, dass eigener Wunsch und Wille sich nicht regen. Schenk ein geöffnet Ohr für dein Gebot, für deine Stimme für des Tages Treiben, dass ich das Rechte tue, das, was Not, und lass mich alle Zeit in dir, Herr, bleiben. Ja, nimm auch dieses Jahr in deine Hand, dass es nicht sei umsonst gelebt, vergebens, nicht leer und nutzlos rinne in den Sand, dass es dir Frucht erbringe, Herr des Lebens. Ein Tag, ein winzig Korn und wiegt doch schwer, ist unser Leben doch ein Heer von Tagen. Nimm sie in deine Gnadenhand, o Herr, dass sie mich immer näher zu dir tragen.
0: Für Andreas Korb klingt das Lied »Der Blick zum Himmel«.

0: Am 22. Mai feierte Elsa Merling ihren 88. und am 29. Mai Antonia Rempel 94. Geburtstag. Die Glaubensgeschwister der Freikirche Meinerzhagen wünschen den beiden einen gesegneten Lebensabend im Kreise ihrer Lieben und grüßen herzlich mit Psalm 92, den Versen 2 bis 6.
1: Gut ist, dem Herrn zu danken und deinem Namen zu Lob singen, du Höchster, am Morgen deine Gnade zu verkünden und in den Nächten deine Treue. Auf der zehnseitigen Laute und der Harfe mit dem Klang der Zither. Denn du hast mich erfreut, o Herr, durch dein Tun, und ich juble über die Werke deiner Hände. Herr, wie sind deine Werke so groß, deine Gedanken sind sehr tief.
0: Das Leben lässt Spuren zurück und sieht sie auch nicht der, der sie ging, nach vorne gericht. Andere, die sehen's und treten hinein, wollen durch Spuren geführt sein. Auch du lässt Spuren zurück. Denk immer daran, dass man durch Spuren dich finden kann. Und wer dir folgt, wird es erleben, was deine Spuren weitergeben. Spuren, die reden. Gott hat dich gesandt, will durch dich reden, mit deiner Hand Menschen erretten. Drum sei stets bereit, Zeugnis zu geben, zu jeder Zeit. Spuren des Dienerns. Man findet sie da, wo man bisher keine Spuren sah. Spuren von Dienern, die helfend verstehen, auch eine zweite Meile zu gehen. Spuren des Trostes. Hab gerne bereit tröstende Worte für Menschen im Leid. Lang wird sich mancher in Nöten noch quälen, wo solche Zeichen der Liebe fehlen. Spuren der Freude. Lass Spuren zurück, lass andere nehmen von deinem Glück. Gib gerne weiter, mach andere froh, du bekommst doppelte Freude, nur so. Spuren des Segens. Nur der kann allein Segensträger für andere sein. Der Gott folgt auf all seinen Wegen und gibt weiter den empfangenen Segen.

0: Dieter Nenzer grüßt seinen Bruder Gerd Nenzer aus Gelsenkirchen-Bulmke zu seinem 64. Geburtstag und wünscht ihm Gottes reichen Segen, viel Kraft und Gottvertrauen. Josua 1, Vers 9. Sei mutig und stark. Fürchte dich nicht und lass dich nicht erschrecken, denn der Herr, dein Gott, ist mit dir, wo du auch hingehst.
1: Spuren im Sand. Eines Nachts hatte ich einen Traum. Ich ging am Meer entlang mit meinem Herrn. Vor dem dunklen Nachthimmel erstrahlten streiflich dann gleich Bilder aus meinem Leben. Und jedes Mal sah ich zwei Fußspuren im Sand. Meine eigene und die meines Herrn. Als das letzte Bild an meinen Augen vorübergezogen war, blickte ich zurück. Ich erschrak, als ich entdeckte, dass an vielen Stellen meines Lebenswegs nur eine Spur zu sehen war. Und das waren gerade die schwersten Zeiten meines Lebens. Besorgt fragte ich den Herrn: Herr, als ich anfing, dir nachzufolgen, da hast du mir versprochen, auf allen Wegen bei mir zu sein. Aber jetzt entdecke ich, dass in den schwersten Zeiten meines Lebens nur eine Spur im Sand zu sehen ist. Warum hast du mich allein gelassen, als ich dich am meisten brauchte? Da antwortete er:
0: Mein liebes Kind, ich liebe dich und werde dich nie allein lassen, erst recht nicht in Nöten und Schwierigkeiten. Dort, wo du nur eine Spur gesehen hast, da habe ich dich getragen.

0: Lydia-Krieger aus Mücke hat am Samstag, den 30. Mai, ihren Geburtstag. Alexander Wittenberg aus Gemünden schreibt:
1: Unsere liebe Schwester im Herrn, zu deinem 60. Geburtstag von Herzen gratulieren wir. Wir wünschen, Schwester, dir Gesundheit, der Segen Gottes sei mit dir. Jesaja 54, Vers 10: Denn es sollen wohl Berge weichen und Hügel hinfallen, aber meine Gnade soll nicht von dir weichen, und der Bund meines Friedens soll nicht hinfallen, spricht der Herr, dein Erbarmer. Deine Geschwister im Herrn, Alexander und Lydia Wittenbeck.

0: Den 23. Psalm lesen wir heute für Leane Wagner und Jakob Riesen. Ein Psalm Davids. Der Herr ist mein Hirte. Mir wird nichts mangeln. Er weidet mich auf grünen Auen und führt mich zu stillen Wassern. Er erquickt meine Seele. Er führt mich auf rechter Straße um seines Namens willen. Und wenn ich auch wanderte durchs Tal der Todesschatten, so fürchte ich kein Unglück. Denn du bist bei mir, dein Stecken und dein Stab, die trösten mich. Du bereitest vor mir einen Tisch angesichts meiner Feinde. Du hast mein Haupt mit Öl gesalbt, mein Becher fließt über. Nur Güte und Gnade werden mir folgen mein Leben lang, und ich werde bleiben im Haus des Herrn immer da.
1: Am Sonntag, den 31. Mai, feiert Leane Wagner aus Herford ihren 33. Geburtstag. Die Eltern Fenske und Wagner sowie die Geschwister Wagner, Fenske und Dick gratulieren zu diesem Anlass herzlich. Sie wünschen Leane Gottes Segen, Gesundheit, Kraft und alles Gute für das neue Lebensjahr.

Jakob Riesen aus Espelkamp feiert am 31. Mai seinen 77. Geburtstag. Seine Kinder gratulieren herzlich und wünschen Gottes Segen mit Psalm 23 beim Gesundwerden.

0: Margarete Wieber aus Bernberg feiert am 31. Mai ihren 80. Geburtstag. Der Seniorenchor von der Gemeinde Berstig wünscht Margarete Gottes Segen, ein Jahr des Friedens und der Freude, sowie viele schöne Momente im Leben gemeinsam mit dem Herrn. Bis in euer Greisenalter bin ich derselbe und bis zu eurem Ergrauen will ich euch tragen. Ich habe es getan und ich werde heben und ich werde tragen und erretten. Jesaja 46, Vers 4.
1: Einsam? Nein, das bin ich nicht. Ich bin ja nie allein. Wenn Gottes Wort hier zu mir spricht, kann ich nicht einsam sein. Ja, wenn ich still und ganz allein in meinem Stübchen bin, dann fallen mir Gottes Worte ein als Trost und als Gewinn. Ich habe mich an diesem Leben so viele Jahre abgemüht. Was kann die Welt mir jetzt noch geben, wenn mich mein Glaube heimwärts zieht? Ich will die müden Hände falten, und mehr verlangt mein Herr auch nicht. So spüre ich das göttlich Walten, mein Leben in prophetischer Sicht. Der Kommentar aus Gottes Wort lässt mich nicht einsam sein. Mein Glaube sieht ja schon den Ort, freut sich auf ein Daheim. O Welt, bleib stehen vor meiner Tür, ich lass dich nicht mehr ein. Herr Jesus Christ, ich danke dir, ich brauch nicht einsam sein.

0: Das waren die Grüße und Segenswünsche für diese Ausgabe der Sendung Wunschbox von Radio Segenswelle mit Anna und Viktor Sawatzki.
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2: Ihr Christen glaubt an drei Götter und damit lästert ihr den einen wahren Gott. Diesen Vorwurf hören Christen oft aus dem Mund gläubiger Muslime. Und wenn Christen sich dann verteidigen wollen, geraten sie nicht selten in Erklärungsnot. Zugegeben, es ist schon eine recht komplizierte Angelegenheit. Ein Gott, aber gegenwärtig in drei Personen? Ist das nicht doch irgendwie viel Götterei und damit einem vernünftigen Menschen nicht zumutbar? Wirklich zufriedenstellende Erklärungsmodelle für die christliche Dreieinigkeit Gottes gibt es leider nicht. Manche stellen sie grafisch als Dreieck dar. Je eine Dreieckspitze für Gott Vater, für Gott Sohn und für Gott Heiliger Geist. Andere weisen auf die unterschiedlichen physikalischen Formen des Wassers hin, das sich neben dem flüssigen Wasser sowohl zu Eis als auch zu Wasserdampf verwandeln kann. So begegnet Gott den Menschen als Vater, als Sohn und als Heiliger Geist und bleibt doch dabei ein und derselbe. Jedoch kann und will die Dreieinigkeit Gottes gerade nicht erklärt, sondern glaubend erfahren werden. Der Prophet Jesaja ist hier das beste Beispiel. Der Heilige Geist Gottes öffnet ihm die Augen seines Herzens, so dass er Gott Vater im Tempel sitzen sehen kann, umgeben vom Lob der Engel. Später wird Jesaja durch den Heiligen Geist geleitet, die Geburt von Gottes Sohn Jesus Christus weissagen. Ein Gott in drei Gestalten, für Sie und mich zum Heil erschienen. Wer das glaubend begreift, kann nur anbetend in das dreifache Heilig der Engel einstimmen. Heilig, heilig, heilig ist der Herr Zebaoth. Alle Lande sind seiner Ehre voll. Dies ist der Wochenspruch für den Sonntag Trinitatis aus dem Buch des Propheten Jesaja, Kapitel 6, Vers 3. Dies waren Gedanken für diesen Wochenspruch zum Sonntag Trinitatis, verfasst von Angelika Krieser, produziert von Petra Schmid. Jesus.

0: Gott's erschrecke mich.
1: Dankeschön, Dagobert Rick, für das Lied. 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
2: Es ist 8:30 Uhr.

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1: Ich begrüße Sie zu einer weiteren Ausgabe der Sendereihe Durch die Bibel. Herzlich willkommen. Im Mittelpunkt dieser und der nächsten Sendung stehen die Schlusskapitel des 2. Samuel-Buches. Also die Kapitel 21 und 22 in dieser Sendung und die Kapitel 23 und 24 in der nächsten. Zusammen bilden sie gewissermaßen eine Brücke zu den beiden Königsbüchern, die sich im Alten Testament gleich danach anschließen. Die letzten 4 Kapitel im 2. Buch Samuel bilden eine Art Brücke zu den beiden Königsbüchern, die sich im Alten Testament danach anschließen. Manche Bibelausleger sind gar der Meinung, dass die fraglichen 4 Kapitel erst später zum 2. Samuel-Buch hinzugefügt wurden, also ein Nachtrag sind. Ob das wirklich zutreffend ist, kann ich nicht beurteilen. Auf jeden Fall endet die fortlaufende Berichterstattung über Davids Königtum vor diesen 4 Kapiteln und wird erst danach am Anfang des 1. Buches der Könige fortgesetzt. Das heißt, die Kapitel 21, 22, 23 und 24 unterscheiden sich allein schon vom Inhalt her recht deutlich von den vorhergehenden und nachfolgenden Kapiteln. Am Anfang von Kapitel 21 wird eine Hungersnot erwähnt, die den Menschen in Israel zu schaffen macht. Vers 1. Es war eine Hungersnot zu Davids Zeiten 3 Jahre nacheinander. Und David suchte das Angesicht des Herrn, und der Herr sprach: Auf Saul und auf seinem Hause liegt eine Blutschuld, weil er die Gibeoniter getötet hat. Die Gründe für die Hungersnot, die immerhin 3 Jahre andauert, ist also in der Vergangenheit zu suchen. Davids Vorgänger im Amt des Königs, nämlich Saul, hat offenbar Blutschuld auf sich geladen, sprich andere Menschen zu Unrecht getötet. Doch die Strafe für diese Schuld trifft jetzt eine Vielzahl von Menschen. König David ist alarmiert, will der Sache auf den Grund gehen und versuchen, Versöhnung mit den Gibeonitern herbeizuführen. Ich lese weiter ab Vers 2. Da ließ der König die Gibeoniter rufen und sprach mit ihnen. Die Gibeoniter aber gehörten nicht zu den Israeliten, sondern waren übrig geblieben von den Amoritern. Und die Israeliten hatten einen Bund mit ihnen geschlossen. Jedoch suchte Saul sie auszurotten in seinem Eifer für Israel und Juda. Da sprach David zu den Gibeonitern: Was soll ich für euch tun, und womit soll ich Sühne schaffen, dass ihr das Erbteil des Herrn segnet? Die Gibeoniter sprachen zu ihm: Es ist uns nicht um Gold noch Silber zu tun, bei Saul und seinem Hause. Auch steht es uns nicht zu, jemand zu töten in Israel. Er sprach: Was wollt ihr dann, dass ich für euch tun soll? Sie sprachen zum König: Von dem Mann, der uns zunichte gemacht hat und der uns vertilgen wollte, dass uns nichts bleibe in allen Landen Israels, aus seinem Hause gebt uns 7 Männer, damit wir sie aufhängen vor dem Herrn in Gibeon auf dem Berge des Herrn. Der König sprach: Ich will sie euch herausgeben. Aber der König verschonte Mephibosheth, den Sohn Jonathans, des Sohnes Sauls, um des Eides willen, den David und Jonathan, der Sohn Sauls, einander vor dem Herrn geschworen hatten. Soweit die Verse 2-7. Um zu verstehen, was da in der Vergangenheit vor sich gegangen ist, muss man im Grunde bis in die Zeit Josuas zurückgehen. Damals, zur Zeit der Landnahme, hatten die Gibeoniter Josua dazu gebracht, einen Bund mit ihnen zu schließen, obwohl Gott ausdrücklich wollte, dass sich sein Volk Israel mit niemandem verbündet. Doch Josua wurde von den Gibeonitern regelrecht ausgetrickst. Im 9. Kapitel des Josua-Buches können Sie die Geschichte nachlesen. Trotzdem war es selbstverständlich, dass ein geschlossener Vertrag über ein Bündnis eingehalten werden musste. Ja, Bündnistreue wurde damals von vielen Völkern als eine Art heilige Verpflichtung angesehen, die man nicht einfach nach Belieben außer Kraft setzen konnte. Und wenn sich schon heidnische Völker dazu verpflichtet fühlten, eingegangene Bündnisse zu halten, um wie viel mehr war Israel, das Volk Gottes, daran gebunden? Also, die Gibeoniter hatten Josua zwar ausgetrickst, um ihn dazu zu bewegen, mit ihnen einen Bund zu schließen, aber dieser Bund war für beide Seiten über den Tod Josuas hinaus verbindlich. Doch als Saul einige Generationen später der erste König von Israel wurde, meinte er offenbar, sich nicht daran halten zu müssen. Er wollte einen rein israelitischen Staat und war mit einem Krieg gegen die Stadt Gibeon vertragsbrüchig geworden. Sauls Nachfolger David wiederum bemüht sich nun nachträglich um Schadensbegrenzung. Er wendet sich an die Gibeoniter und fragt die Verantwortlichen, was sie als Wiedergutmachung akzeptieren würden. Doch lassen Sie uns noch einen Moment darüber nachdenken, wie Gott mit dem noch immer schwelenden Konflikt zwischen Israel und den Gibeonitern umgeht. Weil der Vertragsbruch bisher nicht bereinigt wurde, bestraft Gott die Israeliten mit einer Hungersnot, die sich schon 3 Jahre hinzieht. Das heißt doch, dass in Gottes Augen noch kein Gras über die Sache gewachsen ist. Im Gegenteil, die Hungersnot trifft die Israeliten wie ein Gerichtsurteil. Auch andere Nationen wurden im Laufe der Geschichte für ihr gottloses Handeln bestraft. So sieht es jedenfalls die Bibel. Ich erinnere an Ägypten, an Babylon, an Assyrien oder an das Römische Reich. Können wir wirklich sicher sein, dass sich Ähnliches nicht auch in der Gegenwart oder Zukunft ereignen kann? Aus meiner Sicht haben beispielsweise bestimmte Ereignisse des Ersten und Zweiten Weltkrieges ebenfalls die Dimensionen göttlicher Gerichtsurteile gehabt. Und seit dem Ende des Zweiten Weltkrieges herrscht ja nicht Frieden auf Erden, sondern immer wieder brechen neue Konflikte aus. Natürlich gibt es dafür rein menschliche Begründungen, die sicher auch zutreffend sind. Letztendlich aber ist meines Erachtens die Sündhaftigkeit des Menschen daran schuld, dass die Welt nicht zur Ruhe kommt. Im Jesaja-Buch Kapitel 57 heißt es, »Die Gottlosen sind wie das ungestüme Meer, das nicht still sein kann und dessen Wellen Schlamm und Unrat auswerfen. Die Gottlosen haben keinen Frieden, spricht mein Gott.« Zurück zu König David und seinen Verhandlungen mit den Gibeonitern. Ihre Forderungen sind grausam. Als Sühne dafür, dass König Saul den Bund mit ihnen nicht gehalten hat, fordern sie nun von seinem Nachfolger David, dass 7 Männer von den Nachfahren Sauls getötet werden. Das klingt barbarisch, aber gemessen an der Zahl der Todesopfer, die die Gibeoniter zu beklagen hatten, als ihre Stadt von Saul überfallen wurde, sind die 7 sicher nur eine geringe Zahl. In den Versen 10 bis 14 wird berichtet, wie die Mutter von 2 der getöteten Männer bei den 7 Toten ausharrt, um ihre Leichname vor einer Schändung zu bewahren. Vor allem die Vorstellung, dass sich Vögel oder wilde Tiere an den menschlichen Überresten gütlich tun könnten, bringt sie dazu, bei den Toten zu bleiben. In Vers 10 wird berichtet, da nahm Rizpa, die Tochter Ajas, ein Sackgewand und breitete es für sich aus auf dem Fels am Anfang der Ernte, bis Regen vom Himmel auf die Toten troff, und ließ am Tage die Vögel des Himmels nicht an sie kommen, noch des Nachts die Tiere des Feldes. Das Sackgewand diente der Frau wohl als Unterlage auf dem felsigen Platz, von dem sie sich anscheinend Tag und Nacht kaum entfernte. Der nächste Teil des Satzes umschreibt den Zeitraum, in dem sie dort Totenwache hielt. Vom Anfang der Erntezeit, also ungefähr von Mitte April, bis Regen vom Himmel auf die Toten troff. Sprich, bis es irgendwann anfing zu regnen oder sogar bis zum Beginn der Regenzeit im Herbst. Als König David davon erfährt, nimmt er die liebevolle Geste der Frau zum Anlass, für die ganze Sippe Sauls ein ehrenvolles Begräbnis herzurichten. Dazu die Verse 11 bis 14. Und es wurde David angesagt, was Rizpa, die Tochter Ajas, Sauls Nebenfrau, getan hatte. Und David ging hin und nahm die Gebeine Sauls und die Gebeine seines Sohnes Jonathan von den Bürgern von Jabesch in Gilead. Die hatten sie vom Platz am Tor Betscheans heimlich weggenommen, wohin die Philister sie gehängt hatten zu der Zeit, da die Philister Saul schlugen auf dem Berge Gilboa. Und David brachte sie von dort herauf, und sie sammelten die Gebeine der Gehängten und begruben sie mit den Gebeinen Sauls und seines Sohnes Jonathan im Lande Benjamin in Zela, im Grabe seines Vaters Kisch, und taten alles, wie der König geboten hatte. Dieser Bibelabschnitt endet schließlich mit der Bemerkung: Danach wurde Gott dem Lande wieder gnädig. Das heißt, die lang andauernde Hungersnot, von der ganz am Anfang die Rede war, findet nun ein Ende, nachdem die Gibeoniter Genugtuung erhalten haben. In den restlichen Versen von Kapitel 21 rückt David als erfolgreicher Krieger in den Mittelpunkt. Vor allem die immer wieder aufflammenden Konflikte mit den Philistern haben ihn auf Trab gehalten. Ab Vers 15 wird berichtet: Es erhob sich aber wieder ein Krieg der Philister mit Israel. Und David zog hinab und seine Männer mit ihm, und sie blieben in Gob, um mit den Philistern zu kämpfen. Und David wurde müde, aber da war einer der Riesensöhne, und das Gewicht seines Speers war 300 Lot Kupfer, dazu hatte er eine neue Rüstung. Der wollte David erschlagen. Aber Abishai, der Sohn der Zeruja, half David und schlug den Philister tot. Da beschworen David seine Männer und sprachen: Du sollst nicht mehr mit uns ausziehen in den Kampf, damit nicht die Leuchte in Israel verlischt. David, die Leuchte in Israel. Für sein Volk ist er von so großer Bedeutung, dass niemand ihn ohne weiteres ersetzen könnte. Das gilt auch, als David irgendwann seine nachlassenden Kräfte zu spüren bekommt. Ich vermute nämlich, dass seine Leute ihm deshalb raten, nicht mehr an jedem Kampf teilzunehmen, sondern zu Hause zu bleiben. Ein gut gemeinter Rat, den David gewiss erst nach einigem Zögern angenommen hat. Weiter ab Vers 18. Danach erhob sich noch ein Krieg bei Gob mit den Philistern. Da erschlug Sibbechai, der Huschathiter, den Saf, der auch einer vom Geschlecht der Riesen war. Und es erhob sich noch ein Krieg bei Gob mit den Philistern. Da erschlug Elhanan, der Sohn Jairs aus Bethlehem, den Goliath, den Gathiter. Der hatte einen Spieß, dessen Schaft war wie ein Weberbaum. Und es erhob sich noch ein Krieg bei Gath. Da war ein langer Mann, der hatte 6 Finger an seinen Händen und 6 Zehen an seinen Füßen. Das sind 24 an der Zahl. Und auch er war vom Geschlecht der Riesen. Und als er Israel hohn sprach, erschlug ihn Jonathan, der Sohn Schammas, der ein Bruder Davids war. Diese 4 stammten vom Geschlecht der Riesen in Gat und fielen durch die Hand Davids und seiner Kriegsleute. Soweit die restlichen Verse von Kapitel 21. Dass ein Mann eine seltene körperliche Anomalie aufweist, nämlich 6 Finger an jeder Hand und 6 Zehen an beiden Füßen hat, ist durchaus glaubwürdig und bereitet kaum einem Bibelausleger Probleme. Mit den Riesen, die hier mehrmals erwähnt werden, haben viele jedoch Probleme. Im Zusammenhang mit dem Kampf, den David bereits in seiner Jugend gegen Goliath geführt hat und dessen Schilderung im 1. Samuelbuch Kapitel 17, habe ich schon einiges dazu gesagt. So könnte beispielsweise die Form von Goliaths Rüstung ihm das Aussehen einer wahren Kampfmaschine gegeben haben. Allein schon der Helm machte aus dem großen Kerl einen wehrhaften Riesen. Dieser Erklärungsversuch allein scheint mir aber nicht auszureichen. Schließlich ist im Alten Testament an einigen Stellen von Riesen die Rede. Im 1. Buch Mose Kapitel 6 werden sie gar als Helden der Vorzeit bezeichnet. Als Bibelleser kann ich sie also nicht einfach wegdiskutieren. Andererseits habe ich mir vorgenommen, dass die Riesen für mich persönlich nicht zu einem riesenhaften Problemfall werden sollen. Das heißt, ich muss mich wohl damit abfinden, dass ich das Rätsel um die Existenz dieser großen Gesellen nicht lösen kann. Und damit erreichen wir nun Kapitel 22, das aus nichts anderem besteht als aus einem sehr langen Dankpsalm. David hat ihn aus Dankbarkeit für seine Errettung aus Feindeshand verfasst. Inhaltlich entspricht er weitgehend Psalm 18. Sogar die Verszählung stimmt überein. Hier nun der erste Vers. Und David redete vor dem Herrn die Worte dieses Liedes zur Zeit, als ihn der Herr errettet hatte aus der Hand aller seiner Feinde und aus der Hand Sauls. Vermutlich hat David diesen Psalm gegen Ende seines Lebens verfasst. Insbesondere blickt er auf die Zeit zurück, als er sich nicht mehr vor König Saul versteckt halten musste, sondern sein Nachfolger wurde. Im Rückblick auf verschiedene Stationen seines Lebens wird David bewusst, wie oft Gott seine Hand im Spiel hatte und wie er ihn bis ins Alter hinein bewahrt hat. Gut möglich, dass auch der berühmte Psalm 23 in dieser Phase von Davids Leben entstanden ist. Denn gleich der erste Vers scheint darauf hinzuweisen, dass David inzwischen nicht mehr zu den Jüngsten zählt. Er lautet: Der Herr ist mein Hirte, mir wird nichts mangeln. Statt mir wird nichts mangeln, könnte man auch sagen, ich benötige nichts mehr. Von älteren Leuten, denen man gern etwas zum Geburtstag schenken möchte, bekommt man ja öfters zu hören, du brauchst mir keine Geschenke zu machen, ich hab doch alles, was ich brauche, mehr benötige ich nicht. In aller Regel sagen sie das nicht mit einem traurigen Gesicht, sondern strahlen dabei eine innere Zufriedenheit aus. Und wenn sie Christen sind, haben sie dabei möglicherweise genau das im Sinn, was der Apostel Paulus im Philipperbrief so ausdrückt. Ich bin darin guter Zuversicht, dass der in euch angefangen hat das gute Werk, der wird's auch vollenden bis an den Tag Christi Jesu. Im Grunde wünsche ich jedem Menschen, ob alt oder jung, dass ihn diese Gewissheit durchs Leben trägt. Ein dankbarer Blick zurück in die eigene Vergangenheit kann manchmal dazu beitragen, dass man anschließend fröhlicher in die Zukunft blickt. Nämlich dann, wenn man, wie David, hier und da Gottes barmherziges Wirken in der Vergangenheit erblicken kann. Ich lese weiter ab Vers 2. David schreibt in seinem Psalm: Der Herr ist mein Fels und meine Burg und mein Erretter. Gott ist mein Hort, auf den ich traue, mein Schild und Berg meines Heils, mein Schutz und meine Zuflucht, mein Heiland, der du mir hilfst vor Gewalt. Gleich zu Anfang verwendet David hier mehrere Bilder, um uns sein Verhältnis zu Gott vor Augen zu malen. Hinter den teils meterdicken Mauern einer Burg findet man Sicherheit. Wenn man einem Feind gegenübersteht, bewahrt einem ein Schild vor tödlichen Pfeilen. Auf einem Berg kann man sich verstecken. David, der solche Situationen schon zur Genüge erlebt hat, sagt: Auf ganz ähnliche Weise ist auch Gott zu meiner Zuflucht und meinem Schutz geworden. Die allererste Aussage, der erste Vergleich, scheint mir in dieser kleinen Aufzählung allerdings am wichtigsten zu sein. Der Herr ist mein Fels. Der Fels zeugt nicht nur von der Beständigkeit und Wehrhaftigkeit Gottes, sondern auch von der Beschaffenheit des Glaubens an diesen Gott. Der Glaube ist nichts Ungewisses, der einen Mal durchs Leben trägt und dann wieder den Zweifeln Platz machen muss. Ebenso wenig ist mal der Gott Israels und dann eine andere Instanz dafür verantwortlich, dass David Schutz und Geborgenheit erlebt. Nein, so wie man einen schweren Felsen nicht einfach mal gegen einen anderen austauschen kann, so ist auch Gott nicht austauschbar. Ich möchte Ihnen an dieser Stelle nun gern die restlichen Verse von Davids Dankpsalm vorlesen und nur bei Vers 36 einen kurzen Zwischenstopp einlegen. Bitte beachten Sie, dass sich David an vielen Stellen sehr poetisch ausdrückt. So wie er Gott mit einem Fels, mit einer Burg und mit einem Schild vergleicht, so vergleicht er beispielsweise Gottes Reden mit dem Donner bei einem Gewitter. Das heißt aber keinesfalls, dass David grundsätzlich in diesem Wetterphänomen Gottes Stimme zu erkennen glaubt. Hier also zunächst die Verse 4 bis 36. David schreibt: Ich rufe an den Herrn, den Hochgelobten, so werde ich vor meinen Feinden errettet. Es hatten mich umfangen die Wogen des Todes, und die Fluten des Unheils erschreckten mich. Des Totenreichs Bande umfingen mich, und des Todes Stricke überwältigten mich. Als mir Angst war, rief ich den Herrn an und schrie zu meinem Gott. Da erhörte er meine Stimme von seinem Tempel, und mein Schreien kam vor ihn zu seinen Ohren. Die Erde bebte und wankte. Die Grundfesten des Himmels bewegten sich und bebten, da er zornig war. Rauch stieg auf von seiner Nase und verzehrend Feuer aus seinem Munde. Flammen sprühten von ihm aus. Er neigte den Himmel und fuhr herab, und dunkel war unter seinen Füßen. Und er fuhr auf dem Cherub und flog daher, und er schwebte auf den Fittichen des Windes. Er machte Finsternis ringsum zu seinem Zelt und schwarze dicke Wolken. aus dem Glanz vor ihm brach hervor flammendes Feuer. Der Herr donnerte vom Himmel, und der Höchste ließ seine Stimme erschallen. Er schoss seine Pfeile und streute sie aus, er sandte Blitze und jagte sie dahin. Da sah man das Bett des Meeres, und des Erdbodens Grund ward aufgedeckt bei dem Schelten des Herrn, vor dem Odem und Schnauben seines Zornes. Er streckte seine Hand aus von der Höhe und fasste mich und zog mich aus großen Wassern. Er errettete mich von meinen Feinden, von meinen Hassern, die mir zu mächtig waren. Sie überwältigten mich zur Zeit meines Unglücks, aber der Herr ward mein Halt. Er führte mich hinaus ins Weite. Er riss mich heraus, denn er hatte Lust zu mir. Der Herr tut wohl an mir nach meiner Gerechtigkeit. Er vergilt mir nach der Reinheit meiner Hände. Denn ich halte die Wege des Herrn und bin nicht gottlos wider meinen Gott. Denn alle seine Rechte hab ich vor Augen, und seine Gebote werfe ich nicht von mir, sondern ich bin ohne Tadel vor ihm und hüte mich vor Schuld. Darum vergilt mir der Herr nach meiner Gerechtigkeit, nach der Reinheit meiner Hände vor seinen Augen. Gegen die Heiligen bist du heilig, gegen die Treuen bist du treu, gegen die Reinen bist du rein, und gegen die Verkehrten bist du verkehrt. Denn du hilfst dem elenden Volk, und die Augen aller Stolzen erniedrigst du. Ja, du, Herr, bist meine Leuchte, der Herr macht meine Finsternis Licht. Denn mit dir kann ich Kriegsvolk zerschlagen und mit meinem Gott über Mauern springen. Gottes Wege sind vollkommen, des Herrn Worte sind durchläutert. Er ist ein Schild allen, die ihm vertrauen. Denn wer ist Gott, wenn nicht der Herr? Und wer ist ein Fels, wenn nicht unser Gott? Gott stärkt mich mit Kraft und weist mir den rechten Weg. Er macht meine Füße gleich den Hirschen und stellt mich auf meine Höhen. Er lehrt meine Hände streiten und meinen Arm den ehernen Bogen spannen. Du gibst mir den Schild deines Heils und deine Huld macht mich groß. Soweit die Verse 4 bis 36. Wie vorhin schon angekündigt, möchte ich hier einen kurzen Zwischenstopp einlegen, weil ich die zuletzt vorgelesene Aussage überaus bemerkenswert finde. Du gibst mir den Schild deines Heils und deine Huld macht mich groß. So spricht David, nachdem er gerade zuvor von seinen eigenen Fähigkeiten geschwärmt hat, die er mit Gottes Hilfe erlernen konnte. Wer dagegen den Schild des Heils in Anspruch nimmt, muss einfach nur auf Gott vertrauen und sich von ihm helfen lassen. Das hat David im Laufe seines Lebens auch gelernt. Auch, dass es nicht darauf ankommt, vor anderen Leuten als der große, mutige, barmherzige König dazustehen, sondern von Gottes Größe zu profitieren. »Deine Huld macht mich groß«, sagt David. »Du hast dich zu mir herabgebeugt und mich groß gemacht«, heißt es in einer modernen Bibelübersetzung. Wer von uns heute das mitbeten kann, braucht wirklich keine Angst vor der Zukunft zu haben. Die folgenden Verse in Davids Dankpsalm bekommen nun eine für uns eher befremdliche Tonlage. Er dankt Gott dafür, wie er seine Feinde besiegen und eben teilweise auch töten konnte. Am liebsten würde ich diesen Abschnitt einfach auslassen, aber wenn man sich mit dem Alten Testament beschäftigt, stößt man immer wieder auch auf sehr schroffe Aussagen. Hier noch einmal Vers 36 und dann der Rest von Davids Dankpsalm. David betet, »Du gibst mir den Schild deines Heils und deine Huld macht mich groß. Du gibst meinen Schritten weiten Raum, dass meine Knöchel nicht wanken. Meinen Feinden jagte ich nach und vertilgte sie, und ich kehre nicht um, bis ich sie umgebracht habe. Ich brachte sie um und hab sie zerschmettert, dass sie nicht mehr aufstehen können.« Sie sind unter meine Füße gefallen. Du hast mich gerüstet mit Stärke zum Streit. Du kannst mir unterwerfen, die sich gegen mich erheben. Du hast meine Feinde zur Flucht gewandt, dass ich vernichte, die mich hassen. Sie sehen sich um nach dem Herrn, aber da ist kein Helfer, er antwortet ihnen nicht. Ich will sie zerstoßen zu Staub der Erde, wie Dreck auf der Gasse will ich sie zerstäuben und zertreten. Du hast mir aus dem Aufruhr meines Volkes geholfen und machst mich zum Haupt über Heiden. Ein Volk, das ich nicht kannte, dient mir. Die Söhne der Fremde huldigen mir und gehorchen mir mit gehorsamen Ohren. die Söhne der Fremde, verschmachten und kommen mit Zittern aus ihren Burgen. Der Herr lebt, und gelobt sei mein Fels, und Gott, der Fels meines Heils, sei hoch erhoben, der Gott, der mir Vergeltung schafft und mir die Völker unterwirft. Er hilft mir aus von meinen Feinden. Du erhöhst mich über die, die sich gegen mich erheben, vor dem Mann, der Gewalt tat, rettest du mich. Darum will ich dir sagen, Herr, unter den Heiden, und deinen Namen Lob singen, der seinem Könige großes Heil gibt und Gnade erweist seinem gesalbten David und seinem Hause ewiglich. Soweit die restlichen Verse aus Davids Dankpsalm, der weitgehend Psalm 18 entspricht. Vielleicht ist Ihnen aufgefallen, dass sich David ganz am Ende dieses Psalms immer mehr als ein Mensch an Gottes Seite beschreibt, wie ein leuchtendes Vorbild für die nachfolgenden Könige, bis ganz am Schluss sogar davon die Rede ist, dass Gott Gnade erweist seinem Gesalbten, David und seinem Hause ewiglich. Besonders der Begriff ewiglich deutet an, dass hier ein Nachkomme Davids in den Blickpunkt gerückt wird, von dem David eigentlich noch nichts wissen kann, nämlich Jesus Christus. Das war's mal wieder. Das war eine weitere Folge aus der Sendereihe Durch die Bibel. Beim nächsten Mal stehen die beiden letzten Kapitel aus dem 2. Samuelbuch im Mittelpunkt. Ich würde mich freuen, wenn Sie auch dann wieder mit dabei sind. Bis dahin, auf Wiederhören und Gottes Segen mit Ihnen.

Ich begrüße Sie heute zur Sendung Botschaft des Heils. Welch ein Segen liegt doch im Stillewerden. Gott erinnert uns daran, indem er sagte, seid stille und erkennet, dass ich Gott bin. Es ist gerade in der Stille, in der Gott zu uns reden kann, uns begegnen kann und sein Name an uns verherrlicht werden kann. Lasst uns nun vor Gottes Wort und seinem Reden still werden.

Gerechtigkeit und Heiligkeit lebten. Bitte gib, dass auch wir in deinem Wohlgefallen leben und anderen Menschen ein Segen sein können. Amen.

Nach Hesekiel, Kapitel 36, lesen wir den 26. Vers. Ich will euch ein neues Herz und einen neuen Geist geben. Ich werde meinen Geist in euch geben und will solche Leute aus euch machen, die nach meinen Geboten leben und meine Rechte halten und danach tun. Und Apostelgeschichte 4, Vers 13, da heißt es, sie, die Obersten, sahen die Freudigkeit des Petrus und Johannes und wunderten sich, und sie erkannten sie auch wohl und wussten, dass sie mit Jesus gewesen waren. Wir sprechen heute über den Gedanken seltsame Leute. Wer sind diese Menschen? Es sind Leute, die man nicht jeden Tag sieht und die man auch nicht überall findet. Aber sie sind Menschen, die auffallen und einen anziehenden Eindruck machen. Diesen außergewöhnlichen Eindruck erwartete Jesus von seinen Jüngern, denn er legte ihnen einmal die Frage vor, was tut ihr Sonderliches? An einem warmen Sommertag ging ich von einem Parkplatz aus auf ein spezielles Gebäude zu und treffe auf eine ältere Frau, die den vorübergehenden Leuten Traktate anbot. Ich nahm ihr auch zwei dieser Traktate ab. Auf der ersten Seite hieß es etwa so: Sind Sie ein Christ? Wenn nicht, so sollten Sie sich mit dem umseitigen Gebet zu Christus wenden. Das umseitige Gebet war wirklich gut und tiefgehend. Doch als ich nach kurzer Zeit wieder den gleichen Weg zurückging, war gerade eine kleine Studentengruppe von der naheliegenden Schule an dieser Frau vorbeigekommen. Die freundliche Frau bot auch ihnen mutig ihre Blättchen an. Doch einer der jungen Burschen hatte sie heftig angefahren und mit allerlei bösen Worten beschimpft. Sie aber blieb ruhig und gefasst und setzte ihr Vornehmen lächelnd fort. Sie zählte wohl zu den seltsamen Leuten. In einem Abteil eines Personenzuges unterhielten sich zwei Männer über das Jenseits. Der eine behauptete vorlaut, dass mit dem Tode einfach alles aus sei. Der andere war sich hierin nicht ganz sicher und machte vorsichtige Einwände. Plötzlich ging von dem ersten der beiden der dreiste Triumph aus. Tod ist tot und keinem geht im Jenseits noch eine Tür auf. Wer aber daran nicht glaubt, der sollte wissen, er wird bitter enttäuscht sein. Und darauf lachte er spöttisch. An diesem Punkt konnte ein älterer dritter Mann im gleichen Abteil sich nicht länger halten. Über solch ein törichtes Geschwätz sollte man sich eigentlich schämen, so sagte er. Wenn jemand tot ist und tot bleibt, wie sollte er dann noch enttäuscht werden können? Und übrigens, wenn dem Gottesleugner im Jenseits doch eine Tür aufgeht, so wird es ihm nicht einfallen, darüber Witze zu reißen. Jetzt war es still im Abteil. Der kluge ältere Herr hatte dem Spott ein Ende gesetzt. Er war ein nachdenklicher, seltsamer Mann. Im US-Bundesstaat Illinois gab es einen Farmer, der dem Herausgeber einer Wochenzeitung einen dreisten Brief schrieb. In diesem Brief hieß es: Ich habe ein Experiment gemacht. Ich besitze ein großes Maisfeld. An einem Sonntag habe ich es gepflügt. An einem Sonntag habe ich es besät. Alle weiteren notwendigen Arbeiten habe ich sonntags ausgeführt. Und an einem Sonntag im Oktober

habe ich auch meine reiche Ernte eingefahren. Und sie war besser als je zuvor und besser, als es die Nachbarn in meinem Umkreis hatten. Der Herausgeber der Bauernzeitung hatte diesen Brief, wie gewünscht, wortgetreu veröffentlicht, aber dieser kluge Mann setzte mit hervorgehobener Schrift das beachtliche Kommentar darunter: Gott macht seine Abrechnungen nicht immer im Oktober. Diese Bemerkung war offenbar gut gewählt. Sie ging ans Gewissen und besagte, dass man mit solcher Dreistigkeit und Selbsterheblichkeit an Gott nicht vorbeikommt. Gott lässt sich nicht spotten, so sagt die Bibel. Was seltsame Leute sagen, kommt häufig aus der Weisheit von oben her. Diese Menschen haben mich immer wieder beeindruckt. Sie sind Menschen, die man einfach respektieren muss. Meistenteils sind es Menschen, die in naher Beziehung zu Gott leben. Sie nehmen stets eine ehrwürdige Haltung ein, sie wirken demütig und zurückhaltend in ihrer Art und meiden jedes unnötige Aufsehen. Ihre ganze Lebensart ist schlicht, vorbildlich und angenehm. In ihrer Rede sind sie niemals voreilig, sondern bedachtsam und weise. Zu Menschen dieser Art fühlte ich mich eigentlich immer hingezogen. Sie sind mit besonderer Gnade gesegnet und dieser spürbare Segen geht von ihnen aus. Sie sind sehr brauchbar in Gottes Werk und jede Begegnung mit ihnen ist bereichernd. Diese Menschen haben gute Beispiele gesetzt und gerade deshalb sind sie für mich und für viele andere unvergesslich. Lassen wir uns nun einige dieser seltsamen Leute aus Gottes Wort vorstellen. Paulus führt einige dieser Leute namhaft in Römer Kapitel 16 auf. Er nennt zum Beispiel seine Mitarbeiter Priscilla und Aquila, die für sein Leben ihr Leben riskiert hatten. Diese Leute bekleideten kein hohes Amt, sie waren nur Teppichmacher. Aber dem sehr redebegabten Apollos, der ein einflussreicher Lehrer der Schrift war, vermochten sie, den Weg Gottes noch deutlicher auszulegen. Apostelgeschichte 18. Weiter berichtet Paulus von einem Andronikus und Junias, seine Freunde, und bezeichnete sie als berühmte Apostel, die vor ihm schon für Christus gewirkt hatten. Nach Römer 16,10 grüßt Paulus einen Apelles, den er einen Bewährten in Christus nennt. Sind das nicht alles seltsame Leute gewesen? Das sind Menschen, die die sogenannte Agape-Liebe besitzen, die selbst aufopfernde Liebe. Jesus erwartet diese Sonderlichkeit von seinen Jüngern, indem er sagte: Liebt eure Feinde, segnet die euch fluchen, tut denen wohl, die euch hassen, und betet für die, die euch beleidigen und verfolgen, damit ihr euch als Kinder eures himmlischen Vaters beweiset. Matthäus 5. Es ist durchaus nicht einfach, einen solchen Stand zu beweisen. Aber so hatte es Jesus ihnen vorgelebt. Es ist auch nicht immer einfach, die selbstlose Liebe zu praktizieren. Die echte Liebe will nicht nehmen und an sich reißen, sondern sie will geben und mitteilen. Also hat Gott geliebt, denn er gab seinen Sohn. Und also hat auch Jesus geliebt, denn er gab sich selbst in den Tod für uns. Diese Liebe beschreibt Paulus wörtlich so: Sie ist langmütig und gütig, sie neidet nicht, sie prahlt nicht, sie sucht nicht das Ihre, sie lässt sich nicht erbittern, sie rechnet das Böse nicht zu, sie freut sich nicht an der Ungerechtigkeit, sie freut sich aber an der Wahrheit. Sie erträgt alles, sie hofft alles, sie duldet alles und sie hört niemals auf. 1. Korinther 13. Das waren die Leute, an denen man sah, dass sie mit Jesus gewesen waren. Als Christen unserer Zeit wollen wir uns fragen, ob man das auch von uns so sagen kann. Wenn wir nur die lieben, die uns lieben, so sind wir noch keine Ausnahme. Die Welt liegt in tiefer Finsternis, sie braucht Licht. Christen sollen deshalb Menschen sein, an denen man erkennt, dass sie mit Christus leben. Amen.

Auch heute durften wir Gottes Nähe durch sein Wort wieder verspüren. Es ist mein Gebet, dass Jesus Ihnen heute begegnen konnte. 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Wir hoffen, es diene Ihnen zur Ermutigung und Stärkung. Zum Schluss wünsche ich Ihnen noch eine gesegnete Woche. Unsere Anschrift: Gemeinde Gottes 7230 Keswick Link Southwest T6W 4R7 Edmonton, Alberta, Kanada.

Im Namen des Vaters und des Sohnes und des Heiligen Geistes. Amen. Unsere Hilfe und unsere Kraft, unser Beistand und unser Trost kommen von dem,

auch über den Segen. Drei Menschen wünsche ich das in einer ganz besonderen Weise. Das ist die Anna, das ist der Benjamin und das ist der Carlo. Die taufen wir. Die Familie Benner, die Familie Rudi, die Familie Lunau haben das Beste, was sie haben, mitgebracht, ihre Kinder. Und denen dürfen wir heute die Gnade Gottes und den Segen Gottes in besonderer Weise in der Taufe zusprechen. Euch dreien, auch wenn ihr das noch nicht versteht, wünsche ich in besonderer Weise einen durch unseren Herrn und Heiland Jesus Christus gesegneten Gottesdienst. Ich freue mich, dass der Kirchenchor da ist, dass ihr uns hineingeführt habt in diesen Gottesdienst unter der Leitung von Julio. Schön, dass ihr diesen Gottesdienst mit uns gestaltet. Segen. Etwas ganz Entscheidendes, um das wir immer wieder zu ringen haben. Ich habe uns in der ersten Lesung eine der fantastischsten Geschichten des Alten Testamentes mitgebracht, wo eben Jakob ringt um den Segen des lebendigen Gottes. Und das darf für uns Sinnbild sein, für unser Leben. Nicht zuerst nach Geld, Gesundheit, glücklicher Familie zu trachten, sondern immer um den Segen und das Angesicht des lebendigen Gottes. So wollen wir hören als erste Lesung 1. Mose 32, die Verse 23 bis 33. Und Jakob stand auf in der Nacht und nahm seine beiden Frauen und die beiden Mägde und seine 11 Söhne und zog an die Furt des Jabbok, nahm sie und führte sie über das Wasser, sodass hinüberkam, was er hatte. Und er blieb allein zurück. Da rang ein Mann mit ihm bis in die Morgenröte hinein. Und als er sah, dass er ihn nicht übermochte, schlug er ihn auf das Gelenk seiner Hüfte, und das Gelenk der Hüfte Jakobs wurde über dem Ringen mit ihm verrenkt. Und er sprach: Lass mich gehen, denn die Morgenröte bricht an. Aber Jakob antwortete: Ich lasse dich nicht, du segnest mich denn. Er sprach: Wie heißt du? Er antwortete: Jakob. Er sprach: Du sollst nicht mehr Jakob heißen, sondern Israel. Denn du hast mit Gott und den Menschen gekämpft und hast gewonnen. Und Jakob fragte ihn: Sage doch, wie heißt du? Er aber sprach: Warum fragst du, wie ich heiße? Und er segnete ihn daselbst. Und Jakob nannte die Stätte Phnuel, denn so sprach er: Ich habe Gott von Angesicht gesehen, und doch wurde mein Leben gerettet. Und als er an Phnuel vorüberkam, ging ihm die Sonne auf, und er hinkte an seiner Hüfte. Daher essen die Israeliten nicht das Muskelstück auf dem Gelenk der Hüfte bis auf den heutigen Tag, weil er auf den Muskel am Gelenk der Hüfte Jakobs geschlagen hatte. Amen. Wir wollen wieder Platz nehmen. Liebe Gemeinde, dieser Gott und Herr, mit dem Jakob hier am Jabbok ringt, mit ihm in besonderer Gegenwart gewesen ist, dieser Gott und Herr, er ist nun nach seiner Verheißung mitten unter uns. Gott ist gegenwärtig, und so lasst uns ihn anbeten und in Ehrfurcht vor ihn treten.

Wir wollen zu unserem Herrn und Heiland beten und beugen uns vor dem Allmächtigen. Lieber Herr und Heiland, wir wollen dir Dank sagen für diese Erzählung, für diese Geschichte aus dem Alten Testament, wo du Jakob gesegnet hast, nachdem er bekannt hat, dass er Jakob ist und heißt, dass er ein Betrüger ist, was die Bedeutung dieses Namens ist. Und Herr, wir wollen das auch vor dir bekennen und bezeugen,

dass wir Jakob sind, dass wir letztlich Betrüger sind, dass wir gefehlt haben vor dir und deinem Gesetz. Wir wollen vor dich treten und dir unsere Schuld bringen, auch an diesem Sonntagmorgen. Du siehst mich, du siehst die Brüder und Schwestern in den Reihen hier, aber auch an den Geräten zugeschaltet. Und du weißt, wo wir gefehlt haben in der zurückliegenden Woche. Diese unsere Schuld, dass wir gefehlt haben vor dir und unserem Nächsten, wollen wir dir bringen. Und ich bitte um Reinigung, damit dein Segen uns erreichen kann. So wie bei Jakob, der gesegnet wurde, nachdem er bekannt hat, dass er schuldig ist. Und so bekennen wir dir unsere Schuld und Sünde, bitten dich um Vergebung und um Reinigung und sagen dir Dank dafür, dass du uns diese Reinigung schenkst, dass du durch dein Leiden und Sterben auf Golgatha für uns die Schuld getragen hast und für uns Schuldenvergebung erwirkt hast. Für dieses Gnadengeschenk, das uns Frieden und Heilung schenkt auf Golgatha, geben wir dir Lob und Preis in aller Ewigkeit. Amen. Ehre sei Gott in der Höhe.

Thema dieses Gottesdienstes ist Segen. Und ich habe dann überlegt, was bringst du denn noch mit für einen Text? Im ersten Text, in der ersten Lesung ging es um das Ringen des Menschen, um den Segen mit Gott. Und in der zweiten Lesung habe ich mich entschieden, etwas dazu zu bringen, dass Menschen kleine Kinder zu Jesus brachten, damit sie gesegnet werden, aus Markus 10. Heute, wo wir drei Taufen haben, das passt gut. Dann habe ich diesen Text gelesen noch einmal und auch den Abschnitt zuvor. Und habe gedacht, den nimmst du auch mit. Der hat auf den ersten Blick so nichts mit Segen zu tun, denn direkt unmittelbar vor der Kindersegnung ist der Text von der Ehescheidung. Aber das eine hat inhaltlich ganz viel mit dem anderen zu tun. Kinder werden dann gesegnet, wenn es intakte Familien gibt. Kinder werden dann gesegnet, wenn Mann und Frau zu dem sprechen, was sie vor Gott versprochen haben. Nämlich zusammen zu bleiben, bis dass der Tod sie scheidet. Und leider sind wir in eine Gesellschaft gekommen, wo die Scheidung genauso selbstverständlich geworden ist wie der Kauf eines neuen Autos. Und da wird erzählt von Patchwork-Familien und allem Möglichen, was viel besser sei und sonst irgendwas. Nein, das ist gegen die Schrift, das ist Lüge. Und wir entziehen uns damit den Segen, wo wir in diesem Vaterland so vielem dem Segen entziehen, aber gerade auch an diesem Punkt, wo Familien versucht werden zu zerstören. Deshalb wollen wir das auch nochmal zum Thema Segen hören. Erst diesen Abschnitt zum Thema Ehescheidung, dass Gott ganz klar sagt, nein. Und dann zum anderen zur Segnung der Kinder. Wir wollen hören auf Markus 10, die Verse 1 bis 16. Und Jesus machte sich auf und kam von dort in das Gebiet von Judäa und jenseits des Jordans. Und abermals lief das Volk in Scharen bei ihm zusammen, wie es seine Gewohnheit war, und er lehrte sie abermals. Und die Pharisäer traten zu ihm und fragten, ob ein Mann sich scheiden dürfe von seiner Frau. Und sie versuchten ihn damit. Jesus aber antwortete und sprach zu ihnen, was hat euch Mose geboten? Sie sprachen, Mose hat zugelassen, einen Scheidebrief zu schreiben, um sich zu scheiden. Jesus aber sprach zu ihm, um eures Herzens Härte willen hat er euch dieses Gebot geschrieben. Aber vom Beginn der Schöpfung an hat Gott sie geschaffen als Mann und Frau. Darum wird ein Mann seinen Vater und seine Mutter verlassen und er wird an seiner Frau hängen. Und es werden die zwei ein Fleisch sein. So sind sie nun nicht mehr zwei, sondern ein Fleisch. Was nun Gott zusammengefügt hat, das soll der Mensch nicht scheiden. Und daheim fragten sie ihn abermals, die Jünger, und er sprach zu ihnen, wer sich scheidet von seiner Frau und heiratet eine andere, der bricht ihr gegenüber die Ehe. Und wenn sich eine Frau scheidet von ihrem Mann und heiratet einen anderen, so bricht sie ihre Ehe. Und sie brachten Kinder zu ihm, damit er sie anrühre. Die Jünger aber fuhren diese an. Als das aber Jesus sah, wurde er unwillig und sprach zu ihnen, lasset die Kinder zu mir kommen und wehret ihnen nicht, denn solchen gehört das Reich Gottes. Wahrlich, ich sage euch, wer das Reich Gottes nicht empfängt wie ein Kind, der wird nicht hineinkommen. Und er herzte sie und legte die Hände auf sie und er segnete sie. Amen. Herr, dein Wort ist meines Fußes Leuchte und ein Licht auf meinem Wege. Halleluja.

0: Unserem allmächtigen Gott zur Ehre und uns zur Stärkung wollen wir gemeinsam vor der sichtbaren und der unsichtbaren Welt unseren christlichen Glauben bezeugen.
1: Ich glaube an Gott, den Vater, den allmächtigen Schöpfer Himmels und der Erde, und an Jesus Christus, seinen eingeborenen Sohn, unseren Herrn, der empfangen ist vom Heiligen Geist, geboren von der Jungfrau Maria, gelitten unter Pontius Pilatus, gekreuzigt, gestorben und begraben, niedergefahren zur Hölle, am dritten Tage auferstanden von den Toten, aufgefahren gen Himmel, sitzen zur Rechten Gottes, des allmächtigen Vaters, von dannen er kommen wird, zu richten die Lebendigen und die Toten. Ich glaube an den Heiligen Geist, eine heilige, allgemeine christliche Kirche, die Gemeinschaft der Heiligen, Vergebung der Sünden, Auferstehung der Toten und ein ewiges Leben. Amen.
0: Bitte die Gemeinde wieder Platz zu nehmen, auch die Kinder erst noch einmal Platz nehmen, und darf die Eltern und Paten alle hier vorne vor das Rednerpult bitten.

0: Ein wunderbares Bild. Ja, ich lese uns noch einmal den Taufbefehl vor, einmal wie im Matthäus-Evangelium aufgeschrieben ist, zum anderen wie im Markus-Evangelium überliefert ist. Im Matthäus-Evangelium sagt unser Herr und Heiland: Mir ist gegeben alle Gewalt im Himmel und auf Erden. Darum gehet hin und mache zu Jüngern alle Völker. Taufet sie auf den Namen des Vaters und des Sohnes und des Heiligen Geistes und lehret sie halten alles, was ich euch befohlen habe. Und siehe, ich bin bei euch alle Tage bis an das Ende der Welt. Und im Markus-Evangelium spricht unser Herr und Heiland: Geht hin in alle Welt und predigt das Evangelium aller Kreatur. Wer da glaubt und getauft wird, der wird selig werden. Wer aber nicht glaubt, der wird verdammt werden. Amen. Ich frage euch, Eltern und Paten, ist es euer Wunsch, dass diese Kinder auf den Namen des Vaters, des Sohnes und des Heiligen Geistes getauft werden? So antwortet mit Ja.
1: Ja.
0: Ich frage euch, Eltern und Paten, vor dem allmächtigen Gott und seiner hier versammelten Gemeinde, wollt ihr dafür Sorge tragen, dass diese Kinder im Glauben an unseren Herrn und Heiland Jesus Christus erzogen werden? So antwortet ebenfalls mit Ja.
1: Ja.
0: Wunderbar, dann darf ich erstmal die Familie Benner bitten. Nenn den Namen des Kindes noch einmal.
2: Anna
0: Benner, ich taufe dich im Namen des Vaters und des Sohnes und des Heiligen Geistes. Amen. Anna, dein Taufspruch steht in 1. Johannes 4,16. Gott ist die Liebe, und wenn der Liebe bleibt, der bleibt in Gott und Gott in ihm. Anna, Gott, der Vater, Sohn und Heilige Geist, der Geber, Schöpfer und Erhalter deines Lebens, er möge dich segnen und behüten. Er möge dich bewahren vor allem Übel und er möge dich leiten zu einem Leben, auf das du dereinst zum lebendigen Glauben an Jesus Christus führst. So segne und behüte dich, unser allmächtiger Gott. Geh hin in seinem Frieden. Amen. So, herzlichen Glückwunsch.
2: Vielen Dank, danke schön.
0: Herzlichen Glückwunsch. So, jetzt darf ich die Familie Rudi bitten. Noch einmal den Namen des Kindes.
3: Benjamin
0: Rudi, ich taufe dich im Namen des Vaters und des Sohnes und des Heiligen Geistes. Amen. Benjamin, dein Taufspruch steht im Psalm 121, Vers 7. Der Herr behüte dich vor allem Übel, er behüte deine Seele. Benjamin, Gott, der Vater, Sohn und Heilige Geist, der Geber, Schöpfer und Erhalter deines Lebens, er möge dich segnen und behüten. Er möge dich bewahren vor allem Übel und er möge dich leiten zu einem Leben, auf das du dereinst Eingang finden mögest in seine ewige Herrlichkeit. So segne und behüte dich unser allmächtiger Gott, der Vater, der Sohn und der Heilige Geist. Geh hin in seinem Frieden. Amen. Und ich darf jetzt Familie Lunau bitten. Nennen Sie noch einmal den Namen des Kindes.
4: Carlo.
0: Carlo Lunau, ich taufe dich im Namen des Vaters und des Sohnes und des Heiligen Geistes. Amen. Carlo, dein Taufspruch steht in Josua 1, Vers 9. Siehe, ich habe dir geboten, sei getrost und unverzagt. Lass dich nicht grauen und entsetze dich nicht. Denn ich, der Herr, dein Gott, werde mit dir sein in allem, was du tun wirst. Carlo, Gott, der Vater, Sohn und Heilige Geist, der Geber, Schöpfer und Erhalter deines Lebens, er möge dich segnen und behüten. Er möge dich bewahren vor allem Übel und er möge dich leiten zu einem Leben, auf das du dereinst Eingang finden mögest in seine ewige Herrlichkeit. So segne, stärke und behüte dich unser allmächtiger Gott, der Vater, der Sohn und der Heilige Geist. Geh hin in seinem Frieden. Amen. So, auch Ihnen meinen herzlichen Glückwunsch. Herzlichen Glückwunsch und die Taufbibel. Dürfen wieder Platz nehmen. Und die Familie Rudi kriegt natürlich auch noch eine Taufbibel. So, herzlichen Glückwunsch auch Ihnen.
5: Dankeschön.
0: Herzlichen Glückwunsch.
5: Dankeschön.
0: Wir wollen für die drei Täuflinge und deren Familien beten. Ja, lieber Herr und Heiland, wir wollen dir Dank sagen für diese drei Menschen, die du in diese Welt gegeben hast. Wir wollen dir Dank sagen, was du den Familien durch diese wunderbaren kleinen Geschöpfe geschenkt hast, Herr. Herr, du bist der Herr über Leben, du bist der Herr über den Glauben, du bist auch der Herr über den Tod, Herr. Und danke, dass du neues Leben geschenkt hast, Herr. Und danke, dass die drei Familien nun diese Kinder gebracht haben in dein Haus und um deinen Segen und deine Führung, dein Geleit zu bitten. Und das wollen wir auch noch einmal erflehen für ihr Leben, um Behütung und Bewahrung im Äußeren. Vor allen Dingen wollen wir eins erbitten. Herr, lass sie eines Tages zum lebendigen Glauben finden. Schenk du ihnen eines Tages deinen Heiligen Geist, dass sie erkennen können, was du ihnen jetzt in der Taufe angeboten hast, nämlich mit ihnen zu gehen und sie zu bewahren vor dem Tod, dass du ihr persönlicher Gott sein willst. So führe du sie dereinst zum lebendigen Glauben. Schenk es auch den Eltern und Paten, dass es ihnen gelingt, treue erste Zeugen des Glaubens zu sein, Herr. Und Herr, wenn wir Säuglinge taufen, Herr, dann dürfen wir denken an die Menschen, für die wir Verantwortung übernommen haben, als Paten und als Eltern. Wir wollen dich bitten für unsere Patenkinder, für unsere Kinder, für unsere Enkel, die im Glauben stehen. Stärke und halte du sie im Glauben an dich, behüte du sie im Äußeren, Herr, aber vor allen Dingen lass sie die Beziehung mit dir immer wieder ernst nehmen und fröhlich leben. Wir wollen dich aber auch für die bitten, die noch nicht im Glauben sind, die noch ferne stehen, dass du sie durch deinen Geist ziehst und dass sie zum lebendigen Glauben finden. Wir wollen dir Dank sagen, dass du unser Gott bist, Herr, dass du uns liebst, Herr, und dass du mit uns gehst, Herr. Dafür loben und preisen wir dich, dafür geben wir dir die Ehre. Amen. Wir wollen jetzt gemeinsam das erste angeschlagene Lied singen, 731, Gott dein guter Segen, 731, alle sechs Liedstrophen, und die Kinder dürfen nun in Kirchturm zum Kindergottesdienst gehen. 731.

Gnade sei mit euch und Friede von dem, der da war und der da ist und der da sein wird in aller Ewigkeit, unser Herr und Heiland Jesus Christus. Amen. Liebe Gemeinde, der für diesen Sonntag vorgesehene Predigttext, der steht im 4. Buch Mose im 6. Kapitel. Wir hören die Verse 22 bis 27. Der Herr redete mit Mose und sprach: Sage Aaron und seinen Söhnen und sprich: So sollt ihr sagen zu den Israeliten, wenn ihr sie segnet. Der Herr segne dich und behüte dich. Der Herr lasse sein Angesicht leuchten über dir und sei dir gnädig. Der Herr hebe sein Angesicht über dich und gebe dir Frieden. Denn ihr sollt meinen Namen auf die Israeliten legen, dass ich sie segne. Amen. Wir wollen beten. Lieber Heiland, wir wollen dir Dank sagen für diese Verse aus dem 4. Buch Mose, die du uns heute Morgen schenkst als Predigttext. Wir wollen nun die Predigt hören über den Segen, Herr, und wir wollen dich bitten, dass du zu einem jeden Einzelnen von uns sprichst in seiner Situation und dass wir deine Stimme vernehmen. Das wird nur dann gelingen, wenn du uns deinen Segen eben schenkst für diese Predigt. Und darum wollen wir bitten, allen miteinander, Herr, segne du selber. Reden und hören deines heiligen und lebendigen Wortes an uns allen. Amen. Liebe Gemeinde, diese fünf Verse, die wir hier vor uns liegen haben, das ist eine Gebrauchsanweisung. Das ist eine Erklärung für Mose, die er weiterzugeben hat an Aaron, seinen Bruder, den Hohepriester, wie er exakt zu segnen hat. Da macht Gott nochmal ganz klar, was der Dienst des Segnens ist. Dieser Vorgang passiert, was zu tun ist. Es ist, um es neudeutsch zu sagen, ein Segenstutorial. Und so habe ich dann auch diese Predigt überschrieben, ein Segenstutorial. Und es ist nicht nur ein Segenstutorial eben für Aaron und seine Söhne, die das als Priester und Hohepriester lernen. Es ist eben auch ein Tutorial, ein Lehrstück für uns, wo wir nochmal lernen dürfen, was Segen ist. Und ich möchte uns das noch einmal deutlich machen anhand von drei Fragen, die ich dann auch beantworten möchte. Erstens möchte ich fragen, wie wird man denn gesegnet? Zweitens, was passiert beim Segnen? Und drittens, wer segnet? Erste Frage, wie wird man gesegnet? Da drei kurze Antworten zu: durch das Wort des Herrn, durch den Namen des Herrn, durch das Angesicht des Herrn. Es ist wichtig, dass man das weiß, wie man gesegnet wird, damit man genau dahin geht, wo Segen ist und nicht woanders hin, wo man denkt, man bekäme Segen, weil man kriegt einen Fluch. Es gibt ja Leute, die glauben, sie seien gesegnet, wenn sie einen Talisman haben. Die hängen irgendwie so einen Stein irgendwo hinlegen, in so das Bett. Oder vielleicht auch was Christliches, man hat irgendwo ein Kreuz, was Gegenständliches. Und das bringt mir Glück und Segen. Genau das Gegenteil ist der Fall. Wenn du etwas Gegenständlichen meinst, da ist Segen und Glück drin, dann wendet sich Gott gegen dich. Oder manche Leute glauben, in einem besonderen Ritual, das ich tue, halt dreimal auf Holz klopfen. Das ist Aberglaube. Damit erzürnst du den lebendigen Gott. Da passiert genau das Gegenteil dessen, dass du eben nicht den Segen des lebendigen Gottes kriegst. Da kommst du mit solchen Situationen vielleicht irgendwo beim Widersacher ein Stück weit weiter. Aber das ist alles nur eine Katastrophe, was du bei dem erlebst. Und Segen ist momentan, nicht nur momentan, war immer schon sehr angesagt. Also Menschen aller Zeiten wollten Segen haben, Segen des lebendigen Gottes. Meine Großmutter war eine gläubige Katholikin, lebt in Schlesien. Und viermal im Jahr ist die nach Grulich gegangen. Das war dort im Sudetenland eine Wallfahrtsstätte. Da ist ein Kloster gewesen zum Beten. Und da ist sie nicht hochgegangen, sondern den Berg hoch auf Knien. Hochgekrochen kann man das nur nennen. Weil sie dachte, so wie all die anderen katholischen Gläubigen, ja, dann kriegen wir mehr Segen. Wenn wir uns da richtig anstrengen, wenn wir das so bedingen, dann hat der liebe Gott uns ein bisschen lieber und da gibt es mehr Segen. Das ist totaler Quatsch. Da ist nicht der Segen drin. Nicht, weil wir viel Geld spenden, weil wir irgendwelche körperlichen Leistungen erbringen, von hier sonst wo irgendwelche Pilgerwege laufen. Da ist kein Segen drin. Der Segen ist woanders drin. Wie wird man gesegnet? Und das sagt dieser Text eindeutig. Drei Dinge. Erstens, durch das Wort des Herrn. Nicht durch Gegenstände, sondern durch das Wort. So heißt es hier. So sollt ihr sagen zu den Israeliten. Der Vorgang des Segens ist als allererstes ein Sprachakt. Er wird zugesprochen.
Er ist nicht verfügbar. Den Talisman oder irgendein Holzkreuz, das nageln wir uns an die Wand und denken wir, jetzt haben wir Verfügungsgewalt über den Segen Gottes. Nein, der ist unverfügbar. Er ist im Wort. Wir wissen ja, dass unser Herr selber, Gott selber das Wort ist. Hier liegt der Segen drin. Elementar beim Segnen ist nur das Zusprechen. Nicht, dass der Pastor auch noch ein Kreuz schlägt, das unterstützt das nur ein Stück weit halt. Oder die Hände auflegt, das Elementare ist das Wort. Übrigens nicht nur, wenn der zugesprochen wird, am Ende jedes Gottesdienstes, so wie es hier gesagt ist, auch wenn wir im Wort lesen, bekommen wir Segen. Psalm 1. Also wer sich Tag und Nacht mit dem Wort Gottes beschäftigt, der ist wie ein Baum gepflanzt an den Wasserbrüchen, der seine Frucht bringt zu seiner Zeit. Seine Blätter verwelken nicht. Das ist so ein tiefes Bild des Segens. Also im Wort ist der Segen. Aber natürlich ist der Segen auch eben im Gottesdienst in besonderer Weise. Gott sagt ja zu, Matthäus 18, 20 halt, wo zwei oder drei in meinem Namen versammelt sind, da bin ich mitten unter ihnen. Und das ist ja jetzt hier. Wir haben das eben gesungen in der Liturgie. Jeden Sonntag singen wir es, Gottes gegenwärtig. Und am Ende des Gottesdienstes wird der Herr seinen Segen auf euch legen. Übrigens nicht nur für die hier in der Kirche, auch für die, die zugeschaltet sind. Der Segen gilt, wenn du es hörst. Da muss man nicht körperlich anwesend sein. Du musst es hören und gläubigen Herzens annehmen. Also im Wort, das ist das Erste, wird man gesegnet. Als Zweites wird man durch den Namen gesegnet. Da sagt Gott hier, ihr sollt meinen Namen auf sie legen. Den Namen legen. Dreimal setzt der aaronitische Segen, so nennen wir diesen Abschnitt, an. Der Herr segne dich, der Herr, dreimal. Deshalb ist er auch dem Sonntag Trinitatis zugeordnet, dieser Predigtext, weil an Trinitatis denkt die Christenheit ja über die Dreieinigkeit nach. Den Namen auf die Israeliten, damit zu denjenigen, auf diejenigen legen, die zum Volk Gottes gehören. Und hier steht dreimal im hebräischen Urtext Jahwe, Jahwe, Jahwe. Die Juden haben das nicht ausgesprochen und die katholische und evangelische Tradition hat das übernommen, dass wir dann eben auch Herr schreiben in der Bibel, aber da steht wörtlich Jahwe. Jahwe segne dich. Und da haben wir immer wieder darüber gesprochen, dass dieser Name Jahwe kaum zu übersetzen ist. Diese Offenbarung, die Mose da am Dornbusch bekommt, ich bin, der ich bin, ich werde sein, der ich sein werde. Das kann man nicht packen halt. Und dann wird es doch gepackt in der Bibel, wo nämlich dieser nicht fassbare Name Jahwe konkret wird in Jesus. Das heißt übersetzt, Jeshua Jahwe rettet. Das heißt, es ist der Name Jesus im tiefsten Innern, der uns segnet. Jesus. Jesus, heiliger und ewiger Name. Er ist der Herr. Jesus ist der Herr. Dieser Name segnet uns. Es wird eines Tages passieren, auch für diejenigen, die nicht an Jesus glauben und sagen, oh meine Güte, was die da postulieren, diese Christen, wenn sie vor Jesus stehen und sich beugen müssen. Im Namen, so heißt es, im Namen des Herrn. Wenn mir so ein paar Experten erklären, ja, ich kann nicht glauben, aus den und den Gründen glaube ich nicht, ich bin Atheist, können wir ruhig abwarten. Können wir alles abwarten. Eines Tages, wenn du tot bist und nicht tot bist, dann werden wir sehen, was stimmt und was nicht stimmt. Und wenn du dich beugen musst, im heiligen und ewigen Jesusnamen. Aber da ist aller Segen drin. Dieser Name wird auf uns gelegt. Apostelgeschichte 3, als Petrus und Johannes in den Tempel kommen und sie angebettelt werden von Gelähmten halt. Das sagen sie ja, Gold und Silber haben wir nicht. Wir haben nichts da. Aber das, was wir haben, das geben wir dir. Im Namen Jesus, im Namen Jesus, steh auf und geh. Und dann kann er gehen. Heiliger und ewiger Jesusname. Und dieser Name wird auf das Volk gelegt. Auch gleich wieder im Vater unser, nicht? Erste Bitte ist nicht ums tägliche Brot, sonst was. Um die Heiligung des Namens. Es gibt nichts Höheres. Jesus, Jesus, Jesus. Und darin werden wir gesegnet. Darin sind wir gesegnet. Das auf Golgatha passiert, die finale Segnung für unser Leben, als er für uns das Leben gelassen hat, auferstanden ist, damit wir frei vom Tod sind. In Jesus ist aller Name. Deshalb ist dieser Name auf das Volk zu legen. Der Herr, der eben Jahwe ist, der Herr, der Jesus ist. Durch den Namen wird sein Volk gesegnet, werden wir gesegnet. Und ein drittes, was uns dieser Predigtext sagt, wodurch wir gesegnet sind, was es denn ist, wodurch der Segen passiert, ist das Angesicht des Herrn.
Heißt es hier, der Herr lasse sein Angesicht leuchten über dir und sei dir gnädig. Der Herr hebe sein Angesicht über dich und sei dir gnädig und gebe dir Frieden. Das Angesicht. Das ist etwas, die Theologen oder diejenigen unter uns, die ein bisschen in der Bibel zu Hause sind, wissen, was das für ein Verb ist, was das für ein Name ist, was ein Nomen ist, halt nicht zu sagen, Panim im Hebräischen, das Angesicht des Herrn. Das Angesicht, das du gar nicht schauen kannst. Mose will das Angesicht Gottes schauen, sagt, kannst du nicht. Niemand wird leben, der mein Angesicht schaut. Wir haben eben die erste Lesung gehabt, diese Geschichte, wo Jakob am Jabbok ringt. Und dann wird es morgen. Und dann muss er gehen und Gott müsste ihn eigentlich töten. Nicht? Und dann sagt er, ja, ich lasse dich, sei denn du segnest mich, dann schlägt er ihn. Und dann versteht er, hat Gott hier genau vor Augen gehabt. Er konnte ihn nicht sehen im Dunkeln halten. Nicht? Und dann nennt er die Stätte ja Pnuel. Ich habe Gott von Angesicht gesehen. Das ist so Wahnsinn, wenn man diese Begegnung mit dem lebendigen Gott hat, wenn man erlebt hat, es gibt ihn wirklich. Ich habe ihn gesehen, ich habe ihn erlebt. Und das Angesicht Gottes ist in der Bibel der erhabenste Ausdruck dessen, was Gott ist. Es ist seine Person, es ist seine ganze Herrlichkeit. Und dieses Angesicht ist nicht so, wie wenn wir jetzt jemanden anderen angucken, wir gucken uns von Angesicht zu Angesicht an. Nein, das ist im Hebräischen viel mehr, viel größer halt, nicht dieses Angesicht. Das ist alles, was Gott ist. Und im Segen wird uns das zugesprochen. Der Herr lasse sein Angesicht leuchten über dir. Das heißt, alles, was Gott ist, seine ganze Schöpferkraft, seine ganze Liebe, das soll leuchten über dir. Das soll über dir erhoben sein. Im Angesicht Gottes, da ist unser Segen. Das ist das, was dieses Wort eindeutig sagt halt. Und wehe dem, wenn der Herr sein Angesicht abwendet von uns, nicht? Adam und Eva im Paradies, da heißt es dann, sie versteckten sich vor seinem Angesicht. Und dann treibt er sie raus, dass sie das Angesicht nicht mehr mitbekommen. Das ist das Drama von uns Menschen, dass wir das nicht mehr direkt unmittelbar bekommen können wie im Paradies, was wir aber im himmlischen Jerusalem wieder bekommen werden, wenn wir von Angesicht zu Angesicht mit ihm zusammen sind. Aber das Wichtige in der Bibel ist, dass uns die Bibel deutlich macht, dass dieses nicht zu sehende Angesicht, so wie es im Alten Testament ist, dass es in Jesus Christus sichtbar wird. 2. Korinther 4 heißt, das Licht soll aus der Finsternis hervorleuchten. Der hat einen hellen Schein in unser Leben und unser Herzen gegeben, dass durch ihn und uns entstünde die Erleuchtung zur Erkenntnis der Herrlichkeit Gottes. Jetzt kommt es in dem Angesicht Jesu Christi. In dem Angesicht Jesu Christi sehen wir die Herrlichkeit Gottes. Im Angesicht Jesu ist das Angesicht Gottes. Der Name Gottes ist der Name Jesus. Der Jahwe-Name ist der Jesus-Name. Der Herr ist das Wort, Jesus ist das Wort und eben das Angesicht Gottes ist eben auch Jesus Christus. Und dann könnte man auch alle drei Punkte sagen hier, wenn ich jetzt frage in der ersten Frage, ja, wie wird man denn gesegnet? Ja, das ist vollkommen theologisch richtig. Durch das Wort des Herrn, durch den Namen des Herrn, durch das Angesicht des Herrn. Aber wer ist der Herr? Jesus. Da könnte ich auch einfach sagen, ich werde durch Jesus gesegnet. Jesus ist mein Segen. Außerhalb von Jesus gibt es keinen Segen. Jesus ist der, der uns segnet. Durch sein Wort, durch seinen Namen, durch sein Angesicht. Zweite Frage in diesem Segenstutorial. Was passiert denn eigentlich beim Segen? Also, wenn da der Pastor den Segen spricht am Ende des Gottesdienstes oder bei so einer Taufe, wenn dann die Kinder getauft werden, was passiert beim Segnen eigentlich? Auch da wieder drei Antworten. Es passiert Zuwendung, es passiert der Shalom und es passiert Lob und Dank. Es passiert Zuwendung. Im Segen wendet sich Gott seinem Volk zu. Hier den Israeliten, jetzt im neuen Bund uns. Gott wendet sich uns zu, indem er seinen Namen auf uns legen lässt. Und ich habe lange überlegt, wie mache ich euch das deutlich? Ich bin ja ein ganz einfacher, so ein bisschen hölzerner Theologe. Mir fehlt so die ganz großen Räder, die man drehen kann, die man hinterher nicht mehr versteht. Aber ich überlege dann immer vom Text her, wie ist es für dich? Gott legt seinen Namen auf dich, lässt sein Angesicht leuchten über dir. Wie kannst du das deutlich machen? Wie verstehst du das? Und da liege ich auf meiner Couch und denke darüber nach. Und da kommt mein Köter, mein Hund. Ihr wisst ja, ich habe einen Labrador, so ein 30-Kilo-Viech. Und wie die Labbis sind, die sind halt sehr anhänglich. Der mag mich auch sehr, sehr gerne, meine Frau noch viel mehr. Aber mich mag er auch sehr gerne. Und wenn die nicht da ist, sucht er auch die Nähe mit mir. Jetzt kommt der Hund und legt sich auf mich. Komplett. Und ich weiß, warum er sich auf mich legt. Der sucht die Nähe mit mir. Der hat mich lieb. Und ein bisschen was verstehe ich als Jäger von Hunden. Die suchen da
die Nähe, die zeigen Zugehörigkeit zu ihrem Rudel, möglichst nah dabei sein. Er legt sich auf mich. Und dann denke ich darüber nach, was es heißt, Gott legt seinen Namen beim Segnen auf mich, auf euch. Ist genau dasselbe. Da sucht Gott die Nähe zu dir, das ist die Zuwendung. Er drückt aus, ich hab dich lieb. Ich hab dich lieb. Gottes Liebe haben wir eben in einem Taufspruch gehört. Er zeigt dir, ich hab dich lieb im Segen. Du gehörst zu mir und ich zu dir. Das ist die Zuwendung, die wir hier erleben. Decken. Dann kann man sagen, darf man darüber nachdenken halt nicht, dass man mit so einem blöden Tier das in Verbindung mit dem lebendigen Gott bringt. Gott tut das in der Bibel selber immer wieder, wenn er heißt, ich werde euch decken mit meinen Fittichen halt nicht, wie eine Henne seine Küken deckt. Oder ich will dich mit meinen Fittichen decken und Zuflucht zu haben unter meinen Flügeln halt nicht, Psalm 91. Ja, so ist es. Diese Zuwendung des uns liebenden Gottes, den wir im Segen in besonderer Weise erleben dürfen. Wenn ich gesegnet werde, darf ich das vor Augen haben. Dass eben Gott diese Zuwendung mir hier richtig materialiter schenkt. Er legt sich jetzt auf mich im Geist, in dem was passiert. Das ist das Erste beim Segnen, eben Zuwendung. Dass er diese besondere Gemeinschaft mit mir hat. Großartig. Aber noch großartiger ist das Zweite, was beim Segen passiert. Da gibt es den Shalom. Ich habe es hier extra auf Hebräisch hingeschrieben, heißt Frieden übersetzt. So heißt das hier, der Herr hebe sein Angesicht über dich und gebe dir Frieden. Das ist das Letzte, was im aaronitischen Segen dort steht, das Wort Shalom. Darin mündet nämlich der Segen Gottes ein, im Shalom, im Frieden. Das passiert, wenn du gesegnet wirst, dass du, wenn du gläubig bist, Frieden bekommst. Nicht Frieden in dieser Welt. Wir wissen, dass Frieden zwei Ebenen hat. Frieden gibt es einmal hier so horizontal zwischen Menschen. Wird es nie Frieden geben? Nie. Bis Jesus Christus wiederkommt, wird es immer Krieg und Zerstörung geben. Und je länger es dauert, bis er wiederkommt, umso ärger wird es werden. Das heißt nicht, dass das falsch ist, dass Menschen sich nicht bemühen sollen um Frieden. Wir sollen ja Friedensstifter auch in dieser Welt sein. Aber das können wir nur, wenn ein anderer Friede in uns ist. Nämlich der vertikale Friede, der Friede des Menschen mit dem lebendigen Gott. Das raffen die meisten Leute nicht, die die Bibel nicht kennen. Die denken, ist doch alles in Ordnung. Ich bin doch gut drauf. Lebe anständig, das ist auch häufig so richtig, ne? Ich kümmere mich um meine Eltern, bin anständiger Ehemann, dann ist doch alles in Ordnung. Hast du Jesus nicht, ist nichts in Ordnung, dann lebst du im Kriegszustand mit Gott. Dann ist der Zorn Gottes über dir. Bitte lest es nach, ob im Johannesevangelium oder die ersten drei Kapitel des Römerbriefes halt. Dann bleibt der Zorn Gottes über dir. Dann hast du keinen Frieden. Ohne Jesus wirst du auch nie in dieser Welt Frieden bekommen. Da wird dir immer was fehlen, da bist du immer unruhig. Aber hast du Frieden mit Gott? Das heißt, ist der Friedensschluss auf Golgatha gültig für dich? Jerusalem heißt ja, da stand das Kreuz von Golgatha, Gründung des Friedens. Ist diese Gründung des Friedens zu dir gekommen, dann ist das der große Segen deines Lebens. Nämlich, dass Gott dir deine Schuld genommen hat, weswegen er mit jedem Menschen im Clinch steht. Und dann ist dir Vergebung geschenkt. Und dann hast du Frieden. Dann hast du Frieden. Und das wirkt sich aus. Dann hast du eine innere Ruhe, trotz all der Sorgen und Krisen um dich. Gibt es so viel Unfrieden im Markt? Ich habe mein Problem mit meiner Familie, da habe ich Streit, ich habe Probleme auf der Arbeit, ich habe Streit mit meiner Gesundheit, alles so bildlich gesprochen halt. Da hast du keinen Frieden. Der Weltmensch hat nie Frieden. Und auch wir, die wir als Christen in dieser Welt nehmen, haben mit der Welt nie Frieden. Das bleibt immer letztlich Krieg. Aber wenn ich Frieden mit Gott habe, den Shalom habe, dann kann ich ganz ruhig sein bei all den Stürmen dieser Welt. Dann habe ich weniger Angst, weniger Unruhe. Dann habe ich Vertrauen und Hoffnung für die Zukunft, egal wie dunkel das aussehen mag. Denn ja, das Angesicht, da komme ich gleich noch zu, leuchtet ja über uns. Dann habe ich dieses sichere Gefühl der Gemeinschaft mit Gott, das alles ist Segen, dass ich beschützt und behütet bin. Das macht der Segen. Aber das erlebst du nur, wenn du den Heiligen Geist hast. Wenn du in den Gottesdienst kommst, nicht wiedergeboren bist, hörst den Segen, auch da kann Gott etwas tun, da kann er was an dein Herz legen, aber du wirst es nie erfassen können. Aber der wiedergeborene Mensch, der den Heiligen Geist hat, der nimmt das so richtig auf. Das ist so, wie wenn da Durstende stehen und jeder hat einen Becher in der Hand und da gießt einer Wasser aus, aber einige haben Deckel auf ihrem Topf. Da geht zwar auch das Wasser rein, aber es perlt ab. Nur der, wo der Deckel runter ist, da kann was reingehen. Und so ist es mit dem Heiligen Geist. Das ist quasi der Deckel abgenommen für den Geist Gottes für den Segen, dass er in uns kommt. Dass wir das verstehen können, diese Ruhe, die wir dann bekommen, trotz all dieser Dinge. Die kriegen wir eben nur,
wenn wir unter dem Kreuz von Golgatha gewesen sind. Dann haben wir diesen Shalom. Kolosser 1 heißt, es hat Gott wohlgefallen, dass in Jesus alle Fülle wohnen sollte und dass er durch ihn alles mit sich versöhnte. Und dann kommt es, es sei auf Erden oder im Himmel, indem er Frieden machte durch sein Blut am Kreuz. Durch das Blut am Kreuz kriegst du Zugang zum Segen von Golgatha. Da bist du geschützt. Hast du das nicht? Den Zugang zu Golgatha. Why, oh why? Kein Segen in dieser Welt und ewige Verdammnis nach deinem Tod. Das muss man in aller Klarheit sagen. Aber wir, die wir zu Jesus gehören, wir dürfen diesen Shalom haben, weil wir unter dem Blut des Herrn und Heilandes Jesus Christus stehen. Deshalb haben wir Frieden durch Gott. Nicht durch Gold und Silber, nicht durch eigene Leistung, durch eigene Werke, keine kirchliche Tradition, weil du getauft bist, konfirmiert bist und kirchlich beerdigt worden bist, keine christliche Konfession, weil du sagst, ich habe so eine tolle Gemeinde und keine menschliche Religion. Nichts, nichts, nichts schenkt uns Frieden mit Gott als allein das Blut des Heilandes Jesus Christus. Aber wenn wir unter dem Kreuz stehen, wenn wir das Blut des Heilandes haben, das uns reingewaschen hat, dann haben wir Shalom, dann wirkt der Segen des lebendigen Gottes in uns. Also, das ist auch so ein Zeichen beim Segnen. So mache ich es ja auch, so machen es die meisten Pfarrer. Wenn wir den Segen sprechen, den aaronitischen Segen, dann schlagen wir das Kreuzzeichen beim Segnen. Das hat ja einen Grund. Also hier in dem aaronitischen Segen ist ja nichts vom Kreuz die Rede. Aber dass die Verbindung, dass eben dieses Segnen über uns segnen, kommt von signare, das ist lateinisch das Kreuz schlagen, das Zeichen geben, zu sagen, Gott ist der Segen halt. Und wenn wir das haben, dann haben wir eben den Shalom. Das ist eben am Kreuz gegeben. Das ist das, was materialiter passiert halt, dass wir eben Frieden bekommen. Und ein drittes, was passiert im Segen, ist der Lob und ist der Dank. Auch da sagt man ja gut, die ersten Punkte, die hat er ja sauber aus dem Text rausgeholt, aber Lob und Dank, was hat denn das mit Segen zu tun? Was sagt uns das denn im Predigtext hier? Nun, da muss man wieder ein bisschen tiefer in die Sprachen des Alten und Neuen Testamentes hineingehen. Interessanterweise heißt, dass sowohl das Wort im Hebräischen, Barach, wie auch das Wort im Griechischen, wie das Neue Testament geschrieben ist, Eulogein, segnen und, das hat eine Doppeldeutung, loben und danken. Segnen heißt sowohl, wie gesagt, segnen, diesen Akt des Segnen zusprechen, aber eben hat auch die Bedeutung nochmal von loben und danken. Und das gehört inhaltlich zusammen. Wenn ich nämlich gesegnet bin, wenn ich die Zuwendung Gottes gespürt habe, wenn ich Frieden habe, richtigen Frieden mit Gott, der sich dann auch auswirkt in mein Umfeld, dann passiert in mir was? Lob und Dank. Dann ist Dankbarkeit in meinem Leben. Da geht es mir richtig gut. Das kennen wir ja alle. Wenn irgendwas Wunderbares passiert ist in unserem Leben, woran wir lange gefiebert haben, ist es gut. Oh, da sind wir so einen kleinen Moment dankbar. Ach, dann sitzen wir so auf der Terrasse halt, die Sonne geht unter, wir lassen es uns gut gehen. Aber so ist das beim Segen allgemein, dass wir spüren automatisch durch den Geist, wow, wir haben Frieden mit dem lebendigen Gott, er ist bei mir. Ich bin so dankbar für seinen Schutz, für seine Behütung, mir kann nichts passieren. Das ist dann nichts, was irgendwie der Pastor anordnet. Und ihr müsst jetzt dankbar sein und ihr müsst jetzt loben. Nicht so wie unseren Gebetsabend. Wir hatten ja Mittwoch wieder unseren vierteljährlichen Gebetsabend. Und ihr kennt ja meine bisschen preußische Ader halt. Da mache ich es ja jedes Mal so bei den Gebetsabenden, dass wir drei Teile machen. Wenn wir eine Stunde beten, erster Teil Lob und Dank. Zweiter Teil Buße und Zerbeugung. Und erst im dritten Teil, in den letzten 20 Minuten, wird dann eben die Bitten gemacht. Warum? Weil der Mensch da eben zu neigt, zu viel zu bitten. Deshalb sage ich das immer, muss ich das ein bisschen vorgeben. Aber wenn der Segen Gottes dich richtig erreicht, dann brauchst du nicht so einen düsigen Pastor Latzel, der dir irgendwelche Vorgaben gibt. Sondern dann ist das ein Automatismus. Wenn der Segen Gottes in dir ist, sein Shalom, seine Zuwendung für dich spürbar ist, dann muss dir kein Pfarrer erklären, du musst dankbar sein, du musst loben und preisen. Da geht's gar nicht anders. Da musst du loben. Da schreist du es raus, halt, weil es dich einfach so packt, weil es dich erfüllt. So wie gestern Abend hier im Champions-League-Finale. Diese hochbezahlten Millionäre, die ja Fußball gespielt haben, von Paris Saint-Germain. Da musst du, nachdem die den Pott gewonnen hatten, keiner sagen, jetzt müsst ihr euch aber mal freuen. Ja? Bei denen musstest du aufpassen, die musst du runterbremsen. Ne? Die sind ja heute noch voll besoffen und feiern jetzt eine ganze Woche durch, ja? Weil sie eben so einen düsigen Pokal gewonnen haben. So, das ist ein Automatismus. Wenn du Champions-League-Sieger wirst als Fußballer, da knallst du mal zwei Tage durch. Und so ist es auch bei uns mit dem Segen. Wenn der Segen dich erreicht hat, wenn du den Shalom spürst, dann ist eben Lob und Dank für den lebendigen Gott. Lob und Dank für ihn. Wie gesagt, nicht nur im Wort segnen,
sondern eben Automatismus in uns. Das ist das, was der Segen, was passiert beim Segnen halt, dass wir die Zuwendung spüren, dass wir den Shalom bekommen und dass wir mit Lob und Dank erfüllt werden. Und ein drittes und letztes in diesem Segenstutorial: Wer segnet denn dann? Wer ist es denn, wer es tut und wer soll es tun? Also das erste schon mal, der Herr. Der Herr segnet. Also es ist er eben, in dem Ausdruck halt nicht, der Herr segne dich und behüte dich, der Herr lasse leuchten sein Angesicht über dir, sei der Herr. Es ist der Herr, der es tut. Der Herr segnet. Auch wenn dann Aaron und die Priester oder heute die Pfarrer das tun, es ist der Herr, der segnet. Nur er segnet. Ich kann als Pfarrer den schönsten Talar anhaben und den aaronitischen Segen am besten noch auf Hebräisch und dann sage ich es auch nochmal auf Deutsch und auf Englisch zu sagen und wunderbar pointiert. Wenn der Herr nicht Vollmacht dazu gibt, bleiben es leere Worthülsen. Es ist der Herr, der segnet. Er verfügt über Segen. Nicht ein Pfarrer, nicht eine Kirche, nicht eine irdische Institution, der Herr allein. Psalm 127 heißt es, wenn der Herr nicht das Haus baut, zu arbeiten umsonst, die daran bauen, wenn der Herr nicht die Stadt behütet, zu wacht der Wächter umsonst, ist es umsonst, dass er früh aufsteht und hernach lange sitzt und esst euer Brot mit Sorgen, denn seinen Freunden gibt es im Schlaf. Und genauso ist es beim Segen. Es kommt auf den Herrn an, nur auf ihn. Und wenn es darauf ankommt, dann dürfen wir ihn darum bitten. Bitte tut das immer wieder. Bittet Gott um seinen Segen. Also wir haben es eben gehört in der ersten Lesung. Jakob, ring denn, ich lass dich nicht los. Es sei denn, du segnest mich. Das ist schon fast unverschämt, nicht? Also der weiß gar nicht, was ihm da passiert. Aber das ist ein Vorbild, nicht zu sagen, jawohl, ich segne dich dann auch. Das Ringen um den Segen. Es gibt dieses wunderbare Gebet des Jabes in 1. Chronik 4 halt, nicht? Dass du mich segnetest, dass du mich segnetest. Immer wieder in den Psalmen ruft der Psalmist an um den Segen des lebendigen Gottes. In Markus 10, der zweiten Lesung, die wir hatten, halt, da kommen Menschen, dass Jesus sie anrührt. Und da geht es genau darum, dass er sie segnet, das Angesicht, seine Gegenwart aus. Der Segen ist so wichtig. Der Herr schenkt es. Wir dürfen drum bitten. Und wenn du nichts mitnimmst aus diesem Segenstutorial, dann das, dass du sagst, bitte neu für dein Leben um Segen des lebendigen Gottes. Denn darauf kommt es immer an. Auf alles andere kannst du vergessen. Du brauchst nicht beten, dass du auch machen für die nächste Klausur, die du schreibst, oder für die nächste Tumoruntersuchung, was weiß ich alles. Bitte um den Segen des Herrn. Und dann ist alles gelaufen. Da musst du keine Gedanken mehr machen. Das ist das Wichtigste. Wir müssen nicht kleinteilig irgendwie gucken auf unser Leben, das und das muss jetzt so passieren, sondern das Einzige, was für uns wichtig ist, der Segen, den der Herr alleine schenkt. Bitte darum. Als wir die Kirche renoviert haben, haben wir gesagt, zack, draußen vor die Tür kommt was drüber, Psalm 121, 7 bis 8 nicht. Der Herr segne deinen Ausgang und Eingang von nun an bis in Ewigkeit. Wenn Leute die Kirche verlassen, sollen sie darauf aufmerksam werden, dass es darauf ankommt, auf den Segen. Also das Erste, wer segnet, der Herr segnet. Dann segnet als Zweites natürlich die Geistlichen. Das in unserem Predigtext wird gesagt, und Anordnung an Aaron, Hohepriester, und seine Söhne, die Priester. Also die Priester, die Pfarrer heute übertragen, müssen das machen. Sie sollen segnen. Übrigens wichtig, wenn ihr in einem Gottesdienst seid, wo ihr verabschiedet werdet mit den Worten, jetzt wünsche ich allen noch einen schönen Sonntag, macht es gut und kein Segen gesprochen wird. Nicht der aaronitische Segen. Also, dann bitte hinterher hingehen und sich beschwert. Denn dann fehlt Elementares. Wortverkündigung ist zentral und wichtig, aber der Segen gehört mit dazu. Das ist auch Verkündigung des Wortes Gottes. Und das ist die Aufgabe der Geistlichen. Das ist in früheren Jahren ganz hoch geschätzt worden, dass das auch originäre Aufgabe allein von den Geistlichen sei. Bis zum heutigen Tag ist es noch in vielen Landeskirchen der EKD so, dass den Segen zusprechend, also indikativisch, nur ordinierte Geistliche machen. Der Herr segne dich und behüte dich. Also den Segen wirklich drauflegen. Wenn dann ein Prädikant kommt, dann darf in Kursenwaldeck oder anderen Landeskirchen nur er es als Wunsch formulieren. Der Herr segne uns und behüte uns. Es segne uns und behüte uns der allmächtige Gott. Das ist den verboten gewesen. Es war allein gebunden an die Geistlichen. Auch in der evangelischen Kirche. Katholische Kirche sowieso halt. Aber auch bei uns Evangelien. Aber ich komme gleich noch am dritten dazu, dass ich sage, das ist ausgeweitet. Aber mal mindestens ist das wichtig, dass ihr das von einem Geistlichen erwarten dürft, dass er euch segnet, dass er euch zumindest das Angebot macht. Und nicht nur im Gottesdienst,
Also auch wenn er Besuch vom Pfarrer kriegt, komme ich irgendwann bei euch vorbei und biete euch nicht am Ende des Gespräches an, darf ich denn Ihnen noch ein Wort sagen und darf ich noch für Sie beten und Sie segnen. Wenn die drei Teile nicht laufen, dann ist das Seelsorgegespräch nicht pfarramtsmäßig richtig gelaufen. Derjenige gegenüber kann das ablehnen. Aber wir haben als Geistliche das anzubieten, das Wort zu bringen, zu beten für unsere Gemeinde und sie zu segnen. Wir sollen ein Segen sein. Das ist unsere Aufgabe. Immer wieder den Segen zu den Menschen zu tragen. Das ist die Aufgabe der Geistlichen. Also kann man sagen, ja, was nimmt er sich denn raus? Will er uns das verbieten? Nein, nein, nein. Ich sage ausdrücklich, die Christen. Wir haben ja Priestertum aller Gläubigen. Und im Priestertum aller Gläubigen, könnt ihr den Petrusbrief nachlesen, halt, haben wir an anderer Stelle schon drüber gesprochen, halt, ist es so, dass jeder Christ, jeder, der den Heiligen Geist hat, die Aufgabe hat, zum Segnen. Jetzt vielleicht nicht im Gottesdienst, das ist ein speziell berufenes Amt halt, aber in deinem Umfeld, wo du bist. 1. Petrus 3 heißt es, vergeltet nicht Böses mit Bösem, Scheltwort mit Scheltwort, sondern segnet vielmehr, weil ihr dazu berufen seid, dass ihr den Segen ererbt. Wir sollen segnen. Lukas 6, segnet die euch fluchen, also nicht nur unsere Kinder und die Menschen, die uns lieb sind, auch die, die gegen uns stehen. Ja, wenn wir nicht den Segen Gottes in diese Welt hineintragen, ja, wer denn sonst? Und wie soll sich sonst was in dieser kaputten Welt verändern, wenn nicht wir zum Segen werden? Abraham kriegt gesagt bei seiner Berufung, ich will dich segnen und du sollst ein Segen sein. Er ist ja auch kein Priester gewesen. Aber er wird zum Segen. Jakob, auch kein Priester, er segnet seine Söhne. Ein ganzes Kapitel in der Bibel darüber berichtet hat. David und Salomo, auch keine Priester halt. Die beten und segnen das Volk, segnen Israel. Und so auch wir. Wir sollen segnen. Wir sollen Menschen segnen in unseren Gebeten, dass wir bitten um Segen für andere. Nochmal, ich habe im ersten Moment gesagt, bittet den Herrn um Segen für euch. Aber bittet auch um Segen für andere Menschen. Gerade auch für diejenigen, die noch nicht wiedergeboren sind. Bittet den Herrn um den Segen, dass er sie öffnet, dass sie das lebendige Wasser des Heiligen Geistes aufnehmen können halt. Auch wenn ihr irgendwo in der Bäckerei seid, geht da raus, sagt, ich wünsche Ihnen noch einen schönen Tag. Nein, der Herr segne Sie. So ein Segenswort dürfen wir zurufen. Damit sind wir Segensträger in dieser Welt. Gott möchte ja, ich habe das eben gesagt, sich quasi auf uns alle legen in seiner Liebe, in seiner Nähe. Und gebraucht uns mit unseren Händen, unseren Füßen und unseren Mündern, dass wir das zum Ausdruck bringen. Deshalb, das Segnen dürfen wir alle tun und gerade auch bei unseren Kindern. Da fragen mich manchmal wirklich manche Leute und sagen, darf ich meine Kinder segnen? Ich bin Christ, mein Kind ist auch Christ, darf ich segnen? Die nächste Frage, die ich stellen kann, darf ich meinem Kind was zu essen geben, wenn es hungrig ist? Da musst du genauso sagen, hä? Natürlich sollen wir segnen. Wir sollen Kinder segnen, wir sollen uns als Ehepartner segnen. Das ist etwas Wichtiges halt, nicht? Das ist wichtig, dass der Segen Gottes läuft, dass er fließt. Also, wer segnet? Zuerst mal der Herr. Er allein macht es. Wir als Geistliche oder auch als Christen, wir sind nur drin. Als zweites die Geistlichen, das ist ihre Hauptaufgabe, da muss man gucken. Und als drittes die Christen, alle, die den Heiligen Geist haben, sollen andere Menschen segnen. Ein Segenstutorial für das, was Aaron und seine Söhne zu tun hatten, aber eben auch ein Segenstutorial für uns. Ich lese uns noch einmal unseren Predigttext. Der Herr redete mit Mose und sprach, sage Aaron und seinen Söhnen und sprich, so sollt ihr sagen zu den Israeliten, wenn ihr sie segnet. Der Herr segne dich und behüte dich. Der Herr lasse sein Angesicht leuchten über dir und sei dir gnädig. Der Herr hebe sein Angesicht über dich und gebe dir Frieden. Denn ihr sollt meinen Namen auf die Israeliten legen, dass ich sie segne. Amen. Und der Friede unseres Allmächtigen.

Folgendes ist der Gemeinde noch bekannt zu geben. Zunächst einmal recht herzliche Einladung zum nächsten Gottesdienst am 7. Juni, erster Sonntag nach Trinitatis, 10 Uhr, wieder hier im Gottesdienst in der Kirche. Den Gottesdienst werde wiederum ich leiten. Dann Hinweis auf die Kollekte, die wir am Ausgang einsammeln werden. Die ist bestimmt für den Kirchenkauf. Da wird der ein oder andere sagen, Kirchenkauf gehört denn dieses Gebäude nicht der Martini-Gemeinde? Doch, das gehört uns, ist auch schuldenfrei. Dafür sammeln wir nicht, sondern wir müssen etwas tun angesichts der katastrophalen Situation, in der sich die evangelische, aber auch die katholische Kirche in Deutschland befindet. Der Mitgliederschwund ist rasant. Es ist alles auch ein Stück weit aus meiner Sicht Strafgericht Gottes halt, nicht wenn man das Wort Gottes verlässt, aber das sei mal dahingestellt. In Fakt ist es aber so, dass wir in den nächsten 10 Jahren die Hälfte, das sind Schätzungen, aller Kirchgebäude, Gemeindezentren verlieren werden. Etwas, was über 1200 Jahre gewachsen ist in unserem Vaterland, wird jetzt weggegeben, weil es finanziell nicht mehr zu halten ist. Zum Teil für Schnäppchenpreise. Gucken Sie selber mal, was weiß ich, bei den einzelnen Diözesen der katholischen Kirche halt, bei eBay, Kleinanzeigen, wo das alles angeboten wird, zuhauf. Sie kennen das vielleicht auch aus Ihrem Umfeld, wo Kirchen verkauft werden. Jetzt kann man das beklagen, man kann schimpfen, das tue ich ja auch immer wieder, aber man muss auch was tun. Man muss sagen, Leute, da müssen wir gegengehen. Und wir hatten letzten Pfingstmontag großen Versammlungen unten in Lemgo halt. Da waren dann Geschwister aus den Pfingstgemeinden halt, aus den baptistischen Gemeinden halt. Und haben wir geguckt halt, was kann man machen? Wir müssen neue Gemeinden gründen. Und eine Gemeinde hängt natürlich auch mit einem Gebäude. Und derzeit gibt es diese Gebäude für, ich sage es jetzt mal, ein Apfel und ein Ei zum Teil. Und wenn die aber erstmal weg sind, wenn da erstmal Kletterhalle oder Eventgastronomie oder was weiß ich, irgendjemand anders reingekommen ist, vielleicht sogar eine andere Religionsgemeinschaft, dann sind die weg. Und dann haben wir Standorte verloren, die zum Teil mitten im Ort liegen. Und wir müssen etwas machen. Und wir haben als Kirchenvorstand entschieden, dass wir hingehen werden und werden eine Kirche kaufen. Wir wissen noch nicht, ob die in Kiel, Saarbrücken, Chemnitz, Fürth, keine Ahnung, irgendwo im Dorf sein wird. Das wird uns der Herr zeigen. Aber da wollen wir versuchen, eine Gemeinde, eine Kirche zu kaufen und dort Gemeinde neu zu gründen. Da wollen wir schauen. Und haben wir gesagt, da müssen wir uns auch dann schon mal in Stellung bringen. Diese Dinge sind da. Und deshalb werden wir heute kollektieren für etwas, was wir dann umsetzen werden mit dem Kauf eines Kirchgebäudes, aber eben auch verbunden mit einer neuen Gemeindegründung, die dann nicht Martini 2.0 ist. Da soll eine Gemeinde selber gehen. Aber wir wollen da helfen, wollen da gucken halt. Und dem soll die Kollekte zufließen. Gott segne Geber und Gabe. Wenn Sie da weitere Fragen haben, dürfen Sie gerne auf mich zukommen und da Fragen stellen. Einladen wollen wir zu einer Veranstaltung in der nächsten Woche. Einmal ist morgen Konvent. Möchte ich nochmal alle Konventsmitglieder

0: daran erinnern, dass er wirklich auch teilnimmt. Es sind ja etwa 140 stimmberechtigte Mitglieder halt, die da sind. Wir haben dieses Mal keine Gemeindeversammlung gemacht oder eine Abkündigung, weil jetzt erstmal nichts Extranes vorliegt halt. Aber für die Konventsmitglieder bitte die Erinnerung dran und für die gesamte Gemeinde bitte betet für uns, dass der Herr uns in diesem Konvent richtig leitet und lenkt. Dienstag 19.30 Uhr ist Chorprobe, also wer Spaß hat, hier mitzusingen, gerne 19.30 Uhr dazukommen. Mittwoch ist um 18.30 Uhr Gebetskreis, 19.30 Uhr Bibelstunde, am Freitag ist um 16.30 Uhr Teenie-Gruppe, 19 Uhr Jugendgruppe und junge Gemeinde. Am Samstag haben wir Frauenfrühstück, 6. Juni, das geht um 9.30 Uhr los. Und dann eine Woche später ist der Martini-Männermorgen und dazu sagt Dr. Piekser etwas.
1: Ja, moin, liebe Männer. Vorne liegen, und manche von euch haben schon bekommen, die Einladungsflyer zum nächsten Martini-Männermorgen. Thema ist Organspende, Chance oder Irrweg. Ihr kennt die Diskussion, freiwillige Organspende, Widerspruchslösung, ist Organspende gut, ist sie schlecht. Wir wollen die unterschiedlichen Aspekte miteinander bedenken. Am Samstag, den 13.06. von 9 bis 11.30 Uhr referieren wird Dr. Markus Frenz. Er ist Internist und er ist Koordinator des Arbeitskreises Ethik der Arbeitsgemeinschaft christlicher Mediziner. Ein Punkt ist aber wichtig, weil an dem Wochenende eine Konkurrenzveranstaltung hier in den Räumen stattfindet, findet der Martini-Männermorgen in den Räumen der evangelischen Hohentorsgemeinde in der Neustadt statt, Hohentors-Heerstraße. Details stehen auf den Einladungszetteln. Die Anmeldung erfolgt über unser Gemeindebüro hier in St. Martini. Bitte bis zum 10.06., damit wir das Frühstück entsprechend planen können.
0: Vielen Dank, Eggy. Eine kleine Korrektur, keine Konkurrenz halt nicht. Wir freuen uns einfach über Lebendigkeit und weil so viele Jugendliche da sind halt, da werden in den Wochen in 100 sein, da sind die Männer ausgewichen halt, ne, zu sagen, die waren so nett und so freundlich, haben gesagt, wir räumen das Feld und die Hohentorsgemeinde war so nett, uns Obdach zu geben. Wunderbar. Die ist übrigens auch eine Gemeinde. Die wissen auch nicht, wie es weitergeht. Da kann man auch für beten. Die haben nächste Woche auch eine entscheidende Sitzung, Hohentorsgemeinde. Das wird auch nicht zu halten sein. So auch in Bremen werden viele Gemeinden aufgegeben werden. Furchtbarste Zustände. Ja, dann noch zwei andere Hinweise. Einmal der Gemeindebrief, der neue, ist draußen halt. Wer noch keinen hat, darf ihn sich gerne draußen am Ausgang mitnehmen. Und dann ist die Steffi noch da, die sagt was zu einer Veranstaltung, die ist im September.
2: Ja, guten Morgen. Ich habe eine Abkündigung für alle Kinder und Teens in der Gemeinde. Und zwar werden wir wieder ein Musical hier in der Gemeinde einstudieren und aufführen. Diesmal ist der Zeitpunkt etwas anders. Und zwar starten wir mit den Proben bereits am 12. Juni. Dann haben wir vor den Sommerferien insgesamt 3 Proben. In den Sommerferien sind keine Proben. Und dann geht es nach den Sommerferien mit den Proben wieder weiter. Und wir führen das Musical dann hier in St. Martini Ende September auf. Und dazu möchte ich alle Kinder ab 5 Jahre ganz herzlich einladen. Ich möchte auch alle Teens ganz herzlich dazu einladen. Es gibt nach oben keine Grenze. Es dürfen auch sehr gerne Kinder oder Teens mitmachen, die bisher noch nicht mitgemacht haben. Da freuen wir uns auch sehr. Wichtig ist nur, dass man sich anmeldet. Und zwar bitte bis Mittwoch, jetzt den Mittwoch, den 3. Juni, entweder direkt bei mir oder im Gemeindebüro. Ich schreibe das Musical dann selbst und dazu muss ich wissen, wie viele mitmachen. Und wir wollen ja am 12. Juni dann schon starten. Genau. Und eine herzliche Einladung und ich freue mich sehr über jeden Einzelnen, der dabei sein kann.
0: Ja, vielen Dank. Und dann ein letztes Jahr, das habe ich genau drauf. Danke, Claudia. Die Krankensalbung. Heute ist der letzte Sonntag im Monat. Da bieten wir ja immer standardisiert die Krankensalbung in der Sakristei an. Deshalb bin ich heute auch nicht lange für Gespräche hier vorne. Wer also krank ist und Gebet bedarf, bitte direkt nach dem Gottesdienst eben in die Sakristei kommen. Dann werden wir nach Jakobus 5 die Krankensalbung vollziehen. Dann wollen wir noch zusammen stille werden und beten. Lieber Herr Heiland, wir wollen dir Dank sagen, dass du ein segnender Gott bist, Herr. Wir wollen dir Dank sagen, dass wir alle, die wir hier sind und zugeschaltet haben, Herr, diesen deinen Segen so häufig, unfassbar intensiv haben erleben dürfen. Gelobt und gepriesen seist du dafür. Wir wollen dir aber vor allem Dank sagen für den Segen, den du für uns erwirkt hast auf Golgatha. Dass du dein Leben für uns gegeben hast und dass du uns erlöst hast vom Tod, Herr. Dass du für unsere Sündenschuld bezahlt hast. Gelobt und gepriesen seist du dafür. Danke, dass wir im Frieden mit dir und dem Vater leben dürfen, weil du das Opfer für uns gebracht hast, Herr. Danke dafür. Ich möchte dich bitten, Herr, für jeden Einzelnen, der heute Morgen hier ist, der zugeschaltet ist, um dein ganz persönliches Mitgehen. Du weißt um Probleme und Schwierigkeiten. Du weißt um den Unfrieden, den wir zum Teil in unserem Herzen haben, die Sorgenlast, Herr, die Probleme, die uns bewegen. Ich möchte dich bitten für jeden Einzelnen, dass er spürt, dass er in dem Schwierigen nicht alleine ist, sondern dass du da bist, den liebende Gott, Herr. Danke, dass du da bist, Herr. Und danke, dass wir an deiner Hand in all das hineingehen dürfen, was vor uns liegt, wissen, dass an deiner Hand letztlich final alles gut werden wird, Herr. Dafür loben und preisen wir dich. Möchte ich bitten, Herr, für uns als Gemeinde, dass du uns immer wieder neu recht führen wollest, Herr. Deshalb bitte ich morgen für die Konventssitzung. Ich erbitte es aber auch heute für die Kollekte, die wir einsammeln, Herr. Wir wollen versuchen, etwas zu tun, aber du allein kannst Segen schenken. Du allein kannst uns führen und leiten. Und darum möchte ich dich bitten, immer wieder für diese deine St. Martini-Gemeinde, Herr. Sei du bei uns, Herr. Segne du uns, Herr. Danke für allen Segen, den wir erfahren haben. Aber Herr, für das, was vor uns liegt, da führe du uns die rechten Wege. Mach uns stark und treu in dem, was es gilt, dir zur Ehre zu tun. Aber schließ auch Türen zu für Wege, die wir nicht zu betreten haben. Und danke, dass wir wissen dürfen, dass du da bist, dass wir nicht alleine sind. Und so wollen wir uns im stillen Gebet, jeder für sich jetzt, an diesen liebenden und segneten Gott wenden, Herr. Mit unserer Klage, mit unserer Bitte, mit unserem Lob. Und wir dürfen wissen, dass Gott jedes Gebet hört.

Danke, Herr, für dein Hören, danke für dein Helfen und danke für dein Segnen. Und so wollen wir eins werden in und mit dem Gebet, Herr, das du uns selber zu beten gelehrt hast. Vater unser im Himmel, geheiligt werde dein Name, dein Reich komme, dein Wille geschehe, wie im Himmel so auf Erden. Unser tägliches Brot gib uns heute und vergib uns unsere Schuld, wie auch wir vergeben unseren Schuldigen. Und führe uns nicht in Versuchung, sondern erlöse uns von dem Bösen. Denn dein ist das Reich und die Kraft und die Herrlichkeit in Ewigkeit. Amen. Wir wollen einmal Platz nehmen und mit dem Lied 415 in Strophen 1 bis 5 um den Segen des lebendigen Gottes bitten.

Und so geht nun in diesen Sonntag und die vor uns liegende Woche mit dem Segen und dem Schutz unseres allmächtigen Gottes. Der Herr segne dich und behüte dich. Der Herr lasse leuchten sein Angesicht über dir und sei dir gnädig. Der Herr erhebe sein Angesicht auf dich und gebe und erhalte dir seinen Frieden. Amen. Wir wollen einmal Platz nehmen. Der Chor hat noch ein Lied für uns vorbereitet.

0: 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Der erste Gruß in dieser Sendung geht an Anna und Peter Neufeld. Sie feiern am 30. Mai ihre goldene Hochzeit. Die Enkelkinder gratulieren.
1: Liebe Oma und Opa, Gott hat euch große Gnade erwiesen, dass er euch 50 gemeinsame Jahre geschenkt hat. Bis heute hat er euch getragen und seinen Segen auf euch gelegt. Seine Vaterhände werden auch weiterhin über euch sein. Lasst euch von ihm auch durch den Sturm dieser Zeit führen und setzt euer Vertrauen auf dem Herrn. So wird er für euch sorgen. Wir beten für euch, eure Enkelkinder.
0: Denn ich weiß, was für Gedanken ich über euch habe, spricht der Herr. Gedanken des Friedens und nicht des Unheils. Um euch eine Zukunft und eine Hoffnung zu geben. Jeremia 29, Vers 11.

Nelly Frese aus Bad Sazuflen Wüsten feierte am 26. Mai ihren 55. Geburtstag. Die Kinder und Enkel gratulieren mit dem Lied »Wir wollen heute Dankeschön sagen für Mama und Papa« und 1. Samuel Kapitel 7, Vers 12. »Bis hierher hat der Herr uns geholfen«.

0: Tatjana Görzen aus Frankenthal feierte ihren 38. Geburtstag am 27. Mai. Ihre Tante Irene schreibt:
1: Liebe Tatjana, herzliche Segenswünsche zu deinem Geburtstag. Für dein neues Lebensjahr wünsche ich dir Gesundheit und Kraft in allen deinen Aufgaben. Jeden Tag erfahre ich deine Gnade. Deine Hände haben mich getragen und geholfen in den Nöten mir. Herr, von Herzen danke ich dir dafür. Jeden Tag schenkst du mir deine Liebe. Hilf, dass ich in deiner Nähe bliebe, dass mir niemals fehle dein Erbarmen, dass ich ruhe getrost in deinen Armen. Jeden Tag zeigst du mir deinen Willen, hilfst mir, die Aufgaben zu erfüllen, willst durch deinen Geist zurecht mich weisen, damit ich in Demut dich kann preisen. Jeden Tag brauche ich deine Stärke, dass nicht alles wären leere Werke, was in deinem Weinberge ich mache. Herr, schenk du den Segen für die Sache. Jeden Tag, bis ich ans Ziel gelange, will ich meinen Weg bei dir erfragen, dass ich wandle stets in deiner Wahrheit. Schenke, Herr, dazu mir deine Klarheit.

Peter Rehberg aus La hatte am 24. Mai seinen Geburtstag. Er wünscht das Lied zu hören, Geh getrost den Weg und ohne Sorgen. Peter hat sich als Leitvers für das neue Lebensjahr 1. Petrus 5, Vers 7 gewählt. Alle eure Sorgen werft auf ihn, denn er sorgt für euch.

0: Elvira Enns aus Minden feierte ihren 60. Geburtstag am 26. Mai. Die Glaubensschwester Anna gratuliert herzlich zum Jubiläum und wünscht Elvira Gottes reichen Segen, Gesundheit und viel Freude im Herrn mit Psalm 40, Vers 5. Wohl dem, der sein Vertrauen auf den Herrn setzt. Du bist in Jesu Hand geborgen. Ein Gedicht von Heinz Böhm.
1: Du bist in Jesu Hand geborgen. Ob dich auch Dunkelheit umgibt, auf ihn wirf alle deine Sorgen und sei gewiss, du bist geliebt. Du bist von Jesu Hand umschlossen, daraus dich niemand reißen kann. Sein Blut hat er für dich vergossen, dass keine Macht dir schaden kann. Du bist von Jesu Hand gesegnet, auch wenn dich Menschen übersehen. Wenn er dir nur als Freund begegnet, wird stets sein Antlitz mit dir gehen. Du bist von Jesu Hand gehalten, und wenn du fällst, hilft er dir auf. Denn seine Kraft wird nie veralten, sei ganz getrost im Glaubenslauf. Du bist in Jesu Hand geborgen, er lebt und lässt dich nie allein. Er kennt dein Heute und dein Morgen, wird stets dir schützend nah sein.

0: Seinen 70. Geburtstag feierte Andreas Korb aus Meckenheim am 28. Mai. Tante Helene und Onkel Peter gratulieren ihm herzlich und wünschen Gottes reichen Segen, Gesundheit und noch viele glückliche Jahre mit seiner Familie. Psalm 23, Vers 1. Der Herr ist mein Hirte, mir wird nichts mangeln.
1: Herr, nimm auch dieses Jahr in deine Hand und wandle alles, was es bringt, in Segen. Lass mich auf dich nur blicken und verwandt, dass eigener Wunsch und Wille sich nicht regen. Schenk ein geöffnet Ohr für dein Gebot, für deine Stimme für des Tages Treiben, dass ich das Rechte tue, das, was Not, und lass mich alle Zeit in dir, Herr, bleiben. Ja, nimm auch dieses Jahr in deine Hand, dass es nicht sei umsonst gelebt, vergebens, nicht leer und nutzlos rinne in den Sand, dass es dir Frucht erbringe, Herr des Lebens. Ein Tag, ein winzig Korn und wiegt doch schwer, ist unser Leben doch ein Heer von Tagen. Nimm sie in deine Gnadenhand, o Herr, dass sie mich immer näher zu dir tragen.
0: Für Andreas Korb klingt das Lied »Der Blick zum Himmel«.

0: Am 22. Mai feierte Elsa Merling ihren 88. und am 29. Mai Antonia Rempel 94. Geburtstag. Die Glaubensgeschwister der Freikirche Meinerzhagen wünschen den beiden einen gesegneten Lebensabend im Kreise ihrer Lieben und grüßen herzlich mit Psalm 92, den Versen 2 bis 6.
1: Gut ist, dem Herrn zu danken und deinem Namen zu Lob singen, du Höchster, am Morgen deine Gnade zu verkünden und in den Nächten deine Treue. Auf der zehnseitigen Laute und der Harfe mit dem Klang der Zither. Denn du hast mich erfreut, o Herr, durch dein Tun, und ich juble über die Werke deiner Hände. Herr, wie sind deine Werke so groß, deine Gedanken sind sehr tief.
0: Das Leben lässt Spuren zurück und sieht sie auch nicht der, der sie ging, nach vorne gericht. Andere, die sehen's und treten hinein, wollen durch Spuren geführt sein. Auch du lässt Spuren zurück. Denk immer daran, dass man durch Spuren dich finden kann. Und wer dir folgt, wird es erleben, was deine Spuren weitergeben. Spuren, die reden. Gott hat dich gesandt, will durch dich reden, mit deiner Hand Menschen erretten. Drum sei stets bereit, Zeugnis zu geben, zu jeder Zeit. Spuren des Dienerns. Man findet sie da, wo man bisher keine Spuren sah. Spuren von Dienern, die helfend verstehen, auch eine zweite Meile zu gehen. Spuren des Trostes. Hab gerne bereit tröstende Worte für Menschen im Leid. Lang wird sich mancher in Nöten noch quälen, wo solche Zeichen der Liebe fehlen. Spuren der Freude. Lass Spuren zurück, lass andere nehmen von deinem Glück. Gib gerne weiter, mach andere froh, du bekommst doppelte Freude, nur so. Spuren des Segens. Nur der kann allein Segensträger für andere sein. Der Gott folgt auf all seinen Wegen und gibt weiter den empfangenen Segen.

0: Dieter Nenzer grüßt seinen Bruder Gerd Nenzer aus Gelsenkirchen-Bulmke zu seinem 64. Geburtstag und wünscht ihm Gottes reichen Segen, viel Kraft und Gottvertrauen. Josua 1, Vers 9. Sei mutig und stark. Fürchte dich nicht und lass dich nicht erschrecken, denn der Herr, dein Gott, ist mit dir, wo du auch hingehst.
1: Spuren im Sand. Eines Nachts hatte ich einen Traum. Ich ging am Meer entlang mit meinem Herrn. Vor dem dunklen Nachthimmel erstrahlten streiflich dann gleich Bilder aus meinem Leben. Und jedes Mal sah ich zwei Fußspuren im Sand. Meine eigene und die meines Herrn. Als das letzte Bild an meinen Augen vorübergezogen war, blickte ich zurück. Ich erschrak, als ich entdeckte, dass an vielen Stellen meines Lebenswegs nur eine Spur zu sehen war. Und das waren gerade die schwersten Zeiten meines Lebens. Besorgt fragte ich den Herrn: Herr, als ich anfing, dir nachzufolgen, da hast du mir versprochen, auf allen Wegen bei mir zu sein. Aber jetzt entdecke ich, dass in den schwersten Zeiten meines Lebens nur eine Spur im Sand zu sehen ist. Warum hast du mich allein gelassen, als ich dich am meisten brauchte? Da antwortete er:
0: Mein liebes Kind, ich liebe dich und werde dich nie allein lassen, erst recht nicht in Nöten und Schwierigkeiten. Dort, wo du nur eine Spur gesehen hast, da habe ich dich getragen.

0: Lydia-Krieger aus Mücke hat am Samstag, den 30. Mai, ihren Geburtstag. Alexander Wittenberg aus Gemünden schreibt:
1: Unsere liebe Schwester im Herrn, zu deinem 60. Geburtstag von Herzen gratulieren wir. Wir wünschen, Schwester, dir Gesundheit, der Segen Gottes sei mit dir. Jesaja 54, Vers 10. Denn es sollen wohl Berge weichen und Hügel hinfallen, aber meine Gnade soll nicht von dir weichen, und der Bund meines Friedens soll nicht hinfallen, spricht der Herr, dein Erbarmer. Deine Geschwister im Herrn, Alexander und Lydia Wittenbeck.

0: Den 23. Psalm lesen wir heute für Leane Wagner und Jakob Riesen. Ein Psalm Davids. Der Herr ist mein Hirte. Mir wird nichts mangeln. Er weidet mich auf grünen Auen und führt mich zu stillen Wassern. Er erquickt meine Seele. Er führt mich auf rechter Straße um seines Namens willen. Und wenn ich auch wanderte durchs Tal der Todesschatten, so fürchte ich kein Unglück. Denn du bist bei mir, dein Stecken und dein Stab, die trösten mich. Du bereitest vor mir einen Tisch angesichts meiner Feinde. Du hast mein Haupt mit Öl gesalbt, mein Becher fließt über. Nur Güte und Gnade werden mir folgen mein Leben lang, und ich werde bleiben im Haus des Herrn immer da.
1: Am Sonntag, den 31. Mai, feiert Leane Wagner aus Herford ihren 33. Geburtstag. Die Eltern Fenske und Wagner sowie die Geschwister Wagner, Fenske und Dick gratulieren zu diesem Anlass herzlich. Sie wünschen Leane Gottes Segen, Gesundheit, Kraft und alles Gute für das neue Lebensjahr.

Jakob Riesen aus Espelkamp feiert am 31. Mai seinen 77. Geburtstag. Seine Kinder gratulieren herzlich und wünschen Gottes Segen mit Psalm 23 beim Gesundwerden.

0: Margarete Wieber aus Bernberg feiert am 31. Mai ihren 80. Geburtstag. Der Seniorenchor von der Gemeinde Berstig wünscht Margarete Gottes Segen, ein Jahr des Friedens und der Freude, sowie viele schöne Momente im Leben gemeinsam mit dem Herrn. Bis in euer Greisenalter bin ich derselbe und bis zu eurem Ergrauen will ich euch tragen. Ich habe es getan und ich werde heben und ich werde tragen und erretten. Jesaja 46, Vers 4.
1: Einsam? Nein, das bin ich nicht. Ich bin ja nie allein. Wenn Gottes Wort hier zu mir spricht, kann ich nicht einsam sein. Ja, wenn ich still und ganz allein in meinem Stübchen bin, dann fallen mir Gottes Worte ein als Trost und als Gewinn. Ich habe mich an diesem Leben so viele Jahre abgemüht. Was kann die Welt mir jetzt noch geben, wenn mich mein Glaube heimwärts zieht? Ich will die müden Hände falten, und mehr verlangt mein Herr auch nicht. So spüre ich das göttlich Walten, mein Leben in prophetischer Sicht. Der Kommentar aus Gottes Wort lässt mich nicht einsam sein. Mein Glaube sieht ja schon den Ort, freut sich auf ein Daheim. O Welt, bleib stehen vor meiner Tür, ich lass dich nicht mehr ein. Herr Jesus Christ, ich danke dir, ich brauch nicht einsam sein.

0: Das waren die Grüße und Segenswünsche für diese Ausgabe der Sendung Wunschbox von Radio Segenswelle mit Anna und Viktor Sawatzki.
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Und das zweite Kennzeichen eines echten Christen ist sein Verlangen, Gott zu gefallen. Das ist das zweite Kennzeichen. Ein echter Christ hat ein Verlangen danach, Gott zu gefallen. Also, Verlangen kennen wir alle. Wir kennen Verlangen nach Kuchen, andere kennen Verlangen nach Alkohol, manche kennen auch Verlangen nach unreinen Dingen. Aber ich sage, ein echter Christ hat ein Verlangen danach, Gott zu gefallen. Das ist das natürliche Verlangen eines echten Christen. Und auch hierbei wird die Familienähnlichkeit, die kommt zum Vorschein. Der Herr Jesus hatte immer ein primäres Verlangen. Er wollte seinem Vater gefallen. Das wird schon in den Psalmen, schon 1000 Jahre vorher, niedergeschrieben. Da heißt es in Psalm 40, dein Wohlgefallen zu tun, mein Gott, liebe ich. Das war für den Herrn Jesus das Größte in seinem Leben. Er wollte unbedingt seinem Vater gefallen. Und ein echter Christ kann da gar nicht viel machen, weil Gott ihm dieses Verlangen, Gott zu gefallen, Gott hat ihm dieses Verlangen ins Herz gegeben, als er dem Herrn Jesus sein Leben übergeben hat, als er von Neuem geboren wurde und in die Familie Gottes kam. Da hat Gott ihm dieses Verlangen schon ins Herz gegeben. Und da spielt es auch keine Rolle, liebe Freunde, wenn es immer wieder mal schief läuft und Dinge passieren, die man nicht will. Aber das Verlangen, Gott zu gefallen, das bleibt im echten Christen erhalten. Auch wenn ich daneben bin und auch wirklich mal ein falsches Verlangen befriedigt habe, das Verlangen, dem einen wahren Gott, meinem Vater im Himmel zu gefallen, das bleibt. Das lässt mir keine Ruhe, bis ich dann das, was nicht in Ordnung war, in Ordnung gebracht habe. Weil das Verlangen in meinem Herzen ist, dem echten Gott, dem wirklichen Vater im Himmel, dem will ich gefallen. Das bleibt bei einem echten Christen, auch wenn er in Sünde fällt. Das Verlangen bleibt. Das haben auch viele so erfahren und die auch in Sünde gefallen waren. Das Verlangen danach ist immer lebendig geblieben. Und das treibt auch manche Christen dazu, dass sie sich noch einmal bekehren. Weil das Verlangen bleibt. Da sitzen welche hier und das habe ich bei den sogenannten Aussiedlergemeinden gelernt. Seit 15 Jahren darf ich viel in Aussiedlergemeinden predigen und evangelisieren und so weiter. Und dann kommen manchmal Leute nach vorne bei dem Aufruf, bekehr dich heute, bring dein Leben mit Gott in Ordnung. Dann kommen die nach vorne und ich frage, die erste Frage, die ich stelle normalerweise ist, warum bist du nach vorne gekommen? Und dann antworten mir viele Männer und Frauen und Kinder, Jugendliche, die antworten dann, ich will mich noch einmal neu aufmachen. Das ist eine schöne Formulierung, wenn sie wirklich aus dem Herzen kommen. Und das glaube ich bei den meisten, die mir das sagen. Und da wird etwas deutlich. Die sitzen hier vielleicht auch heute Abend und die hören mir zu. Und der Geist Gottes, der das, was sie hören aus der Bibel, aus dem Wort Gottes, der redet zu ihren Herzen und der offenbart in ihren Herzen, dass da manches nicht in Ordnung ist. Dass da Finsternis mit drin ist, in ihren Gedanken, in dem, was sie tun und so weiter. Und dann wird der Wunsch größer und größer.

Und das wird bewirkt durch das Verlangen in unseren Herzen. Wir wollen, ich will Gott gefallen. Seht mal, Jennifer, junges Mädchen, hat gerade den Schulabschluss gemacht und sie besuchte eine Schulabschlussparty. Und als es dann schon ziemlich spät war, dann schlug ein Mädchen aus ihrer Clique, das Mädchen schlug vor, auf dem Weg nach Hause doch noch eine Pause zu machen und in die Altstadt zu gehen, in eine Nachtbar. Und Jennifer sagte dann zu den Mädchen, zu ihren Freundinnen aus der Clique, nein, meine Eltern würden das nicht wollen. Und da sagte ein anderes Mädchen zu ihr, du hast wahrscheinlich Angst, dass dein Vater dir wehtut. Und daraufhin sagte Jenny zu ihr, nein, sagt sie, nein, ich habe keine Angst, dass mein Vater mir wehtut. Ich habe viel mehr Angst, dass ich ihm wehtue. Das ist die richtige Reaktion eines echten Christen. Wenn er sündigt, dann hat er Angst, dass er seinem Vater im Himmel wehtut durch dieses falsche Verhalten, durch diesen falschen Weg, der eingeschlagen ist. Und genau darum geht es bei einem echten Christen. Ich habe keine Angst, dass mein himmlischer Vater mich bestraft. Ich will aber nichts tun, was er nicht möchte. Ich habe den Wunsch, ihm zu gefallen. Und ich sage euch, liebe Geschwister, liebe Freunde, das ist das natürliche Empfinden eines echten Kindes Gottes. Deswegen lesen wir zu Recht in der Bibel im Epheserbrief Kapitel 5, denn einst wart ihr Finsternis, jetzt aber seid ihr Licht im Herrn. Wandelt oder lebt als Kinder des Lichts, denn die Frucht des Lichts besteht in lauter Güte und Gerechtigkeit und Wahrheit, indem ihr prüft, was dem Herrn gefällt. Das ist ein guter Rat, den ich allen Christen hier im Zelt jetzt auch nochmal mitgeben kann. Prüft, was dem Herrn gefällt, was ihr in eurem Leben zulasst, was ihr tut, was ihr denkt, wie ihr handelt. Weil dein Verlangen zeigt, wer du bist, auch dann, wenn dich niemand sieht. Weil auch dann, wenn niemand sonst dich sieht, Gott sieht dich immer. Vergiss das nicht. Ein echter Christ hat also einen Hunger danach, Gott immer besser kennenzulernen. Er hat einen Durst nach Wahrheit. Und da frage ich jetzt alle Christen hier im Zelt, trifft das auf dich zu? Hast du ein Verlangen in deinem Herzen, Gott zu gefallen? Wenn du dir nicht sicher bist, dann komme heute zu dem Herrn Jesus und öffne ihm dein Herz, dass du von Neuem geboren wirst und zur Familie Gottes kommst, weil dann auch der Heilige Geist in deinem Herzen Wohnung macht und dich leiten will auf dem richtigen, geraden Weg. Also, das war die erste Frage. Was ist ein Kennzeichen? Da habe ich euch zwei Beispiele genannt. Die zweite Frage, die ich heute Abend hier beantworten will, die heißt, wie kannst du denn ein echter Christ werden? Weil ich glaube, das wäre gar nicht fair von mir, euch mit der Vorstellung nach Hause zu schicken, dass du dich nur anstrengen musst, mehr zu lieben oder mehr Opfer zu bringen, oder frommer zu leben, oder zu versuchen, ein besserer Mensch zu sein. Und immer schön ehrlich, damit du dann auch ein echter Christ wirst. Aber all das, all solche Versuche, enden in einem Krampf und bringen dich nicht in den Himmel. Weil du kannst ganz locker christliche Werte imitieren. Aber das macht dich noch lange nicht zu einem Kind Gottes, weil du dein sündhaftes Wesen, das wir alle haben, das kannst du nicht ändern. Wir können uns nicht selbst gut reden und dann sagen, jetzt bin ich gut genug, um Mitglied in der Familie Gottes zu werden. Das funktioniert nicht. Die Bibel sagt, dass wir niemals gut genug sind, um durch eine eigene Leistung oder eigene Anstrengung in den Himmel zu kommen. Also wenn du ein echter Christ werden willst, dann brauchst du ein neues Leben. Du musst wieder, wie wir am Anfang gelesen haben, von Neuem geboren werden, um ein Glied in der Familie Gottes zu werden. Dazu, liebe Freunde,

ist eine Entscheidung notwendig. Dazu muss man sich entscheiden. Und das nennt die Bibel Bekehrung. Und Gott antwortet immer auf eine ehrliche Bekehrung. Wenn einer das wirklich ehrlich will, Gott antwortet immer auf eine Bekehrung mit der Wiedergeburt. Und er schenkt dir nicht nur Vergebung deiner Sünde, sondern er schenkt dir auch ein neues, nie endendes Leben. Leute, das ist so ein gewaltiges Geschenk, was Gott dir auch heute Abend anbietet. Und Gott erklärt uns in der Bibel, wie du ein Kind Gottes, wie du zur Familie Gottes kommen kannst. Da heißt es im Johannesevangelium Kapitel 1, er, also der Herr Jesus, er kam in sein Eigentum und die Seinen nahmen ihn nicht auf. Aber all denen, die ihn aufnahmen, denen gab er die Vollmacht, Gottes Kinder zu werden, denen, die an seinen Namen glaubten, welche nicht aus dem Geblüt, noch aus dem Willen des Fleisches, noch aus dem Willen des Mannes, sondern aus Gott geboren sind. Das ist die deutlichste, klarste Beschreibung dessen, wie man zur Familie Gottes kommt, wie man von Neuem geboren wird. Und das Erste, was Gott macht in diesem Abschnitt, als Erstes beginnt er mit einigen Feststellungen, wie du kein Christ wirst. Wie du kein Christ wirst. Er sagt erstens, nicht aus dem Geblüt. Das heißt, Wiedergeburt kann nicht durch Blutsverwandtschaft weitergegeben werden. Also sollten deine Eltern oder deine Großeltern zufällig entschiedene Christen sein, so bist du es noch lange nicht, weil du kannst das Heil nicht von den Eltern oder von irgendwelchen Verwandten erben. Ohne eigene Wiedergeburt bist du verloren für alle Ewigkeit, weil Gott keine Enkelkinder hat, sondern nur Kinder Gottes. Also, das war das Erste, wie du nicht in die Familie Gottes kommst, wie du kein Christ wirst. Zweitens sagt er auch, dass es nicht durch den Willen des Fleisches geht. Das bedeutet, auch eigene Willensanstrengung führt nicht zur Wiedergeburt. Durch eigene Bemühungen oder Willenskraft wirst du es nicht schaffen. Deswegen höre am besten sofort auf mit diesen Vorsätzen. Ich nehme mir vor, ab nächsten Montag oder ab 1. Januar 2021 das oder das nicht mehr zu tun. Weil der erste Schritt in so ein Versprechen, was du dir selber gibst, mit solchen Vorsätzen, der erste Schritt in diese Richtung ist schon der erste Schritt ins Versagen. Da bist du schon auf der Straße der Niederlage. Und deswegen sage ich einfach, Gottes Wort sagt, vertraue dem Herrn Jesus, empfange von ihm und dann verlass dich nur auf den einen, der am Kreuz gestorben ist und der auferstanden ist, weil er dir dann für dein Leben seine Auferstehungskraft zur Verfügung stellt. Also nicht durch den Willen des Fleisches, nicht durch eigene Willensanstrengung. Ich will es aber machen, ich will es schaffen. Nein, empfange das Geschenk, was der Herr Jesus dir anbietet. Drittens, dann redet das Wort Gottes davon, dass es auch nicht durch den Willen des Mannes bewirkt wird. Das heißt, Wiedergeburt hat nichts mit dem zu tun, was Menschen sich ausdenken. Also die Wiedergeburt in die Familie Gottes ist durch kein menschliches Glaubensbekenntnis, durch keine Organisation und durch keine Kirche zustande gebracht worden. Kein Mensch kann etwas tun, um aus dir ein Kind Gottes zu machen. Du kannst Mitglied werden, wo du willst, und du kannst von einer Zeremonie zur anderen rennen. Du kannst Glaubensbekenntnisse dutzendweise auswendig lernen und du kannst auch versuchen, durch Menschen gemachte Regeln einzuhalten. Aber alles das nützt dir nichts. Das bringt dich nicht in den Himmel. Und deswegen sagt
Gottes Wort als letztes. Wiedergeburt ist eine Geburt, die vom Geist Gottes bewirkt wird. Also der Herr Jesus sagt, dass du aus dem Geist Gottes geboren werden musst. Und das, liebe Freunde, das ist alleine Gottes Werk und nicht deins. Das ist nur Gottes Werk. Deine Verantwortung ist es ausschließlich nur, das zu glauben, was Gott von dir sagt. Nämlich, dass du ein Sünder bist und dass du verloren gehst und dass du Jesus Christus brauchst. Das sagt der Geist Gottes dir. Wenn du hier sitzt und noch nie dich bekehrt hast, dann ist das, was der Geist Gottes dir deutlich machen will, du brauchst den Herrn Jesus, weil ohne ihn gehst du verloren für alle Ewigkeit in der Hölle, liebe Freunde. Seht mal, wenn du ihn annimmst, das heißt, wenn du ihn, den Herrn Jesus, als deinen persönlichen Heiland und Herrn in dein Leben annimmst, an ihn glaubst, dann bist du errettet. Dann alleine, wenn du an ihn glaubst, wenn du ihm dein Leben anvertraust, dann bist du errettet. Deswegen sagt Gottes Wort zu Recht, wir sind Kinder Gottes durch den Glauben an Jesus Christus. Du empfängst den Herrn Jesus in dein Herz nur durch Glauben, nur durch Vertrauen, nicht durch irgendwelche Werke. Bitte ihn, deine Sünden dir zu vergeben und sage ihm mit deinen Worten, dass du ihn jetzt in dein Leben aufnehmen willst und dass du gerne ein echter Christ werden möchtest. Und dann wird er dich leiten, wenn du ihm die Herrschaft über dein Leben überlässt. Also alles hängt an dem Herrn Jesus. Alles hängt an dem Sohn Gottes. Und deswegen sagt die Bibel auch zu Recht, wer den Sohn hat, der hat das Leben. Wer den Sohn Gottes nicht hat, der hat auch das Leben nicht. Hast du den Sohn Gottes, frage ich dich. Wer den Sohn hat, der hat das Leben und ist ein echter Christ. Und wer den Sohn Gottes nicht hat, der hat das Leben nicht und ist kein Christ. Und deswegen frage ich dich, hast du den Sohn Gottes in deinem Herzen? Und wenn du einfach so leichtfertig jetzt sagen würdest, ja, habe ich, dann könnte es sein, dass ich nachfrage und sage, woher weißt du das, dass du ihn in deinem Herzen hast? Welche Antwort gibst du dann? Kannst du dann sagen, ja, es gab in meinem Leben einen Punkt, wo ich bewusst und willentlich mit ihm gesprochen habe im Gebet und ihn gebeten habe in mein Leben, in mein Herz. Und damit meint er nicht, meint die Bibel nicht den Muskel, sondern das Zentrum meiner Persönlichkeit. Ich habe ihn gebeten, die Kontrolle über mein Leben in seine Hand zu nehmen. Das ist der Augenblick, wo der Herr Jesus einzieht und wo er dir Vergebung und neues, ewiges Leben schenkt. Du sagst vielleicht, und das habe ich schon so oft gehört, du sagst vielleicht, ich habe schon immer geglaubt. Ich habe schon immer geglaubt. Aber Bekehrung, liebe Freunde, ist ein bewusster Akt in deinem Leben. Da rutscht man nicht so hinein, weil man immer schon geglaubt hat, sondern Gott erwartet eine persönliche Entscheidung in Bezug auf die Übergabe deines Lebens an den Sohn Gottes. Seht mal, man sagt ja immer so, je älter man wird, je schneller fliegen die Jahre dahin. Das kann ich also durchaus wirklich fest bestätigen. Alle, die älter geworden sind, wissen, dass das stimmt. Je älter man wird, jetzt haben wir schon bald wieder Weihnachten und noch ein halbes Jahr drauf und da werde ich 74 Jahre alt. Und ich kann mich noch so gut erinnern, als ich 30 war. Je älter man wird und wenn man davon ausgeht, dass wir alle auf einer Straße sind, die Richtung Ende geht, dann können wir sagen, naja, diese Straße, auf der wir uns bewegen, in Richtung Ewigkeit, die wird immer steiler. Weil die Geschwindigkeit immer zunimmt, auf der ich da runter rase. Wird immer schneller. Ich näher mich immer schneller diesem Ziel, dem Tod zu. Aber Gott in seiner großen Güte und seiner großen Gnade, liebe Freunde, der tritt dir ab und zu vor dein Gesicht und hält dir ein Stoppschild hin. Hält dir ein Stoppschild vor die Nase und du stehst dann auf diesem breiten Weg, auf dem wir alle ja sind von Natur aus, auf diesem breiten Weg ins Verderben. Und er sagt zu dir,
Willst du auf diesem Weg weiterlaufen? Der geht immer schneller und geht immer schneller abwärts und endet in der Verdammnis. Ewiges Verlorensein, ewiges Getrenntsein von Gott in der Hölle. Willst du auf dem Weg weiterlaufen? Oder willst du runter von dem Weg? Und du stehst da und überlegst und überlegst und dann sagt der Herr Jesus vor dir, der vor dir steht mit diesem Stoppschild, der sagt zu dir, guck doch mal nach rechts. Und du guckst nach rechts und da siehst du am Rand von diesem breiten Weg, auf dem du dich mit all den anderen Menschen befindest, am Rand von diesem breiten Weg steht eine kleine Tür. Und du guckst nochmal und siehst, ja, da ist eine Tür. Und dann sagt der Herr Jesus, ich habe einen Weg bereitet, dass du hier runterkommst von diesem breiten Weg. Guck mal da diese Tür. Und du guckst nochmal hin und du siehst das Schild und du strengst dich an und du siehst, auf dem Schild steht ein Wort. Da steht, Jesus Christus spricht, ich bin die Tür. Wer durch mich eingeht, wird Leben finden. Und Gott, der Herr Jesus, fragt dich, willst du da durchgehen? Na Leute, das ist eine Entscheidung, weil durch diese Tür rutschst du nicht, ohne es zu merken, sondern um durch diese Tür zu gehen, musst du dich entscheiden. Ich will jetzt durch diese Tür gehen. Das nennt die Bibel Bekehrung. Diese Entscheidung zu treffen, Herr Jesus, ich komme jetzt zu dir. Und ich frage dich, hast du jemals Gott die Dinge in deinem Leben genannt, die Gott vielleicht verletzt haben? All die Sünden, Selbstsucht und Stolz und Neid und Unmoral und die Ich-Bezogenheit und den ganzen anderen Rest in deinem Leben? Ist dir schon einmal bewusst geworden, dass du mit all diesen Sünden, die du auf diesem breiten Weg vollzogen hast, dass du deinen Anteil am Kreuz von Golgatha hast? Der Herr Jesus hat nämlich für dich am Kreuz gelitten. Der Herr Jesus ist für dich dort im Gericht Gottes über die Sünde gestorben. Und der Herr Jesus hat deine Sünden dort am Kreuz bezahlt, mit seinem Leben bezahlt. Bei einer dieser Evangelisationen, die ich halten durfte, kam eine junge Schwester zu mir. Ich hatte ein Bild gezeigt. Ich habe ein Bild gezeigt und eine junge Schwester, die kam am nächsten Abend und hat mir ein paar Zeilen gebracht, die sie geschrieben hatte zu diesem Bild. Sie sagte oder sie schrieb auf diesem Zettel, den sie mir gab, wer nagelte diesen Mann ans Kreuz? Wie konnte das geschehen? Das habe ich immer wieder gefragt, bis ich in meiner Hand den Hammer hab gesehen. Ja, wir alle haben Anteil an dem, was der Herr Jesus am Kreuz von Golgatha durchgemacht hat. Es waren deine und meine Sünden. Und das müssen wir einmal uns bewusst machen. Und dann müssen wir zu ihm hinkommen und dürfen zu ihm hinkommen und sagen, Herr Jesus, vergib mir all meine Schuld und meine Sünden. Weil wir haben uns schuldig gemacht vor unserem Schöpfergott. Und eines Tages wird jeder Mensch erkennen, dass der Herr Jesus Herr ist. Und dann muss sich jedes Knie vor ihm beugen. Aber du hast heute Abend hier in Bad Rothenfelde, du hast heute Abend den Vorteil, du kannst jetzt schon heute deine Knie vor dem Herrn Jesus beugen und ihm bekennen, dass es deine Sünden waren, die ihn dort ans Kreuz gebracht haben. Und ich lade dich heute Abend ein, seine Vergebung doch anzunehmen. Weil Gott hat alle Voraussetzungen geschaffen, um dir alle deine Sünden zu vergeben. Er kann nicht mehr tun, als er getan hat. Nur eines tut er nicht. Nur eines erwartet er von dir. Nämlich kommen, zu ihm kommen, musst du selbst. Aber er lädt dich auch heute Abend wieder ein. So wie es der Prophet Jesaja sagt, kehre um zu dem Herrn, so wird er sich über dich erbarmen und zu unserem Gott, denn er ist reich an Vergebung. Und damit bin ich für heute Abend am Ende. Und ich lade dich jetzt noch einmal ein, willst du ihm nicht dein Leben heute anvertrauen? Du hast doch gar nichts zu verlieren, du hast doch nur zu gewinnen. Weil wer sich auf seine Seite stellt, steht auf der Seite des Gewinners, des Siegers, weil er den Sieg errungen hat über den Widersacher Gottes. Und er will dich teilhaben lassen, wenn du dich retten lässt.
Diese Entscheidung überlässt er jedem Menschen. Er bietet es an, völlig umsonst, keine lange Liste, was du tun musst, sondern einfach, Herr, ich vertraue dir mein Leben an. Reinige mein Herz von aller Schuld und Sünde und nimm mein Leben in deine Hand. Das ist nicht schwer, das kann jedes Kind. Bedauerlicherweise die Erfahrung, die ich gemacht habe, ist, je älter die Leute werden, je schwerer tun die es sich. Wahrscheinlich, weil dieser Rucksack mit Schuld und Sünden, den sie mit sich herumschleppen, immer größer und schwerer wird. Aber der Herr Jesus will dir diese Last abnehmen. Deswegen sagt er auch, kommet her zu mir, alle, die ihr mühselig und beladen seid. Ich werde euch Ruhe geben. Und dazu lade ich ein, wenn wir jetzt wieder gemeinsam dieses Lied hören von unseren Sängern. Dieses Lied könnte dein erstes Reden, dein erstes Gebet sein, was du zu Gott emporschickst. Ich komme zum Kreuz. Ich suche Gnade bei dir. Gnade, liebe Freunde, heißt unverdiente Zuwendung Gottes. Ich komme zum Kreuz. Für mich starbst du hier. Ich komme aus Schwachheit, weil ich weiß, wie unfähig ich bin. Ich komme jetzt zu deiner Kraft. Jesus, ich komme zum Kreuz. Wenn du willst, kannst du diese Worte wie ein Gebet für dich in Anspruch nehmen. Und wenn du heute dein Leben mit dem Herrn in Ordnung bringen willst, dann lade ich dich ein, während wir dem Lied zuhören, komm einfach nach vorne und zeig dem Herrn Jesus. Ich weiß, da gehört Mut zu. Das habe ich selber erlebt vor 55 Jahren. Als ich mich bekehrt habe, hat der Prediger auch gerufen, nach vorne zu kommen, mich zu zeigen. Das war nicht leicht. Man denkt immer, was denken die Leute alle von mir? Aber der Herr Jesus hat sich nicht geschämt, für mich ans Kreuz zu gehen. Und da habe ich mir gedacht, dann ist es doch angemessen, dass ich einfach aus der Anonymität der Menge herauskomme und mich neben ihn stelle und sage, Herr Jesus, ich komme heute zu dir. Und dazu lade ich ein, wenn du das Lied kennst, dann kannst du leise mitsingen, aber bete es in deinem Herzen und ich werde nach dem Lied mit uns beten. Bitte sehr.

Herr Jesus, wir danken dir von ganzem Herzen, dass du die Voraussetzungen geschaffen hast, dass jeder von uns in die Familie Gottes eingegliedert werden kann, weil du das Hindernis beseitigt hast. Das war unsere Schuld und unsere Sünden. Sie haben verhindert, dass wir Zutritt haben zum Haus Gottes, zur Gemeinde, zur Familie Gottes. Danke, Herr Jesus, dass du bereit warst, dein Leben dafür zu geben, all die schrecklichen Dinge über dich ergehen zu lassen, was man mit dir gemacht hat. Und daran erkennen wir so deutlich, wie groß deine Liebe zu uns ist, der du nicht willst, dass irgendeiner deiner Geschöpfe verloren geht, sondern vielmehr, dass sie umkehren und leben für ewig. Und diese Einladung von dir, die ergeht auch heute Abend noch einmal an alle Herzen, Herr. Und ich bitte dich, klopfe an die Herzen derer, die noch nie bei dir waren. Ob da nicht einer ist, der heute einen Anfang macht mit dir. Ich bitte dich um deine Gnade, Herr, dass du an dein Herz ziehst, damit jeder merkt, wie ernst die Stunde ist und dass du ihnen nur das Heute zur Verfügung stellst, um eine Entscheidung zu treffen und dass das Morgen gar nicht ihnen mehr gehört, Herr. Aber ich bete auch für die, Herr Jesus, die vielleicht schon einmal bei dir waren, aber die sich von dir abgewandt haben oder weggegangen sind oder in deren Leben Dinge eingezogen sind, die von denen sie wissen, sie gefallen dir nicht. Ich bete auch für sie, Herr, dass sie noch einmal zu dir kommen, um sich noch einmal aufzumachen neu. Danke, Herr, dass du reich bist für jeden, der kommt. Und dass du versprochen hast, niemanden wegzuschicken, der zu dir kommt. Darüber preise ich dich und danke dir und rühme deinen Namen, weil es nur in deinem Namen diese Rettung gibt. Amen.

Liebe Zuhörerinnen, lieber Zuhörer, Sie haben gerade die Botschaft des Evangeliums gehört. Darf ich Sie fragen, haben Sie schon eine persönliche Beziehung zu Jesus Christus? Ist er schon Ihr Retter? Haben Sie ihn schon um Vergebung Ihrer Sünden gebeten? Und hier sind die geistlichen Tatsachen, um die es in den Botschaften immer wieder ging. Jeder Mensch ist ein Sünder und durch seine Sünde von Gott getrennt. Diese Sünde steht wie eine gewaltige Kluft zwischen Gott und uns. Niemand von uns kann diese Kluft überbrücken. Menschliche Versuche gab es immer wieder genug, um durch eigene Leistung zu Gott zurückzukommen. Aber weil Gott uns Menschen so sehr liebt, hat er einen Weg geplant, um jeden, der will, zu erretten. Die Bibel sagt, denn so hat Gott die Welt geliebt, dass er seinen einzigen Sohn gab, damit jeder, der an ihn glaubt, nicht verloren geht, sondern ewiges Leben hat. Jesus Christus übernahm, obwohl er selbst nie gesündigt hatte, für die Menschen die Strafe der Sünde, nämlich den Tod am Kreuz und damit Trennung von Gott. Am dritten Tag ist er lebendig auferstanden und hat damit den Tod besiegt. Durch seinen Tod und Auferstehung hat er die Trennung von Gott überbrückt. Deswegen können jetzt alle, die ihre Sünden bekennen und ihm ihr Leben anvertrauen, zu Gott zurückkommen und ewig mit ihrem Schöpfer leben. Er möchte auch ihnen vergeben und sie reich beschenken. Wenn Sie diese Rettung für sich ganz persönlich annehmen möchten, dann können Sie Jesus Christus darum bitten. Da Sie ja nicht meinem Aufruf, nach vorn zu kommen, folgen können, gehen Sie doch einfach irgendwohin, wo Sie in Ruhe und allein mit dem Herrn Jesus reden, also beten können. Ihr Gebet könnte etwa so lauten: Herr Jesus Christus, nach der gehörten Botschaft habe ich den Plan verstanden, den du mit uns Menschen hast. In deiner großen Liebe hast du mich angesprochen. Du kennst mich und du weißt alles, was ich bisher falsch gemacht und gedacht habe. Alles ist bei dir aufgezeichnet und ich habe verstanden, dass ich so mit meinem Leben vor dir nicht bestehen kann. Bitte rette mich für Zeit und Ewigkeit. Ich bitte dich jetzt, vergib mir alle meine Sünden, die mir von Herzen leid tun, und reinige mich davon. Danke, dass du mein Gebet erhörst und mir alle meine Schuld und Sünden vergeben willst. Ich vertraue deiner Zusage. Und nun bitte ich dich, Herr Jesus, zieh du in mein Leben ein. Führe und leite mich auf dem Weg, den du mir zeigst. Ich weiß, dass du es gut mit mir meinst, darum will ich dir alle Bereiche meines Lebens anvertrauen. Hilf mir dabei, all das abzulegen, was für dich nicht in Ordnung ist. Schenke mir neue Gewohnheiten, die unter deinem Segen stehen, und gib mir ein gehorsames Herz, um das zu tun, was du mir in deinem Wort sagst. Hilf mir, nicht auf die Meinungen anderer zu achten, sondern dein Wort richtig zu verstehen und danach zu leben. Von nun an sollst du immer mein Herr sein, und ich möchte dir nachfolgen. Amen. Nun, es geht nicht um das mechanische Nachsprechen eines Gebets. Das rettet sie nicht. Aber wenn dieses Gebet von Herzen kommt, dann sind sie von Jesus Christus angenommen, denn er hat versprochen, wer zu mir kommt, den werde ich nicht hinausstoßen. Er hat sie errettet und sie sind ein Kind Gottes geworden. Die Errettung ist ein Geschenk Gottes an sie. Und wer etwas geschenkt bekommt, der sagt Danke. Wollen Sie das nicht auch tun? Wenn Sie gerade Ihr Leben dem Herrn Jesus anvertraut haben, dann formulieren Sie in eigenen Worten ein Gebet des Dankes. Sagen Sie es Gott, der jetzt Ihr himmlischer Vater geworden ist, und dem Retter Jesus Christus. Lieber Vater im Himmel, du bist jetzt auch mein Vater geworden, und ich darf dein Kind sein.
Durch deinen Sohn, meinen Herrn Jesus, hast du mich von aller Schuld befreit, und nun darf ich mit dir Gemeinschaft haben. Herr Jesus, ich danke dir, dass du mich errettet und mir ewiges Leben geschenkt hast. Amen. Wie geht es denn jetzt weiter? Nun, die Bibel vergleicht jeden, der zum Glauben an Jesus Christus gefunden hat, mit einem neugeborenen Kind. Neugeborene bedürfen einer besonderen Pflege. Sie sind schwach und müssen wachsen und lernen. Das gilt auch im Bereich des Glaubens. Die Geburt, also die Bekehrung, ist gut verlaufen. Echtes, neues Leben ist ihnen geschenkt worden. Nun sind Nahrung und gute Pflege unbedingt erforderlich. Natürlich hat Gott vorgesorgt und alles getan, dass sie eine gute Entwicklung nehmen können. Wachstumsstörungen vermeiden wir, wenn wir die Ratschläge Gottes befolgen. Es sind 4 wichtige Punkte für ihr neues Leben, die sämtlich mit dem Buchstaben G beginnen. Erstens, Gottes Wort. Aufgrund der Bibel haben sie Gott angerufen und wurden errettet. Die Bibel ist das einzige von Gott autorisierte Buch. Kein anderes ist ihm hinsichtlich Autorität, Wahrheit, Informationsfülle und Herkunft gleich. Für das neue Leben ist das Lesen dieses Wortes die notwendige Nahrung. Die Bibel sagt, seid begierig nach der vernünftigen, lauteren Milch, wie die neugeborenen Kindlein. Das Wort der Bibel ist diese Milch. Fangen Sie an, täglich in der Bibel zu lesen, um sich über den Willen Gottes zu informieren. Machen Sie es sich zur lieben und täglichen Gewohnheit, die Bibel zu lesen. Das Frühstücken und Zähneputzen vergessen Sie an keinem Tag. Seien Sie auch hier ebenso konsequent und ergänzen Ihren Tagesrhythmus um diesen wichtigen Punkt. Zweitens, Gebet. Sprechen Sie täglich zu Ihrem Herrn. Durch sein Wort redet er zu uns und er möchte auch, dass wir mit ihm reden. Das tun wir im Gebet. Es ist ein großes Vorrecht, dass wir ihm alles sagen können. Das hilft uns auch, die Zukunft zu bewältigen. Das Gebet kennt nach der Bibel nur 2 Adressen. Gott, der jetzt Ihr Vater ist, und der Herr Jesus, der Ihr Retter, Ihr guter Hirte ist. Andere Gebetsadressen kennt die Bibel nicht. Wenn andere Menschen ihre Gebete auch an andere Empfänger richten mögen, tun sie es nicht oder jetzt nicht mehr. Sie können alle Dinge des Alltags zu einem Gebet machen. Danken Sie dem Herrn für alles, wovon Sie bewegt sind. Treten Sie auch in der Fürbitte für die Nöte anderer Menschen ein und bitten Sie, dass Menschen in Ihrem Umfeld zum lebendigen Glauben kommen. Bibellesen und Gebet ist für ein gesundes Glaubensleben äußerst wichtig. Drittens, Gehorsam. Beim Lesen der Bibel werden Sie viele hilfreiche Anweisungen für alle Bereiche des Lebens und auch für den Umgang mit Gott finden. Setzen Sie all das, was Sie verstanden haben, in die Tat um, und Sie werden einen großen Segen erfahren. Gott hat Gefallen daran, wenn wir uns als gehorsame Kinder erweisen, die nach seinem Wort leben und seine Gebote halten. Die Liebe zu unserem Herrn können wir nicht besser bezeugen, als dass wir ihm gehorsam sind. Die Bibel sagt, denn das ist die Liebe zu Gott, dass wir seine Gebote halten. Viertens, Gemeinschaft. Wir Menschen sind von unserem Schöpfer auf Gemeinschaft hin angelegt. Suchen und pflegen Sie Kontakt zu anderen bewussten Christen, die auch um eine Bekehrung wissen und in deren Leben auch Jesus Christus der Mittelpunkt ist. Nur mit solchen können Sie zusammen beten und sich im Glauben austauschen. Schließen Sie sich darum einer bibeltreuen Gemeinde an. Eine gute, lebendige Gemeinde ist dort, wo man der ganzen Bibel glaubt und wo Jesus Christus der Mittelpunkt ist. Ein solcher Platz ist eine wichtige Voraussetzung für unseren Glaubensweg.
Wir wünschen Ihnen von ganzem Herzen den Segen Gottes.

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Was ist ein echter Christ? Diesen Vortrag hat Rudi Joas bei einer Evangelisation in Bad Rottenfelde gehalten.

Herzlich willkommen zu unserer DX-Sendung hier von Radio HCJB am Wochenende 30. 31. Mai. Wir haben das fünfte Wochenende in diesem Monat, deshalb eine Sondersendung. Und ich starte mit einem Beitrag FMK-Erinnerung zu SWLCS-Stationskennung. Dann folgt eine kleine Andacht mit Rüdiger Klaue und zum Schluss ein Beitrag von Radio DARC. Ich wünsche euch angenehme und störungsfreie 30 Minuten. Mein Name ist Horst Wiese.

Hallo liebe Radiofreunde, in der Reihe Erinnerungen habe ich für euch einige Beiträge des SDLCS zusammengeschnitten. Peter Hell stellte uns diese kurz vor seinem Tod zur Verfügung. Sie waren als akustische Weltreise vor mehr als 20 Jahren in der Sendung für die Xer bei Radio HCJB zu hören. Los geht's!

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0: Hallo, liebe Freunde. In unserem heutigen Programm blicken wir mal wieder in unser Stationstonarchiv. Beginnen wir heute mit
1: Radio Eritrea, gefolgt von Radio Djibouti und der Voice of Kenya in Nairobi.

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0: Iyi ni Radio Kordak, Bujumbura, Burundi.
1: Ici Radio Kordak, émettant depuis Bujumbura, République du Burundi.
2: Nun haben wir noch Radio Libyen, das alte Sendezeichen, und Radio Maputo, Mosambik, den External Service.

0: You have been listening to Radio Maputo, the external service of Radio Mozambique.
1: Es folgt eine Aufzeichnung des Deutschlandsender Kultur aus der ehemaligen DDR.

0: Es ist 4 Uhr, hier ist der Deutschlandsender Kultur mit den Nachrichten. Kasachstan ist offenbar nicht bereit, die auf seinem Territorium...
1: Hier haben wir nun den Missionssender, die Stimme der Hoffnung über Sines, Portugal.

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1: Das war's mal wieder für heute. Wir würden uns sehr freuen, euch auch bei unserem nächsten Programm über die Stimme der Anden begrüßen zu können. Dahin verabschieden wir uns mit Gute X, euer SWLCS.

Liebe Radiofreunde, das waren der Reihe Erinnerungen, ein Beitrag des SWLCS. Zum Ende hörtet ihr noch die Stationskennung von Radio Prag, dem ehemaligen Auslandsdienst der Tschechoslowakischen Republik. Empfangsberichte für diese spezielle Sendung kann ich euch mit Original-QSL-Karten des SWLCS bestätigen. Schickt euren Bericht bitte mit ausreichend Rückporto an FM Kompakt, CO Thomaskircher, Staudinger Weg 9, 74081 Heilbronn, Deutschland. Es grüßt euer Kuno.

0: Ein Dankeschön an Kuno Taufenbach für diesen Beitrag. Ihr seid weiterhin eingeschaltet beim DX-Programm hier bei Radio HCJB. Ein Dankeschön auch an Bernd Seiser, er hat mir einen Bericht geschickt vom RTI-Hörertreffen in Murgtal. Vielen Dank dafür. Und auch ein paar Recherchen angestellt zu der Sendezeit 11.30 Uhr mitteleuropäischer Zeit, wo ja die DX-Sendung jetzt nicht mehr am Wochenende ausgestrahlt wird. Also, soweit ich das mitbekommen habe, möchte die Mehrheit doch wieder einen Vormittagstermin und ich werde mich mal darum kümmern, dass das irgendwie wieder klappt. Ein Dankeschön auch an Thomas Becker. Auch er hat mir geschrieben und würde das begrüßen, wenn vormittags wieder die Sendung ausgestrahlt wird, samstags und sonntags. Ich schau mal, was ich machen kann. Jetzt geht es erstmal weiter mit der kleinen Andacht und Rüdiger Klaue.
1: Ein Mann war mit seinem Los unzufrieden und fand seine Lebenslast zu schwer. Er ging zu Gott und beklagte sich darüber, dass sein Kreuz nicht zu bewältigen sei. Gott schenkte ihm einen Traum. Der Mann kam in einen großen Raum, wo die verschiedenen Kreuze herumlagen. Eine Stimme befahl ihm, er möchte sich das Kreuz aussuchen, das seiner Meinung nach für ihn passend und erträglich wäre. Der Mann ging suchend und prüfend umher. Er versuchte ein Kreuz nach dem anderen. Einige waren zu schwer, andere zu kantig und unbequem. Ein goldenes leuchtete zwar, war aber untragbar. Er hob dieses und probierte jenes Kreuz, keines wollte ihm passen. Schließlich untersuchte er noch einmal alle Kreuze und fand eines, das ihm passend und von allen das erträglichste schien. Er nahm es und ging damit zu Gott. Da erkannte er, dass es genau sein Lebenskreuz war, das er...
2: Es ist 14 Uhr.
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4: 31. Mai. Geht hin in die Stadt und es wird euch ein Mensch begegnen, der einen Krug Wasser trägt. Folgt ihm. Und wo irgend er hineingeht, sprecht zu dem Hausherrn. Der Lehrer sagt, wo ist mein Gastzimmer, wo ich mit meinen Jüngern das Passa essen kann? Und dieser wird euch ein großes Obergemach zeigen, mit Polstern belegt und fertig, und dort bereitet es für uns. Und die Jünger gingen weg und kamen in die Stadt und fanden es, wie er ihnen gesagt hatte, und sie bereiteten das Passa. Von dieser Begebenheit lesen wir in Markus 14. Die Verse 13 bis 16. Gedanken zum Markus-Evangelium. Die Jünger haben den Herrn Jesus gefragt, wo er das Passa essen möchte. Die Antwort Jesu mag uns überraschen. Anstatt eine konkrete Adresse zu nennen, weist er sie an, einem Menschen mit einem Wasserkrug zu folgen, der ihnen den Weg zeigen wird. Offensichtlich sollen sie Schritt für Schritt erleben, wie seine Worte sich erfüllen. Auch heute gebraucht der Herr oft Menschen, um uns den Platz zu zeigen, wo er in der Mitte seiner Jünger ist. Es sind Gläubige, die mit dem Wasser, einem Bild für das reinigende Wort Gottes, vertraut sind. Der Herr Jesus besaß kein eigenes Haus, in das er seine Jünger hätte einladen können. Von Geburt an lebte er in Armut und blieb ein Fremder in der Welt. Doch den Raum, wo das Passa gefeiert werden soll, nennt er mein Gastzimmer. Als Sohn Gottes hat er Anspruch darauf und zugleich ist er der Gastgeber. Kannte der Eigentümer des Gastzimmers den Herrn und gehörte er vielleicht sogar zu seinen Jüngern? Vermutlich, denn sonst hätte Jesus nicht als Lehrer zu ihm gesprochen. Der Hausbesitzer war jedenfalls nicht überrascht. Er hatte den Festsaal bereits bequem eingerichtet. Wie fürsorglich und gütig zeigt sich der Herr hier gegenüber seinen Jüngern. Sie vertrauen ihm und gehorchen seinem Wort und werden nicht enttäuscht.

Erwartet das tägliche Bibelhörbuch. 31. Mai. Aus der Übersetzung Neues Leben lesen wir aus dem zweiten Buch Samuel, Kapitel 17. Als nächstes sagt

Dichtete Absalom ihm, was Ahithophel ihm geraten hatte. Dann fragte er, sollen wir Ahithophels Rat befolgen? Wenn nicht, dann rede. Huschai antwortete, diesmal hat Ahithophel dir keinen guten Rat gegeben. Du kennst deinen Vater und seine Leute. Sie sind geübte Kämpfer. Im Augenblick sind sie wahrscheinlich gereizt wie eine Bärin, der man ihre Jungen weggenommen hat. Und bedenke, dass dein Vater ein Krieger ist. Er wird die Nacht nicht bei seinen Leuten verbringen. Wahrscheinlich hat er sich bereits in einem Erdloch oder irgendwo anders versteckt. Und wenn gleich zu Anfang ein paar von deinen Männern fallen, wird es überall heißen, Absalons Anhänger haben eine Niederlage erlitten. Dann werden auch die Tapfersten, auch wenn sie das Herz eines Löwen besitzen, den Mut verlieren. Denn jeder in Israel weiß, was für ein mächtiger Mann dein Vater ist und wie mutig seine Krieger sind. Ich schlage vor, du versammelst das ganze israelitische Heer, von Dan bis Beersheba, das so zahllos ist wie der Sand am Meer. Du selbst musst die Truppen aber in den Kampf führen. Wenn wir dann David irgendwo finden, werden wir über ihn herfallen, wie der Tau auf den Boden fällt, so dass von ihm und seinen Männern keiner am Leben bleibt. Und wenn er sich in irgendeine Stadt flüchtet, dann sollen alle Männer Israels Seile um die Stadt legen und wir schleifen sie bis ins nächste Tal, so dass kein Stein auf dem anderen bleibt. Da sagte Absalom und alle Männer Israels, der Rat des Akitas Huscheis ist besser als der von Ahithophel. Denn der Herr hatte dafür gesorgt, dass der kluge Rat Ahithophels missachtet wurde. So wollte der Herr Verderben über Absalom bringen. Huschai warnt David. Huschai berichtete den Priestern Zadok und Abiata, was Ahithophel, Absalom und den Ältesten Israels geraten und was er selbst stattdessen vorgeschlagen hatte. Rasch, befahl er, schickt einen Boten. David darf heute Nacht nicht an den Furten des Jordan bleiben. Er muss ihn sofort überqueren, sonst werden er und sein ganzes Heer sterben. Jonathan und Ahimaas hielten sich bei der Quelle Rogel auf, denn sie durften sich in der Stadt nicht sehen lassen. Eine Magd überbrachte ihnen die Nachricht, und sie gingen zu König David und berichteten ihm. Doch ein Junge erkannte sie und berichtete Absalom davon. Die beiden flohen inzwischen in das Haus eines Mannes in Bahurim. Dieser hatte in seinem Hof einen Brunnen, in dem sie sich verbargen. Die Frau des Mannes legte über die Öffnung des Brunnens eine Decke und streute Korn zum Trocknen darauf aus. So konnte niemand etwas Verdächtiges erkennen. Als Absaloms Männer in das Haus kamen, fragten sie die Frau, wo sind Ahimaas und Jonathan? Sie antwortete, sie haben den Bach dort überquert. Die Suche blieb erfolglos und Absaloms Männer kehrten nach Jerusalem zurück. Danach kletterten die beiden Männer aus dem Brunnen und eilten zu König David. Rasch forderten sie ihn auf, überquere noch heute Nacht den Jordan. Und sie erzählten ihm, was Ahithophel Absalom geraten hatte. David und alle, die bei ihm waren, überquerten noch in derselben Nacht den Jordan und bei Tagesanbruch waren alle auf der anderen Seite. Als Ahithophel merkte, dass sein Rat nicht befolgt wurde, sattelte er seinen Esel, ging zurück in seine Heimatstadt und brachte seine Angelegenheiten in Ordnung und erhängte sich. Er starb und wurde im Grab seines Vaters begraben. David gelangte schon bald nach Mahanaim. Absalom überquerte inzwischen mit dem gesamten israelitischen Heer den Jordan. Er hatte Amasa zum Heerführer ernannt. Dieser nahm die Stelle von Joab ein. Amasa war der Sohn des Israeliten Jeter. Seine Mutter Abigail, die Tochter Nahaschs, war die Schwester von Joabs Mutter Zeruja. Absalom und das Heer Israels schlugen ihr Lager im Gebiet von Gilead auf. Als David in Mahanaim ankam, wurde er von Shobi, dem Sohn Nahaschs, aus der ammonitischen Stadt Rabba, von Machir, dem Sohn Amiels, aus Lodaba und von den Gileaditer Basilei aus Roklim empfangen. Schlafmatten, Töpfe, Schalen, Weizen, Gerste, Mehl, gerüstetes Korn, Bohnen, Linsen sowie Honig, Butter, Schafe und Käse brachten sie David und seinen Männern. Denn sie sagten sich, sie müssen nach ihrem langen Marsch durch die Wüste sehr müde sein und großen Hunger und Durst haben. Aus dem Lukasevangelium lesen wir aus Kapitel 23 die Verse 13 bis 43 aus der Übersetzung Das Buch. Die Verurteilung.
Pilatus rief

nun die obersten Priester und die führenden Männer und das Volk zusammen und sagte zu ihnen: Ihr habt mir diesen Mann hergebracht mit der Behauptung, dass er das Volk aufwiegelt. So habe ich ihn in eurer Gegenwart verhört, doch ich habe nicht erkennen können, dass er sich wirklich irgendetwas von dem hat zu Schulden kommen lassen, weswegen ihr ihn anklagt. Genauso wenig hat Herodes ihn für schuldig befunden, denn er hat ihn zu uns zurückgeschickt. Also hat er nichts getan, was die Todesstrafe rechtfertigen würde. So werde ich ihn jetzt schlagen lassen und ihn dann freilassen. Da schrien alle durcheinander: Schaff diesen Mann aus dem Weg und lass uns den Barabbas frei. Barabbas war wegen eines Aufstandes, der in der Stadt Jerusalem stattgefunden hatte, und wegen eines Mordes ins Gefängnis geworfen worden. Noch einmal redete Pilatus auf sie ein, weil er Jesus freilassen wollte. Doch sie schrien: ans Kreuz mit ihm. Ein drittes Mal sagte Pilatus zu ihnen: Was hat er denn Böses getan? Ich habe nichts gefunden an ihm, das die Todesstrafe verdient. Ich werde ihn auspeitschen lassen und dann freigeben. Doch sie setzten ihm mit lautem Geschrei zu und forderten, dass Jesus ans Kreuz genagelt würde. Ihr Geschrei nahm Überhand. Da sprach Pilatus das Urteil, das ihrer Forderung entsprochen werden sollte, und er ließ den frei, der wegen des Aufruhrs und des Mordes ins Gefängnis geworfen worden war und den sie gefordert hatten. Aber Jesus lieferte er ihrem Willen aus. Der Weg zum Kreuz. Während die Soldaten ihn so abführten, ergriffen sie einen Mann, Simon, der aus der Gegend von Kyrenaika stammte. Er war auf dem Heimweg vom Feld. Den zwangen sie, den Kreuzbalken hinter Jesus herzutragen. Eine große Menschenmenge lief hinter Jesus her, Leute aus dem ganzen Volk und auch Frauen, die Klageschreie ausstießen und über ihn weinten. Da drehte Jesus sich zu ihnen um und sagte: Ihr Töchter der Stadt Jerusalem, weint nicht über mich, sondern weint über euch und eure Kinder. Achtet genau darauf. Es werden Tage kommen, in denen die Menschen sagen: Zu beglückwünschen sind die Kinderlosen und die, die nie ein Kind zur Welt gebracht haben, an deren Brust nie ein Säugling angelegt wurde. Dann werden sie anfangen, zu den Bergen zu sagen: Fallt über uns, und zu den Hügeln: Bedeckt uns völlig. Denn wenn sie dieses sogar mit dem noch lebendigen Holz machen, was wird dann mit dem Vertrockneten geschehen? Die Kreuzigung. Es wurden auch noch zwei andere Männer zusammen mit Jesus abgeführt, zwei Verbrecher, die ebenfalls am Kreuz hingerichtet werden sollten. Und als sie an den Ort kamen, der den Namen Schädel trug, schlugen sie dort Jesus und die Verbrecher ans Kreuz, den einen rechts und den anderen links von ihm. Da sagte Jesus: Vater, vergib ihnen, denn sie wissen nicht, was sie da tun. Dann teilten sie seine Kleider auf und verlosten sie unter sich. Die Volksmenge stand da und schaute zu. Doch die Anführer des Volkes trieben ihren Spott. Sie sagten: Anderen Leuten hat er geholfen, dann soll er sich doch auch selbst helfen, wenn er wirklich der von Gott gesandte Messias ist, der Auserwählte. Auch die Soldaten verspotteten Jesus. Sie traten an ihn heran, um ihm Essig zu bringen. Dabei sagten sie: Wenn du der König der Juden bist, dann rette dich doch selbst. Oben am Kreuz hatten sie eine Inschrift angebracht: Dieser ist der König der Juden. Einer von den beiden Verbrechern, die auch an ein Kreuz gehängt worden waren, stieß Lästerungen gegen ihn aus und sagte: Bist du nicht der Messias? Dann rette dich selbst und uns auch. Doch der andere wies ihn zurecht und sagte: Hast du immer noch keine Ehrfurcht vor Gott? Du bist doch in derselben Situation, genauso dem Tod geweiht. Uns trifft dieses Urteil zurecht, denn wir bekommen nur das heimgezahlt, was wir für unsere Straftaten verdienen. Doch dieser Mann hat nichts Gesetzwidriges getan. Dann sagte er: Jesus, denk an mich, wenn du deine Königsherrschaft antrittst. Da antwortete Jesus ihm: Ich versichere dir, noch heute wirst du zusammen mit mir im Paradies sein. Aus der Übersetzung Das Buch lesen wir aus Psalm 119, die Verse 129 bis 152. Wahre Wunder sind deine Vorschriften. Darum hat meine Seele sie eingehalten.
Der Zugang zu deinen Worten leuchtet hell. Sie schenken Einsicht den Unverständigen. Meinen Mund habe ich geöffnet, ja, begierig aufgerissen. So sehr habe ich Verlangen nach deinen Geboten. Wende dich mir zu und sei mir gnädig. So hast du es für die entschieden, die deinen Namen lieb haben. Lass meine Schritte fest werden durch deine Worte, ja, und lass nichts Böses Macht über mich gewinnen. Befreie mich von der Unterdrückung durch Menschen, dann will ich deine Anweisungen befolgen. Lass deine Gegenwart aufleuchten für deinen Diener und unterweise mich in deinen Lebensordnungen. Wasserströme flossen aus meinen Augen, weil die Menschen dein Gesetz nicht beachten. Gerecht bist du, Herr, und geradlinig sind deine Urteile. Deine Vorschriften hast du in Gerechtigkeit festgelegt, sie sind ganz und gar verlässlich. Mein Eifer hat mich verzehrt, weil meine Widersacher deine Worte vergessen hatten. Ganz und gar rein sind deine Zusagen, ja, dein Diener hat sie lieb. Unbedeutend bin ich und verachtet, doch deine Anweisungen habe ich nicht vergessen. Gerecht steht deine Gerechtigkeit auf ewig da, ja, dein Gesetz ist ganz zuverlässig. Not und Bedrängnis haben mich erfasst, dennoch waren deine Gebote meine Freude. Gerecht sind deine Vorschriften auf ewig. Schenke mir Einsicht, und ich werde leben. Ich rief von ganzem Herzen, antworte mir, Herr, deine Gebote will ich beachten. Ich rief zu dir, rette mich, und dann werde ich deine Vorschriften beachten. Schon beim Morgengrauen kam ich zu dir und betete, auf dein Reden wartete ich. Meine Augen waren schon offen in der Nachtwache, um über deine Zusagen nachzusinnen. In deiner Güte höre auf meine Stimme, Herr. Nach deinem gerechten Urteil sei mir gütig. Nahe kamen die, die mich heimtückisch verfolgen. Weit entfernt sind sie von deinem Gesetz. Doch du bist nahe, Herr, und alle deine Gebote sind zuverlässig. Schon vor langer Zeit kannte ich mich in deinen Vorschriften aus, dass du sie für immer festgesetzt hast. Aus der Übersetzung Neues Leben lesen wir aus dem Kapitel 16 aus dem Buch Sprüche die Verse 12 und 13. Die Könige verabscheuen das Unrecht, denn ihre Gerechtigkeit festigt ihre Herrschaft. Der König hat Freude an gerechten Worten. Wer die Wahrheit sagt, den liebt er.

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Das Programm Licht des Evangeliums ist ein Wort der Hoffnung für die Familie von heute. Wir freuen uns dazu, dass Sie Radio wieder eingeschaltet haben, um unser heutiges Programm mit Gottes Wort, mit Liedern und Gebet anzuhören. Und wir laden Sie nun ein, diese halbe Stunde mit uns in die Gegenwart Gottes zu treten und ihn anzubeten. Wir wünschen einen guten Empfang. Am Mikrofon ist euer Diener am Wort, Jakob Funk. Wollen zu Anfang gemeinsam beten. Herr, wir danken dir, dass du uns wieder um diese halbe Stunde Zeit geschenkt hast, die Botschaft aus deinem Wort über das Radio zu verkündigen. Du hast uns dazu berufen, Botschafter an Christi Staat zu sein. Hilf mir jetzt doch wieder, das Wort der Versöhnung klar und deutlich zu predigen. Wir danken dir auch für deinen Sohn Jesus Christus und für die Erlösung durch sein Blut am Kreuz auf Golgatha. Herr, gib uns nun doch wieder hörende Ohren und offene Herzen, dass wir die heutige Botschaft in unsere Herzen aufnehmen möchten und danach leben. Und möchte jeder Zuhörer dich heute auf irgendeiner Weise doch wieder ganz persönlich begegnen. Herr, segne dein Wort an die Herzen eines jeden Zuhörers. Amen.

In der vorigen Botschaft sprach ich über die schlimme Krankheit des Stolzes. Da habe ich behauptet, dass alle Menschen zu einem gewissen Grad diese Krankheit haben. Äußerlich scheinen sie manchmal sehr demütig zu sein, aber eine Kleinigkeit kratzt sie an ihre Ehre, wie man so im guten Deutsch sagt. Jesus ist uns in dieser Beziehung ein wunderbares Vorbild gewesen. Er war ihr Herr und Meister und hat seinen Jüngern dennoch allen die Füße gewaschen. Das Gegenteil von Stolz oder Hochmut ist die Demut. Das heißt, Mut haben zum Dienen. Stolz, Hochmut, Konkurrenz und Herrschsucht zerstören die Gemeinschaft mit anderen. Sie sind die Wurzeln von Streit, Kampf, Unfrieden und Uneinigkeit. Der stolze Mensch kann nie gestehen, dass er falsch gehandelt hat oder an einer Sache schuld ist. Er kann nicht bekennen und um Verzeihung bitten. Das geht gegen seine menschliche Natur. In der heutigen Botschaft ist das Thema Heilung von Uneinigkeit. Ich will zu dem Thema aus dem Gebet des Herrn Jesu in Johannes 17 und dann aus Epheser 2 lesen. Nachdem die Sänger das folgende Lied gesungen haben, wollen wir dann gemeinsam aus Johannes 17, die Verse 20 und 21 und dann noch aus Epheser Kapitel 2 von Vers 14 bis 19 lesen.

Wir wollen jetzt gemeinsam die zwei Schriftabschnitte lesen. Johannes Kapitel 17, die Verse 20 und 21 und dann Epheser Kapitel 2 von Vers 14 bis 19. Ich lese zuerst Johannes 17, die Verse 20 und 21. Ich bitte aber nicht allein für sie, sondern auch für die, so durch ihr Wort an mich glauben werden, auf dass sie alle eins seien, gleich wie du, Vater, in mir und ich in dir, dass auch sie in uns eins seien, auf dass die Welt glaube, du habest mich gesandt. Epheser 2, 14 bis 19. Denn er ist unser Friede, der aus beiden eines hat gemacht und hat abgebrochen den Zaun, der dazwischen war, indem er durch sein Fleisch wegnahm die Feindschaft, nämlich das Gesetz, so in Geboten gestellt war, auf dass er aus zweien einen neuen Menschen in ihm selber schüfe und Frieden machte, und dass er beide versöhnte mit Gott in einem Leibe durch das Kreuz und hat die Feindschaft getötet durch sich selbst. Und er ist gekommen, hat verkündigt im Evangelium den Frieden euch, die ihr ferne waret, und denen, die nahe waren. Denn durch ihn haben wir den Zugang alle beide in einem Geiste zum Vater. Musik.

Das Thema für die heutige Botschaft ist also Heilung von Uneinigkeit. Ich will zu diesem Thema zwei Schriftworte aus dem Neuen Testament gebrauchen. Der erste Text ist Johannes 17, die Verse 20 und 21, und der zweite ist Epheser 2, die Verse 14 bis 19. Die Krankheit der Trennung oder Uneinigkeit ist eine unmittelbare Folge von Egoismus und Stolz und vermutlich eines der größten Probleme in unserer heutigen Gesellschaft geworden. Egoismus und Stolz haben dazu geführt, dass der Mensch in sich selbst, untereinander und von Gott getrennt wurde und wird. Und dadurch entstehen Reibereien, Konflikte und Streit. Jesus kam in diese Welt, um die Sünde hinwegzunehmen und ihre Folgen zu beseitigen. Deshalb wandte er sich an jenem Abend, als der neue Bund versiegelt wurde, an seinen Vater und betete: Sie alle sollen eins sein, genauso wie du, Vater, mit mir eins bist. So wie du in mir bist und ich in dir bin, sollen auch sie in uns fest miteinander verbunden sein. Dann werden sie die Welt überzeugen, dass du mich gesandt hast. Mit diesen Worten trifft Jesus den Kern der menschlichen Not. Er bittet um etwas Großartiges, das unser Herz ergreifen und bewegen soll. Er fleht um etwas, das viel kostbarer und wertvoller ist als irgendein Reichtum oder Wertgegenstand in dieser Welt. Immer wenn Jesus seinen Vater um etwas bat, wurde er auch erhört. Deshalb haben wir es hier mit einer Bitte zu tun, die schon erhört war, als sie ausgesprochen wurde. Obwohl die Stärke unseres Ichs und das widerliche Gift des Stolzes weiter versuchen, uns voneinander zu trennen, ist der endgültige Sieg schon errungen. In Jesus Christus sind die Sünde und ihre Folgen bereits besiegt, darunter auch die erste Folge, die Zerstörung der Einheit. Um diese durch Jesus erlangte Gnade jedoch in Besitz zu nehmen, müssen wir zuerst verstehen, worin sie besteht und sie uns dann durch den lebendigen Glauben aneignen. Ehe wir jetzt aber zur Betrachtung von Epheser 2, den Versen 14 bis 19 übergehen, wollen wir ein Lied hören und dann machen wir weiter.

In Epheser 2, Verse 14 bis 19 lesen wir wie folgt. Christus ist für alle Menschen am Kreuz gestorben, damit wir alle Frieden mit Gott haben. In seinem neuen Leib der Gemeinde Christi können wir nun als Versöhnte miteinander leben. Christus ist gekommen und hat seine Friedensbotschaft allen gebracht, die fern von Gott leben, und allen, die nahe bei ihm waren. Durch Christus dürfen jetzt alle, Juden wie Heiden, vereint in einem Geist zu Gott, dem Vater, kommen. So seid ihr nicht länger Fremde und Heimatlose. Ihr gehört jetzt als Bürger zum Volk Gottes, ja sogar zu seiner Familie. Jesus kam, um die Mauer der Trennung, die uns den Zugang zu Gott versperrt, niederzureißen. Kein Verdammungsurteil lastet mehr auf uns, weil er durch seinen Tod und seine Auferstehung den Frieden für uns errungen hat. Er hat die Sünde, unseren Egoismus und Stolz, ans Kreuz getragen und damit die Grundlage geschaffen, dass wir von den Folgen geheilt werden können. Wir können die Mission Jesu Christi mit einem einzigen Wort zusammenfassen: Versöhnung. Jesus hat das, was zerrissen und getrennt war, wieder im Frieden zusammengebracht und den Friedensvertrag zwischen Gott und uns mit seinem eigenen Blut unterschrieben. Es liegt nun an uns, den Vertrag anzunehmen, zu akzeptieren durch den Glauben. Indem wir im persönlichen Glauben annehmen, was Christus für uns vollbrachte, und fest darauf vertrauen, werden wir wieder mit Gott zusammengebracht und das Problem der Trennung von ihm wird gelöst. Doch damit hat etwas Neues erst begonnen. Wir alle wissen durch persönliche und schmerzliche Erfahrung, dass unser Egoismus und Stolz, die Sünde, viel tiefere Spuren hinterlassen hat, als dass diese nur durch eine einfache Glaubensentscheidung beseitigt werden könnte. Diese Glaubensentscheidung ist von grundlegender Wichtigkeit und durch sie ist viel mehr geschehen, als uns bewusst ist. Aber sie ist erst der Beginn in etwas viel Größeres. Wir werden hineingenommen in einen Prozess der umfassenden Heilung, der die Folgen der Sünde in unserem Leben angeht. Unser Abschnitt aus dem Epheserbrief sagt weiter, dass wir in die Familie Gottes hineinadoptiert werden. Das Problem der Trennung betrifft ja nicht nur unsere Beziehung zu Gott, sondern auch die Beziehungen untereinander. Und die Medizin, die uns Gott für die Krankheit der Trennung und Uneinigkeit verordnet, heißt Einheit mit den Geschwistern in der Gemeinde. Wir alle zusammen, jeder Einzelne mit seinen verschiedenen Fähigkeiten und Begabungen, bilden den Leib Jesu Christi. Und Gott will nicht, dass nur die einzelnen Glieder, sondern dass der ganze Körper gesund sei. Gott will nicht nur Teile unseres Körpers heilen. Er möchte, dass der ganze Körper seines Leibes heil sei. Das bedeutet, dass zwischen den verschiedenen Gliedern Beziehungen der Gerechtigkeit, des Friedens, der Vergebung und des Dienens bestehen. Darin liegt die wirkliche, endgültige und totale Heilung des ganzen Leibes Christi, und sie ist Gottes Absicht der umfassenden Heilung. Die vollkommene Gesundheit besteht darin, ein gesundes Glied des Leibes zu sein, das heißt, in der Gemeinschaft mit Gott und in der geistgewirkten Einheit als Gemeinde zu leben. Die Gemeinde ist Gottes Behandlung gegen die Krankheit der Trennung untereinander, und jeder, der beschließt, für sich alleine zu leben, ohne den Geschwistern zu dienen, liefert sich selbst den Folgen aus, die eine Krankheit mit sich bringt, letztendlich den Tod zu erleiden, in diesem Falle den geistlichen Tod. Um mit Gott in Gemeinschaft und als Teil des Leibes Jesu Christi leben zu können, brauchen wir mehr als nur ein paar ermutigende Worte und die richtige Information. Aus eigener Kraft schaffen wir nur sehr wenig. Ebenso ist das Problem der Trennung und Uneinigkeit in uns selbst, die Zerrissenheit und Spaltung unserer eigenen Persönlichkeit eine Aufgabe, die wir nicht selbst lösen können. Wir machen große Schritte der Heilung, indem wir eine Glaubensentscheidung hin zur Verbundenheit mit Gott durch Jesus Christus wagen und indem wir uns miteinander in der Gemeinde als Leib Christi verbinden.
Doch der dritte Schritt ist der Empfang des Heiligen Geistes. Ihr werdet Kraft empfangen, wenn der Heilige Geist auf euch kommt, heißt es in Apostelgeschichte 1, Vers 8. So tief und innig soll unsere Verbindung mit Gott werden, dass er sich selbst in uns hineinbegibt und in uns wohnt. Die Gemeinschaft mit Gott beschränkt sich nicht nur darauf, religiöse Dogmen auswendig zu lernen und vielleicht zu befolgen, sondern in einer engen, persönlichen und innigen Verbundenheit durch den Heiligen Geist. Durch den Geist können wir den himmlischen Vater so lieben, wie ihn der Sohn Jesus Christus liebt. Durch den Geist haben wir Anteil an Gottes Wesen und werden wir in das Ebenbild von Christus verwandelt, nach 2. Korinther 4, Verse 17 und 18. Und nur diese Veränderung ist die Heilung, die die Zerrissenheit und Spaltung unserer eigenen Persönlichkeit berühren kann. Und nur durch den Geist Gottes werden wir wirklich mit dem Leib Christi, der Gemeinde, verbunden. Wir haben alle denselben Geist empfangen und wurden durch einen Geist zu einem Leib getauft, ganz gleich, ob wir nun Juden oder Griechen, Sklaven oder Freie sind. Alle sind wir mit demselben Geist erfüllt, sagt der Apostel Paulus in 1. Korinther 12, Vers 13. Trennung und Uneinigkeit ist die erste Folge der Sünde, des Egoismus und Stolzes des Menschen. Trennung von Gott, untereinander und von sich selbst. Jesus Christus hat durch sein Kommen die Lösung für das Problem der Sünde und damit der Trennung gebracht. Die Medizin für die Krankheit der Trennung ist Gemeinschaft. Die Gemeinschaft mit Gott durch den Glauben, die Gemeinschaft mit den Geschwistern durch die Gemeinde und die Gemeinschaft mit dem Heiligen Geist als Grundlage und Kraftquelle. Wir beten noch einmal zusammen. Vater, wir danken dir, dass du durch Jesus Christus das Problem des Stolzes, des Egoismus und der Uneinigkeit für immer gelöst hast. Nun kann jeder, der da will, in echter Gemeinschaft mit dir und mit seinem Mitmenschen leben. Du bist unser Friede. Vergib uns, Herr, wo wir Trennungen verursachen und wahre Gemeinschaft stören. Ich bitte, dass du auch heute wieder jeden lieben Hörer mit deinem Frieden segnen möchtest. Ich bitte dieses alles um deiner Liebe willen. Amen.

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Wir hoffen, dass Ihnen auch dieses heutige Programm wieder zum Segen gewesen ist und verabschieden uns nun von Ihnen. Um eine Woche, so der Herr will, hören Sie ein weiteres Programm vom Licht des Evangeliums um dieselbe Zeit und auf derselben Stelle. Wir danken für Ihre Briefe an uns und laden Sie ein, uns wieder zu schreiben. Und wenn Sie irgend Fragen oder Bemerkungen zur heutigen Sendung oder irgendeine unserer Sendungen haben, schreiben Sie bitte an Licht des Evangeliums, 225 Riverton Avenue, Winnipeg, Manitoba, Kanada, R2L 0N1. Es behüte Sie Gott.

Ich begrüße Sie heute zur Sendung Botschaft des Heils. Welch ein Segen liegt doch im Stillewerden. Gott erinnert uns daran, indem er sagte, seid stille und erkennet, dass ich Gott bin. Es ist gerade in der Stille, in der Gott zu uns reden kann, uns begegnen kann und sein Name an uns verherrlicht werden kann. Lasst uns nun vor Gottes Wort und seinem Reden still werden.

Wir beten. Unser geliebter, wunderbarer Herr, wir rühmen deine heilsame Gnade und deine wunderbaren Heilstaten, die Menschen in aller Welt erfahren durften. Du hast innere Erneuerungen gewirkt und Menschen aus tiefstem Verderben herausgerettet. Herr, wir rühmen dein Heil und danken dir für dein gnädiges Erbarmen an uns selbst. Dein Wort spricht von Menschen, die in wahrer Gerechtigkeit und Heiligkeit lebten. Bitte gib, dass auch wir in deinem Wohlgefallen leben und anderen Menschen ein Segen sein können. Amen.

Nach Hesekiel, Kapitel 36, lesen wir den 26. Vers. Ich will euch ein neues Herz und einen neuen Geist geben. Ich werde meinen Geist in euch geben und will solche Leute aus euch machen, die nach meinen Geboten leben und meine Rechte halten und danach tun. Und Apostelgeschichte 4, Vers 13, da heißt es, sie, die Obersten, sahen die Freudigkeit des Petrus und Johannes und wunderten sich, und sie erkannten sie auch wohl und wussten, dass sie mit Jesus gewesen waren. Wir sprechen heute über den Gedanken seltsame Leute. Wer sind diese Menschen? Es sind Leute, die man nicht jeden Tag sieht und die man auch nicht überall findet. Aber sie sind Menschen, die auffallen und einen anziehenden Eindruck machen. Diesen außergewöhnlichen Eindruck erwartete Jesus von seinen Jüngern, denn er legte ihnen einmal die Frage vor, was tut ihr Sonderliches? An einem warmen Sommertag ging ich von einem Parkplatz aus auf ein spezielles Gebäude zu und treffe auf eine ältere Frau, die den vorübergehenden Leuten Traktate anbot. Ich nahm ihr auch zwei dieser Traktate ab. Auf der ersten Seite hieß es etwa so: Sind Sie ein Christ? Wenn nicht, so sollten Sie sich mit dem umseitigen Gebet zu Christus wenden. Das umseitige Gebet war wirklich gut und tiefgehend. Doch als ich nach kurzer Zeit wieder den gleichen Weg zurückging, war gerade eine kleine Studentengruppe von der naheliegenden Schule an dieser Frau vorbeigekommen. Die freundliche Frau bot auch ihnen mutig ihre Blättchen an. Doch einer der jungen Burschen hatte sie heftig angefahren und mit allerlei bösen Worten beschimpft. Sie aber blieb ruhig und gefasst und setzte ihr Vornehmen lächelnd fort. Sie zählte wohl zu den seltsamen Leuten. In einem Abteil eines Personenzuges unterhielten sich zwei Männer über das Jenseits. Der eine behauptete vorlaut, dass mit dem Tode einfach alles aus sei. Der andere war sich hierin nicht ganz sicher und machte vorsichtige Einwände. Plötzlich ging von dem ersten der beiden der dreiste Triumph aus. Tod ist tot und keinem geht im Jenseits noch eine Tür auf. Wer aber daran nicht glaubt, der sollte wissen, er wird bitter enttäuscht sein. Und darauf lachte er spöttisch. An diesem Punkt konnte ein älterer dritter Mann im gleichen Abteil sich nicht länger halten. Über solch ein törichtes

ich es gepflügt, an einem Sonntag habe ich es besät, alle weiteren notwendigen Arbeiten habe ich sonntags ausgeführt und an einem Sonntag im Oktober habe ich auch meine reiche Ernte eingefahren. Und sie war besser als je zuvor und besser, als es die Nachbarn in meinem Umkreis hatten. Der Herausgeber der Bauernzeitung hatte diesen Brief, wie gewünscht, wortgetreu veröffentlicht, aber dieser kluge Mann setzte mit hervorgehobener Schrift das beachtliche Kommentar darunter: Gott macht seine Abrechnungen nicht immer im Oktober. Diese Bemerkung war offenbar gut gewählt. Sie ging ans Gewissen und besagte, dass man mit solcher Dreistigkeit und Selbsterheblichkeit an Gott nicht vorbeikommt. Gott lässt sich nicht spotten, so sagt die Bibel. Was seltsame Leute sagen, kommt häufig aus der Weisheit von oben her. Diese Menschen haben mich immer wieder beeindruckt. Sie sind Menschen, die man einfach respektieren muss. Meistenteils sind es Menschen, die in naher Beziehung zu Gott leben. Sie nehmen stets eine ehrwürdige Haltung ein, sie wirken demütig und zurückhaltend in ihrer Art und meiden jedes unnötige Aufsehen. Ihre ganze Lebensart ist schlicht, vorbildlich und angenehm. In ihrer Rede sind sie niemals voreilig, sondern bedachtsam und weise. Zu Menschen dieser Art fühlte ich mich eigentlich immer hingezogen. Sie sind mit besonderer Gnade gesegnet und dieser spürbare Segen geht von ihnen aus. Sie sind sehr brauchbar in Gottes Werk und jede Begegnung mit ihnen ist bereichernd. Diese Menschen haben gute Beispiele gesetzt und gerade deshalb sind sie für mich und für viele andere unvergesslich. Lassen wir uns nun einige dieser seltsamen Leute aus Gottes Wort vorstellen. Paulus führt einige dieser Leute namhaft in Römer Kapitel 16 auf. Er nennt zum Beispiel seine Mitarbeiter Priscilla und Aquila, die für sein Leben ihr Leben riskiert hatten. Diese Leute bekleideten kein hohes Amt. Sie waren nur Teppichmacher. Aber dem sehr redebegabten Apollos, der ein einflussreicher Lehrer der Schrift war, vermochten sie, den Weg Gottes noch deutlicher auszulegen. Apostelgeschichte 18. Weiter berichtet Paulus von einem Andronikus und Junias, seine Freunde, und bezeichnete sie als berühmte Apostel, die vor ihm schon für Christus gewirkt hatten. Nach Römer 16,10 grüßt Paulus einen Apelles, den er einen Bewährten in Christus nennt. Sind das nicht alles seltsame Leute gewesen? Das sind Menschen, die die sogenannte Agape-Liebe besitzen, die selbst aufopfernde Liebe. Jesus erwartet diese Sonderlichkeit von seinen Jüngern, indem er sagte: Liebt eure Feinde, segnet die euch fluchen, tut denen wohl, die euch hassen, und betet für die, die euch beleidigen und verfolgen, damit ihr euch als Kinder eures himmlischen Vaters beweiset. Matthäus 5. Es ist durchaus nicht einfach, einen solchen Stand zu beweisen. Aber so hatte es Jesus ihnen vorgelebt. Es ist auch nicht immer einfach, die selbstlose Liebe zu praktizieren. Die echte Liebe will nicht nehmen und an sich reißen, sondern sie will geben und mitteilen. Also hat Gott geliebt, denn er gab seinen Sohn. Und also hat auch Jesus geliebt, denn er gab sich selbst in den Tod für uns. Diese Liebe beschreibt Paulus wörtlich so: Sie ist langmütig und gütig, sie neidet nicht, sie prahlt nicht, sie sucht nicht das Ihre, sie lässt sich nicht erbittern, sie rechnet das Böse nicht zu, sie freut sich nicht an der Ungerechtigkeit, sie freut sich aber an der Wahrheit. Sie erträgt alles, sie hofft alles, sie duldet alles und sie hört niemals auf. 1. Korinther 13. Das waren die Leute, an denen man sah, dass sie mit Jesus gewesen waren. Als Christen unserer Zeit wollen wir uns fragen, ob man das auch von uns so sagen kann. Wenn wir nur die lieben, die uns lieben, so sind wir noch keine Ausnahme. Die Welt liegt in tiefer Finsternis, sie braucht Licht. Christen sollen deshalb Menschen sein, an denen man erkennt, dass sie mit Christus leben. Amen.

Auch heute durften wir Gottes Nähe durch sein Wort wieder verspüren. Es ist mein Gebet, dass Jesus Ihnen heute begegnen konnte. Ich möchte Sie noch auf unseren neuen YouTube-Kanal Gemeinde Gottes Edmonton aufmerksam machen, auf dem wöchentlich ein deutsches Programm abgespielt wird. Wir hoffen, es diene Ihnen zur Ermutigung und Stärkung. Zum Schluss wünsche ich Ihnen noch eine gesegnete Woche. Unsere Anschrift: Gemeinde Gottes 7230 Keswick Link Southwest T6W 4R7 Edmonton, Alberta, Kanada.

Herzlich willkommen zu unserer DX-Sendung hier von Radio HCJB am Wochenende 30. 31. Mai. Wir haben das fünfte Wochenende in diesem Monat, deshalb eine Sondersendung. Und ich starte mit einem Beitrag FMK-Erinnerung zu SWLCS-Stationskennung. Dann folgt eine kleine Andacht mit Rüdiger Klaue und zum Schluss ein Beitrag von Radio DARC. Ich wünsche euch angenehme und störungsfreie 30 Minuten. Mein Name ist Horst Wiese.

Hallo liebe Radiofreunde, in der Reihe Erinnerungen habe ich für euch einige Beiträge des SDLCS zusammengeschnitten. Peter Hell stellte uns diese kurz vor seinem Tod zur Verfügung. Sie waren als akustische Weltreise vor mehr als 20 Jahren in der Sendung für die Xer bei Radio HCJB zu hören. Los geht's!

über die internationale Radiostation ACOB, die Stimme der Anden in Quito, Ecuador, meldet sich der SWLCS Kurzwellenhörerclub SAR.

0: Hallo, liebe Freunde. In unserem heutigen Programm blicken wir mal wieder in unser Stationstonarchiv. Beginnen wir heute mit
1: Radio Eritrea, gefolgt von Radio Djibouti und der Voice of Kenya in Nairobi.

wieder auf den Gaul mit einer Schritte in die Schrift aus. Er erinnert mich, dass du sind die Stelle, sei sie, da sind sie drin, die 7 Meter, und der Gurte bringt die Pointe, die 7 Meter.

0: Iyi ni Radio Kordak, Bujumbura, Burundi.
1: Ici Radio Kordak, émettant depuis Bujumbura, République du Burundi.
2: Nun haben wir noch Radio Libyen, das alte Sendezeichen, und Radio Maputo, Mosambik, den External Service.

0: You have been listening to Radio Maputo, the external service of Radio Mozambique.
1: Es folgt eine Aufzeichnung des Deutschlandsender Kultur aus der ehemaligen DDR.

0: Es ist 4 Uhr, hier ist der Deutschlandsender Kultur mit den Nachrichten. Kasachstan ist offenbar nicht bereit, die auf seinem Territorium...
1: Hier haben wir nun den Missionssender, die Stimme der Hoffnung über Sines, Portugal.

0: Hier ist die Stimme der Hoffnung.
1: Das war's mal wieder für heute. Wir würden uns sehr freuen, euch auch bei unserem nächsten Programm über die Stimme der Anden begrüßen zu können. Dahin verabschieden wir uns mit Gute X, euer SWLCS.

Liebe Radiofreunde, das war in der Reihe Erinnerungen ein Beitrag des SWLCS. Zum Ende hörtet ihr noch die Stationskennung von Radio Prag, dem ehemaligen Auslandsdienst der Tschechoslowakischen Republik. Empfangsberichte für diese spezielle Sendung kann ich euch mit Original-QSL-Karten des SWLCS bestätigen. Schickt euren Bericht bitte mit ausreichend Rückporto an FM Kompakt, CO Thomaskircher, Staudinger Weg 9, 74081 Heilbronn, Deutschland. Es grüßt euer Kuno.

0: Ein Dankeschön an Kuno Taufenbach für diesen Beitrag. Ihr seid weiterhin eingeschaltet beim DX-Programm hier bei Radio HCJB. Ein Dankeschön auch an Bernd Seiser, er hat mir einen Bericht geschickt vom RTI-Hörertreffen in Murgtal. Vielen Dank dafür. Und auch ein paar Recherchen angestellt zu der Sendezeit 11.30 Uhr mitteleuropäischer Zeit, wo ja die DX-Sendung jetzt nicht mehr am Wochenende ausgestrahlt wird. Also, soweit ich das mitbekommen habe, möchte die Mehrheit doch wieder einen Vormittagstermin und ich werde mich mal darum kümmern, dass das irgendwie wieder klappt. Ein Dankeschön auch an Thomas Becker. Auch er hat mir geschrieben und würde das begrüßen, wenn vormittags wieder die Sendung ausgestrahlt wird, samstags und sonntags. Ich schau mal, was ich machen kann. Jetzt geht es erstmal weiter mit der kleinen Andacht und Rüdiger Klaue.
1: Ein Mann war mit seinem Los unzufrieden und fand seine Lebenslast zu schwer. Er ging zu Gott und beklagte sich darüber, dass sein Kreuz nicht zu bewältigen sei. Gott schenkte ihm einen Traum. Der Mann kam in einen großen Raum, wo die verschiedenen Kreuze herumlagen. Eine Stimme befahl ihm, er möchte sich das Kreuz aussuchen, das seiner Meinung nach für ihn passend und erträglich wäre. Der Mann ging suchend und prüfend umher. Er versuchte ein Kreuz nach dem anderen. Einige waren zu schwer, andere zu kantig und unbequem. Ein goldenes leuchtete zwar, war aber untragbar. Er hob dieses und probierte jenes Kreuz, keines wollte ihm passen. Schließlich untersuchte er noch einmal alle Kreuze und fand eines, das ihm passend und von allen das erträglichste schien. Er nahm es und ging damit zu Gott. Da erkannte er, dass es genau sein Lebenskreuz war, das er bisher so unzufrieden abgelehnt hatte. Als er wieder erwacht war, nahm er dankbar seine Lebenslast auf sich und klagte nie mehr darüber, dass sein Kreuz zu schwer für ihn sei. Im Psalm 68, Vers 20 heißt es, Gott legt uns eine Last auf, aber er hilft uns auch.

Ihr hört weiterhin das DX-Programm hier von Radio HCJB und ich komme wieder zu den Sendezeiten und Frequenzen. Die DX-Sendung könnt ihr hören jeden Samstag und Sonntag zu folgenden Zeiten 6.30 Uhr, 16 Uhr, 19 Uhr und 23 Uhr, jeweils mitteleuropäischer Sommerzeit. Wir senden auf Kurzwelle auf 3.995 kHz im 75 Meter Band und 5.920 kHz im 49 Meter Band. 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Es geht jetzt weiter mit einem Beitrag des DRRC.

0: Rundfunk in Deutschland. Meilenstein der Technik.
1: Im Nachkriegsdeutschland gab es bald im Radio viele Gelegenheiten, Ohrenzeuge wahrlich historischer Ereignisse zu werden. So 1948 während der Berlin-Blockade bei der legendären Rede des regierenden Bürgermeisters Ernst Reuter.
2: Ihr Völker in Amerika, in England, in Frankreich, in Italien, schaut auf diese Stadt und erkennt, dass ihr diese Stadt und dieses Volk nicht preisgeben dürft, nicht preisgeben könnt.
1: Diese Worte, damals ausschließlich gesendet im Rundfunk, gingen tatsächlich um die Welt, werden bis heute zum oft gehörten Zeitzeugnis. Und sie verfehlten ihre Wirkung nicht. Sie mobilisierten die Westalliierten zu einer Luftbrücke, um den eingeschlossenen Westteil Berlins zu versorgen. Eines der ersten Radioereignisse des anbrechenden Kalten Krieges.
3: Hier ist das Berlin im RIAS-Mikrofon dabei, wie die Maschinen aus Frankfurt nach Berlin kommen, um die Lebensmittel für die Berliner Bevölkerung heranzuschaffen. Hier draußen auf dem Flugfeld ist ein Betrieb, wie er nie zuvor gewesen ist.
1: Beim RIAS, dem Rundfunk im amerikanischen Sektor von Berlin, war nicht nur angesagte Westmusik zu hören, sondern auch das, was man dank des SED-Nachrichtenmonopols in der DDR nicht zu hören bekam.
4: Hier ist RIAS Berlin, eine freie Stimme der freien Welt.
1: So bekam der RIAS vor allem in brisanten politischen Situationen eine ganz besondere Bedeutung für die Berichterstattung, die weit über die eines normalen Rundfunksenders hinausging. So auch im Juni 1953, als sich Proteste in der DDR zu einem Aufstand ausweiteten. Eine Live-Reportage im Grenzbereich.
5: Schwere sowjetische Panzer haben soeben die Leipziger Straße besetzt und rollen weiter vor. Wir müssen ebenfalls zurückgehen und jetzt hinter einem Wagen Deckung nehmen. Und wir hören, wie die Kugeln an uns vorbeipeitschen. Sie gehen also nicht etwa in die Luft. Die Demonstranten fliehen wieder zurück in den Westsektor.
1: Mit Gründung der Bundesrepublik Deutschland 1949 wurde dann das geschaffen, was wir auch heute noch kennen. Den sogenannten öffentlich-rechtlichen Rundfunk. Er wurde dezentral in die Kulturhoheit und damit in die Zuständigkeiten der Bundesländer gelegt. Aus gutem Grund wurden die Sendeanstalten dem staatlichen Zugriff entzogen. Als Massenmedium sollten nach dem Krieg die Menschen wieder objektiv, neutral und unabhängig informiert werden. Die ursprüngliche Idee von Rundfunkvater Hans Bredow anno 1923 wurde damit endlich wieder Realität und gesetzlich verankert. Ein erstes spannendes Highlight der Berichterstattung war, als am 3. November 1949 das Abstimmungsergebnis des Bundestags zur Frage der neuen Hauptstadt bekannt gegeben wurde. Kein geringerer als Bundeskanzler Konrad Adenauer persönlich verkündete es.
6: Ich bitte, dass die Zuhörer jedes Zeichen des Missfalls und des Beifalls zu unterlassen. Das Ergebnis der Abstimmung ist folgendes. Es waren abgegeben 63 Stimmzettel. Davon war einer unbeschrieben, also ungültig. Es haben erhalten Bonn 33, Frankfurt 29.
7: Unten im Saal fallen sich jetzt glückliche Männer um den Hals.
8: Jahrzehnte nachwirken sollte auch die berühmte Radioreportage zum Wunder von Bern. Anno 1954 gewann die deutsche Fußballnationalmannschaft zum ersten Mal das Endspiel um die Weltmeisterschaft mit 3:2 Toren gegen den Favorit Ungarn. In der Vorrunde hatten die Deutschen 8:3 verloren. Zwar wurde im Nachkriegsdeutschland bereits 1952 wieder auch erste Fernsehprogramme ausgestrahlt, aber die allermeisten Menschen verfolgten den irren Fußballkrimi von damals an den Rundfunkgeräten. Das Fernsehen war für ein Massenpublikum noch zu teuer.
9: Kopfball, abgewehrt, aus dem Hintergrund müsste Rahn schießen. Rahn schießt! Tor! Tor! Tor! Tor! Tor für Deutschland! Linksschuss von Rahn! Schäfer hat die Flanke da innen geschlagen. Schäfer hat sich gegen Gottschick durchgesetzt. 3:2 für Deutschland, 5 Minuten vor dem Spielende. Halten Sie mich für verrückt, halten Sie mich für übergeschnappt. Ich glaube, auch Fußballerinnen sollten ein Herz haben, sollten sich an der Begeisterung unserer Mannschaft und an unserer eigenen Begeisterung mitfreuen.
8: Diese legendäre Reportage dürfte vielen Älteren noch heute im Ohr klingen. Aber das war mehr oder weniger auch das Ende der großen Radiozeit. Der Zeit, als der Rundfunk weitgehend das einzige elektronische Massenmedium war. Fortan gab es einen neuen Bewerber um die Gunst des Publikums, das Fernsehen. Die bewegten Bilder zogen immer mehr Menschen in den Bann und ab Beginn der 60er Jahre war es das bestimmende Medium. Die Bedeutung des Radios sank immer weiter ab. Fast mochte man meinen, in Richtung der Bedeutungslosigkeit. Aber weit gefehlt. Im trügen, langweiligen und ewig gestrigen öffentlich-rechtlichen Rundfunk mischten ab Ende der 60er Jahre plötzlich ganz neue Spieler mit. Die Piratensender. Mit flotten und populären Musikprogrammen zogen sie Millionen von Hörer an, vor allem junge Leute. Dort wurden Jingles gespielt, die Top-Hits aus den USA und die legendären Radioshows bekannter DJs. Radio Caroline war einer der ganz großen Namen im Piratengeschäft. Von einem verankerten Schiff in der Nordsee aus entzog man sich den Gesetzen und schrieb Radiogeschichte. Oder kennen Sie diesen Piraten noch? Seine Erkennungsmelodie war Man of Action mit dem Les Reed Orchestra.

0: Klar, das war natürlich Radio Nordsee International. Bis heute eine Legende. Der Mitschnitt stammt von meinem Mann Rainer, DF2NU, aus seiner Jugendkassettensammlung. Was tun bei so viel Piraten-Euphorie? Die Öffentlich-Rechtlichen und auch Politiker fragten sich verzweifelt, was sie falsch machten und warum ein Millionenpublikum lieber die verrauschten Mittelwellen aus der Nordsee hörten als Heino, Chris Roberts und Co. auf UKW. Die Erkenntnis. Klar, stupid, es war die Musik. So kam dann anno 1977 ein Moderator an das Mikrofon, das auch die öffentlich-rechtliche Radiowelt umkrempelte. Es war ein Mann, den Sie alle kennen. 1950 im nordbayerischen Bamberg geboren, studierte er Lehramt für Deutsch und Geschichte. Sein Name Thomas Gottschalk.
1: Sie hören Bayern 3, die Servicewelle von Radio München.

0: Unter dem Motto von Abba bis Zappa moderierte der freie Mitarbeiter und Hobby-DJ jeden Abend auf dem Sender Bayern 3 die Sendung Pop nach 8 und erreichte binnen kürzester Zeit Kultstatus. Was aus Thomas Gottschalk geworden ist, sollte ja hinlänglich bekannt sein.
1: Hallo, we're the Buggles. Thank you for making us number one on Pop Naka mit Thomas Gottschalk.
0: Das waren noch Zeiten. An dieses Kapitel des Radios erinnert man sich heute immer noch gerne zurück. Leider ist es aber heute im 21. Jahrhundert weitgehend vorbei mit den goldenen Zeiten des Radios. Von wenigen Ausnahmen abgesehen, wie dem Deutschlandfunk oder dem Kulturprogramm, dominiert heute der Dudelfunk. Nachrichten, Wetter und die aktuellen Verkehrsmeldungen bestimmen weitgehend das Programm. Qualitätsradio ist selten geworden. Wenn wir heute in der Zeit von Internetradio und DAB weiter zurückblicken auf die allerersten Anfänge, dann sieht man, wie mühsam das alles war. Es hat unendliche Kleinarbeit bedurft, um das zu schaffen, was wir heute besitzen. 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
2: 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Ein Dankeschön an das Team von Radio DRRC zu 100 Jahre Rundfunk. Und hier nun unsere Adresse, damit ihr uns auch gerne schreiben könnt. Die lautet Radio HCJB Deutschland, Postfach 2504 in 32715 Detmold. Oder schickt uns einfach eine E-Mail unter info@hcjb.de. Das war's für das Wochenende 30. 31. Mai. Schön, dass ihr mit dabei wart. Schaltet gerne nächste Woche wieder mit ein. Hier am Mikrofon begleitete euch Horst Wiese und ich wünsche euch noch eine schöne Woche, gute X und Gottes Segen und bleibt auch gesund.

Bibelverse für Kinder erklärt. Seid aber Täter des Worts und nicht Hörer allein, sonst betrügt ihr euch selbst. Jakobus 1, Vers 22. Als Maria sich bekehrt hat, war sie erst 8 Jahre alt. Sie wusste, dass sie viele Dinge getan hat, die Gott nicht gefallen haben, und es tat ihr leid. Mit ihrer Mama hat sie abends am Bett gebetet und Gott alles gesagt, was ihr einfiel. Dann hat Mama ihr einen Vers vorgelesen, den Maria gleich auswendig gelernt hat. Seid aber Täter des Worts und nicht Hörer allein, sonst betrügt ihr euch selbst. Jakobus 1, Vers 22. Dann erklärte Mama ihr, dass der Glaube sich bewähren muss. Daraufhin hat Maria gefragt, was ist denn bewähren? Mama holt tief Luft. Viele Menschen sind bei ihrer Bekehrung von Gott und Jesus ganz begeistert und sie haben viel Freude. Aber leider vergessen einige Gott auch wieder. Sie bekehren sich, aber nach einer Weile tun sie nicht mehr, was Gott sagt. Oder stell dir vor, deine Lehrerin gibt dir im Lesen eine 2. Sie sagt aber zu dir, dass deine 2 noch ein bisschen wackelig ist. Wenn du sie auf dem Zeugnis haben willst, musst du dich bewähren. Das heißt, dass du beim Lesen auch weiterhin Fortschritte machst und dein Lesen am Ende des Schuljahres noch besser ist als jetzt. So ist das auch mit unserem Glauben. Gott will, dass wir ihn immer besser kennenlernen und auch dann noch lieben und tun, was er sagt, wenn wir alt und grau sind. Mama, dass du mal alt und grau bist, das kann ich mir gar nicht vorstellen, wirft Maria ein. Und dann blickt sie ihre Mutter fest an und sagt sehr ernst, Mama, ich will ganz bestimmt tun, was Gott von mir möchte. Ja, das freut mich, Maria, antwortet Mama. Wenn du tust, was Gott möchte, heißt das, dass du ein Täter des Wortes bist. Das Wort in unserem Vers ist für uns nämlich die Bibel. Das weiß ich doch längst, Mama, ruft Maria freudig aus und schlingt ihre Arme um Mamas Hals. Seit dieser Zeit hat Maria eine Freude in ihrem Herzen, die sie so vorher nicht kannte. Alles fällt ihr leicht, sie geht gerne in die Schule und auch der Nieselregen macht ihr gar nichts aus. Maria, kannst du mal den Müll runterbringen? Fragt Mama. Ja, mach ich gleich, ruft Maria fröhlich aus ihrem Zimmer. Sie hat gerade Schnucki ihren Hasen freigelassen und den kann sie nicht einfach im Zimmer laufen lassen, während sie den Müll runterbringt. Was nun? Ja, zugegeben, Mama sieht es nicht so gerne, dass sie das Häschen freilaufen lässt, aber so richtig verboten hat sie es eigentlich nie. Maria kriecht unter das Bett. Schnucki, komm, mein Häschen! Sie versucht, ihn anzulocken, aber Schnucki bleibt einfach hinten in der Ecke unter dem Bett hocken und da kommt sie so nicht dran. Ach, na, dann mache ich eben meine Schularbeiten und wenn er dann unter dem Bett hervorkommt, dann packe ich ihn und setze ihn wieder in den Käfig, beschließt sie. Die Schularbeiten sind schnell erledigt und da fällt Maria ein, dass sie mit ihrem neuen Tuschkasten noch gar nicht gemalt hat. 24 Farben hat er. Sie holt ihn aus der Schreibtischschublade und betrachtet die glatte Oberfläche der einzelnen Farben. Auch der Pinsel ist noch völlig neu, ebenso das Deckweiß. Einen Zeichenblock hat sie auch, aber das Wasser, das muss sie aus dem Badezimmer holen. Aus der Küche holt sie einen Plastikbecher. Ach, da kann sie doch das Wasser gleich von hier. Maria, erinnert Mama, du wolltest doch den Müll runterbringen, nicht wahr? Oh, Schnucki ist frei, ruft Maria aufgeregt und läuft schnell in ihr Zimmer. Aber Schnucki ist nicht mehr unter dem Bett. Sie sucht hinter dem Schreibtisch, unter dem Regal, neben dem Papierkorb, hinter den Gardinen. Kein Schnucki. Mama, Schnucki ist weg, schluchzt Maria. Jetzt bringst du erst mal den Müll runter und dann suchen wir Schnucki, sagt Mama ruhig und drückt Maria den Müllbeutel in die Hand. Aber mach die Haustür hinter dir zu, damit er nicht noch in den Hausflur läuft. Maria hat sich schnell die Tränen abgewischt und gleich 2 Stufen auf einmal genommen. Ganz außer Atem kommt sie wieder oben an. Mama, kannst du mir suchen helfen? Fragt Maria. Mama versucht, Maria zu beruhigen. Überleg doch mal, er kann nicht weit gelaufen sein. Wo bist du hingegangen, als du vorhin aus deinem Zimmer gegangen bist? Fragt Mama. Na, in die Küche, antwortet Maria. Ich wollte doch einen Becher holen. Aber wofür brauchtest du den Becher? Hakt Mama nach. Weil ich noch tuschen wollte. Maria senkt den Kopf. Doch Mama überlegt. Also kann Schnucki nur in der Küche, im Flur oder in deinem... Mama, da ist er, ruft Maria völlig erleichtert, als sie ihr Häschen hinter der Garderobe hervorhoppeln sieht. Abends, als Mama sich wie jeden Abend an Marias Bett setzt, fragt sie Maria, ob sie den Vers noch weiß, über den sie gesprochen haben, als Maria sich bekehrt hat.
Seid aber Täter des Worts und nicht Hörer allein, sonst betrügt ihr euch selbst. Jakobus 1, Vers 22, antwortet Maria spontan. Mama, ich war wohl heute kein Täter des Worts, oder? Es tut mir leid. Nein, aber du darfst es dem Herrn Jesus sagen. Er will uns ja vergeben. Und wir müssen viele Dinge auch lernen, antwortet Mama. Zum Beispiel müssen wir lernen, dass wir den Selbstbetrug nicht immer sofort merken. Manchmal vergessen wir einfach, was wir tun sollten. Ja, Mama, als ich an meinen Tuschkasten dachte, da habe ich den Müll auch vergessen. Ich will dem Herrn Jesus das alles sagen, sagt Maria. Und du bist mir nicht mehr böse, nein? Nein, das bin ich nicht, sagt Mama. Maria betet. Sie bittet den Herrn Jesus um Vergebung und bittet ihn auch, dass er ihr hilft, gehorsam zu sein. Manchmal singt Mama mit ihrer Tochter am Bett, so tut sie auch heute. Breit aus die Flügel beide, o Jesu, meine Freude, und nimm dies Küchlein ein. Will Satan mich verschlingen, so lass die Englein singen, dies Kind soll unverletzet sein. Als Maria die Augen schließt, empfindet sie eine große Dankbarkeit, dass der Herr Jesus ihr vergibt und sie lieb hat. Mit diesen Gedanken schläft sie ein. Lasst uns auch heute den Vers am Ende gemeinsam sprechen. Seid aber Täter des Worts und nicht Hörer allein, sonst betrügt ihr euch selbst. Jakobus 1, Vers 22.

0: Es ist 17 Uhr.
1: Rick Lawson hatte bei einer Sicherheitsüberprüfung auf der Arbeit gelogen und war fest entschlossen, das wieder in Ordnung zu bringen.
2: Die Unterlagen passten in einen länglichen Umschlag. Ich beschriftete ihn und nahm ihn mit zur Arbeit. Ich brauchte ungefähr 3 Anläufe, um von meinem Schreibtisch zum Sicherheitsbüro zu gehen. Dabei ging es mir immer wieder durch den Kopf. Rick, falls es doch keinen Gott gibt, bist du kurz davor, dein Leben zu ruinieren. Und zwar unwiderruflich.
1: Schön, dass du wieder dabei bist, hier bei Belebe unsere Herzen, mit Nancy de Maas-Wolgemuth, gesprochen von Annette Schauer. Gestern haben wir den ersten Teil eines Interviews zwischen Nancy und Rick gehört. Er hat in seiner Gemeinde eine Erweckung erlebt und währenddessen fing sein Gewissen an, ihn wegen einer früheren Straftat zu belasten. 5 Jahre zuvor hatte Rick sich auf eine Stelle in der Rüstungsindustrie beworben und bei den Formularen zur Sicherheitsüberprüfung hinsichtlich seines früheren Drogenkonsums gelogen. Für diese Falschangabe drohten ihm bis zu 10 Jahre Haft oder eine Geldstrafe von bis zu $10.000. Hier ist Teil 2 der Geschichte.
2: Ich nahm mir einen Tag Urlaub, fuhr nach Hause zurück und machte mich daran, die ganzen Formulare erneut auszufüllen. Wenn man die Kästchen mit Ja ankreuzte, musste man Rechenschaft über alles ablegen, was man getan hatte. Ich hatte während meines Studiums viel mit Drogen zu tun gehabt und brauchte eine Weile, um den gesamten Papierkram zu erledigen. Die Unterlagen passten in einen länglichen Umschlag. Ich beschriftete ihn und nahm ihn mit zur Arbeit. Ich brauchte ungefähr 3 Anläufe, um von meinem Schreibtisch zum Sicherheitsbüro zu gehen. Dabei ging es mir immer wieder durch den Kopf. Rick, falls es doch keinen Gott gibt, bist du kurz davor, dein Leben zu ruinieren. Und zwar unwiderruflich. Ich drehte mich um und ging an meinen Schreibtisch zurück. Doch mein Gewissen ließ mir keine Ruhe. Dieses Überführtwerden war ein interessantes Phänomen. Es war irgendwie eine Einsicht, ein klares Bewusstsein für das, was Gott von mir wollte. Es war eine Ernsthaftigkeit mit diesem Wissen verbunden, aber auch ein geduldiges Abwarten, als würde Gott sagen, ich warte einfach hier, bis du es getan hast.
3: Aber dir war bewusst, dass du nicht mit Gott im Reinen sein konntest, bevor du es erledigt hattest.
2: Ja, genau. Ich konnte fast an nichts anderes mehr denken. Und so bin ich beim 3. Anlauf direkt zum Sicherheitsbüro gegangen. Ich bin nicht gelaufen, aber zügig gegangen. Ich warf meinen Brief in den internen Postkasten und ging dann so schnell wie möglich weg. Und damit begann das große Warten. Einige Tage später wurde ich in das Büro meines Vorgesetzten gerufen. Er hatte den Leiter der Sicherheitsabteilung dabei und fragte mich, ob ich meine Sicherheitsdokumente erneut eingereicht hätte. Als ich bejahte, meinte er, nun, wir waren gezwungen, die Navy zu kontaktieren. Wir wurden darum gebeten, dich von dem Projekt zu suspendieren, bis die Untersuchungsergebnisse des Verteidigungsministeriums vorliegen. Sie nahmen mir meine Zugangskarte weg, die ich für das Projektbüro brauchte, und ich konnte nicht mehr in das Gebäude, in dem das Projekt durchgeführt wurde. Und ich war ja gerade erst zum Leiter dieses Projekts in St. Louis befördert worden und war gerade dabei, dorthin umzuziehen. Und jetzt hatte ich keinen Zutritt zu dem Gebäude mehr.
3: Du warst also immer noch am Projekt beteiligt, hattest aber keine Freigabe mehr.
2: Das stimmt. Ich war weiterhin Teil des Projekts, aber ich durfte nicht mehr in das Gebäude. Zunächst musste mein Chef einen Arbeitsplatz für mich finden. Also gab er mir meinen früheren Platz bei meinen Kollegen, die mich verwundert fragten, Rick, warum bist du hier? Gehörst du nicht eigentlich drüben in das andere Gebäude? Ich wollte sie nicht belügen, besonders jetzt, wo Gott mir bewusst gemacht hatte, dass ich bei meinen Unterlagen gelogen hatte. Mir blieb nichts anderes übrig, als zu sagen, es war Gott, der mich auf meine Lügen im Zusammenhang mit meiner Zugangsberechtigung hingewiesen hat. Ich habe einfach vor ihm kapituliert. Und der Herr gab mir damit viele Gelegenheiten, zu erzählen, was er in meinem Leben tat. Und dann waren da noch die Leute, deren Vorgesetzter in St. Louis ich nun war. Da ich nicht erschienen war, riefen sie mich jetzt alle an, um nachzufragen, was los sei. und erzählten mir von den Gerüchten, die sie gehört hatten. Einige zögerten, mich darauf anzusprechen, doch Gott gab mir eine Gelegenheit nach der anderen, Rechenschaft abzulegen über die Hoffnung, die in mir war, wie Petrus sagt. Aber es war ein langes Warten.
3: Wie viele Monate hat das gedauert, Rick?
2: Ich muss mal überlegen. Lange Zeit hörte ich überhaupt nichts. Ich hatte die Papiere im November eingereicht und es war dann im darauffolgenden August. Es dauerte also ungefähr 9 Monate, bis ich eine Antwort bekam.
3: Hast du in dieser Zeit an deiner Entscheidung gezweifelt oder warst du einfach ruhig, dass der Herr die Sache schon regeln würde?
2: Nun, es war tatsächlich eine interessante Zeit. Ich kann mich nicht erinnern, jemals Zweifel an meiner Entscheidung gehabt zu haben. Doch Gott gebrauchte diese ganzen Monate, in denen ich täglich auf ihn angewiesen war, um an mir zu arbeiten. Mir fällt zum Beispiel ein, wie ich zum ersten Mal in meinem Leben vor den Mahlzeiten betete und wirklich dankbar für das Essen war. Ich bin mir nicht sicher, ob ich Vicky damals davon erzählt habe, aber ich erinnere mich, wie ich an unserem Küchentisch saß und meinen Blick durch den Raum schweifen ließ. Ich hatte den Überblick über unsere Lebensmittelvorräte und wusste, wie lange sie reichen würden. Ich konnte jederzeit verhaftet werden und wäre dann nicht mehr in der Lage, meine Familie zu versorgen. Ich erinnere mich, wie ich morgens früh im Wohnzimmer saß, als sonst niemand wach war und meine persönliche stille Zeit mit Gott hatte, wie ich mich umschaute und mir zum ersten Mal bewusst wurde, dass ich Gott nie für unser Zuhause gedankt hatte, für alles in unserem Haus, für all die Dinge, mit denen er uns versorgt hatte. Denn ich hatte mich immer auf mich selbst verlassen, mich um alles selbst gekümmert. Ich erkannte, dass alles, was ich hatte, was ich sein würde, in seiner Hand lag. Ich begann zu begreifen, dass alles, was ich bis dahin gehabt hatte, ein Geschenk von ihm war und wurde wirklich dankbar für alles, was wir in dieser Zeit des Wartens besaßen.
3: Gott erhörte also wirklich Vickys Gebete, die sie so viele Jahre zuvor gebetet hatte. Sie hatte ja dafür gebetet, dass Gott dich zu einem geistlichen Leiter und dein Herz sensibel und empfänglich für den Herrn machen würde.
2: Ja.
3: Ich möchte noch darauf zurückkommen, was mit deiner Sicherheitsüberprüfung passierte. Aber in der Zwischenzeit hatte Gott dich ja auch noch wegen einer anderen Sache überführt, wegen Diebstählen während des Studiums. Das war der zweite Bereich, wo du dein schlechtes Gewissen bereinigen musstest.
2: Ja, als ich in der Uni war, hatte ich aus mehreren Läden Sachen mitgehen lassen. Jetzt legte Gott mir aufs Herz, zu den Geschäften zurückzugehen und das, was ich gestohlen hatte, zurückzuzahlen, es zumindest anzubieten, und das tat ich. Eins war eine Buchhandlung, eine der College-Buchhandlungen in Stillwater, Oklahoma, an der Oklahoma State University. Ich wusste nicht genau, wie ich vorgehen sollte und was ratsam wäre, und schließlich schrieb ich eine kleine Notiz.
3: Was hattest du in dem Laden gestohlen?
2: Ein paar Fachbücher und einen Taschenrechner. Ein ziemlich ausgefallenes Ding.
3: Daran kannst du dich so viele Jahre später noch erinnern?

0: einen Anruf von einem Reporter des O'Collegian, der Studentenzeitung der Oklahoma State University. Er fragte mich, bist du Rick Lawson? Ich sagte ja. Er fragte, bist du der Typ, der in den Buchladen geschrieben und das Geld zurückgezahlt hat? Und ich sagte, ja, der bin ich. Er stellte mir die Frage, und warum hast du das gemacht? So bekam ich also die Gelegenheit, davon zu erzählen, was der Herr in meinem Leben veränderte. Ich war gerade dabei, die Stadt zu verlassen. Ich hatte geschäftlich in Philadelphia zu tun, und ich hatte Angst, dass die Zeitung das, was vor sich gegangen war, irgendwie falsch darstellen und Gott dabei schlecht wegkommen würde. An dem besagten Freitag war ich also mit einem Kollegen auf dem Flughafen von Philadelphia. Wir waren kurz vor dem Abflug. Morgens hatten wir uns im Hotel eine Ausgabe von USA Today geholt. Und als wir dort saßen, überflog ich die Titelseite und blätterte zur zweiten Seite in der oberen rechten Ecke. Als ich sie überflog, sah ich es in fetten Buchstaben. Da stand der Name Rick Lawson. Ich sagte, ach, mal sehen, was Sie da über mich schreiben. Es war ein kleiner Artikel. Darin stand im Wesentlichen, dass Rick Lawson, ehemaliger Student der Oklahoma State University, einer Buchhandlung in der Gegend ein Entschuldigungsschreiben und einen Scheck geschickt hatte. Wohlgemerkt, auf der zweiten Seite von USA Today. Als ich zurück war, hatte ich mehrere Anrufe von Freunden aus meiner Highschool-Zeit, mit denen ich seit Jahren nicht mehr gesprochen hatte. Der O'Collegian hatte darüber geschrieben und es auch an die lokale Presse in Stillwater weitergegeben. Und die wiederum verbreitete es über den Telegrammdienst, sodass der Daily Oklahoman, eine landesweite Zeitung in Oklahoma, davon Wind bekam. Und auf einmal war es auf der Titelseite aller drei Zeitungen. Ich konnte die Artikel selbst sehen. Sie waren auf die Titelseite gesetzt. Und sie hatten entweder den ganzen Brief oder zumindest den wichtigsten Teil davon abgedruckt.
1: Wow, unfassbar.
0: Und danach kam einfach gar nichts mehr. Es gab kein Nachfragen, kein Ja, aber keine Frage nach meiner Motivation.
1: Nur dein Schuldbekenntnis?
0: Nur mein Zeugnis und der Bericht über das, was passiert war. Das war's.
1: Oh Mensch, man fragt sich, wie die verlorene Welt um uns herum anders über Jesus und das Christentum denken würde, wenn Christen wirklich ehrlich würden. Wenn die Welt unsere Entschlossenheit, als echte Christen zu leben, sehen würde und nicht die Scheinheiligkeit, die man uns manchmal zu Recht vorwirft.
0: Genau. Da nun jeder in meiner Heimatstadt davon wusste, gab Gott mir reichlich Gelegenheit, mein Gewissen zu bereinigen. Unter anderem gab es ein paar Vorfälle mit Freunden, die Jahre zuvor passiert waren. In mir war eine überfließende Freude und meine Verbindung zu Gott war beständig und offen. Ich erinnere mich, dass ich damals betete, Gott, es tut mir so leid, dass ich all diese schlechten Dinge bekennen muss. Ich möchte gerne etwas Gutes für dich tun. Nach einigen Tagen zeigte er mir endlich die Torheit dieses Gebetes. Er sagte, ich will, dass du gehorsam bist, und das segne ich, denn deine Gerechtigkeit ist nichts als schmutzige Lumpen. Tu einfach, was ich sage, und alles wird gut.
1: Wow, und für alle, die den ersten Teil der Geschichte verpasst haben, du konntest dein Gewissen auch in Bezug auf eine Bewerbung bereinigen, bei der du Jahre zuvor gelogen hattest. Du hast die Unterlagen erneut eingereicht und dadurch deine Sicherheitsfreigabe verloren, woraufhin du dann 9 Monate auf eine Antwort warten musstest. An dieser Stelle haben wir aufgehört und möchten nun hören, wie es mit deiner Arbeit weiterging. Menschlich gesprochen stand deine ganze Existenz auf dem Spiel.
0: Ja, das stimmt. Ich habe immer nur gewartet. Es dauerte mehrere Monate, ich würde sagen 3 oder 4, bevor ich überhaupt von einem Mitarbeiter des Verteidigungsministeriums befragt wurde. Seine erste Frage kam wie aus der Pistole geschossen. Warum hast du das getan? Was war deine Motivation? Das war der perfekte Einstieg ins Gespräch, denn für die meisten Leute war es unglaublich. Es war sogar so, als ich meinen Mitarbeitern die Geschichte erzählte, das heißt, ich erinnere mich, dass ich einem bestimmten Mann von der Rückzahlung im Buchladen erzählte, da meinte der, wow, Rick, ich kann das einfach nicht glauben. Und ich sagte, ja, während

0: meines Studiums habe ich einige schlimme Dinge getan. Aber er dann so. Nein, ich meine nicht, was du getan hast. Ich meine, ich kann nicht glauben, dass du das Geld zurückgezahlt hast. Er dachte also nicht über das nach, was ich falsch gemacht hatte, sondern staunte vielmehr darüber, dass ich den Betrag erstattet hatte. Ich musste also, wie gesagt, mehrere Monate warten. Nachdem ich die ganze Sache noch einmal mit dem Ermittler der Verteidigung durchgegangen war und ich meine Aussage von Hand aufgeschrieben hatte, fragte ich ihn, können Sie mir sagen, wie meine Chancen sind, also was ich zu erwarten habe? Seine Antwort war, nein, ich führe nur die Untersuchung durch. Ich bin nicht an der Entscheidungsfindung beteiligt. Ich gebe nur einen Bericht ab. Damit kann ich Ihnen nicht behilflich sein. Okay. Also wartete ich weiter. Ich schuldete meiner Familie eine Erklärung. Wir waren gerade dabei, nach St. Louis umzuziehen und hatten versucht, unsere Kinder auf den Umzug vorzubereiten. Und nun fand der plötzlich gar nicht mehr statt. Ich musste ihnen erklären, warum ihr Papa jetzt in einem anderen Gebäude arbeitete. Ich hatte ihnen ganz offen gesagt, dass Gott mich als Lügner überführt hatte. Ich hatte ihnen die Wahrheit sagen müssen. Und nun wartete ich ab, was als nächstes passieren würde. Eines Abends hatten wir gerade unser Tischgebet gesprochen und waren dabei, uns etwas zu essen aufzufüllen, als mich meine älteste Tochter, damals 5 Jahre alt, aus heiterem Himmel bat, ihr etwas von Jesus zu erzählen. Wenige Tage danach nahm sie Jesus als ihren Retter an. Später erfuhren wir, dass Gott meine Lüge gebraucht hatte, um an ihrem Herzen zu arbeiten. Denn ihr war bewusst, dass sie genauso gelogen hatte wie ich. Und sie bekam mit, was Gott in meinem Leben tat. Sie wusste, wenn ihr Papa Jesus brauchte, dann brauchte sie ihn auch.
1: Das kleine Mädchen von damals ist übrigens heute gar nicht mehr so klein. Sie ist jetzt
0: 20 Jahre alt.
1: Und dient dem Herrn in einem der Live-Action-Teams.
0: Ja, das stimmt.
1: Es ist ein ähnliches Team wie das, das Gott damals in den 80er Jahren in eurer Gemeinde gebrauchte.
0: Ja, genau. Das ist die zweite Generation dort. Als Teil ihres Bewerbungsverfahrens bei Live Action musste meine Tochter ihr Zeugnis auf Video aufnehmen. Dafür nahm unsere Familie vor ihr Platz, damit sie ein kleines Publikum hatte, zu dem sie sprechen konnte. Als mein 5-jähriger Sohn an diesem Abend ihr Zeugnis hörte, überführte Gott ihn und er bekehrte sich.
1: Wow, das ist großartig. Was allein der Gehorsam eines Vaters oder einer Mutter im Leben vieler bewirken kann, insbesondere in dem ihrer Kinder.
0: Wir warteten weiter. Es ging auf den Spätsommer zu. In den August hinein, wenn ich mich recht erinnere. Und schließlich hörte mein Chef, der ebenfalls auf die Ergebnisse der Untersuchung wartete, von unserem Sicherheitsbüro, dass wir nicht so bald mit einer Antwort rechnen sollten. Also kam er eines Morgens zu mir und meinte, Rick, ich muss mit dir bei deiner Arbeit sprechen. Als ich sein Büro betrat, genau in dem Moment klingelte sein Telefon und er blickte auf die Anzeige. Er hatte eine Ruferkennung für Anrufe innerhalb der Firma und er sagte, oh, da muss ich rangehen. Ich ging also wieder raus. Er verbrachte ein paar Minuten am Telefon und rief mich dann wieder herein. Ich weiß noch, wie er sich in seinem Stuhl zurücklehnte. Er schüttelte fassungslos den Kopf und meinte nur, ich kann's nicht glauben. Eigentlich hatte er mir sagen wollen, dass in Kürze keine Antwort zu erwarten sei. Aber nun meinte er, das war die Sicherheitsabteilung. Sie haben da eine Information über eine gewisse Person, gegen die gerade eine Untersuchung läuft. Diese Person bist du. Deine Sicherheitsfreigabe ist wieder aktiv. Weißt du, ich denke sofort daran zurück, wenn ich heute ins Zweifeln komme, ob Gott in bestimmten Situationen wirklich alles in der Hand hat. Er schickte seine Antwort genau in dem Moment, als ich das Büro betrat. Und da frage ich mich, wie ich überhaupt noch zweifeln kann. Und dann mussten wir die Erlaubnis der Navy einholen, damit ich wieder an dem Projekt teilnehmen konnte. Meine Genehmigung war wieder da, aber es fehlte noch der Zugang zum Projekt. Das Unternehmen bat in einem Brief um eine Entscheidung, die schließlich negativ ausfiel. Also musste ich mir einen anderen Job suchen. Genau zu diesem Zeitpunkt wurde ein anderes Projekt personell aufgestockt. Wäre die Antwort der Navy früher gekommen, hätte ich diesen speziellen Auftrag nicht bekommen. Ich bin mir nicht sicher, welchem Projekt ich zugeteilt worden wäre, Aber wenn ich zu dem Navy-Projekt zurückgekehrt wäre, auweia. Im Januar 1991 wurde dieses Projekt nämlich wegen zu hoher Kosten eingestellt. Tausende von Ingenieuren verloren an diesem Tag ihren Job. Wenn ich so richtig darüber nachdenke, als ich den Umschlag in den internen Postkasten warf, war ich überzeugt, dass ich meinen Job verlieren würde. Ein Resultat dieser ganzen Sache war, dass Gott das benutzte, um mir eine Stelle zu geben, wo ich sicher war, als diese Entscheidung fiel.
1: Auf dem Weg von Demut und Gehorsam kann man nicht wirklich etwas falsch machen, oder?
0: Das ist richtig.
1: Der Segen, die Frucht eines reinen Gewissens zu erleben. Ich nehme an, das war nicht das letzte Mal, dass du dein Gewissen bereinigen musstest.
0: Nein, ich hatte sogar erwartet, dass du mich fragen würdest, wann das letzte Mal war. Ich glaube, es ist 2 Tage her, dass ich mich bei einem meiner Kinder für meine Reaktion entschuldigen musste.
1: Hast du es dir zur Gewohnheit gemacht, ein reines Gewissen zu haben?
0: Das muss ich mir immer wieder bewusst machen. So seltsam es auch klingen mag, ich habe Phasen, in denen ich gar nicht merke, dass die Situationen, mit denen ich zu kämpfen habe, unter anderem damit zusammenhängen, dass ich zu beschäftigt bin. Ich achte nicht mehr auf das, was Gott konkret und jetzt von mir will. Und dann muss ich wieder zurückgehen und einige Dinge in Ordnung bringen. Gott schafft es immer wieder, mich daran zu erinnern. Aber ich weiß, wie wichtig und notwendig das ist. Und wenn ich mich davor drücke, dann drücke ich mich vor dieser engen Beziehung zu Gott.
1: Das ist keine einmalige Sache. Es ist ein Lebensstil.
0: Ja, das ist es. Ein Lebensstil.
2: Rick sprach mit Nancy über Freiheit. Und wenn er sein Gewissen erleichtern konnte, obwohl ihm eine schwere Strafe drohte, dann schaffst du das auch. Jim Kambala, Pastor der Brooklyn Tabernacle Church in New York, hat sich ein paar Gedanken darüber gemacht, was es bedeutet, ein reines Gewissen zu haben. Er liest Matthäus 5, 23 und 24.
3: Wenn du nun deine Gabe zum Altar bringst und dich dort erinnerst, dass dein Bruder etwas gegen dich hat, so lass deine Gabe dort vor dem Altar und geh zuvor hin und versöhne dich mit deinem Bruder und dann komm und opfere deine Gabe. Es ist eines der wichtigsten Prinzipien des geistlichen Lebens nach dem Wort Gottes, dass horizontale Beziehungen uns den Weg zum offenen Himmel und zum Segen Gottes, den er so gerne über unser Leben ausgießen möchte, versperren können. Ich glaube, diesen Segen wünschen wir uns alle. Aber was ist das Geheimnis eines offenen Himmels, einer offenen Hand Gottes, die Gnade ausgießt und unsere Nöte stillt? Wenn wir uns in unserem Land umschauen, sehen wir, dass wir als Christen gesegnet sind. Aber was steckt dahinter, dass einige besonders von Gott gesegnet wurden? Es gibt Christen in der Kirchengeschichte und um uns her, von deren Beziehungen zum Herrn eine solche Fülle von Frucht, ein solcher Frieden, eine solche Lebensfreude ausging, dass andere gesegnet wurden. Eines der Geheimnisse eines offenen Himmels, wenn ich das so sagen darf, ist ein offenes Leben, ein offenes Herz. Wenn wir uns verschließen und anfangen, Groll und Bitterkeit zu hegen, wenn unsere horizontalen Beziehungen problematisch werden, dann benutzt der Feind das, um unser Gewissen zu belasten. Vielleicht murren wir oder hegen Groll in unserem Herzen. Schlimmer noch, wir fangen vielleicht an, die, die uns verletzt haben, zu kritisieren. Und zwar nicht in ihrer Gegenwart, sondern gegenüber anderen. Wie viele Gemeinden wurden dadurch schon ausgebremst? Der Pastor betet, er predigt das Wort Gottes. Doch wie viele Gemeinden befinden sich in einer geistlichen Tretmühle und kommen überhaupt nicht voran, weil sie dieses Gesetz problematischer, horizontaler Beziehungen nicht anrühren und trotzdem einen offenen Himmel, einen vertikalen Kanal zu Gott haben wollen, der frei und klar ist. Der Herr sagt uns ganz direkt, lass deine Gabe dort vor dem Altar liegen. Auch wenn die Gabe nach dem Wort Gottes angemessen ist, wird sie nicht dem rechten Geist gegeben, wenn du eine problematische Beziehung zu jemand anderem hast. Dein Gewissen wird dadurch befleckt, es schmerzt. Bitten wir also den Herrn um Gnade, damit wir uns diesen Dingen in unserem Leben stellen und sie überwinden können. Und noch etwas möchte ich betonen. Wenn wir Fehler gemacht haben, wenn wir zum Beispiel unangemessen geredet haben, dann lasst uns Gott für den Thron der Gnade danken. Wir sollen auf andere zugehen und ihre Reaktion ist dabei nicht so wichtig. Und ihnen mit der richtigen Herzenshaltung sagen, ich habe ein Problem. Du hast mich verletzt. Oder was auch immer. Ich habe schlecht über dich geredet oder was du getan hast, hat mich gestört und ich möchte dir das einfach sagen und wissen, wie du die Sache siehst. Denn du kannst deine Sache nicht richtig sehen, wenn du nicht beide Seiten hörst. Wenn wir das tun, spielt es keine Rolle mehr, wie die Person reagiert. Denn wir haben getan, was vor Gott richtig ist. Die Last ist von uns genommen. Wenn der andere das akzeptiert und Frieden geschlossen wird, ist es wunderbar. Aber wenn der andere eine falsche Haltung beibehält, überlassen wir das dem Herrn. Doch danken wir Gott, dass wir dann zum Gnadenthron gehen und dem Herrn sagen können, danke, dass uns heute Morgen, wenn wir beten, nichts als Barmherzigkeit und Gnade erwarten. Die beiden großen Dinge, die Gott am Thron der Gnade verspricht, unabhängig davon, wie sehr wir versagt und was wir getan haben, sind Barmherzigkeit für vergangenes Versagen und unsere Fehler anderen Menschen gegenüber. Und dann Gnade zur rechten Zeit. Wenn wir einfach freimütig zum Thron der Gnade kommen. Das Wort freimütig oder voller Zuversicht bedeutet hier, dass wir alles aussprechen können, was in unserem Herzen ist. Wie ein Kind es gegenüber seinen Eltern tut. Heute ist es uns möglich, durch unseren Herrn und Retter Jesus Christus vor anderen und dem allmächtigen Gott ein reines Gewissen zu haben.
2: Jim hat diese Gedanken über ein reines Gewissen bei einem besonderen Gebetstreffen im Jahr 2007 geäußert. Christliche Leiter überall aus den USA, darunter auch Nancy, waren per Telefon miteinander verbunden, um gemeinsam für Erweckung zu beten. Das damalige Gebetstreffen fiel mit der ersten Ausstrahlung der Podcast-Serie Seeking Him, neu beliebt von ihm, von Revival Hearts in den USA zusammen. 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

0: 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Der erste Gruß in dieser Sendung geht an Anna und Peter Neufeld. Sie feiern am 30. Mai ihre goldene Hochzeit. Die Enkelkinder gratulieren.
1: Liebe Oma und Opa, Gott hat euch große Gnade erwiesen, dass er euch 50 gemeinsame Jahre geschenkt hat. Bis heute hat er euch getragen und seinen Segen auf euch gelegt. Seine Vaterhände werden auch weiterhin über euch sein. Lasst euch von ihm auch durch den Sturm dieser Zeit führen und setzt euer Vertrauen auf dem Herrn. So wird er für euch sorgen. Wir beten für euch, eure Enkelkinder.
0: Denn ich weiß, was für Gedanken ich über euch habe, spricht der Herr. Gedanken des Friedens und nicht des Unheils. Um euch eine Zukunft und eine Hoffnung zu geben. Jeremia 29, Vers 11.

Nelly Frese aus Bad Sassuffeln Wüsten feierte am 26. Mai ihren 55. Geburtstag. Die Kinder und Enkel gratulieren mit dem Lied »Wir wollen heute Dankeschön sagen für Mama und Papa« und 1. Samuel Kapitel 7, Vers 12. Bis hierher hat der Herr uns geholfen.

0: Tatjana Görzen aus Frankenthal feierte ihren 38. Geburtstag am 27. Mai. Ihre Tante Irene schreibt:
1: Liebe Tatjana, herzliche Segenswünsche zu deinem Geburtstag. Für dein neues Lebensjahr wünsche ich dir Gesundheit und Kraft in allen

Peter Rehberg aus La hatte am 24. Mai seinen Geburtstag. Er wünscht das Lied zu hören, Geh getrost den Weg und ohne Sorgen. Peter hat sich als Leitvers für das neue Lebensjahr 1. Petrus 5, Vers 7 gewählt. Alle eure Sorgen werft auf ihn, denn er sorgt für euch.

0: Elvira Enns aus Minden feierte ihren 60. Geburtstag am 26. Mai. Die Glaubensschwester Anna gratuliert herzlich zum Jubiläum und wünscht Elvira Gottes reichen Segen, Gesundheit und viel Freude im Herrn mit Psalm 40, Vers 5. Wohl dem, der sein Vertrauen auf den Herrn setzt. Du bist in Jesu Hand geborgen. Ein Gedicht von Heinz Böhm.
1: Du bist in Jesu Hand geborgen. Ob dich auch Dunkelheit umgibt, auf ihn wirf alle deine Sorgen und sei gewiss, du bist geliebt. Du bist von Jesu Hand umschlossen, daraus dich niemand reißen kann. Sein Blut hat er für dich vergossen, dass keine Macht dir schaden kann. Du bist von Jesu Hand gesegnet, auch wenn dich Menschen übersehen. Wenn er dir nur als Freund begegnet, wird stets sein Antlitz mit dir gehen. Du bist von Jesu Hand gehalten, und wenn du fällst, hilft er dir auf. Denn seine Kraft wird nie veralten, sei ganz getrost im Glaubenslauf. Du bist in Jesu Hand geborgen, er lebt und lässt dich nie allein. Er kennt dein Heute und dein Morgen, wird stets dir schützend nah sein.

0: Seinen 70. Geburtstag feierte Andreas Korb aus Meckenheim am 28. Mai. Tante Helene und Onkel Peter gratulieren ihm herzlich und wünschen Gottes reichen Segen, Gesundheit und noch viele glückliche Jahre mit seiner Familie. Psalm 23, Vers 1. Der Herr ist mein Hirte, mir wird nichts mangeln.
1: Herr, nimm auch dieses Jahr in deine Hand und wandle alles, was es bringt, in Segen. Lass mich auf dich nur blicken und verwandt, dass eigener Wunsch und Wille sich nicht regen. Schenk ein geöffnet Ohr für dein Gebot, für deine Stimme für des Tages Treiben, dass ich das Rechte tue, das, was Not, und lass mich alle Zeit in dir, Herr, bleiben. Ja, nimm auch dieses Jahr in deine Hand, dass es nicht sei umsonst gelebt, vergebens, nicht leer und nutzlos rinne in den Sand, dass es dir Frucht erbringe, Herr des Lebens. Ein Tag, ein winzig Korn und wiegt doch schwer, ist unser Leben doch ein Heer von Tagen. Nimm sie in deine Gnadenhand, o Herr, dass sie mich immer näher zu dir tragen.
0: Für Andreas Korb klingt das Lied »Der Blick zum Himmel«.

0: Am 22. Mai feierte Elsa Merling ihren 88. und am 29. Mai Antonia Rempel 94. Geburtstag. Die Glaubensgeschwister der Freikirche Meinerzhagen wünschen den beiden einen gesegneten Lebensabend im Kreise ihrer Lieben und grüßen herzlich mit Psalm 92, den Versen 2 bis 6.
1: Gut ist, dem Herrn zu danken und deinem Namen zu Lob singen, du Höchster, am Morgen deine Gnade zu verkünden und in den Nächten deine Treue. Auf der zehnseitigen Laute und der Harfe mit dem Klang der Zither. Denn du hast mich erfreut, o Herr, durch dein Tun, und ich juble über die Werke deiner Hände. Herr, wie sind deine Werke so groß, deine Gedanken sind sehr tief.
0: Das Leben lässt Spuren zurück und sieht sie auch nicht der, der sie ging, nach vorne gericht. Andere, die sehen's und treten hinein, wollen durch Spuren geführt sein. Auch du lässt Spuren zurück. Denk immer daran, dass man durch Spuren dich finden kann. Und wer dir folgt, wird es erleben, was deine Spuren weitergeben. Spuren, die reden. Gott hat dich gesandt, will durch dich reden, mit deiner Hand Menschen erretten. Drum sei stets bereit, Zeugnis zu geben, zu jeder Zeit. Spuren des Dienerns. Man findet sie da, wo man bisher keine Spuren sah. Spuren von Dienern, die helfend verstehen, auch eine zweite Meile zu gehen. Spuren des Trostes. Hab gerne bereit tröstende Worte für Menschen im Leid. Lang wird sich mancher in Nöten noch quälen, wo solche Zeichen der Liebe fehlen. Spuren der Freude. Lass Spuren zurück, lass andere nehmen von deinem Glück. Gib gerne weiter, mach andere froh, du bekommst doppelte Freude, nur so. Spuren des Segens. Nur der kann allein Segensträger für andere sein. Der Gott folgt auf all seinen Wegen und gibt weiter den empfangenen Segen.

0: Dieter Nenzer grüßt seinen Bruder Gerd Nenzer aus Gelsenkirchen-Bulmke zu seinem 64. Geburtstag und wünscht ihm Gottes reichen Segen, viel Kraft und Gottvertrauen. Josua 1, Vers 9. Sei mutig und stark. Fürchte dich nicht und lass dich nicht erschrecken, denn der Herr, dein Gott, ist mit dir, wo du auch hingehst.
1: Spuren im Sand. Eines Nachts hatte ich einen Traum. Ich ging am Meer entlang mit meinem Herrn. Vor dem dunklen Nachthimmel erstrahlten streiflich dann gleich Bilder aus meinem Leben. Und jedes Mal sah ich zwei Fußspuren im Sand. Meine eigene und die meines Herrn. Als das letzte Bild an meinen Augen vorübergezogen war, blickte ich zurück. Ich erschrak, als ich entdeckte, dass an vielen Stellen meines Lebenswegs nur eine Spur zu sehen war. Und das waren gerade die schwersten Zeiten meines Lebens. Besorgt fragte ich den Herrn: Herr, als ich anfing, dir nachzufolgen, da hast du mir versprochen, auf allen Wegen bei mir zu sein. Aber jetzt entdecke ich, dass in den schwersten Zeiten meines Lebens nur eine Spur im Sand zu sehen ist. Warum hast du mich allein gelassen, als ich dich am meisten brauchte? Da antwortete er:
0: Mein liebes Kind, ich liebe dich und werde dich nie allein lassen, erst recht nicht in Nöten und Schwierigkeiten. Dort, wo du nur eine Spur gesehen hast, da habe ich dich getragen.

0: Lydia Krieger als Mücke hat am Samstag, den 30. Mai, ihren Geburtstag. Alexander Wittenberg aus Gemünden schreibt:
1: Unsere liebe Schwester im Herrn, zu deinem 60. Geburtstag von Herzen gratulieren wir. Wir wünschen, Schwester, dir Gesundheit, der Segen Gottes sei mit dir. Jesaja 54, Vers 10: Denn es sollen wohl Berge weichen und Hügel hinfallen, aber meine Gnade soll nicht von dir weichen, und der Bund meines Friedens soll nicht hinfallen, spricht der Herr, dein Erbarmer. Deine Geschwister im Herrn, Alexander und Lydia Wittenbeck.

0: Den 23. Psalm lesen wir heute für Leane Wagner und Jakob Riesen. Ein Psalm Davids. Der Herr ist mein Hirte. Mir wird nichts mangeln. Er weidet mich auf grünen Auen und führt mich zu stillen Wassern. Er erquickt meine Seele. Er führt mich auf rechter Straße um seines Namens willen. Und wenn ich auch wanderte durchs Tal der Todesschatten, so fürchte ich kein Unglück. Denn du bist bei mir, dein Stecken und dein Stab, die trösten mich. Du bereitest vor mir einen Tisch angesichts meiner Feinde. Du hast mein Haupt mit Öl gesalbt, mein Becher fließt über. Nur Güte und Gnade werden mir folgen mein Leben lang, und ich werde bleiben im Haus des Herrn immer da.
1: Am Sonntag, den 31. Mai, feiert Leane Wagner aus Herford ihren 33. Geburtstag. Die Eltern Fenske und Wagner sowie die Geschwister Wagner, Fenske und Dick gratulieren zu diesem Anlass herzlich. Sie wünschen Leane Gottes Segen, Gesundheit, Kraft und alles Gute für das neue Lebensjahr.

Jakob Riesen aus Espelkamp feiert am 31. Mai seinen 77. Geburtstag. Seine Kinder gratulieren herzlich und wünschen Gottes Segen mit Psalm 23 beim Gesundwerden. Mhm.

0: Margarete Wieber aus Bernberg feiert am 31. Mai ihren 80. Geburtstag. Der Seniorenchor von der Gemeinde Berstig wünscht Margarete Gottes Segen, ein Jahr des Friedens und der Freude, sowie viele schöne Momente im Leben gemeinsam mit dem Herrn. Bis in euer Greisenalter bin ich derselbe und bis zu eurem Ergrauen will ich euch tragen. Ich habe es getan und ich werde heben und ich werde tragen und erretten. Jesaja 46, Vers 4.
1: Einsam? Nein, das bin ich nicht. Ich bin ja nie allein. Wenn Gottes Wort hier zu mir spricht, kann ich nicht einsam sein. Ja, wenn ich still und ganz allein in meinem Stübchen bin, dann fallen mir Gottes Worte ein als Trost und als Gewinn. Ich habe mich an diesem Leben so viele Jahre abgemüht. Was kann die Welt mir jetzt noch geben, wenn mich mein Glaube heimwärts zieht? Ich will die müden Hände falten, und mehr verlangt mein Herr auch nicht. So spüre ich das göttlich Walten, mein Leben in prophetischer Sicht. Der Kommentar aus Gottes Wort lässt mich nicht einsam sein. Mein Glaube sieht ja schon den Ort, freut sich auf ein Daheim. O Welt, bleib stehen vor meiner Tür, ich lass dich nicht mehr ein. Herr Jesus Christ, ich danke dir, ich brauch nicht einsam sein.

0: Das waren die Grüße und Segenswünsche für diese Ausgabe der Sendung Wunschbox von Radio Segenswelle mit Anna und Viktor Sawatzki.
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0: Ihre Grußbestellungen nehmen wir gerne unter der Telefonnummer 05231 5005988 entgegen. Am besten erreichen Sie uns von Montag bis Donnerstag zwischen 8 und 16 Uhr. Zu jeder Zeit jedoch können Sie uns eine Nachricht über WhatsApp oder Telegram schicken. Die Nummer für WhatsApp +49 5231 5005988. Der Kontakt über Telegram ist Segenswelle. 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
0: Wir wünschen Ihnen einen gesegneten Tag. Gott befohlen.

Herzlich willkommen zu unserer DX-Sendung hier von Radio HCJB am Wochenende 30. 31. Mai. Wir haben das fünfte Wochenende in diesem Monat, deshalb eine Sondersendung. Und ich starte mit einem Beitrag FMK-Erinnerung zu SWLCS-Stationskennung. Dann folgt eine kleine Andacht mit Rüdiger Klaue und zum Schluss ein Beitrag von Radio DARC. Ich wünsche euch angenehme und störungsfreie 30 Minuten. Mein Name ist Horst Wiese.

Hallo liebe Radiofreunde, in der Reihe Erinnerungen habe ich für euch einige Beiträge des SDLCS zusammengeschnitten. Peter Hell stellte uns diese kurz vor seinem Tod zur Verfügung. Sie waren als akustische Weltreise vor mehr als 20 Jahren in der Sendung für die Xer bei Radio HCJB zu hören. Los geht's!

über die internationale Radiostation ACOB, die Stimme der Anden in Quito, Ecuador, meldet sich der SWLCS Kurzwellenhörerclub SAR.

0: Hallo, liebe Freunde. In unserem heutigen Programm blicken wir mal wieder in unser Stationstonarchiv. Beginnen wir heute mit
1: Radio Eritrea, gefolgt von Radio Djibouti und der Voice of Kenya in Nairobi.

0: Iyi ni Radio Kordak, Bujumbura, Burundi.
1: Ici Radio Kordak, émettant depuis Bujumbura, République du Burundi.
2: Nun haben wir noch Radio Libyen, das alte Sendezeichen, und Radio Maputo, Mosambik, den External Service.

0: You have been listening to Radio Maputo, the external service of Radio Mozambique.
1: Es folgt eine Aufzeichnung des Deutschlandsender Kultur aus der ehemaligen DDR.

0: Es ist 4 Uhr, hier ist der Deutschlandsender Kultur mit den Nachrichten. Kasachstan ist offenbar nicht bereit, die auf seinem Territorium...
1: Hier haben wir nun den Missionssender, die Stimme der Hoffnung über Sines, Portugal.
2: Hier ist die Stimme der Hoffnung.
1: Das war's mal wieder für heute. Wir würden uns sehr freuen, euch auch bei unserem nächsten Programm über die Stimme der Anden begrüßen zu können. Dahin verabschieden wir uns mit Gute X, euer SWLCS.

0: Ein Dankeschön an Kuno Taufenbach für diesen Beitrag. Ihr seid weiterhin eingeschaltet beim DX-Programm hier bei Radio HCJB. Ein Dankeschön auch an Bernd Seiser, er hat mir einen Bericht geschickt vom RTI-Hörertreffen in Murgtal. Vielen Dank dafür. Und auch ein paar Recherchen angestellt zu der Sendezeit 11.30 Uhr mitteleuropäischer Zeit, wo ja die DX-Sendung jetzt nicht mehr am Wochenende ausgestrahlt wird. Also, soweit ich das mitbekommen habe, möchte die Mehrheit doch wieder einen Vormittagstermin und ich werde mich mal darum kümmern, dass das irgendwie wieder klappt. Ein Dankeschön auch an Thomas Becker. Auch er hat mir geschrieben und würde das begrüßen, wenn vormittags wieder die Sendung ausgestrahlt wird, samstags und sonntags. Ich schau mal, was ich machen kann. Jetzt geht es erstmal weiter mit der kleinen Andacht und Rüdiger Klaue.
1: Ein Mann war mit seinem Los unzufrieden und fand seine Lebenslast zu schwer. Er ging zu Gott und beklagte sich darüber, dass sein Kreuz nicht zu bewältigen sei. Gott schenkte ihm einen Traum. Der Mann kam in einen großen Raum, wo die verschiedenen Kreuze herumlagen. Eine Stimme befahl ihm, er möchte sich das Kreuz aussuchen, das seiner Meinung nach für ihn passend und erträglich wäre. Der Mann ging suchend und prüfend umher. Er versuchte ein Kreuz nach dem anderen. Einige waren zu schwer, andere zu kantig und unbequem. Ein goldenes leuchtete zwar, war aber untragbar. Er hob dieses und probierte jenes Kreuz, keines wollte ihm passen. Schließlich untersuchte er noch einmal alle Kreuze und fand eines, das ihm passend und von allen das erträglichste schien. Er nahm es und ging damit zu Gott. Da erkannte er, dass es genau sein Lebenskreuz war, das er bisher so unzufrieden abgelehnt hatte. Als er wieder erwacht war, nahm er dankbar seine Lebenslast auf sich und klagte nie mehr darüber, dass sein Kreuz zu schwer für ihn sei. Im Psalm 68, Vers 20 heißt es, Gott legt uns eine Last auf, aber er hilft uns auch.

Ihr hört weiterhin das DX-Programm hier von Radio HCJB und ich komme wieder zu den Sendezeiten und Frequenzen. Die DX-Sendung könnt ihr hören jeden Samstag und Sonntag zu folgenden Zeiten 6:30 Uhr, 16 Uhr.

19 Uhr und 23 Uhr, jeweils mitteleuropäischer Sommerzeit. 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Es geht jetzt weiter mit einem Beitrag des DARC.

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1: Im Nachkriegsdeutschland gab es bald im Radio viele Gelegenheiten, Ohrenzeuge wahrlich historischer Ereignisse zu werden. So 1948 während der Berlin-Blockade bei der legendären Rede des regierenden Bürgermeisters Ernst Reuter.
2: Ihr Völker in Amerika, in England, in Frankreich, in Italien, schaut auf diese Stadt und erkennt, dass ihr diese Stadt und dieses Volk nicht preisgeben dürft, nicht preisgeben könnt.
1: Diese Worte, damals ausschließlich gesendet im Rundfunk, gingen tatsächlich um die Welt, werden bis heute zum oft gehörten Zeitzeugnis. Und sie verfehlten ihre Wirkung nicht. Sie mobilisierten die Westalliierten zu einer Luftbrücke, um den eingeschlossenen Westteil Berlins zu versorgen. Eines der ersten Radioereignisse des anbrechenden Kalten Krieges.
3: Hier ist das Berlin im RIAS-Mikrofon dabei, wie die Maschinen aus Frankfurt nach Berlin kommen, um die Lebensmittel für die Berliner Bevölkerung heranzuschaffen. Hier draußen auf dem Flugfeld ist ein Betrieb, wie er nie zuvor gewesen ist.
1: Beim RIAS, dem Rundfunk im amerikanischen Sektor von Berlin, war nicht nur angesagte Westmusik zu hören, sondern auch das, was man dank des SED-Nachrichtenmonopols in der DDR nicht zu hören bekam.
4: Hier ist RIAS Berlin, eine freie Stimme der freien Welt.
1: So bekam der RIAS vor allem in brisanten politischen Situationen eine ganz besondere Bedeutung für die Berichterstattung, die weit über die eines normalen Rundfunksenders hinausging. So auch im Juni 1953, als sich Proteste in der DDR zu einem Aufstand ausweiteten. Eine Live-Reportage im Grenzbereich.
5: Schwere sowjetische Panzer haben soeben die Leipziger Straße besetzt und rollen weiter vor. Wir müssen ebenfalls zurückgehen und jetzt hinter einem Wagen Deckung nehmen. Und wir hören, wie die Kugeln an uns vorbeipeitschen. Sie gehen also nicht etwa in die Luft. Die Demonstranten fliehen wieder zurück in den Westsektor.
1: Mit Gründung der Bundesrepublik Deutschland 1949 wurde dann das geschaffen, was wir auch heute noch kennen, den sogenannten öffentlich-rechtlichen Rundfunk. Er wurde dezentral in die Kulturhoheit und damit in die Zuständigkeiten der Bundesländer gelegt. Aus gutem Grund wurden die Sendeanstalten dem staatlichen Zugriff entzogen. Als Massenmedium sollten nach dem Krieg die Menschen wieder objektiv, neutral und unabhängig informiert werden. Die ursprüngliche Idee von Rundfunkvater Hans Bredow anno 1923 wurde damit endlich wieder Realität und gesetzlich verankert. Ein erstes spannendes Highlight der Berichterstattung war, als am 3. November 1949 das Abstimmungsergebnis des Bundestags zur Frage der neuen Hauptstadt bekannt gegeben wurde. Kein geringerer als Bundeskanzler Konrad Adenauer persönlich verkündete es.
6: Ich bitte, dass die Zuhörer jedes Zeichen des Missfalls und des Beifalls zu unterlassen. Das Ergebnis der Abstimmung ist folgendes. Es waren abgegeben 63 Stimmzettel. Davon war einer unbeschrieben, also ungültig. Es haben erhalten Bonn 33, Frankfurt 29.
7: Unten im Saal fallen sich jetzt glückliche Männer um den Hals.
8: Jahrzehnte nachwirken sollte auch die berühmte Radioreportage zum Wunder von Bern. Anno 1954 gewann die deutsche Fußballnationalmannschaft zum ersten Mal das Endspiel um die Weltmeisterschaft mit 3:2 Toren gegen den Favorit Ungarn. In der Vorrunde hatten die Deutschen 8:3 verloren. Zwar wurde im Nachkriegsdeutschland bereits 1952 wieder auch erste Fernsehprogramme ausgestrahlt, aber die allermeisten Menschen verfolgten den irren Fußballkrimi von damals an den Rundfunkgeräten. Das Fernsehen war für ein Massenpublikum noch zu teuer.
9: Kopfball abgewehrt aus dem Hintergrund, müsste Rahn schießen. Rahn schießt! Tor für Deutschland! Linksschuss von Rahn! Schäfer hat die Flanke da innen geschlagen. Schäfer hat sich gegen Bocic durchgesetzt. 3:2 für Deutschland, 5 Minuten vor dem Spielende. Halten Sie mich für verrückt, halten Sie mich für übergeschnappt. Ich glaube, auch Fußballer sollten ein Herz haben, sollten sich an der Begeisterung unserer Mannschaft und an unserer eigenen Begeisterung mitfreuen.
8: Diese legendäre Reportage dürfte vielen Älteren noch heute im Ohr klingen. Aber das war mehr oder weniger auch das Ende der großen Radiozeit. Der Zeit, als der Rundfunk weitgehend das einzige elektronische Massenmedium war. Fortan gab es einen neuen Bewerber um die Gunst des Publikums, das Fernsehen. Die bewegten Bilder zogen immer mehr Menschen in den Bann und ab Beginn der 60er Jahre war es das bestimmende Medium. Die Bedeutung des Radios sank immer weiter ab, fast mochte man meinen, in Richtung der Bedeutungslosigkeit. Aber weit gefehlt. Im trügen, langweiligen und ewig gestrigen öffentlich-rechtlichen Rundfunk mischten ab Ende der 60er Jahre plötzlich ganz neue Spieler mit. Die Piratensender. Mit flotten und populären Musikprogrammen zogen sie Millionen von Hörer an, vor allem junge Leute. Dort wurden Jingles gespielt, die Top-Hits aus den USA und die legendären Radioshows bekannter DJs. Radio Caroline war einer der ganz großen Namen im Piratengeschäft. Von einem verankerten Schiff in der Nordsee aus entzog man sich den Gesetzen und schrieb Radiogeschichte. Oder kennen Sie diesen Piraten noch? Seine Erkennungsmelodie war Man of Action mit dem Les Reed Orchestra.

0: Klar, das war natürlich Radio Nordsee International. Bis heute eine Legende. Der Mitschnitt stammt von meinem Mann Rainer, DF2NU, aus seiner Jugendkassettensammlung. Was tun bei so viel Piraten-Euphorie? Die Öffentlich-Rechtlichen und auch Politiker fragten sich verzweifelt, was sie falsch machten und warum ein Millionenpublikum lieber die verrauschten Mittelwellen aus der Nordsee hörten als Heino, Chris Roberts und Co. auf UKW. Die Erkenntnis. Klar, stupid, es war die Musik. So kam dann anno 1977 ein Moderator an das Mikrofon, das auch die öffentlich-rechtliche Radiowelt umkrempelte. Es war ein Mann, den Sie alle kennen. 1950 im nordbayerischen Bamberg geboren, studierte er Lehramt für Deutsch und Geschichte. Sein Name Thomas Gottschalk.
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0: Unter dem Motto von Abba bis Zappa moderierte der freie Mitarbeiter und Hobby-DJ jeden Abend auf dem Sender Bayern 3 die Sendung Pop nach 8 und erreichte binnen kürzester Zeit Kultstatus. Was aus Thomas Gottschalk geworden ist, sollte ja hinlänglich bekannt sein.
1: Hallo, we're the Buggles. Thank you for making us number one on Pop Nacht mit Thomas Gottschalk.
0: Das waren noch Zeiten. An dieses Kapitel des Radios erinnert man sich heute immer noch gerne zurück. Leider ist es aber heute im 21. Jahrhundert weitgehend vorbei mit den goldenen Zeiten des Radios. Von wenigen Ausnahmen abgesehen, wie dem Deutschlandfunk oder dem Kulturprogramm, dominiert heute der Dudelfunk. Nachrichten, Wetter und die aktuellen Verkehrsmeldungen bestimmen weitgehend das Programm. Qualitätsradio ist selten geworden. Wenn wir heute in der Zeit von Internetradio und DAB weiter zurückblicken auf die allerersten Anfänge, dann sieht man, wie mühsam das alles war. Es hat unendliche Kleinarbeit bedurft, um das zu schaffen, was wir heute besitzen. 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
2: 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Ein Dankeschön an das Team von Radio DRRC zur 100 Jahre Rundfunk. Und hier nun unsere Adresse, damit ihr uns auch gerne schreiben könnt. Die lautet Radio HCJB Deutschland, Postfach 2504 in 32715 Detmold. Oder schickt uns einfach eine E-Mail unter info@hcjb.de. Das war's für das Wochenende 30. 31. Mai. Schön, dass ihr mit dabei wart. Schaltet gerne nächste Woche wieder mit ein. Hier am Mikrofon begleitete euch Horst Wiese und ich wünsche euch noch eine schöne Woche, gute X und Gottes Segen und bleibt auch gesund.

0: Uhr und 30 Minuten.
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1: Ist ja gerade das Zeichen unserer Menschenwürde. Wir können wählen, Gott zu gehorchen oder uns ihm zu verweigern. Wir können wählen, ihn anzubeten, ihm zu danken, ihn zu ehren. Oder, wie es hier Paulus im Römerbrief zeigt, die Menschen sagen, tue ich nicht. Denk nicht dran, Gott zu ehren. Denk nicht dran, mich nach ihm um ihn zu kümmern, zu fragen, was er will. Ich gehe meinen Weg. Und dann lesen wir, ist das Bild des unvergänglichen Gottes erniedrigt zum Bild des Menschen, heidnisches Götterbild, zu den Tieren, kriechenden Tieren, der Vögel und so weiter. Das Gottesbild des unsichtbaren Gottes, der den Menschen geschaffen hat nach seinem Bilde, erniedrigt der Mensch in dem Maße, wie er sich Gott verweigert. Und daraus kommt ein Götterglaube, dass die Götter so aussehen, wie die Menschen sie sich denken. Im Grunde nur ein Spiegelbild ihres Inneren. Gott aber ist unsichtbar. Und er hat uns geschaffen in der Freiheit der Wahl, so wie er frei ist zu wählen. Und deshalb gibt er uns die Möglichkeit, Ja oder Nein zu sagen. Die Wahl zu treffen, mit ihm die Zukunft zu gehen, wie er sie uns schenkt, im Glauben an Jesus Christus.

Oder zu sagen, ich bin mein eigener Gott, ich gehe meinen Weg, ich tue, was mir passt und gehe den Weg in den Abgrund. Ein zweites Argument ist, weil er ein Gott der Liebe ist. Gott ist ein Gott der Liebe. Und das bedeutet, Liebe ist ja nur zwischen zwei freien Persönlichkeiten möglich. Wer jemand zur Liebe zwingt, vergewaltigt. Gott ist Liebe und er zwingt niemanden. Deshalb haben wir die Möglichkeit, auch zu verweigern. Denn nur wer sich verweigern kann, kann auch lieben. Deshalb hat Gott auch die Möglichkeit zum Bösen uns gelassen. Er schuf uns nicht als Sklaven, nicht als Roboter oder Hampelmann, wo man dran zieht und dann gehen die Arme und Beine hoch, sondern als Menschen, die wählen können. Gewiss, wer die Entscheidung trifft, die Wahl für das Böse, den reißen die Mächte und Kräfte satanischen Ursprungs mit. Der Weg der Entscheidung gegen Gott ist ein Weg bergab, wo es am Ende rasant runtergeht. Genauso, wer sich für Jesus Christus entscheidet. Entscheidet sich für die Kraftwirkungen des Heiligen Geistes. Und diese gehen weit über seine menschlichen Möglichkeiten und Fähigkeiten hinaus. Weit darüber hinaus. Das, was wir menschlich gar nicht können, ist mit einem Mal möglich. Im Glauben an Jesus Christus und im Vertrauen auf die Kraft des Geistes Gottes. Das sind wir dann nicht. Dann können wir nicht sagen, Leute, schaut mich mal an, ich bin ein besserer Mensch geworden. Nein, Jesus hat mich verändert. Er hat mir die Kraft gegeben, Sünde zu lassen, das Gute zu tun. Falsches zu bekennen, zu bereinigen, Vergebung anzunehmen und in der Kraft Gottes das zu tun, was er will.

Deshalb können wir als Christen uns auch nicht rühmen und sagen, ich bin besser oder so, sondern wir sind nur vollständig ausgeliefert dem Herrn, der uns befreit hat und seiner Kraft, die uns innerlich stärkt. Deshalb, weil Gott ein Gott der Liebe ist und will, dass Menschen ihn frei wählen und wieder lieben, deshalb hat er uns die Möglichkeit gegeben, den Weg zur Verdammnis zu gehen oder den Weg des Heils, den er uns anbietet in Jesus Christus. Aber manch einer ruft dann natürlich innerlich auf und sagt, ja, aber wenn man manches Böse sieht, was da passiert, und wenn Menschen es so weit treiben, dann müsste Gott doch eingreifen. Wann denn? Bei 10 Schilling, 10.000 oder 10 Millionen? Wann sollte er eingreifen? Beim ersten Gerücht? Bei Rufmord, bei Terror, bei Folter oder erst bei Krieg? Wann sollte Gott eingreifen? Gott greift im Allgemeinen nicht ein, weil er Geduld mit uns hat. Und die Bibel zeigt, dass Gottes Geduld gewaltig ist. Gott hat Geduld mit euch, schreibt Petrus, und mit uns, weil er nicht will, dass ein Mensch verloren geht. Als die jungen Männer, die mit Jesus so an einem Getreidefeld vorbeigingen, sagten, Herr, schau mal das ganze Unkraut, das da im Getreide wächst. Dann sagt er, lasst es beides miteinander wachsen bis zur Zeit der Ernte. Reißt es nicht raus, sagt er, denn wenn man das Unkraut rausreißen will, reißt man hier das Gute auch mit raus. Lasst es miteinander wachsen bis zur Zeit der Ernte. Er sagte das im Blick auf die Menschen. Er sagte es im Blick auf Böse und Gute nebeneinander. Beides wächst miteinander. Und er sagt, es wird die Ernte kommen. Und so lesen wir in der Bibel, was der Mensch sät, das wird er ernten. Unser Leben geht einer Ernte entgegen. Es geht dem Gericht entgegen. Im Hebräerbrief heißt es, dass jeder Mensch einmal sterben muss. Und danach kommt das Gericht Gottes. Das heißt, es ist dem Menschen gesetzt, einmal zu sterben, danach aber das Gericht. Deshalb haben wir in der Geduld Gottes heute die Gelegenheit, uns zu entscheiden, die Hilfe Gottes anzunehmen.

0: Denn die Bibel ist so eindeutig darin, dass Menschen, die die Rettung, die Hilfe Gottes nicht annehmen, verloren gehen. Am Ende der Bibel heißt es in Offenbarung 21, furchtbar aber wird es denen ergehen, die mich feige verleugnen und von mir abgefallen sind. Den Ungläubigen, den Frevlern, den Mördern, den Unzüchtigen und Zauberern und Götzendienern und alle Lügner, deren Teil wird dem Pfuhl sein, der mit Feuer und Schwefel brennt, das ist der zweite Tod. Jesus Christus hat oft über dieses Gehenna gesprochen. 12-mal im Neuen Testament lesen wir dieses Wort, das wir mit Hölle übersetzen. Es erinnerte an ein Seitental in Jerusalem, wo in vorisraelitischer Zeit der Götze Moloch stand und die Menschen in ihrem Aberglauben opferten das erstgeborene Kind in diesen erhitzten Götzen und töteten es. Und dieses Wort Hinnom Gehenna ist das Wort, das wir mit Hölle übersetzen. Jesus gebrauchte den schrecklichsten Begriff, den Menschen kannten zu seiner Zeit. Für eine Zerstörung, für Feuer, für Vernichtung, diesen Begriff nahm er als ein Bild für eine Ewigkeit ohne Gemeinschaft mit Gott. Er gebrauchte auch das Bild der Kälte oder der äußersten Finsternis. Er wechselte also mit den Bildern aus dem irdischen Leben, aber er nahm die Bilder, die das Schrecklichste darstellten, um deutlich zu machen, dass es unbeschreibbar schrecklich ist, unversöhnt mit Gott, ohne Vergebung der Sünde in die Ewigkeit zu gehen. Darum war Jesus Christus ein so deutlicher Prediger auch des Verlorengehens der Menschen. Er zögerte nicht, er hustete nicht darum. Er sagte eindeutig, dass der Weg der meisten Menschen seiner Zeit auf dem breiten Weg ist, die hinabgehen zur Verdammnis. Und es sieht heute wohl nicht anders aus. Gott aber will nicht den Tod des Sünders, heißt es in der Schrift, sondern dass er sich bekehre und lebe. Und weil Gott uns lieb hat, gibt er uns heute die Gelegenheit, anzunehmen. Gottes Geduld nämlich hat ein Ziel. Petrus schreibt, Gott hat Geduld mit uns und will nicht, dass einer verloren geht, sondern dass jeder vom falschen Weg umkehre. Das ist eben das Ziel der Geduld Gottes. Nicht, dass er Tomaten auf den Augen hätte, die richtig sehen könnte, oder ein alter Mann, der nicht mehr richtig hören kann. Gott kennt uns. Wir geben ihm keine Nachhilfe und Unterricht, wenn wir unsere Sünden bekennen, sondern wir geben Gott Recht in seinem Urteil über unser Leben. Wir geben ihm Recht in seinem Urteil über unser Fehlverhalten. Das ist der Sinn des Sündenbekenntnisses. Gott kennt die Sünde. Aber indem ich sage, Herr, es war Mord, es war Ehebruch, es war Unzucht, es war Lüge. Ich habe dir nicht die Ehre gegeben. Ich habe nicht nach dir gefragt. Es war Sünde. Darin gebe ich zu, ich erkläre mich für schuldig vor Gott und erfahre daher von Gott die Vergebung. Gott will nur, dass wir umkehren. Aber Jeremia sagte schon von den Menschen seiner Zeit, sie haben ein Angesicht härter als Fels und wollen sich nicht bekehren. Es kommt mir manchmal so vor, als ob Gott Menschen ruft wie ein Vater seinen Sohn, der an der Tür steht und ruft seinen Sohn, ruft Hans, komm nach Hause, Hans, komm. Und er ruft und ruft, aber der kümmert sich nicht drum, der geht seinen Weg und macht da hinten weiter. Wie lange wird der Vater zuschauen? Gott ruft schon so lange. Er hat seinen Sohn gesandt zu unserer Errettung. Und er wartet darauf, dass wir kommen. Aber sein Heil ist nur für Freiwillige. Er hat uns geschaffen nach seinem Bild. Und wie er frei ist, lässt er uns die Freiheit der Wahl. Das Erlösungswerk, das Jesus am Kreuz vollbracht hat, ist die Tür zurück in die Gemeinschaft mit Gott. Da wurde Jesus der Weg für uns, den wir gehen können. Und deshalb kommt es darauf an, dass sie die Einladung Jesu annehmen. Er sagt, wer zu mir kommt, den werde ich nicht hinausstoßen.
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1: Liebe Hörer, Sie hörten heute den Neues Leben Impuls. Es sprach zu Ihnen Evangelist Anton Schulte. Wir möchten Ihnen gerne ein Heftchen oder eine CD schicken, die mehr über den christlichen Glauben informiert. Falls Sie die haben wollen, können Sie uns anrufen. 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Ich wünsche Ihnen noch Gottes Segen.

0: Ihr Christen glaubt an drei Götter und damit lästert ihr den einen wahren Gott. Diesen Vorwurf hören Christen oft aus dem Mund gläubiger Muslime. Und wenn Christen sich dann verteidigen wollen, geraten sie nicht selten in Erklärungsnot. Zugegeben, es ist schon eine recht komplizierte Angelegenheit. Ein Gott, aber gegenwärtig in drei Personen? Ist das nicht doch irgendwie viel Götterei und damit einem vernünftigen Menschen nicht zumutbar? Wirklich zufriedenstellende Erklärungsmodelle für die christliche Dreieinigkeit Gottes gibt es leider nicht. Manche stellen sie grafisch als Dreieck dar. Je eine Dreieckspitze für Gott Vater, für Gott Sohn und für Gott Heiliger Geist. Andere weisen auf die unterschiedlichen physikalischen Formen des Wassers hin, das sich neben dem flüssigen Wasser sowohl zu Eis als auch zu Wasserdampf verwandeln kann. So begegnet Gott den Menschen als Vater, als Sohn und als Heiliger Geist und bleibt doch dabei ein und derselbe. Jedoch kann und will die Dreieinigkeit Gottes gerade nicht erklärt, sondern glaubend erfahren werden. Der Prophet Jesaja ist hier das beste Beispiel. Der Heilige Geist Gottes öffnet ihm die Augen seines Herzens, so dass er Gott Vater im Tempel sitzen sehen kann, umgeben vom Lob der Engel. Später wird Jesaja durch den Heiligen Geist geleitet, die Geburt von Gottes Sohn Jesus Christus weissagen. Ein Gott in drei Gestalten, für sie und mich zum Heil erschienen. Wer das glaubend begreift, kann nur anbetend in das dreifache Heilig der Engel einstimmen. Heilig, heilig, heilig ist der Herr Zebaoth. Alle Lande sind seiner Ehre voll. Dies ist der Wochenspruch für den Sonntag Trinitatis aus dem Buch des Propheten Jesaja, Kapitel 6, Vers 3. Dies waren Gedanken für diesen Wochenspruch zum Sonntag Trinitatis, verfasst von Angelika Krieser, produziert von Petra Schmid.
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1: Dankeschön, Dagobert Rick, für das Lied. 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
2: Es ist 20 Uhr.
3: 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Einzimal habe ich diese Idee, dass solange wir nicht so schlechte Menschen sind oder nicht so viel schlechte tun, dann sind wir noch gut, dann sind noch alle und don't. Aber wir kicken von dir im Alten Testament nur ein König, wo du diese Idee hast. Und weil wir lesen, wo die Schrift hat zu sein, über am. Wir lesen in 2. König, Kapitel 12, Versen 13 und 14. Sagt es dir. Der König Rehabeam, Jevan war er an Macht in Jerusalem, und regiert wieder. Rehabeam war 41 Jahre alt, als er König wird, und regiert 17 Jahre in Jerusalem an der Stadt, wo der Herr gewählt hat, mag alle Städte in Israel, dort er sie nun durchwohnen lässt. Rehabeam seine Mutter heit Nehema, eine Ammoniterin, aber er deit schlechte Toten, weil er nicht nur dem Herrn sein wollen früh. 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In dieser Version ist eine Wahrheit, wo die Welt prüft, sei er zu sein, nicht so ist. Ein Mensch kann nicht wirklich Gott tun mit seinem Leben, wenn er nicht sein Herz sagt und dem Herrn sein Willen sieht, weil Gott ist Gott und von ihm kommt alles, was Gott ist. Die Schrift sagt, weil der Herr ist Gott und freundlich, seine Treuheit ihr Leib bleibt ewig und er wird nie nicht abhören, treu zu sein. Psalm 100, Vers 5. Bitte wie Gott vom Herzen sehen, wollen wir nicht können wirklich Gott tun. Vielleicht können wir so tun, was Gott sieht. Aber wenn wir nicht wollen Gott zum Gefallen leben und proben am zu ehren, dann ist dort Sinn. 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Die Schrift sagt hier, der Herr reicht nicht so, als der Mensch steht. Ein Mensch sieht, wo einer von Bieten lädt, aber der Herr kickt nur dort hart. 1. Samuel, Kapitel 16, Vers 7. Das meint aber nicht, dass unsere Menschen nicht kennen Gott tun, wenn sie auch nicht Gott persönlich kennen. Wenn wir menschlich den ankicken, dann lädt uns sie fern. Sogar, wenn Menschen das tun für die Arrechte Isiaken. Für uns ladet für ein Gott, aber Gott sieht das anders. Der Schreiber von 2. Chronik sagt, dass König Rehabeam deit Gott für das Land Juda, aber mal für 3 Jahre, so lang als sie an der Weg von David und Salomo wandelten. 2. Chronik, Kapitel 11, Vers 17. 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Der Pharisäer und der Schriftgelehrer wird so geteilt aus der Helie in 8. 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Dit sagt uns, dass es wichtig, dass wir uns hart recht angestellt haben für Gott. Wie sollen du wehen Gott sein Wort lesen und studieren, aber nicht so, dass wir kann nie aufwiesen. Wir lesen Gott sein Wort und lernen davon, so dass unser Leben kann Gott ihr bringen. 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Du sollst den Herrn, deinen Gott, mit deinem ganzen Hort Gott sein, und mit deiner ganzen Seele, und mit all deinen Gedanken. Dit ist das geratste und erste Gebot, und das zweite Gebot ist mit dit gleich. Du sollst deinen Nachbar größer Gott sein als dich selbst. Ab dieser beiden Geboten hängt das ganze Gesetz in der Propheten, Matthäus 22, Versen 37 durch 40. Halt am Denk, dass Gott kickt nur das Hort von einem Mensch, aber Menschen kicken von Büten an. Wir müssen uns selbst beherrschen und freuen, als dort gaudet, was wir tun, als für Gott gedun, oder soll das andere dort wollen sein. 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Dann wollen wir das andere auch alle kriegen. Matthäus 6, Vers 33. 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Matthäus 7, Vers 7 sagt, Frecht in jünt wort gejeft worden, siegt in je worden fingen, klappt an in jünt wort aufgemerkt worden. Dann wird nächstes Mal, Dankeschön für Hörchen.

Ich begrüße Sie heute zur Sendung Botschaft des Heils. Welch ein Segen liegt doch im Stillewerden. Gott erinnert uns daran, indem er sagte: Seid stille und erkennet, dass ich Gott bin. Es ist gerade in der Stille, in der Gott zu uns reden kann, uns begegnen kann und sein Name an uns verherrlicht werden kann. Lasst uns nun vor Gottes Wort und seinem Reden still werden.

Wir beten. Unser geliebter, wunderbarer Herr, wir rühmen deine heilsame Gnade und deine wunderbaren Heilstaten, die Menschen in aller Welt erfahren durften. Du hast innere Erneuerungen gewirkt und Menschen aus tiefstem Verderben herausgerettet. Herr, wir rühmen dein Heil und danken dir für dein gnädiges Erbarmen an uns selbst. Dein Wort spricht von Menschen, die in wahrer Gerechtigkeit und Heiligkeit lebten. Bitte gib, dass auch wir in deinem Wohlgefallen leben und anderen Menschen ein Segen sein können. Amen.

Nach Hesekiel, Kapitel 36, lesen wir den 26. Vers. Ich will euch ein neues Herz und einen neuen Geist geben. Ich werde meinen Geist in euch geben und will solche Leute aus euch machen, die nach meinen Geboten leben und meine Rechte halten und danach tun. Und Apostelgeschichte 4, Vers 13, da heißt es, sie, die Obersten, sahen die Freudigkeit des Petrus und Johannes und wunderten sich, und sie erkannten sie auch wohl und wussten, dass sie mit Jesus gewesen waren. Wir sprechen heute über den Gedanken seltsame Leute. Wer sind diese Menschen? Es sind Leute, die man nicht jeden Tag sieht und die man auch nicht überall findet. Aber sie sind Menschen, die auffallen und einen anziehenden Eindruck machen. Diesen außergewöhnlichen Eindruck erwartete Jesus von seinen Jüngern, denn er legte ihnen einmal die Frage vor, was tut ihr Sonderliches? An einem warmen Sommertag ging ich von einem Parkplatz aus auf ein spezielles Gebäude zu und treffe auf eine ältere Frau, die den vorübergehenden Leuten Traktate anbot. Ich nahm ihr auch zwei dieser Traktate ab. Auf der ersten Seite hieß es etwa so: Sind Sie ein Christ? Wenn nicht, so sollten Sie sich mit dem umseitigen Gebet zu Christus wenden. Das umseitige Gebet war wirklich gut und tiefgehend. Doch als ich nach kurzer Zeit wieder den gleichen Weg zurückging, war gerade eine kleine Studentengruppe von der naheliegenden Schule an dieser Frau vorbeigekommen. Die freundliche Frau bot auch ihnen mutig ihre Blättchen an. Doch einer der jungen Burschen hatte sie heftig angefahren und mit allerlei bösen Worten beschimpft. Sie aber blieb ruhig und gefasst und setzte ihr Vornehmen lächelnd fort. Sie zählte wohl zu den seltsamen Leuten. In einem Abteil eines Personenzuges unterhielten sich zwei Männer über das Jenseits. Der eine behauptete vorlaut, dass mit dem Tode einfach alles aus sei. Der andere war sich hierin nicht ganz sicher und machte vorsichtige Einwände. Plötzlich ging von dem ersten der beiden der dreiste Triumph aus. Tod ist tot und keinem geht im Jenseits noch eine Tür auf. Wer aber daran nicht glaubt, der sollte wissen, er wird bitter enttäuscht sein. Und darauf lachte er spöttisch. An diesem Punkt konnte ein älterer dritter Mann im gleichen Abteil sich nicht länger halten. Über solch ein törichtes Geschwätz sollte man sich eigentlich schämen, so sagte er. Wenn jemand tot ist und tot bleibt, wie sollte er dann noch enttäuscht werden können? Und übrigens, wenn dem Gottesleugner im Jenseits doch eine Tür aufgeht, so wird es ihm nicht einfallen, darüber Witze zu reißen. Jetzt war es still im Abteil. Der kluge ältere Herr hatte dem Spott ein Ende gesetzt. Er war ein nachdenklicher, seltsamer Mann. Im US-Bundesstaat Illinois gab es einen Farmer, der dem Herausgeber einer Wochenzeitung einen dreisten Brief schrieb. In diesem Brief hieß es: Ich habe ein Experiment gemacht. Ich besitze ein großes Maisfeld. An einem Sonntag habe ich es gepflügt. An einem Sonntag habe ich es besät. Alle weiteren notwendigen Arbeiten habe ich sonntags ausgeführt. Und an einem Sonntag im Oktober habe ich auch meine reiche Ernte eingefahren. Und sie war besser als je zuvor und besser, als es die Nachbarn in meinem Umkreis hatten. Der Herausgeber der Bauernzeitung hatte diesen Brief, wie gewünscht, wortgetreu veröffentlicht. Aber dieser kluge Mann setzte mit hervorgehobener Schrift das beachtliche Kommentar darunter: Gott macht seine Abrechnungen nicht immer im Oktober. Diese Bemerkung war offenbar gut gewählt. Sie ging ans Gewissen und besagte, dass man mit solcher Dreistigkeit und Selbsterheblichkeit an Gott nicht vorbeikommt. Gott lässt sich nicht spotten, so sagt die Bibel. Was seltsame Leute sagen, kommt häufig aus der Weisheit von oben her. Diese Menschen haben mich immer wieder beeindruckt. Sie sind Menschen, die man einfach respektieren muss. Meistenteils sind es Menschen, die in naher Beziehung zu Gott leben. Sie nehmen stets eine ehrwürdige Haltung ein, sie wirken demütig und zurückhaltend in ihrer Art und meiden jedes unnötige Aufsehen. Ihre ganze Lebensart ist schlicht, vorbildlich und angenehm.
In ihrer Rede sind sie niemals voreilig, sondern bedachtsam und weise. Zu Menschen dieser Art fühlte ich mich eigentlich immer hingezogen. Sie sind mit besonderer Gnade gesegnet und dieser spürbare Segen geht von ihnen aus. Sie sind sehr brauchbar in Gottes Werk und jede Begegnung mit ihnen ist bereichernd. Diese Menschen haben gute Beispiele gesetzt und gerade deshalb sind sie für mich und für viele andere unvergesslich. Lassen wir uns nun einige dieser seltsamen Leute aus Gottes Wort vorstellen. Paulus führt einige dieser Leute namhaft in Römer Kapitel 16 auf. Er nennt zum Beispiel seine Mitarbeiter Priscilla und Aquila, die für sein Leben ihr Leben riskiert hatten. Diese Leute bekleideten kein hohes Amt, sie waren nur Teppichmacher. Aber dem sehr redebegabten Apollos, der ein einflussreicher Lehrer der Schrift war, vermochten sie, den Weg Gottes noch deutlicher auszulegen. Apostelgeschichte 18. Weiter berichtet Paulus von einem Andronikus und Junias, seine Freunde, und bezeichnete sie als berühmte Apostel, die vor ihm schon für Christus gewirkt hatten. Nach Römer 16,10 grüßt Paulus einen Apelles, den er einen Bewährten in Christus nennt. Sind das nicht alles seltsame Leute gewesen? Das sind Menschen, die die sogenannte Agape-Liebe besitzen, die selbst aufopfernde Liebe. Jesus erwartet diese Sonderlichkeit von seinen Jüngern, indem er sagte, liebt eure Feinde, segnet die euch fluchen, tut denen wohl, die euch hassen und betet für die, die euch beleidigen und verfolgen, damit ihr euch als Kinder eures himmlischen Vaters beweiset. Matthäus 5. Es ist durchaus nicht einfach, einen solchen Stand zu beweisen. Aber so hatte es Jesus ihnen vorgelebt. Es ist auch nicht immer einfach, die selbstlose Liebe zu praktizieren. Die echte Liebe will nicht nehmen und an sich reißen, sondern sie will geben und mitteilen. Also hat Gott geliebt, denn er gab seinen Sohn. Und also hat auch Jesus geliebt, denn er gab sich selbst in den Tod für uns. Diese Liebe beschreibt Paulus wörtlich so. Sie ist langmütig und gütig. Sie neidet nicht, sie prahlt nicht. Sie sucht nicht das Ihre, sie lässt sich nicht erbittern. Sie rechnet das Böse nicht zu. Sie freut sich nicht an der Ungerechtigkeit, sie freut sich aber an der Wahrheit. Sie erträgt alles, sie hofft alles, sie duldet alles. Und sie hört niemals auf. 1. Korinther 13. Das waren die Leute, an denen man sah, dass sie mit Jesus gewesen waren. Als Christen unserer Zeit wollen wir uns fragen, ob man das auch von uns so sagen kann. Wenn wir nur die lieben, die uns lieben, so sind wir noch keine Ausnahme. Die Welt liegt in tiefer Finsternis, sie braucht Licht. Christen sollen deshalb Menschen sein, an denen man erkennt, dass sie mit Christus leben. Amen.

Auch heute durften wir Gottes Nähe durch sein Wort wieder verspüren. Es ist mein Gebet, dass Jesus Ihnen heute begegnen konnte. 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Wir hoffen, es diene Ihnen zur Ermutigung und Stärkung. Zum Schluss wünsche ich Ihnen noch eine gesegnete Woche. Unsere Anschrift: Gemeinde Gottes 7230 Keswick Link Southwest T6W 4R7 Edmonton, Alberta, Kanada.

0: 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Der erste Gruß in dieser Sendung geht an Anna und Peter Neufeld. Sie feiern am 30. Mai ihre goldene Hochzeit. Die Enkelkinder gratulieren.
1: Liebe Oma und Opa, Gott hat euch große Gnade erwiesen, dass er euch 50 gemeinsame Jahre geschenkt hat. Bis heute hat er euch getragen und seinen Segen auf euch gelegt. Seine Vaterhände werden auch weiterhin über euch sein. Lasst euch von ihm auch durch den Sturm dieser Zeit führen und setzt euer Vertrauen auf dem Herrn. So wird er für euch sorgen. Wir beten für euch, eure Enkelkinder.
0: Denn ich weiß, was für Gedanken ich über euch habe, spricht der Herr. Gedanken des Friedens und nicht des Unheils, um euch eine Zukunft und eine Hoffnung zu geben. Jeremia 29, Vers 11.

Nelly Frese aus Bad Sazuflen-Wüsten feierte am 26. Mai ihren 55. Geburtstag. Die Kinder und Enkel gratulieren mit dem Lied »Wir wollen heute Dankeschön sagen für Mama und Papa« und 1. Samuel Kapitel 7, Vers 12. »Bis hierher hat der Herr uns geholfen«.

0: Tatjana Görzen aus Frankenthal feierte ihren 38. Geburtstag am 27. Mai. Ihre Tante Irene schreibt:
1: Liebe Tatjana, herzliche Segenswünsche zu deinem Geburtstag. Für dein neues Lebensjahr wünsche ich dir Gesundheit und Kraft in allen deinen Aufgaben. Jeden Tag erfahre ich deine Gnade. Deine Hände haben mich getragen und geholfen in den Nöten mir. Herr, von Herzen danke ich dir dafür. Jeden Tag schenkst du mir deine Liebe. Hilf, dass ich in deiner Nähe bliebe, dass mir niemals fehle dein Erbarmen, dass ich ruhe Trost in deinen Armen. Jeden Tag zeigst du mir deinen Willen, hilfst mir, die Aufgaben zu erfüllen, willst durch deinen Geist zurecht mich weisen, damit ich in Demut dich kann preisen. Jeden Tag brauche ich deine Stärke, dass nicht alles wären leere Werke, was in deinem Weinberge ich mache. Herr, schenk du den Segen für die Sache. Jeden Tag, bis ich ans Ziel gelange, will ich meinen Weg bei dir erfragen, dass ich wandle stets in deiner Wahrheit. Schenke, Herr, dazu mir deine Klarheit.

Peter Rehberg aus La hatte am 24. Mai seinen Geburtstag. Er wünscht das Lied zu hören, Geh getrost den Weg und ohne Sorgen. Peter hat sich als Leitvers für das neue Lebensjahr 1. Petrus 5, Vers 7 gewählt. Alle eure Sorgen werft auf ihn, denn er sorgt für euch.

0: Elvira Enns aus Minden feierte ihren 60. Geburtstag am 26. Mai. Die Glaubensschwester Anna gratuliert herzlich zum Jubiläum und wünscht Elvira Gottes reichen Segen, Gesundheit und viel Freude im Herrn mit Psalm 40, Vers 5. Wohl dem, der sein Vertrauen auf den Herrn setzt. Du bist in Jesu Hand geborgen. Ein Gedicht von Heinz Böhm.
1: Du bist in Jesu Hand geborgen. Ob dich auch Dunkelheit umgibt, auf ihn wirf alle deine Sorgen und sei gewiss, du bist geliebt. Du bist von Jesu Hand umschlossen, daraus dich niemand reißen kann. Sein Blut hat er für dich vergossen, dass keine Macht dir schaden kann. Du bist von Jesu Hand gesegnet, auch wenn dich Menschen übersehen. Wenn er dir nur als Freund begegnet, wird stets sein Antlitz mit dir gehen. Du bist von Jesu Hand gehalten, und wenn du fällst, hilft er dir auf. Denn seine Kraft wird nie veralten, sei ganz getrost im Glaubenslauf. Du bist in Jesu Hand geborgen, er lebt und lässt dich nie allein. Er kennt dein Heute und dein Morgen, wird stets dir schützend nah sein.

0: Seinen 70. Geburtstag feierte Andreas Korb aus Meckenheim am 28. Mai. Tante Helene und Onkel Peter gratulieren ihm herzlich und wünschen Gottes reichen Segen, Gesundheit und noch viele glückliche Jahre mit seiner Familie. Psalm 23, Vers 1. Der Herr ist mein Hirte, mir wird nichts mangeln.
1: Herr, nimm auch dieses Jahr in deine Hand und wandle alles, was es bringt, in Segen. Lass mich auf dich nur blicken und verwandt, dass eigener Wunsch und Wille sich nicht regen. Schenk ein geöffnet Ohr für dein Gebot, für deine Stimme für des Tages Treiben, dass ich das Rechte tue, das, was Not, und lass mich alle Zeit in dir, Herr, bleiben. Ja, nimm auch dieses Jahr in deine Hand, dass es nicht sei umsonst gelebt, vergebens, nicht leer und nutzlos rinne in den Sand, dass es dir Frucht erbringe, Herr des Lebens. Ein Tag, ein winzig Korn und wiegt doch schwer, ist unser Leben doch ein Heer von Tagen. Nimm sie in deine Gnadenhand, o Herr, dass sie mich immer näher zu dir tragen.
0: Für Andreas Korb klingt das Lied »Der Blick zum Himmel«.

0: Am 22. Mai feierte Elsa Merling ihren 88. und am 29. Mai Antonia Rempel 94. Geburtstag. Die Glaubensgeschwister der Freikirche Meinerzhagen wünschen den beiden einen gesegneten Lebensabend im Kreise ihrer Lieben und grüßen herzlich mit Psalm 92, den Versen 2 bis 6.
1: Gut ist's, dem Herrn zu danken und deinem Namen zu Lob singen, du Höchster, am Morgen deine Gnade zu verkünden und in den Nächten deine Treue. Auf der zehnseitigen Laute und der Harfe mit dem Klang der Zither. Denn du hast mich erfreut, o Herr, durch dein Tun, und ich juble über die Werke deiner Hände. Herr, wie sind deine Werke so groß, deine Gedanken sind sehr tief.
0: Das Leben lässt Spuren zurück und sieht sie auch nicht der, der sie ging, nach vorne gericht. Andere, die sehen's und treten hinein, wollen durch Spuren geführt sein. Auch du lässt Spuren zurück. Denk immer daran, dass man durch Spuren dich finden kann. Und wer dir folgt, wird es erleben, was deine Spuren weitergeben. Spuren, die reden. Gott hat dich gesandt, will durch dich reden, mit deiner Hand Menschen erretten. Drum sei stets bereit, Zeugnis zu geben, zu jeder Zeit. Spuren des Dienerns. Man findet sie da, wo man bisher keine Spuren sah. Spuren von Dienern, die helfend verstehen, auch eine zweite Meile zu gehen. Spuren des Trostes. Hab gerne bereit tröstende Worte für Menschen im Leid. Lang wird sich mancher in Nöten noch quälen, wo solche Zeichen der Liebe fehlen. Spuren der Freude. Lass Spuren zurück, lass andere nehmen von deinem Glück. Gib gerne weiter, mach andere froh, du bekommst doppelte Freude, nur so. Spuren des Segens. Nur der kann allein Segensträger für andere sein. Der Gott folgt auf all seinen Wegen und gibt weiter den empfangenen Segen.

0: Dieter Nenzer grüßt seinen Bruder Gerd Nenzer aus Gelsenkirchen-Bulmke zu seinem 64. Geburtstag und wünscht ihm Gottes reichen Segen, viel Kraft und Gottvertrauen. Josua 1, Vers 9. Sei mutig und stark. Fürchte dich nicht und lass dich nicht erschrecken, denn der Herr, dein Gott, ist mit dir, wo du auch hingehst.
1: Spuren im Sand. Eines Nachts hatte ich einen Traum. Ich ging am Meer entlang mit meinem Herrn. Vor dem dunklen Nachthimmel erstrahlten streiflich dann gleich Bilder aus meinem Leben. Und jedes Mal sah ich zwei Fußspuren im Sand. Meine eigene und die meines Herrn. Als das letzte Bild an meinen Augen vorübergezogen war, blickte ich zurück. Ich erschrak, als ich entdeckte, dass an vielen Stellen meines Lebenswegs nur eine Spur zu sehen war. Und das waren gerade die schwersten Zeiten meines Lebens. Besorgt fragte ich den Herrn: Herr, als ich anfing, dir nachzufolgen, da hast du mir versprochen, auf allen Wegen bei mir zu sein. Aber jetzt entdecke ich, dass in den schwersten Zeiten meines Lebens nur eine Spur im Sand zu sehen ist. Warum hast du mich allein gelassen, als ich dich am meisten brauchte? Da antwortete er:
0: Mein liebes Kind, ich liebe dich und werde dich nie allein lassen, erst recht nicht in Nöten und Schwierigkeiten. Dort, wo du nur eine Spur gesehen hast, da habe ich dich getragen.

0: Lydia Krieger als Mücke hat am Samstag, den 30. Mai, ihren Geburtstag. Alexander Wittenberg aus Gemünden schreibt:
1: Unsere liebe Schwester im Herrn, zu deinem 60. Geburtstag von Herzen gratulieren wir. Wir wünschen, Schwester, dir Gesundheit, der Segen Gottes sei mit dir. Jesaja 54, Vers 10: Denn es sollen wohl Berge weichen und Hügel hinfallen, aber meine Gnade soll nicht von dir weichen, und der Bund meines Friedens soll nicht hinfallen, spricht der Herr, dein Erbarmer. Deine Geschwister im Herrn, Alexander und Lydia Wittenbeck.

0: Den 23. Psalm lesen wir heute für Leane Wagner und Jakob Riesen. Ein Psalm Davids. Der Herr ist mein Hirte. Mir wird nichts mangeln. Er weidet mich auf grünen Auen und führt mich zu stillen Wassern. Er erquickt meine Seele. Er führt mich auf rechter Straße um seines Namens willen. Und wenn ich auch wanderte durchs Tal der Todesschatten, so fürchte ich kein Unglück. Denn du bist bei mir, dein Stecken und dein Stab, die trösten mich. Du bereitest vor mir einen Tisch angesichts meiner Feinde. Du hast mein Haupt mit Öl gesalbt, mein Becher fließt über. Nur Güte und Gnade werden mir folgen mein Leben lang, und ich werde bleiben im Haus des Herrn immer da.
1: Am Sonntag, den 31. Mai, feiert Leane Wagner aus Herford ihren 33. Geburtstag. Die Eltern Fenske und Wagner sowie die Geschwister Wagner, Fenske und Dick gratulieren zu diesem Anlass herzlich. Sie wünschen Leane Gottes Segen, Gesundheit, Kraft und alles Gute für das neue Lebensjahr.

Jakob Riesen aus Espelkamp feiert am 31. Mai seinen 77. Geburtstag. Seine Kinder gratulieren herzlich und wünschen Gottes Segen mit Psalm 23 beim Gesundwerden.

0: Margarete Wieber aus Bernberg feiert am 31. Mai ihren 80. Geburtstag. Der Seniorenchor von der Gemeinde Berstig wünscht Margarete Gottes Segen, ein Jahr des Friedens und der Freude, sowie viele schöne Momente im Leben gemeinsam mit dem Herrn. Bis in euer Greisenalter bin ich derselbe und bis zu eurem Ergrauen will ich euch tragen. Ich habe es getan und ich werde heben und ich werde tragen und erretten. Jesaja 46, Vers 4.
1: Einsam? Nein, das bin ich nicht. Ich bin ja nie allein. Wenn Gottes Wort hier zu mir spricht, kann ich nicht einsam sein. Ja, wenn ich still und ganz allein in meinem Stübchen bin, dann fallen mir Gottes Worte ein als Trost und als Gewinn. Ich habe mich an diesem Leben so viele Jahre abgemüht. Was kann die Welt mir jetzt noch geben, wenn mich mein Glaube heimwärts zieht? Ich will die müden Hände falten, und mehr verlangt mein Herr auch nicht. So spüre ich das göttlich Walten, mein Leben in prophetischer Sicht. Der Kommentar aus Gottes Wort lässt mich nicht einsam sein. Mein Glaube sieht ja schon den Ort, freut sich auf ein Daheim. O Welt, bleib stehen vor meiner Tür, ich lass dich nicht mehr ein. Herr Jesus Christ, ich danke dir, ich brauch nicht einsam sein.

0: Das waren die Grüße und Segenswünsche für diese Ausgabe der Sendung Wunschbox von Radio Segenswelle mit Anna und Viktor Sawatzki.
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0: 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Gott befohlen.

0: Es ist 22 Uhr.
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2: Hallo und herzlich willkommen zu einer neuen Folge von Deep Talk. Mein Name ist Benjamin Peters und ich bedanke mich, dass du heute wieder eingeschaltet hast. Ja, was steht heute an? Heute machen wir wieder eine Audioreportage, beziehungsweise ich mache eine Audioreportage für euch. Von der Metanoia-Konferenz 2026 in der MBG Lemgo. Eine Audioreportage habe ich schon einmal gemacht für die Predigerkonferenz 2025. Hört auch da noch gerne mal rein, wie das da so war. Also ich werde das wahrscheinlich 1:1 genauso machen wie damals. Ich werde mit ein paar Leuten sprechen, die da Veranstalter sind, werde auch mit Leuten sprechen, die da Teilnehmer sind. Und dann haben wir so einen schönen Mix, damit ihr euch so ein Bild machen könnt, wie das war. Und vielleicht euch dazu entscheidet, sich der Bewegung Metanoia anzuschließen oder vielleicht doch dabei zu sein das nächste Mal, wenn das stattfindet. Oder ist es auch einfach gut, was zu lernen und was mitzunehmen aus den Gesprächen. Die Metanoia-Konferenz steht ganz unter dem Motto der Erneuerung des Herzens. Metanoia kommt von Römer 12, Vers 1 bis 2. Ich lese kurz mal die Verse vor, um die geht es, das sind die Mottoverse dieser Konferenz, dieser Bewegung, also es will auch eine Bewegung sein. Und dort steht, ich ermahne euch nun, Brüder, durch die Barmherzigkeit Gottes, eure Leiber als ein lebendiges, heiliges, Gott wohlgefälliges Opfer hinzugeben, was euer vernünftiger Gottesdienst ist. Und stellt euch nicht dieser Welt gleich, sondern verändert euch durch die Erneuerung eurer Gesinnung, Metanoia, damit ihr prüfen könnt, was der gute, wohlgefällige und vollkommene Wille Gottes ist. Das sind die Verse, worum es geht. Ich freue mich schon auf jeden Fall darauf, auf diese Tage, dass das alles cool wird, dass das alles sehr, sehr segensreich wird. Und ich nehme euch auch auf jeden Fall mit in die Interviews. Es ist einiges geplant. Der Freitag beginnt jetzt erstmal mit einem gemeinsamen Abendessen. Und danach mit der ersten Session der Predigt. Und diese Konferenz ist das tatsächlich so, da hat man dann nicht Workshops zwischendurch, sondern man hat einfach Gesprächsrunden von einem Gesprächsleiter, also Gesprächsrunden von so 15 bis 20 Personen und die werden geleitet von einem Gesprächsleiter und man tauscht sich einfach aus über das Thema oder über die Themen, die dort gehalten wurden. Mal schauen, wie es wird. Ich freue mich auf jeden Fall und werde erstmal eine Zusammenfassung dessen machen, was am Freitag so passiert ist und euch einen kleinen Überblick geben. Das Metanoia-Movement hat 5 Punkte, die sie sich zu Herzen nehmen, nämlich gemeinsame Nachfolge. Alles steht über gemeinsame Nachfolge in Rechenschaftsbeziehungen, in gemeinsamen Beziehungen und es gibt 5 Punkte. Gemeinsam lesen, die Bibel lesen, gemeinsam beten, gemeinsam gehen in die Welt hinaus, gemeinsam geben und gemeinsam dienen. Das sind die 5 Punkte, worum es hier geht. Es gibt auch ein paar unterschiedliche Formate, die auch machen. Es gab jetzt 2025 so Regionaltage von Metanoia, keine große Konferenz wie jetzt dieses Jahr oder 2024. Genau.

0: zu sehen.
1: So, liebe Zuhörer, ich habe jetzt das erste Interview für den heutigen Tag. Ja, sein Name ist Richard Winz. Dankeschön, dass du dich bereit erklärt hast für das Interview.
2: Gerne, gerne.
1: Ja, Richard Winz ist Teilnehmer der Metanoia-Konferenz, aber er hat auch innerhalb dieser Konferenz eine ganz besondere Aufgabe. Erklär das doch mal.
2: Genau, wir wollen uns in einer bestimmten Zeit, das werden wir gleich machen, auf dem Weg quasi, wenn wir in die Stadt gehen und da auch Menschen zu erreichen mit dem Evangelium, da werden wir eine Gebetszeit haben, wo wir für Deutschland beten. Und es gibt einfach vier Bereiche, die wir festgesteckt haben, wo wir auch Material dazu bekommen und wollen einfach in dieser Zeit anhand dieser vier Bereiche für Deutschland, für unser Land beten. Ja, da geht es dann zum Beispiel um, ein Punkt ist Erweckung in Ostdeutschland, dass in Ostdeutschland etwas passiert. Ein anderer Punkt wäre die bestehenden Gemeinden in Deutschland, dass wir da beten für die Gemeinden. Auch für uns als junge Generation wollen wir beten, dass wir aufstehen, den Mut haben, Christus zu bekennen, echte Nachfolge zu leben, kompromisslos zu leben und so weiter. Und der letzte Part ist, dass wir auch für unsere Regierung beten, für die Menschen, die verantwortlich sind, die Gott auch eingesetzt hat und die vor Mensch und Gott verantwortlich sind für unser Land. Auch für die wollen wir beten, weil Gott uns dazu einen Auftrag gibt. Genau, wir möchten gerne dafür beten, dass wieder Gottesfurcht in unser Land kommt, dass Menschen zum Glauben kommen, die auch in verantwortungsvollen Positionen sind. Genau, und so teilen wir uns das Gebet für unser Land auf.
1: Ich würde auch grundsätzlich auch, sag ich mal, die Einschätzung mitgeben, dass diese Konferenz auch ganz auch unter dem Motto steht, dass man relativ viel aktiv selber macht und aktiv selber dabei ist, nicht nur konsumiert, sondern dass man auch was tut. Also wir haben die Gesprächsrunden zum Beispiel jetzt hier. Anstatt jetzt so einzelne Workshops haben wir jetzt halt hier diese Gesprächsrunden, wo wir nach den Themen, nach dem Gottesdienst, nach den Predigten, dass wir da quasi halt das Gespräch untereinander suchen in einer Gruppe von ja 10, 20, 30 Menschen und dass man sich da dann, sag ich mal, austauscht, wo sich jeder wirklich einfach beteiligen kann. So, du bist da ja einer der Gesprächsleiter. Wie war das bisher für dich von der Erfahrung her, wie die Gesprächsgruppen auch funktioniert haben?
2: Ich fand, das war eine sehr gute Idee von den Veranstaltern. Und ich kann jetzt nur für unsere Gesprächsrunde quasi sprechen, aber ich fand das ganz gut, weil wir jungen Leute sind einfach in einer digitalen Zeit aufgewachsen und wir verlernen das Miteinander. Ja, die digitale Welt lässt uns vereinsamen in unserem Alltag und wir wollen hier eigentlich einen Gegenpol setzen. Wir wollen gemeinsam beten, wir wollen gemeinsam die Bibel lesen, wir wollen gemeinsam uns austauschen über die Bibel, wir wollen gemeinsam evangelisieren, die Dinge wollen wir einfach gemeinsam machen. Und diese Gesprächsrunde passt einfach super ins Konzept. Wir reden über die Predigt, wir reden auch ganz praktisch über die Predigt. Was bedeutet das für mein Leben, für meine Nachfolge, für meinen Alltag? Wir erzählen ganz offen, vielleicht auch von Erfolgen und Niederlagen aus unserem Leben und werden da auch ein bisschen ehrlich einfach voreinander. Und ich glaube, das tut ganz gut. So habe ich das erlebt, so bisher in den Gesprächsrunden. Und dann lernen wir dadurch auch, das können wir auch mit nach Hause nehmen, dieses Reden über geistliche Inhalte. Wir sind Christen, wir haben ein Ziel, das uns verbindet, ein Gott, der uns verbindet. Also lasst uns auch über diesen Gott reden. Genau.
1: Genau, ja. Also wir sind tatsächlich in derselben Gesprächsrunde gewesen und ich muss auch selber sagen, ich finde das auch sehr, sehr gut bisher gelungen. Also man kann sich über unterschiedliche Sachen aus, wir haben uns zum Beispiel darüber unterhalten, so wie das so mit Mentoring ist. Braucht man einen, wie findet man das überhaupt heraus oder wie das mit Freundschaften ist zum Beispiel oder wie man, sag ich mal, von Jesus erzählen kann mit seinem Kumpels oder mit seinen Freunden. Wie man das, sag ich mal, authentisch auch leben kann. Also, wie gesagt, sehr, sehr viel hier auch unter dem selber nachdenken, selber machen, hier selber auch viel beten oder wir haben viel Gebet auch, Gebetsorganisation auch gehabt. Und wir gehen ja jetzt natürlich auch raus, ne? Und da machen wir auch tatsächlich wieder so eine Runde. Freust du dich schon darauf?
2: Absolut, ja. Also ich finde das super, weil das hat noch ein weiteres Konzept. Nicht nur haben wir jetzt die Gesprächsrunde untereinander und lernen miteinander über geistliche Dinge zu reden, sondern wir sind gleichzeitig noch ein Zeugnis, weil das Christentum sich ja aus der Öffentlichkeit quasi komplett zurückgezogen hat in Deutschland oder zumindest auf dem Rückzug ist, sagen wir es mal so. Und wir gehen jetzt in die Stadt und reden da einfach in 20er-Gruppen in der Stadt, wo uns alle sehen, mit der Bibel in der Hand über das, was wir gehört haben in der Predigt. Ich finde das super. Ja, wir müssen unseren Glauben nicht verstecken und wir haben gar keinen Grund, ihn zu verstecken. Wir werden ja auch nicht verfolgt dafür. Wir dürfen das, also lass uns das machen. Wir gehen raus und zeigen ganz öffentlich, es ist gar nicht so, dass hier keiner mehr an Jesus glaubt. Wir glauben an Jesus, wir folgen Jesus und wir machen das auch in der Öffentlichkeit.
1: Also, sag ich mal so, der Aspekt, sag ich mal, der Normalisierung von dessen, dass man wirklich noch Jesus nachfolgt in der Gesellschaft, dass man das auch sieht, dass man das auch hier, sag ich mal, auch ganz klar in der Realität zeigen kann. Also das eine ist es ja, das digital zu zeigen, finde ich, wenn man jetzt vielleicht so, was weiß ich, Influencing macht dort für christliche Themen oder so. Das andere ist es natürlich, das auch in der Realität zu leben. Das ist ja auch ein sehr, sehr schöner Aspekt. Ja, und wie gesagt, wir machen da diese Gesprächsrunde, aber wir singen natürlich auch zweimal für 30 Minuten. Da bin ich schon mal gespannt. Wir sind 450 Leute, ne? Freust du dich da auch drauf? Kannst du gut singen?
2: Ja, ob ich gut singen kann, müssen vielleicht die anderen beurteilen, das weiß ich nicht. Aber ich freue mich absolut. Also das hilft natürlich auch. Sind wir ganz ehrlich, in der Öffentlichkeit haben wir alle manchmal so einen Anflug von Menschenfurcht, wo wir dann einfach ins Gebet gehen müssen, wenn wir uns kurz zurückziehen müssen. Wir erleben das auch selber, wenn wir auf der Straße sind und so bei uns in der eigenen Stadt, dass das herausfordernd ist, ja, vor Arbeitskollegen. Manchmal schluckt man erstmal, man nimmt sich kurz einen Moment und dann erst traut man sich, irgendwie was zu sagen, ne? Aber mit 450 Menschen ist das was ganz anderes. Gemeinsam nachfolgen in der Öffentlichkeit und auch bezeugen in der Öffentlichkeit ist leichter. Und es kann ein guter Start sein für viele, die vielleicht in der Öffentlichkeit noch nie Jesus bekannt haben, die sich vielleicht taufen lassen haben in einem christlichen Rahmen, wo viele Verwandte oder eben andere aus der Gemeinde da sind. Aber jetzt gehen wir zu den Leuten, die Christus nicht kennen und bezeugen da, dass wir einen Herrn haben. Und das laut und deutlich und hörbar, finde ich sehr gut.
1: Jo, ich hätte noch eine letzte Frage an dich. Die Konferenz ist zwar jetzt noch nicht vorbei, aber ich würde dich nochmal die persönliche Frage stellen. Was konntest du selber für dich bisher mitnehmen? Also was ist so das Wichtigste, was dir bisher am wichtigsten geworden ist in dieser Konferenz?
2: Also zum einen freue ich mich sehr, dass viele junge Leute Christus nachfolgen wollen. Das freut mich sehr als Jugendleiter auch, weil das nicht selbstverständlich ist. Was ich persönlich mitnehme, ich fand gerade die Ansprache, die wir jetzt gerade eben eigentlich hatten, eine Ermutigung zum Gebet. Wir müssen nicht nur eine Generation sein, die irgendwas reißt, die irgendwas macht, die irgendwas auf die Beine stellt, sondern eben auch eine Generation, die wieder das Gebet in den Fokus rückt. Und ich fand die Ansprache sehr gut. Ich habe die gebraucht und ich glaube, wir als junge Leute haben das gebraucht, wachsam zu sein durch Gebet, im Gebet. Und ja, was werden wir erreichen in dieser Welt, wenn wir nicht beten? Wenn wir nicht diese komplette Abhängigkeit zu Gott haben und das auch ganz klar zum Ausdruck bringen und halt in der Kraft, die von Gott kommt, nach draußen gehen. Das war etwas, was mich angesprochen hat persönlich, wo ich auch Dinge verändern möchte, auch einfach ganz klar den Schluss dazu gefasst habe, zu wachsen im Gebet. Und das war etwas, was ich auf jeden Fall jetzt schon mitnehme.
1: Amen. Also mich hat das auf jeden Fall auch gesegnet. Vielen Dank dafür für das Interview. Bis dann.

0: inhaltlich im Prinzip bei uns? Ja, im Prinzip seit der letzten Konferenz, also 2024, direkt nach der Konferenz haben wir uns dann dran gemacht und uns gefragt, was wird die nächste Konferenz sein?
1: Und wann seid ihr dazu gekommen, sozusagen, wir reden jetzt über den Petrusbrief?
0: Das ist eine gute Frage, wenn ich jetzt so spontan antworte, ohne gründlich nachzuschauen. Ich denke, das wird vor etwas mehr als einem Jahr gewesen sein. Kann aber auch sein, dass ich mich da an der Stelle vertue. Es ist ja immer so, dass wir für die Metanoia-Konferenz einen Haupttext suchen, der verschiedene Bereiche abdeckt. Und ja, alles ist, kann man gut predigen, aber es gibt eben manche Texte, die für so einen Kontext ja noch greifbarer und vielleicht noch kompakter sind. Und das ist eben hier bei 1. Petrus 4 der Fall.
1: Wir haben jetzt die Themen teilweise gehört schon, also da kommt ja noch was auf uns zu. Jetzt sind wir erstmal draußen. Zur Erklärung, ich für dieses Interview auch kurz bevor wir jetzt rausgehen und dort tatsächlich dann auch in der Stadt zweimal für 30 Minuten singen und dann auch noch dort unsere Gesprächsrunden haben, vollgepackt mit Bibeln und alles Mögliche. Ja, wie seid ihr denn darauf gekommen, das so in Lemgo interaktiv zu machen?
0: Also Metanoia, für diejenigen, die das nicht kennen, Metanoia Movement soll nicht einfach eine Konferenz sein, sondern die Konferenz ist Teil von Metanoia Movement. Es geht im Prinzip darum, dass Jugendliche in Deutschland aktive Nachfolge leben. Und wir glauben, dass eine Konferenz ein gutes Mittel ist, aber niemals den Alltag irgendwie widerspiegelt oder in irgendeiner Weise die Normalität ist. Und wir wissen auch, dass mit Predigten hören nicht alles getan ist. Und deswegen haben wir schon bei den Regionaltagen angefangen, sozusagen uns zu überlegen, wie können wir das, ich sag's mal so, die PS auf die Straße bringen. Das, was wir hören, wie wird das irgendwie, wie entwickelt sich das zu einer echten Kraft im Alltag? Und ja, da ist es ganz einfach so, dass wir bei den Regionaltagen immer versuchen, eine Aktion, die die Gemeinde vor Ort schon macht, sei es zum Beispiel eine Arbeit mit Obdachlosen oder ein Singen im Krankenhaus, wenn die Gemeinde so etwas schon macht, dass wir uns da einklinken und sozusagen bei den Regionaltagen und dann auch auf der Konferenz das Ganze noch verstärkt machen. Und deswegen gehen wir jetzt hier auf die Straße mit wahrscheinlich etwa 450 jungen Leuten, um eben zu zeigen, ey, das, was wir gehört haben, das ist nicht nur Kopfwissen, sondern das wollen wir auch bekennen öffentlich und wir schämen uns nicht für das Evangelium.
1: Ja, genau, ich habe jetzt auch schon einen anderen Interviewpartner gehabt, da haben wir auch schon darüber geredet. Ja, also diese Konferenz steht auch so ein bisschen unter dem Motto von, wir wollen interaktiver sein, wir wollen auch Interaktives machen. Wir haben ja auch diese Gesprächsrunden anstatt so einfache Workshops. War das da auch der Hintergedanke bei euch?
0: Die Gesprächsrunden bieten halt eine mega Möglichkeit, das, was man gehört hat, irgendwie, ja, sich darüber auszutauschen. Seminare haben auch einen Vorteil, hatten wir aber auch schon. Der Gedanke hier ist eben, dass jeder irgendwie zu Wort kommen kann. Und Alltag betrifft eben nicht nur diejenigen, die ein Seminar leiten oder die in der ersten Reihe sitzen, sondern jeden auf der Konferenz. Und deswegen wollen wir, dass die Nachfolge besprochen werden kann. Also hier kommt es dann in Gesprächsrunden auch wirklich auf den Punkt. Was heißt das denn jetzt für mich konkret? Und ja, auf jeden Fall gehört das auch dazu.
1: Also wir sind ja jetzt hier schon relativ, also weit fortgeschritten in der Konferenz, aber wir sind noch nicht fertig. Was uns ja noch heute Abend erwartet, ist auch so mit Albert Frösel, der noch eine Podiumsdiskussion anleitet. Weißt du schon da, worum es gehen wird? Also wie ist das denn thematisch aufgebaut? Wie viel wisst ihr schon vorher, was jetzt die einzelnen Prediger oder die einzelnen, was die jetzt so ungefähr sagen werden? Ihr habt ja auch Edgar Lück eingeladen, das ist auch meine zweite Frage. Ihr habt ja erst das Thema und dann habt ihr den Prediger eingeladen. Wie sieht denn da so der Prozess dann so hinter verschlossenen Türen dann genau aus?
0: Nee, tatsächlich hatten wir zuerst den Prediger, weil ich würde behaupten, je nach Prediger, also du solltest einen Prediger auswählen, dem du eigentlich fast egal welchen Text gibst, er ist mit der Bibel so zu Hause, in der Bibel so zu Hause, er wird den Text erklären und auslegen hoffentlich. Genau, und Edgar hatten wir sofort im Kopf eigentlich von Anfang an nach der letzten Konferenz. Ja, das ist gar kein großer Prozess. Man hat im Blick, man bekommt Sachen mit, wo Leute schon gepredigt haben. Und man will auch, ja, vielleicht jemanden, der zu einer jüngeren Generation passt und der gleichzeitig natürlich trotzdem einfach nur das Wort Gottes predigt. Von daher, das ist jetzt gar nichts Großes gewesen. Wir haben da auch nicht lange, es war gar keine große Überlegung. Also das war irgendwie sehr ersichtlich in der Zeit. Das war, wie gesagt, 2024. Deine zweite Frage war bezüglich des Themas und bezüglich dem, was wir im Vorfeld wissen. Ja, also Edgar, derjenige, der predigt, der darf sich austoben sozusagen in dem Text, solange er sich eben an den Text hält. Und das, da haben wir volles Vertrauen, das ist ja gar keine Frage. Wir wissen insofern das grobe Thema, geben das ganz

0: geben das halt vor und dann liegt es eben am Prediger, die Botschaft zu bringen. Für heute Abend, da wird es um Jüngerschaft gehen. Albert Fröse wird über Jüngerschaft reden. Er, der ja in Kasachstan über viele, viele Jahre im Prinzip mit jungen Leuten auf engstem Raum gelebt hat und sie angeleitet hat. Und ja, insofern, die Sachen weiß man. Aber am Ende ist es auch Gott, der den Mund auftut und der die Herzen bewegt, ne?
1: Was war denn so jetzt zum Organisieren? Du hast jetzt darüber geredet. Ja, der Auswahlprozess des Predigers war jetzt relativ klar ersichtlich. Was war denn jetzt für die Organisation so eine besondere Herausforderung?
0: Wie gesagt, die Organisation hier vor Ort hat vor allem das Team aus Lemgo gemacht. Eine Herausforderung war, dass wir so viele Anmeldungen von relativ weit her hatten. Das heißt, viele kamen hier nicht aus dem Kreis Lippe, sag ich mal, sondern von sehr, sehr weit her. Ein Beispiel zum Beispiel der Bodensee. Also Leute sind am Freitag um 9 Uhr morgens losgefahren, habe ich gehört, damit sie pünktlich um 17.30 Uhr zum Abendessen kommen. Und das erschwert es, weil man nicht hier vor Ort die Übernachtungsplätze eben, also man muss weise mit den Übernachtungsplätzen umgehen, ja, so dass im Prinzip Leute, die aus Hannover kommen oder aus Espelkamp, die ja auch eigentlich ein Stück fahren, dass die leider nach Hause fahren und dann am Morgen wiederkommen.
1: Ja, das ist dann natürlich, sag ich mal, eine Herausforderung dann, aber das Heim hat auch nur begrenzte Plätze, ne? Das ist ein bisschen so eine schwierige Sache. Jetzt am Ende noch mal eine persönliche Frage. Worauf, also wie gesagt, die Konferenz läuft jetzt schon ein bisschen, worauf hast du dich denn im Vorfeld der Konferenz am meisten gefreut? Oder beziehungsweise kommt das denn noch, worauf du dich am meisten freust?
0: Ich freue mich durchgehend, ehrlich gesagt. Es sind die Begegnungen, denke ich, mit den Menschen. Und es ist der Impact oder der Einfluss, der im Prinzip auf der Konferenz gemacht wird und den du dann schon siehst. Eine Konferenz ist, denke ich, dann gelungen, wenn man etwas mitnimmt und wenn es schon auf der Konferenz irgendwie so einen Aha-Moment gegeben hat, bei einer Predigt, bei der Gesprächsrunde, wie auch immer, wo du weißt, okay, das wird nicht morgen verblassen, sondern das wird prägen. Uns ist allen bewusst, dass mit der Konferenz auf keinen Fall irgendwie die Nachfolge getan ist. Das ist uns klar. Aber wenn die Leute sich denken, ich bin ein Stück weitergekommen in meinem Glaubensleben, ich weiß ein Stück mehr, wo ich anpacken muss, ich brauche jetzt dies und jenes, dann ist schon viel passiert. Ja, die Begegnungen mit den Leuten, es ist mega schön zu sehen, wenn sich langsam aber sicher so ein Netzwerk bildet, weil Metanoia Movement möchte eine Bewegung sein. Wir sind keine Gemeinde, wir sind hier auch nicht als ganz fester, als Bund oder sonst irgendwas, ganz gar nicht. Wir wertschätzen die Ortsgemeinden, wir möchten, dass die Leute in ihren Ortsgemeinden aktiv sind. Und dann aber zu sehen, man lernt sich kennen und man wird so ein loses Netzwerk von einfach gleichaltrigen Jesus-Nachfolgern, die es ernst meinen und die an ihrem Ort in der Ortsgemeinde dienen. Und diese Menschen zu treffen, das macht einfach Freude.
1: Ja, also ich freue mich tatsächlich am meisten auf, jetzt darauf, auf die Straße zu gehen. Und wir haben es tatsächlich schon eilig, wie ich auch gerade mitbekommen habe. Also würde ich jetzt das Interview dementsprechend beenden. Ich bedanke mich, dass du dich bereit erklärt hast, das Interview mit mir zu führen.
0: Ja, sehr gerne.
1: Und ja, dann sehen wir uns gleich.

0: Wir haben hier jetzt unser drittes Interview an diesem Samstag. Dieses Mal ist es abends. Das Programm, das komplette Programm, außer bisher die Gemeinschaft, ist durch. Und ja, wir haben hier eine Interviewpartnerin neben uns sitzen. Dürfen wir deinen Namen erfahren?
1: Ja, ich bin Nathalie Wiebe.
0: Ja, Nathalie Wiebe bei uns von der MWG Lemgo, ne? Also auch Gastgebergemeinde. Ja, wir haben jetzt ja den Freitag schon erlebt und den Samstag auch. Und ich stelle mir jetzt mal die Frage, so, was hat dir am Freitag denn so am besten gefallen?
1: Freitag würde ich tatsächlich sagen, also der Start mit dem Abendessen gemeinsam war richtig cool. Mit den Leuten da schon mal zu sitzen, irgendwie mit Leuten ins Gespräch zu kommen. Und direkt der Start mit dem Thema, weil es direkt richtig, richtig intensiv wurde und wir direkt abgeholt wurden in die ganze Thematik von diesem Wochenende und direkt angeregt wurden, darüber nachzudenken, weil wir danach ja auch eine Gesprächsrunde hatten in verschiedenen Gruppen, in kleinen Gruppen. Und das war schon mal ein sehr, sehr guter Start und ein sehr, sehr guter Segen auch für den weiteren Verlauf von diesem Wochenende.
0: Du hast jetzt ja die Gesprächsrunden angesprochen. Also ich habe schon mit jetzt einem Leiter von den Gesprächsrunden geredet, was seine Perspektive so ist. Und jetzt mit Raphael habe ich auch geredet, die sich das ja so ausgedacht haben. Aber es ist jetzt ja interessant, auch mit jemandem zu sprechen, der quasi Teilnehmer der Gesprächsrunde ist oder der Gesprächsrunden. Ja, wie fallen die dir bisher auf? Läuft das bei euch gut? Ist das ganz cool, die Idee? Wie fühlt sich das da so für dich an?
1: Also das ist vom Prinzip tatsächlich, wie ich das von unserer Gemeinde kenne, mit den Gruppen, mit den Jugendgruppen. Und ich muss echt sagen, am Anfang ist man natürlich so, ja, wie wird das? Werden die Leute offen sein? Wird man selber offen sein können, das Private teilen können und so? Aber ich habe es als richtig großen Segen empfunden, weil unterschiedliche Leute sich beteiligt haben, immer wieder was gesagt haben, man andere Perspektiven bekommen hat auf die Fragen und teilweise auch selber Fragen stellen konnte, auf die die anderen geantwortet haben oder irgendwie einen Gedanken gegeben haben, einen Tipp gegeben haben. Und ich durfte einfach wieder feststellen, wie wertvoll dieser Austausch miteinander ist und gerade auch im kleineren Kreis, wodurch auch dieses Eis aufgebrochen wurde zwischen den Leuten, ne? Ich meine, wir sind hier mit 400 Jugendlichen, über 400 Jugendlichen, da wird man nicht mit allen reden können, auch nicht an einem Wochenende. Und deswegen fand ich das richtig, richtig schön, dass man so einen kleinen Teil von dieser großen Masse hatte und da einfach einzelne Leute ein bisschen kennenlernen konnte.
0: Genau, so viel zum Freitag. Auch am Samstag gab es ja Gesprächsrunden, aber da gab es auch ganz viel andere Sachen. Was hat dir denn jetzt an diesem Samstag bisher am meisten gefallen?
1: Ich muss tatsächlich, also der Einsatz war Hammer. Also es gab ja Gesang und dann eben die Gesprächsrunden wieder. Also wir haben das ja dann draußen gemacht. Das war natürlich voll der Segen, was aber auch einfach daran lag, dass man halt wieder mit seinen Leuten zusammen saß. Aber es war trotzdem cool, draußen zu sein und dadurch auch sichtbar für andere und dann halt eben später zu hören, dass Leute dann irgendwie drüber geredet haben, sie gefragt haben, was machen die da, warum machen die das, und es war für mich tatsächlich auch extrem ermutigend zu sehen, während wir gesungen haben, wie einige von uns konkret bewusst auf andere zugegangen sind, um mit ihnen über das Wort zu reden oder die Bibel weiterzugeben, mit ihnen ins Gespräch zu kommen. Und ja, es gab so einen Moment, wo ich einfach dachte, boah, ich bin gerade so dankbar, dass wir gerade aus so vielen unterschiedlichen Gemeinden in Lemgo zusammenkommen, um unserer Stadt, die wir halt aus Lemgo kommen, zu dienen. Mit so vielen. Und das Wetter war hammer gesegnet für diesen heutigen Tag, für diesen Einsatz. Aber ich muss wirklich sagen, so richtig auftanken tue ich an diesem Wochenende von der Gemeinschaft natürlich, aber wirklich von diesen Themen. Also das ist wirklich ein Thema, das sauge ich förmlich auf, weil es mir so viel Input gibt für meinen Alltag, aber auch genauso mich extrem herausfordert für meine Nachfolge.
0: Also ich muss auch sagen zu den Themen, ich finde, man hat bisher vieles angesprochen, so ist das mein Gefühl, was mir heutzutage manchmal so, sag ich mal, in der Christenheit, in Anführungszeichen, aber was mir manchmal so ein bisschen gegen den Strich geht, sage ich jetzt mal so. Das fand ich sehr, sehr interessant. Ich fand das super, dass wir am Freitag Thema hatten, er mit 1. Petrus 4 anfängt und dann sagt, ja, es ist Zeit, sag ich mal, neu anzufangen, so von den Sünden loszulassen, so, weil wir es auch können. Und dass man heute auch viel, viel, viel darüber geredet hat, zu sagen, ja, es geht nicht um die Zahlen, es geht nicht darum, möglichst viele, es geht nicht darum, dass man das angepriesen hat, sondern Jesus zum Beispiel, ich stelle, Lukas 14 war das jetzt, Lukas 14, 25 fortfolgend, wenn ihr das mal lest, da steht drin. Also wenn man die liest, denkt man, Jesus hat alles dafür getan, dass möglichst wenig ihm danach nachfolgen. War das auch so ein Aspekt für dich, dass man da halt vieles angesprochen ist, was halt nicht so gut klingt, was nicht so wohl klingt, ist wie, ja, wenn so Jesus ist in deinem Leben, dann läuft alles besser oder sowas, sondern dass man halt so wirklich auch mal herausgefordert wird und man sagt, das ist eine Aufgabe?
1: Genau, also das kann ich 100% so unterschreiben. Ich durfte Edgar ja auch schon mal hören, als er bei einer Willingen-Freizeit bei uns dabei war. Aber an diesem Wochenende habe ich ihn persönlich nochmal ganz anders kennengelernt, im Sinne von, ich habe richtig sein Feuer gesehen für Jesus. Und wie er das, was er gesagt hat, wozu er uns ermutigt hat, wo er uns herausgefordert hat, auch wirklich selbst gemeint hat. Und ich muss ehrlich sagen, durch jedes einzelne Thema und speziell tatsächlich heute dann, durch Alberts Thema gerade eben, ich habe richtig gemerkt, ich bin richtig herausgefordert. Also richtig diese Bequemlichkeit in mir oder dieses, ja, ich will halt aber gerne in meiner Komfortzone bleiben, er hat da voll reingesprochen. Also ich würde definitiv sagen, dass das wirklich ein sehr herausforderndes Thema war, vor allem auch immer wieder dieser Aspekt von dem Jetzt, ne, von dem Heute, weil wir ja auch so gerne, da haben wir in unserer Gesprächsrunde auch drüber gesprochen, so gerne, aber wenn wir irgendwas ändern wollen, sagen wir ja beim nächsten Mal, aber es ist halt eben jetzt die Zeit, ne, also wie du auch gesagt hast, es gibt so viele verschiedene, aber auch kleine Aspekte, die für mich auch neu bewusst geworden sind, wo ich extrem herausgefordert bin, wo ich wirklich nochmal für mich drüber nachdenken muss, nochmal innegehen muss und gucken muss, wo steht mein Leben in Bezug auf diese Punkte. Aber es wird definitiv herausfordernd, das auch wirklich im Alltag umzusetzen, ne?
0: Ja, also wirklich sehr interessant und sehr starke Themen. Ich weiß nicht, ob du dich jetzt wiederholen müsstest, wenn ich die Frage stelle. Ich stelle die jetzt aber trotzdem so auf Risiko. Einfach von jetzt den ganzen Themen, wenn du jetzt so zusammenfassen müsstest in 2, 3 Sätzen, so was ist dir persönlich am wichtigsten geworden?
1: Es ist tatsächlich, weil mich das Thema vorher schon beschäftigt hat, das Wort jetzt. Im Hier und Jetzt, im Heute, kann ich etwas ändern, kann ich etwas bewirken, habe ich einen Einfluss auf mein weiteres Leben, auf meine Zukunft. Wie gesagt, persönlich einfach, weil mich das Thema vorher schon beschäftigt hat und Gott dadurch jetzt nochmal zu mir gesprochen hat. Und dieser Aspekt der Nachfolge, was Nachfolge wirklich bedeutet, dieser Aspekt von, ich gebe wirklich alles hin. Und wodurch schaffe ich das? Ich schaue auf Jesus. Das war, glaube ich, am ersten Abend. Da hatte Edgar das nochmal so betont und hat nochmal gesagt, Jesus hat sein Leben für uns hingegeben. Und diese Frage muss ich mir stellen. Verstehe ich das, was er da für ein Opfer gebracht hat? Und bin ich bereit, mich selbst als dieses Opfer hinzugeben, um Jesus zu dienen? Das würde ich sagen, sind so die Aspekte, die mir so besonders nah ans Herz gegangen sind.
0: Ja, also das ist bei mir tatsächlich auch relativ ähnlich. Was mir noch jetzt auf jeden Fall sehr, sehr stark eingefallen ist, ich weiß nicht, ob er es 1:1 so formuliert hat, aber Edgar hat auch gesagt, wenn wir so leben und uns fragen, ja, wie leben wir so als Christen und sowas alles, dann geht es darum zu sagen, wir nehmen uns aus der Gleichung, unsere Wünsche, unsere Dings, was wir gerne wollen und sowas alles, unser Bestehen auf unser Recht hier auf der Welt, das nehmen wir alles aus der Gleichung. Darum geht es einfach nicht mehr, sondern es geht darum, den Willen Gottes zu vollbringen, sag ich mal so, und einfach diese frohe Botschaft weiterzugeben, dafür zu leben, weil das ist das, was zählt. So, das ist alles so, du bestehst auf dein Recht, du bestehst auf deinen Willen und sowas alles. Das wird alles dadurch egal. Das ist so das Prinzip der Nächstenliebe quasi nach Philipper 2. So, Jesus hat sich dahin gegeben und wir sollen in der Gesinnung des Christus sein. Und die Gesinnung Christus war es, er hielt es nicht fest, wie ein Raub Gott gleich zu sein, kann man quasi sagen. Also, ja, er hat es nicht so an sich festgehalten wie, da, das ist meins oder das ist, also, das ist doch meins. Nein, er hat das alles weggegeben. So, er hat seine ganze Position weggegeben. Er hat sich, also es gibt nicht mehr Demütigung, die erfahrbar ist, grundsätzlich davor und danach, als dass Gott selber quasi ganz unten am Kreuz angekommen ist. Es gibt nicht mehr Demütigung. Wir könnten, also selbst wenn wir unendlich gedemütigt werden auf dieser Erde, wir könnten nicht so gedemütigt werden, wie Jesus gedemütigt wurde, weil wir einfach von einer viel niedrigeren Position starten. Und das ist die Gesinnung des Christus. Und ja, um wieder den Ball an dich zu spielen, es ist schon extremst herausfordernd, oder? Also wenn man sich so darüber wirklich Gedanken macht und ja, wie geht man dann damit um oder wo kann man dann da ansetzen zum Beispiel?
1: Also ich werde es definitiv aktiv im Gebet bewegen. Ich glaube, das ist auch so der erste Punkt, ist direkt Gott zu geben, beziehungsweise einfach mit ihm darüber zu reden, was es mit mir macht, vielleicht über Dinge zu reden, die er mir jetzt schon gezeigt hat, oder ihn zu bitten, mir zu zeigen, was er damit in meinem Leben bewirken möchte oder wo ich da Veränderung brauche, wo ich aktiv Schritte tun kann. Und ich weiß, dass ich definitiv nach diesem Wochenende, und da ist, glaube ich, auch der erste Schritt zu reflektieren, aber aktiv Dinge tun sollte. Also quasi, wenn ich dann darüber nachdenke, darüber reflektiere, müssen daraus auch aktive Schritte folgen. Ob ich dann jetzt zum Beispiel solche Rechenschaftsbeziehungen eingehe oder Jüngerschaftsbeziehungen eingehe. Aber da wird es auf jeden Fall meine Aufgabe sein, halt eben nicht nur beim Hören zu bleiben, wie auch bei Gottes Wort, sondern halt wirklich auch zu sagen, okay, wie setze ich das jetzt aktiv in meinem Leben um? Das ist so ein Punkt, der ist immer wieder herausfordernd für mich, weil ich mich immer wieder frage, wie mache ich das denn praktisch jetzt? Wie kann ich das angehen? Aber auch da wieder das Gebet, ne? Also zuerst mit Gott besprechen, darüber mit ihm reden, zu reflektieren, okay, was spricht das in meinem Leben? Wo wurden Punkte in meinem Leben angesprochen, wo ich merke, boah, das lebe ich gar nicht oder irgendwie ist das nicht Teil von meinem Leben? Und dann halt eben im nächsten Schritt zu gucken, okay, wie kann ich das aktiv tun? Oder auch mit anderen dann vielleicht darüber zu sprechen. Vielleicht kommt man dann auf Ideen oder man sagt gemeinsam, ne? Kann ja Gott auch so führen, dass man gemeinsam sagt, ey, das hat mich voll angesprochen, komm, wir gehen jetzt eine Jüngerschaftsbeziehung ein oder wir gehen eine Rechenschaftsbeziehung ein oder so. Aber da halt eben auch dieser Aspekt nochmal von diesem Wochenende, dieses gemeinsam, das ist halt dieses Wertvolle, wo wir richtig von zehren können, auch geistlich, ne?
0: Ja, also du hast es gut gesagt, ich kann auch nichts weiter hinzufügen. Als jetzt Teilnehmerin dieser Metanoia-Konferenz, würdest du es weiterempfehlen? Als letzte Frage, so als Fazit, was wir da ziehen können. Also ich glaube, das ist ja so, dass die Konferenz jetzt alle 2 Jahre stattfinden soll, als Teil der Bewegung. Das ist nicht die Konferenz, sondern die Konferenz ist Teil der Bewegung. Mehr dazu auf der Website zum Beispiel, metanoia-movement.org. Aber so als Fazit, also würdest du das, also kannst du es weiterempfehlen, hier Teilnehmer zu sein?
1: Ich kann es definitiv weiterempfehlen, weil es halt eben dieser Aspekt von gemeinsam ist. Und natürlich muss man fragen, mit welcher Motivation komme ich hier hin? Aber ich finde es, also ich wurde jetzt wieder bestätigt, geistliches Wachstum kann hier stattfinden. Dieser Austausch miteinander, dadurch spricht man aus seinem Leben in das Leben von jemand anderem oder genau andersrum, was extrem ermutigend ist. Und es sind so viele, viele verschiedene Aspekte, die ermutigen, wo man zum Beispiel, wie wir heute sehen durfte, wie so ein Einsatz aussehen kann, wie man aktiv auf andere Menschen zugehen kann, das weitergeben kann. Und so kommt man dann von der Theorie direkt zur Praxis. Und es sind so viele verschiedene Elemente hier mit drinne. Und das ist einfach, es ist einfach bereichernd. Also ich bin vor allem wegen den Themen gekommen. Aber wie gesagt, dieser Aspekt von Gemeinde, von Gemeinschaft, gemeinsam darüber nachdenken, gemeinsam beten vor allem auch. Also alle Aspekte, die halt um dieses Jahr hier geht, wurden ja auch im Endeffekt dann gelebt. So, ne? Und deswegen würde ich ganz klar sagen, dass man natürlich nicht nur von solchen Konferenzen leben kann, nicht nur von Event zu Event leben sollte, aber um geistlich aufzutanken, sich neu auszurichten, Kontakte zu knüpfen vielleicht auch, ne? Hier können ja halt auch Beziehungen, Freundschaften und all das entstehen. Das sind ja alles wertvolle und wundervolle Sachen, würde ich definitiv sagen. Also es ist genial, dass diese Idee überhaupt entstanden ist, dass sie in die Praxis umgesetzt wurde und ich würde mich jederzeit wieder anmelden.
0: Ja, dann für die Teilnahme am Interview. Danke, dass du dich dazu bereit erklärt hast.
1: Gerne.
0: Und lieber Zuschauer, ich hoffe, du kannst auch aus diesem Interview etwas mitnehmen und bis zum nächsten Mal.

0: So, liebe Zuhörer, wir haben jetzt einen weiteren Interviewgast, nämlich der Hauptredner der Konferenz, Edgar Lück.
1: Ja, hallo.
0: Hallo. Ja, ich freue mich, dass ich dich auch vors Mikrofon bekommen habe und ja, ich bin schon ein bisschen aufgeregt, muss ich sagen. Aber ja, die Konferenz ist jetzt quasi vorbei. Es gibt noch ein gemeinsames Mittagessen gleich. Darauf freuen wir uns, deswegen beeilen wir uns auch ein bisschen. Und ja, du hast jetzt 4 Vorträge gemacht und ich möchte dir eine Herausforderung geben, nämlich jeden Vortrag, den du jetzt gemacht hast, mit einem Satz zusammenzufassen.
1: Sehr gut. Ja, das versuche ich mal. Ja, die Konferenz war ja unter dem Hauptthema, jetzt ist es an der Zeit. Und der Predigttext war aus 1. Petrus Kapitel 4, die Verse 1 bis 11. Und der Kontext des Petrusbriefes liegt ja darin, dass die Geschwister verfolgt sind, an die Petrus diesen Brief schreibt und sie eigentlich in Herausforderungen sind, nicht nur verfolgt zu werden, sondern auch vom gesellschaftlich-moralischen Druck, in dem sie standen, ein Leben zu führen, das nicht Gottes Willen entspricht. Ja, und so dementsprechend gab es vom Text her einige Gedanken, die uns in Bezug auf die Zeit aufgefallen ist. Da gibt es die vergangene Zeit, die vergangene Lebenszeit, die jetzige Lebenszeit. Und dann war der Gedanke auch da, dass ja das Ende der Zeit nahe gekommen ist oder das Ende aller Dinge. Genau, und deswegen war das Thema der ersten Predigt, war es, jetzt ist es an der Zeit, neu anzufangen, weil Petrus die Geschwister ermutigt, mit der Sünde abzuschließen, ja, weil Christus für uns gelitten hat und mit der Sünde ja abgeschlossen hat. Er hat die Sünde besiegt, müssen wir nicht mehr mit der Sünde kämpfen, sondern wir dürfen dementsprechend den Willen Gottes tun. Und deswegen ist der erste Gedanke, jetzt an der Zeit neu anzufangen. Und das war ein Gedanke der ersten Predigt. Der zweite Predigt war, jetzt ist es an der Zeit, Gottes Willen zu tun. Wenn Gott uns herausruft, etwas abzulegen oder etwas abzuschließen, womit wir unsere Zeit verbracht haben, dann möchte er auch unsere Lebenszeit füllen mit etwas. Und da ging es dann darum, dass wir Gottes Willen tun. Ja, jetzt ist es an der Zeit, Gottes Willen zu tun. Und da haben wir uns unter anderem Gedanken gemacht, was ist denn Gottes Wille? Und da waren einige Aspekte wie beispielsweise die Heiligung, die Unzucht meiden oder halt, dass Gottes Wille ist, dass Menschen gerettet werden. Und das dritte Thema war dann, jetzt ist es an der Zeit, wachsam zu bleiben. Und da ging es vor allem um das Gebet, dass wir herausgefordert werden, im Gebet nüchtern zu sein und zu wachen. Und im letzten Thema heute Morgen ging es jetzt darum, ja, jetzt ist es an der Zeit, zu lieben und zu dienen. Da werden die Geschwister in der Verfolgung ermutigt, gastfreundlich zu sein, die Dinge, die sie tun, in Liebe zu tun und vor allem auch füreinander, also die Gaben füreinander einzusetzen. Und ja, so waren die Inhalte der Predigten vielleicht kurz zusammengefasst.
0: Ja, ich fand das sehr, sehr spannend. Was ich sehr, sehr, oder was mir sehr, sehr geholfen hat, du hast ja auch, ich weiß jetzt nicht genau, welche Predigt das war, du hast aber auch gesagt, wenn wir jetzt dieses Leben mit Jesus haben und das anfangen, dann müssen wir uns selber aus der Gleichung nehmen und unsere Ansprüche, unsere Geltungsdrang zur Gerechtigkeit, die wir zum Beispiel aber auch haben, dass wir das liegen lassen und uns einfach nur auf den Willen Gottes fokussieren. Also ich habe das auch verbunden mit Philipper 2, wo wir die Gesinnung des Christus haben oder die Gesinnung des Christus haben sollen und wo gesagt wird, ja, er hat es nicht für einen Raub gehalten, Gott gleich zu sein. Er hat es nicht für sich festbehalten, für sich beansprucht. Er ist gedemütigt worden, wie keine andere Person gedemütigt wurde. Und genau diesen Geist, genau diesen Willen sollen wir auch für uns haben. Und passt ja auch mit Jakobus, wo dann steht, alles, was ihr seht, was ihr Gutes tun könnt und es nicht tut, ist euch zur Sünde, was ja auch ein übelst krass hoher Anspruch ist, sage ich jetzt mal. Und den hast du ja auch in diesen Themen dann ja auch dargestellt. Du hast ja auch gesagt, Jesus hat nicht geworben, sage ich jetzt mal. Er hat gesagt, er hat herausgefordert.
1: Genau, also und ich glaube, das ist ja der Anspruch, den Jesus hat. Er ruft uns in seine Nachfolge und diese Nachfolge bedeutet, dass wir uns mit ihm identifizieren. Und die völlige Identifikation mit Christus bedeutet zunächst erstmal zu sterben. Ich zähle nicht mehr, meine Wünsche zählen nicht, meine Gedanken, auch nicht meine Gefühle in dem Moment, was ich fühle, sondern ja, das, was Gott von mir möchte. Und das ist herausfordernd, weil wir gerade in einer Zeit leben des Humanismus und des Transhumanismus, wo es vor allem um dich geht, wie du das Beste aus dir machst, wie du das Beste aus dir herausholst Und deswegen ist der Ruf Jesu einfach so konträr zu dem, was wir auch in unserer Zeit haben. Und deswegen fällt es uns schwer, zu sterben, in dem Sinne, unseren Wünschen und unseren Zielen und Träumen, weil Christus uns dazu auffordert und wir zu sehr vielleicht auch an uns selber hängen und was Menschen auch von uns denken, was unser Anspruch vom Leben ist. Ja.
0: Genau, dann hätte ich jetzt noch quasi als abschließende letzte Frage. Ja, die Konferenz ist ja jetzt vorbei, aber es wurde ja auch gesagt, es ist nicht das Ende, sag ich mal so, dieser Metanoia-Bewegung oder dieser Konferenz, sondern die soll ja auch ein neuer Start sein oder ein Punkt, wo man sagt, ich gehe jetzt von hier an weiter. Was wünschst du dir jetzt für zum Beispiel für die Jugendlichen jetzt, die hier teilgenommen haben und jetzt wieder, sag ich mal, in die Welt hinausgehen oder für die Zuhörer auch, was die jetzt konkret machen könnten?
1: Also ich glaube, das Wichtige ist zu erkennen, wer bin ich in Jesus und ich identifiziere mich mit Jesus. Und wenn ich jetzt in meinen Alltag wiedergehe, dass sie wissen, sie sind geliebt, sie sind angenommen, Christus starb für sie. Und ich glaube, das ist erstmal das Entscheidende, zu wissen, wer ich bin und dann einfach meinen Alltag zu leben. Ja, Christus wohnt in uns durch seinen Geist und er leuchtet durch uns und er redet durch uns. Und alleine durch unsere Gegenwart und Anwesenheit. Und deswegen ist es wichtig, dass wir dankbar in diesen Alltag gehen, den wir haben und einfach uns bewusst sind, Christus wohnt in uns, wir sind Kinder Gottes. Und dort, wo ich bin, bin ich Repräsentant dessen, der mich berufen hat, mit ihm zu leben. Und ich glaube, ganz einfach zu leben, zu leben mit dem Wissen, okay, Gott möchte mich heute gebrauchen. Ich bete für meine Freunde, wenn ich zur Schule gehe. Ich bete für meine Arbeitskollegen, wenn ich auf dem Weg zur Arbeit bin, dass Gott sie segnet, ihnen begegnet, vielleicht Möglichkeiten schenkt, über meinen Glauben zu reden. Und schon wird mein Glaube lebendig und ich erlebe, wie Gott dann vielleicht auch die eine oder andere Möglichkeit schenkt zum Gespräch. Und selbst wenn kein Gespräch entsteht, zu wissen, ja, alleine, dass ich da bin in dieser Welt, aber nicht von der Welt, ist das Wirken des Christus in mir und wirkt an Menschen. Ja.
0: Amen. Ja, dann vielen Dank dafür, dass du dich dazu bereit erklärt hast, das Interview zu führen.
1: Ja, sehr gerne.
0: Und ja, lieber Zuhörer, ich hoffe, dir konnte das helfen und wir konnten ja auch in diesem Interview auch ein Segen für dich sein und dass du auch was mitnehmen konntest.

0: anzusehen.
1: Ja, liebe Zuhörer, das war es tatsächlich mit der Reportage und das war es natürlich dann auch mit der Konferenz. Wir haben aber in dieser Konferenz gelernt, dass Metanoia nicht die Konferenz ist, sondern dass Konferenz ein Teil dieser Metanoia-Bewegung ist und ein Teil dieses Konzepts ist von Rechenschaftsbeziehungen, von Erneuerung. Ja, das ist etwas, wo ich auch den Zuhörer ermutigen möchte, dass unser Glaubensleben, unser Dienst, unsere Gemeinschaft mit Christus nicht etwas ist, was nur institutionell gebunden ist an, wenn wir mal ja da zur Bibelstunde gehen, da zum Gottesdienst gehen oder alles Mögliche, sondern dass es etwas ist, das nie endet und dass das alles ein Teil von unserem Glauben ist, dass die Gemeinde ein Teil von unserem Glauben ist, aber eben nicht aufhört sonst, sondern dass wir immer das als oberste Maxime mitnehmen und dass wir unsere Bestimmung und unsere Identität darin finden. Das ist etwas, was man auf jeden Fall jetzt aus diesen 3 Tagen mitnehmen können. Ich bin sehr, sehr zufrieden mit diesen 3 Tagen. Man konnte da sehr viel mitnehmen. Es hat sehr viel Spaß gemacht, auch die Interviews zu führen, auch neue Leute kennenzulernen. Ja, mir bleibt nur zu sagen, dass ich mich dafür bedanke, dass ihr eingeschaltet habt, dass ich mich dafür bedanke, dass ihr mit dabei wart, mit zugehört habt. Ich verabschiede mich, aber bleibt dabei, bleibt fest im Glauben und bleibt bei Jesus. Amen.
2: Schön, dass du heute dabei warst. Wenn es für dich ein Segen war und du etwas mitnehmen konntest, dann teile Deep Talk gerne mit deinen Freunden und fühl dich frei, auch uns ein Feedback zu schreiben. Wir würden uns da sehr drüber freuen. 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Falls du Fragen und Anregungen, zum Beispiel Themenvorschläge hast, schreib uns gerne. Wir wünschen dir noch eine gesegnete Woche mit den Worten aus Kolosser 3, Vers 17. Und was immer ihr tut, in Wort oder Werk, das tut alles im Namen des Herrn Jesus und dankt Gott dem Vater durch ihn.

Herzlich willkommen zu unserer DX-Sendung hier von Radio HCJB am Wochenende 30. 31. Mai. Wir haben das fünfte Wochenende in diesem Monat, deshalb eine Sondersendung. Und ich starte mit einem Beitrag FMK-Erinnerung zu SWLCS-Stationskennung. Dann folgt eine kleine Andacht mit Rüdiger Klaue und zum Schluss ein Beitrag von Radio DARC. Ich wünsche euch angenehme und störungsfreie 30 Minuten. Mein Name ist Horst Wiese.

Hallo liebe Radiofreunde, in der Reihe Erinnerungen habe ich für euch einige Beiträge des SDLCS zusammengeschnitten. Peter Hell stellte uns diese kurz vor seinem Tod zur Verfügung. Sie waren als akustische Weltreise vor mehr als 20 Jahren in der Sendung für die Xer bei Radio HCJB zu hören. Los geht's!

über die internationale Radiostation ACOB, die Stimme der Anden in Quito, Ecuador, meldet sich der SWLCS Kurzwellenhörerclub SAR.

0: Hallo, liebe Freunde. In unserem heutigen Programm blicken wir mal wieder in unser Stationstonarchiv. Beginnen wir heute mit
1: Radio Eritrea, gefolgt von Radio Djibouti und der Voice of Kenya in Nairobi.

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Er wundert mich, da sind die Städte, sei sie, da sind sie 30 Meter und der Kurte 30, 40, 60 Meter.

0: Iyi ni Radio Kordak, Bujumbura, Burundi.
1: Ici Radio Kordak, émettant depuis Bujumbura, République du Burundi.
2: Nun haben wir noch Radio Libyen, das alte Sendezeichen, und Radio Maputo, Mosambik, den External Service.

0: You have been listening to Radio Maputo, the external service of Radio Mozambique.
1: Es folgt eine Aufzeichnung des Deutschlandsender Kultur aus der ehemaligen DDR.

0: Es ist 4 Uhr, hier ist der Deutschlandsender Kultur mit den Nachrichten. Kasachstan ist offenbar nicht bereit, die auf seinem Territorium...
1: Hier haben wir nun den Missionssender, die Stimme der Hoffnung über Sines, Portugal.
2: Hier ist die Stimme der Hoffnung.
1: Das war's mal wieder für heute. Wir würden uns sehr freuen, euch auch bei unserem nächsten Programm über die Stimme der Anden begrüßen zu können. Dahin verabschieden wir uns mit Gute X, euer SWLCS.

Liebe Radiofreunde, das war an der Reihe Erinnerungen ein Beitrag des SWLCS. Zum Ende hörtet ihr noch die Stationskennung von Radio Prag, dem ehemaligen Auslandsdienst der Tschechoslowakischen Republik. Empfangsberichte für diese spezielle Sendung kann ich euch mit Original-QSL-Karten des SWLCS bestätigen. Schickt euren Bericht bitte mit ausreichend Rückporto an FM Kompakt, CO Thomaskircher, Staudinger Weg 9, 74081 Heilbronn, Deutschland. Es grüßt euer Kuno.

0: Ein Dankeschön an Kuno Taufenbach für diesen Beitrag. Ihr seid weiterhin eingeschaltet beim DX-Programm hier bei Radio HCJB. Ein Dankeschön auch an Bernd Seiser, er hat mir einen Bericht geschickt vom RTI-Hörertreffen in Murgtal. Vielen Dank dafür. Und auch ein paar Recherchen angestellt zu der Sendezeit 11.30 Uhr mitteleuropäischer Zeit, wo ja die DX-Sendung jetzt nicht mehr am Wochenende ausgestrahlt wird. Also, soweit ich das mitbekommen habe, möchte die Mehrheit doch wieder einen Vormittagstermin und ich werde mich mal darum kümmern, dass das irgendwie wieder klappt. Ein Dankeschön auch an Thomas Becker. Auch er hat mir geschrieben und würde das begrüßen, wenn vormittags wieder die Sendung ausgestrahlt wird, samstags und sonntags. Ich schau mal, was ich machen kann. Jetzt geht es erstmal weiter mit der kleinen Andacht und Rüdiger Klaue.
1: Ein Mann war mit seinem Los unzufrieden und fand seine Lebenslast zu schwer. Er ging zu Gott und beklagte sich darüber, dass sein Kreuz nicht zu bewältigen sei. Gott schenkte ihm einen Traum. Der Mann kam in einen großen Raum, wo die verschiedenen Kreuze herumlagen. Eine Stimme befahl ihm, er möchte sich das Kreuz aussuchen, das seiner Meinung nach für ihn passend und erträglich wäre. Der Mann ging suchend und prüfend umher. Er versuchte ein Kreuz nach dem anderen. Einige waren zu schwer, andere zu kantig und unbequem. Ein goldenes leuchtete zwar, war aber untragbar. Er hob dieses und probierte jenes Kreuz, keines wollte ihm passen. Schließlich untersuchte er noch einmal alle Kreuze und fand eines, das ihm passend und von allen das erträglichste schien. Er nahm es und ging damit zu Gott. Da erkannte er, dass es genau sein Lebenskreuz war, das er bisher so unzufrieden abgelehnt hatte. Als er wieder erwacht war, nahm er dankbar seine Lebenslast auf sich und klagte nie mehr darüber, dass sein Kreuz zu schwer für ihn sei.

Ihr hört weiterhin das DX-Programm hier von Radio HCJB und ich komme wieder zu den Sendezeiten und Frequenzen. Die DX-Sendung könnt ihr hören jeden Samstag und Sonntag zu folgenden Zeiten 6.30 Uhr, 16 Uhr, 19 Uhr und 23 Uhr, jeweils mitteleuropäischer Sommerzeit. Wir senden auf Kurzwelle auf 3.995 kHz im 75 Meter Band und 5.920 kHz im 49 Meter Band. Wir haben eine Frequenz auf dem Satelliten Astra, unter Radio HCJB Deutsch könnt ihr uns hören, eine Telefon-App haben wir auch und im Internet sind wir zu hören unter www.hcjb.de, dort im Livestream und im Podcast. Es geht jetzt weiter mit einem Beitrag des DARC.

0: Rundfunk in Deutschland. Meilenstein der Technik.
1: Im Nachkriegsdeutschland gab es bald im Radio viele Gelegenheiten, Ohrenzeuge wahrlich historischer Ereignisse zu werden. So 1948 während der Berlin-Blockade bei der legendären Rede des regierenden Bürgermeisters Ernst Reuter.
2: Ihr Völker in Amerika, in England, in Frankreich, in Italien, schaut auf diese Stadt und erkennt, dass ihr diese Stadt und dieses Volk nicht preisgeben dürft, nicht preisgeben könnt.
1: Diese Worte, damals ausschließlich gesendet im Rundfunk, gingen tatsächlich um die Welt, werden bis heute zum oft gehörten Zeitzeugnis. Und sie verfehlten ihre Wirkung nicht. Sie mobilisierten die Westalliierten zu einer Luftbrücke, um den eingeschlossenen Westteil Berlins zu versorgen. Eines der ersten Radioereignisse des anbrechenden Kalten Krieges.
3: Hier ist das Berlin im RIAS-Mikrofon dabei, wie die Maschinen aus Frankfurt nach Berlin kommen, um die Lebensmittel für die Berliner Bevölkerung heranzuschaffen. Hier draußen auf dem Flugfeld ist ein Betrieb, wie er nie zuvor gewesen ist.
1: Beim RIAS, dem Rundfunk im amerikanischen Sektor von Berlin, war nicht nur angesagte Westmusik zu hören, sondern auch das, was man dank des SED-Nachrichtenmonopols in der DDR nicht zu hören bekam.
4: Hier ist RIAS Berlin, eine freie Stimme der freien Welt.
1: So bekam der RIAS vor allem in brisanten politischen Situationen eine ganz besondere Bedeutung für die Berichterstattung, die weit über die eines normalen Rundfunksenders hinausging. So auch im Juni 1953, als sich Proteste in der DDR zu einem

0: im Aufstand ausweiteten. Eine Live-Reportage im Grenzbereich.
1: Schwere sowjetische Panzer haben soeben die Leipziger Straße besetzt und rollen weiter vor. Wir müssen ebenfalls zurückgehen und jetzt hinter einem Wagen Deckung nehmen. Und wir hören, wie die Kugeln an uns vorbeipeitschen. Sie gehen also nicht etwa in die Luft. Die Demonstranten fliehen wieder zurück in den Westsektor.
0: Mit Gründung der Bundesrepublik Deutschland 1949 wurde dann das geschaffen, was wir auch heute noch kennen, den sogenannten öffentlich-rechtlichen Rundfunk. Er wurde dezentral in die Kulturhoheit und damit in die Zuständigkeiten der Bundesländer gelegt. Aus gutem Grund wurden die Sendeanstalten dem staatlichen Zugriff entzogen. Als Massenmedium sollten nach dem Krieg die Menschen wieder objektiv, neutral und unabhängig informiert werden. Die ursprüngliche Idee von Rundfunkvater Hans Bredow anno 1923 wurde damit endlich wieder Realität und gesetzlich verankert. Ein erstes spannendes Highlight der Berichterstattung war, als am 3. November 1949 das Abstimmungsergebnis des Bundestags zur Frage der neuen Hauptstadt bekannt gegeben wurde. Kein geringerer als Bundeskanzler Konrad Adenauer persönlich verkündete es.
2: Ich bitte, dass die Zuhörer jedes Zeichen des Missfalls und des Beifalls zu unterlassen. Das Ergebnis der Abstimmung ist folgendes. Es waren abgegeben 63 Stimmzettel. Davon war einer unbeschrieben, also ungültig. Es haben erhalten Bonn 33, Frankfurt 29.
3: Dort unten im Saal fallen sich jetzt glückliche Männer um den Hals.
4: Jahrzehnte nachwirken sollte auch die berühmte Radioreportage zum Wunder von Bern. Anno 1954 gewann die deutsche Fußballnationalmannschaft zum ersten Mal das Endspiel um die Weltmeisterschaft mit 3:2 Toren gegen den Favorit Ungarn. In der Vorrunde hatten die Deutschen 8:3 verloren. Da wurde im Nachkriegsdeutschland bereits 1952 wieder auch erste Fernsehprogramme ausgestrahlt, aber die allermeisten Menschen verfolgten den irren Fußballkrimi von damals an den Rundfunkgeräten. Das Fernsehen war für ein Massenpublikum noch zu teuer.
5: Kopfball abgewehrt, aus dem Hintergrund müsste Rahn schießen. Rahn schießt! Tor! Tor! Tor! Tor! Tor für Deutschland! Linksschuss von Rahn! Schäfer hat die Flanke da innen geschlagen. Schäfer hat sich gegen Gottschick durchgesetzt. 3:2 für Deutschland, 5 Minuten vor dem Spielende. Halten Sie mich für verrückt! Halten Sie mich für übergeschnappt! Ich glaube, auch Fußballleien sollten ein Herz haben, sollten sich an der Begeisterung unserer Mannschaften, an unserer eigenen Begeisterung mitfreuen.
4: Diese legendäre Reportage dürfte vielen Älteren noch heute im Ohr klingen. Aber das war mehr oder weniger auch das Ende der großen Radiozeit. Der Zeit, als der Rundfunk weitgehend das einzige elektronische Massenmedium war. Fortan gab es einen neuen Bewerber um die Gunst des Publikums, das Fernsehen. Die bewegten Bilder zogen immer mehr Menschen in den Bann und ab Beginn der 60er Jahre war es das bestimmende Medium. Die Bedeutung des Radios sank immer weiter ab, fast mochte man meinen, in Richtung der Bedeutungslosigkeit. Aber weit gefehlt. Im trügen, langweiligen und ewig gestrigen öffentlich-rechtlichen Rundfunk mischten ab Ende der 60er Jahre plötzlich ganz neue Spieler mit. Die Piratensender. Mit flotten und populären Musikprogrammen zogen sie Millionen von Hörer an, vor allem junge Leute. Dort wurden Jingles gespielt, die Top-Hits aus den USA und die legendären Radioshows bekannter DJs. Radio Caroline war einer der ganz großen Namen im Piratengeschäft. Von einem verankerten Schiff in der Nordsee aus entzog man sich den Gesetzen und schrieb Radiogeschichte. Oder kennen Sie diesen Piraten noch? Seine Erkennungsmelodie war Man of Action mit dem Les Reed Orchestra.

0: Klar, das war natürlich Radio Nordsee International. Bis heute eine Legende. Der Mitschnitt stammt von meinem Mann Rainer, DF2NU, aus seiner Jugendkassettensammlung. Was tun bei so viel Piraten-Euphorie? Die Öffentlich-Rechtlichen und auch Politiker fragten sich verzweifelt, was sie falsch machten und warum ein Millionenpublikum lieber die verrauschten Mittelwellen aus der Nordsee hörten als Heino, Chris Roberts und Co. auf UKW. Die Erkenntnis. Klar, stupid, es war die Musik. So kam dann anno 1977 ein Moderator an das Mikrofon, das auch die öffentlich-rechtliche Radiowelt umkrempelte. Es war ein Mann, den Sie alle kennen. 1950 im nordbayerischen Bamberg geboren, studierte er Lehramt für Deutsch und Geschichte. Sein Name Thomas Gottschalk.
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0: Unter dem Motto von ABBA bis ZAPPA moderierte der freie Mitarbeiter und Hobby-DJ jeden Abend auf dem Sender Bayern 3 die Sendung Pop nach 8 und erreichte binnen kürzester Zeit Kultstatus. Was aus Thomas Gottschalk geworden ist, sollte ja hinlänglich bekannt sein.
1: Hallo, we're the Buggles. Thank you for making us number one on Pop Naka mit Thomas Gottschalk.
0: Das waren noch Zeiten. An dieses Kapitel des Radios erinnert man sich heute immer noch gerne zurück. Leider ist es aber heute im 21. Jahrhundert weitgehend vorbei mit den goldenen Zeiten des Radios. Von wenigen Ausnahmen abgesehen, wie dem Deutschlandfunk oder dem Kulturprogramm, dominiert heute der Dudelfunk. Nachrichten, Wetter und die aktuellen Verkehrsmeldungen bestimmen weitgehend das Programm. Qualitätsradio ist selten geworden. Wenn wir heute in der Zeit von Internetradio und DAB weiter zurückblicken auf die allerersten Anfänge, dann sieht man, wie mühsam das alles war. Es hat unendliche Kleinarbeit bedurft, um das zu schaffen, was wir heute besitzen. 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
2: 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Ein Dankeschön an das Team von Radio DRRC zur 100 Jahre Rundfunk. Und hier nun unsere Adresse, damit ihr uns auch gerne schreiben könnt. Die lautet Radio HCJB Deutschland, Postfach 2504 in 32715 Detmold. Oder schickt uns einfach eine E-Mail unter info@hcjb.de. Das war's für das Wochenende 30. 31. Mai. Schön, dass ihr mit dabei wart. Schaltet gerne nächste Woche wieder mit ein. Hier am Mikrofon begleitete euch Horst Wiese und ich wünsche euch noch eine schöne Woche, gute X und Gottes Segen und bleibt auch gesund.

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1: Ich begrüße Sie zu einer weiteren Ausgabe der Sendereihe durch die Bibel. Herzlich willkommen. Im Mittelpunkt dieser und der nächsten Sendung stehen die Schlusskapitel des 2. Samuel-Buches, also die Kapitel 21 und 22 in dieser Sendung und die Kapitel 23 und 24 in der nächsten. Zusammen bilden sie gewissermaßen eine Brücke zu den beiden Königsbüchern, die sich im Alten Testament gleich danach anschließen. Die letzten 4 Kapitel im 2. Buch Samuel bilden eine Art Brücke zu den beiden Königsbüchern, die sich im Alten Testament danach anschließen. Manche Bibelausleger sind gar der Meinung, dass die fraglichen 4 Kapitel erst später zum 2. Samuel-Buch hinzugefügt wurden, also ein Nachtrag sind. Ob das wirklich zutreffend ist, kann ich nicht beurteilen. Auf jeden Fall endet die fortlaufende Berichterstattung über Davids Königtum vor diesen 4 Kapiteln und wird erst danach am Anfang des 1. Buches der Könige fortgesetzt. Das heißt, die Kapitel 21, 22, 23 und 24 unterscheiden sich allein schon vom Inhalt her recht deutlich von den vorhergehenden und nachfolgenden Kapiteln. Am Anfang von Kapitel 21 wird eine Hungersnot erwähnt, die den Menschen in Israel zu schaffen macht. Vers 1. Es war eine Hungersnot zu Davids Zeiten 3 Jahre nacheinander. Und David suchte das Angesicht des Herrn, und der Herr sprach: Auf Saul und auf seinem Hause liegt eine Blutschuld, weil er die Gibeoniter getötet hat. Die Gründe für die Hungersnot, die immerhin 3 Jahre andauert, ist also in der Vergangenheit zu suchen. Davids Vorgänger im Amt des Königs, nämlich Saul, hat offenbar Blutschuld auf sich geladen, sprich andere Menschen zu Unrecht getötet. Doch die Strafe für diese Schuld trifft jetzt eine Vielzahl von Menschen. König David ist alarmiert, will der Sache auf den Grund gehen und versuchen, Versöhnung mit den Gibeonitern herbeizuführen. Ich lese weiter ab Vers 2. Da ließ der König die Gibeoniter rufen und sprach mit ihnen. Die Gibeoniter aber gehörten nicht zu den Israeliten, sondern waren übrig geblieben von den Amoritern. Und die Israeliten hatten einen Bund mit ihnen geschlossen. Jedoch suchte Saul sie auszurotten in seinem Eifer für Israel und Juda. Da sprach David zu den Gibeonitern: Was soll ich für euch tun, und womit soll ich Sühne schaffen, dass ihr das Erbteil des Herrn segnet? Die Gibeoniter sprachen zu ihm: Es ist uns nicht um Gold noch Silber zu tun, bei Saul und seinem Hause. Auch steht es uns nicht zu, jemand zu töten in Israel. Er sprach: Was wollt ihr dann, dass ich für euch tun soll? Sie sprachen zum König: Von dem Mann, der uns zunichte gemacht hat und der uns vertilgen wollte, dass uns nichts bleibe in allen Landen Israels, aus seinem Hause gebt uns 7 Männer, damit wir sie aufhängen vor dem Herrn in Gibeon auf dem Berge des Herrn. Der König sprach: Ich will sie euch herausgeben. Aber der König verschonte Mephibosheth, den Sohn Jonathans, des Sohnes Sauls, um des Eides willen, den David und Jonathan, der Sohn Sauls, einander vor dem Herrn geschworen hatten. Soweit die Verse 2-7. Um zu verstehen, was da in der Vergangenheit vor sich gegangen ist, muss man im Grunde bis in die Zeit Josuas zurückgehen. Damals, zur Zeit der Landnahme, hatten die Gibeoniter Josua dazu gebracht, einen Bund mit ihnen zu schließen, obwohl Gott ausdrücklich wollte, dass sich sein Volk Israel mit niemandem verbündet. Doch Josua wurde von den Gibeonitern regelrecht ausgetrickst. Im 9. Kapitel des Josua-Buches können Sie die Geschichte nachlesen. Trotzdem war es selbstverständlich, dass ein geschlossener Vertrag über ein Bündnis eingehalten werden musste. Ja, Bündnistreue wurde damals von vielen Völkern als eine Art heilige Verpflichtung angesehen, die man nicht einfach nach Belieben außer Kraft setzen konnte. Und wenn sich schon heidnische Völker dazu verpflichtet fühlten, eingegangene Bündnisse zu halten, um wie viel mehr war Israel, das Volk Gottes, daran gebunden? Also, die Gibeoniter hatten Josua zwar ausgetrickst, um ihn dazu zu bewegen, mit ihnen einen Bund zu schließen, aber dieser Bund war für beide Seiten über den Tod Josuas hinaus verbindlich. Doch als Saul einige Generationen später der erste König von Israel wurde, meinte er offenbar, sich nicht daran halten zu müssen. Er wollte einen rein israelitischen Staat und war mit einem Krieg gegen die Stadt Gibeon vertragsbrüchig geworden. Sauls Nachfolger David wiederum bemüht sich nun nachträglich um Schadensbegrenzung. Er wendet sich an die Gibeoniter und fragt die Verantwortlichen, was sie als Wiedergutmachung akzeptieren würden. Doch lassen Sie uns noch einen Moment darüber nachdenken, wie Gott mit dem noch immer schwelenden Konflikt zwischen Israel und den Gibeonitern umgeht. Weil der Vertragsbruch bisher nicht bereinigt wurde, bestraft Gott die Israeliten mit einer Hungersnot, die sich schon 3 Jahre hinzieht. Das heißt doch, dass in Gottes Augen noch kein Gras über die Sache gewachsen ist. Im Gegenteil, die Hungersnot trifft die Israeliten wie ein Gerichtsurteil. Auch andere Nationen wurden im Laufe der Geschichte für ihr gottloses Handeln bestraft. So sieht es jedenfalls die Bibel. Ich erinnere an Ägypten, an Babylon, an Assyrien oder an das Römische Reich. Können wir wirklich sicher sein, dass sich Ähnliches nicht auch in der Gegenwart oder Zukunft ereignen kann? Aus meiner Sicht haben beispielsweise bestimmte Ereignisse des Ersten und Zweiten Weltkrieges ebenfalls die Dimensionen göttlicher Gerichtsurteile gehabt. Und seit dem Ende des Zweiten Weltkrieges herrscht ja nicht Frieden auf Erden, sondern immer wieder brechen neue Konflikte aus. Natürlich gibt es dafür rein menschliche Begründungen, die sicher auch zutreffend sind. Letztendlich aber ist meines Erachtens die Sündhaftigkeit des Menschen daran schuld, dass die Welt nicht zur Ruhe kommt. Im Jesaja-Buch Kapitel 57 heißt es, »Die Gottlosen sind wie das ungestüme Meer, das nicht still sein kann und dessen Wellen Schlamm und Unrat auswerfen. Die Gottlosen haben keinen Frieden, spricht mein Gott.« Zurück zu König David und seinen Verhandlungen mit den Gibeonitern. Ihre Forderungen sind grausam. Als Sühne dafür, dass König Saul den Bund mit ihnen nicht gehalten hat, fordern sie nun von seinem Nachfolger David, dass 7 Männer von den Nachfahren Sauls getötet werden. Das klingt barbarisch, aber gemessen an der Zahl der Todesopfer, die die Gibeoniter zu beklagen hatten, als ihre Stadt von Saul überfallen wurde, sind die 7 sicher nur eine geringe Zahl. In den Versen 10 bis 14 wird berichtet, wie die Mutter von 2 der getöteten Männer bei den 7 Toten ausharrt, um ihre Leichname vor einer Schändung zu bewahren. Vor allem die Vorstellung, dass sich Vögel oder wilde Tiere an den menschlichen Überresten gütlich tun könnten, bringt sie dazu, bei den Toten zu bleiben. In Vers 10 wird berichtet, da nahm Rizpa, die Tochter Ajas, ein Sackgewand und breitete es für sich aus auf dem Fels am Anfang der Ernte, bis Regen vom Himmel auf die Toten troff, und ließ am Tage die Vögel des Himmels nicht an sie kommen, noch des Nachts die Tiere des Feldes. Das Sackgewand diente der Frau wohl als Unterlage auf dem felsigen Platz, von dem sie sich anscheinend Tag und Nacht kaum entfernte. Der nächste Teil des Satzes umschreibt den Zeitraum, in dem sie dort Totenwache hielt. Vom Anfang der Erntezeit, also ungefähr von Mitte April, bis Regen vom Himmel auf die Toten troff, sprich bis es irgendwann anfing zu regnen oder sogar bis zum Beginn der Regenzeit im Herbst. Als König David davon erfährt, nimmt er die liebevolle Geste der Frau zum Anlass, für die ganze Sippe Sauls ein ehrenvolles Begräbnis herzurichten. Dazu die Verse 11 bis 14. Und es wurde David angesagt, was Rizpa, die Tochter Ajas, Sauls Nebenfrau, getan hatte. Und David ging hin und nahm die Gebeine Sauls und die Gebeine seines Sohnes Jonathan von den Bürgern von Jabesch in Gilead. Die hatten sie vom Platz am Tor Betscheans heimlich weggenommen, wohin die Philister sie gehängt hatten zu der Zeit, da die Philister Saul schlugen auf dem Berge Gilboa. Und David brachte sie von dort herauf, und sie sammelten die Gebeine der Gehängten und begruben sie mit den Gebeinen Sauls und seines Sohnes Jonathan im Lande Benjamin in Zela, im Grabe seines Vaters Kisch, und taten alles, wie der König geboten hatte. Dieser Bibelabschnitt endet schließlich mit der Bemerkung: Danach wurde Gott dem Lande wieder gnädig. Das heißt, die lang andauernde Hungersnot, von der ganz am Anfang die Rede war, findet nun ein Ende, nachdem die Gibeoniter Genugtuung erhalten haben. In den restlichen Versen von Kapitel 21 rückt David als erfolgreicher Krieger in den Mittelpunkt. Vor allem die immer wieder aufflammenden Konflikte mit den Philistern haben ihn auf Trab gehalten. Ab Vers 15 wird berichtet: Es erhob sich aber wieder ein Krieg der Philister mit Israel. Und David zog hinab und seine Männer mit ihm, und sie blieben in Gob, um mit den Philistern zu kämpfen. Und David wurde müde. Aber da war einer der Riesensöhne, und das Gewicht seines Speers war 300 Lot Kupfer. Dazu hatte er eine neue Rüstung. Der wollte David erschlagen. Aber Abishai, der Sohn der Zeruja, half David und schlug den Philister tot. Da beschworen David seine Männer und sprachen: Du sollst nicht mehr mit uns ausziehen in den Kampf, damit nicht die Leuchte in Israel verlischt. David, die Leuchte in Israel. Für sein Volk ist er von so großer Bedeutung, dass niemand ihn ohne weiteres ersetzen könnte. Das gilt auch, als David irgendwann seine nachlassenden Kräfte zu spüren bekommt. Ich vermute nämlich, dass seine Leute ihm deshalb raten, nicht mehr an jedem Kampf teilzunehmen, sondern zu Hause zu bleiben. Ein gut gemeinter Rat, den David gewiss erst nach einigem Zögern angenommen hat. Weiter ab Vers 18. Danach erhob sich noch ein Krieg bei Gob mit den Philistern. Da erschlug Sibbechai, der Huschatiter, den Saf, der auch einer vom Geschlecht der Riesen war. Und es erhob sich noch ein Krieg bei Gob mit den Philistern. Da erschlug Elhanan, der Sohn Jairs aus Bethlehem, den Goliath, den Gathiter. Der hatte einen Spieß, dessen Schaft war wie ein Weberbaum. Und es erhob sich noch ein Krieg bei Gath. Da war ein langer Mann, der hatte 6 Finger an seinen Händen und 6 Zehen an seinen Füßen. Das sind 24 an der Zahl. Und auch er war vom Geschlecht der Riesen. Und als er Israel hohn sprach, erschlug ihn Jonathan, der Sohn Schammas, der ein Bruder Davids war. Diese 4 stammten vom Geschlecht der Riesen in Gath und fielen durch die Hand Davids und seiner Kriegsleute. Soweit die restlichen Verse von Kapitel 21. Dass ein Mann eine seltene körperliche Anomalie aufweist, nämlich 6 Finger an jeder Hand und 6 Zehen an beiden Füßen hat, ist durchaus glaubwürdig und bereitet kaum einem Bibelausleger Probleme. Mit den Riesen, die hier mehrmals erwähnt werden, haben viele jedoch Probleme. Im Zusammenhang mit dem Kampf, den David bereits in seiner Jugend gegen Goliath geführt hat und dessen Schilderung im 1. Samuelbuch Kapitel 17, habe ich schon einiges dazu gesagt. So könnte beispielsweise die Form von Goliaths Rüstung ihm das Aussehen einer wahren Kampfmaschine gegeben haben. Allein schon der Helm machte aus dem großen Kerl einen wehrhaften Riesen. Dieser Erklärungsversuch allein scheint mir aber nicht auszureichen. Schließlich ist im Alten Testament an einigen Stellen von Riesen die Rede. Im 1. Buch Mose Kapitel 6 werden sie gar als Helden der Vorzeit bezeichnet. Als Bibelleser kann ich sie also nicht einfach wegdiskutieren. Andererseits habe ich mir vorgenommen, dass die Riesen für mich persönlich nicht zu einem riesenhaften Problemfall werden sollen. Das heißt, ich muss mich wohl damit abfinden, dass ich das Rätsel um die Existenz dieser großen Gesellen nicht lösen kann. Und damit erreichen wir nun Kapitel 22, das aus nichts anderem besteht als aus einem sehr langen Dankpsalm. David hat ihn aus Dankbarkeit für seine Errettung aus Feindeshand verfasst. Inhaltlich entspricht er weitgehend Psalm 18. Sogar die Verszählung stimmt überein. Hier nun der erste Vers. Und David redete vor dem Herrn die Worte dieses Liedes zur Zeit, als ihn der Herr errettet hatte aus der Hand aller seiner Feinde und aus der Hand Sauls. Vermutlich hat David diesen Psalm gegen Ende seines Lebens verfasst. Insbesondere blickt er auf die Zeit zurück, als er sich nicht mehr vor König Saul versteckt halten musste, sondern sein Nachfolger wurde. Im Rückblick auf verschiedene Stationen seines Lebens wird David bewusst, wie oft Gott seine Hand im Spiel hatte und wie er ihn bis ins Alter hinein bewahrt hat. Gut möglich, dass auch der berühmte Psalm 23 in dieser Phase von Davids Leben entstanden ist. Denn gleich der erste Vers scheint darauf hinzuweisen, dass David inzwischen nicht mehr zu den Jüngsten zählt. Er lautet: Der Herr ist mein Hirte, mir wird nichts mangeln. Statt mir wird nichts mangeln, könnte man auch sagen, ich benötige nichts mehr. Von älteren Leuten, denen man gern etwas zum Geburtstag schenken möchte, bekommt man ja öfters zu hören, du brauchst mir keine Geschenke zu machen, ich hab doch alles, was ich brauche, mehr benötige ich nicht. In aller Regel sagen sie das nicht mit einem traurigen Gesicht, sondern strahlen dabei eine innere Zufriedenheit aus. Und wenn sie Christen sind, haben sie dabei möglicherweise genau das im Sinn, was der Apostel Paulus im Philipperbrief so ausdrückt. Ich bin darin guter Zuversicht, dass der in euch angefangen hat das gute Werk, der wird's auch vollenden bis an den Tag Christi Jesu. Im Grunde wünsche ich jedem Menschen, ob alt oder jung, dass ihn diese Gewissheit durchs Leben trägt. Ein dankbarer Blick zurück in die eigene Vergangenheit kann manchmal dazu beitragen, dass man anschließend fröhlicher in die Zukunft blickt. Nämlich dann, wenn man, wie David, hier und da Gottes barmherziges Wirken in der Vergangenheit erblicken kann. Ich lese weiter ab Vers 2. David schreibt in seinem Psalm: Der Herr ist mein Fels und meine Burg und mein Erretter. Gott ist mein Hort, auf den ich traue, mein Schild und Berg meines Heils, mein Schutz und meine Zuflucht, mein Heiland, der du mir hilfst vor Gewalt. Gleich zu Anfang verwendet David hier mehrere Bilder, um uns sein Verhältnis zu Gott vor Augen zu malen. Hinter den teils meterdicken Mauern einer Burg findet man Sicherheit. Wenn man einem Feind gegenübersteht, bewahrt einem ein Schild vor tödlichen Pfeilen. Auf einem Berg kann man sich verstecken. David, der solche Situationen schon zur Genüge erlebt hat, sagt: Auf ganz ähnliche Weise ist auch Gott zu meiner Zuflucht und meinem Schutz geworden. Die allererste Aussage, der erste Vergleich, scheint mir in dieser kleinen Aufzählung allerdings am wichtigsten zu sein. Der Herr ist mein Fels. Der Fels zeugt nicht nur von der Beständigkeit und Wehrhaftigkeit Gottes, sondern auch von der Beschaffenheit des Glaubens an diesen Gott. Der Glaube ist nichts Ungewisses, der einen Mal durchs Leben trägt und dann wieder den Zweifeln Platz machen muss. Ebenso wenig ist mal der Gott Israels und dann eine andere Instanz dafür verantwortlich, dass David Schutz und Geborgenheit erlebt. Nein, so wie man einen schweren Felsen nicht einfach mal gegen einen anderen austauschen kann, so ist auch Gott nicht austauschbar. Ich möchte Ihnen an dieser Stelle nun gern die restlichen Verse von Davids Dankpsalm vorlesen und nur bei Vers 36 einen kurzen Zwischenstopp einlegen. Bitte beachten Sie, dass sich David an vielen Stellen sehr poetisch ausdrückt. So wie er Gott mit einem Fels, mit einer Burg und mit einem Schild vergleicht, so vergleicht er beispielsweise Gottes Reden mit dem Donner bei einem Gewitter. Das heißt aber keinesfalls, dass David grundsätzlich in diesem Wetterphänomen Gottes Stimme zu erkennen glaubt. Hier also zunächst die Verse 4 bis 36. David schreibt: Ich rufe an den Herrn, den Hochgelobten, so werde ich vor meinen Feinden errettet. Es hatten mich umfangen die Wogen des Todes und die Fluten des Unheils erschreckten mich. Des Totenreichs Bande umfingen mich und des Todes Stricke überwältigten mich. Als mir Angst war, rief ich den Herrn an und schrie zu meinem Gott. Da erhörte er meine Stimme von seinem Tempel und mein Schreien kam vor ihn zu seinen Ohren. Die Erde bebte und wankte. Die Grundfesten des Himmels bewegten sich und bebten, da er zornig war. Rauch stieg auf von seiner Nase und verzehrend Feuer aus seinem Munde. Flammen sprühten von ihm aus. Er neigte den Himmel und fuhr herab, und dunkel war unter seinen Füßen. Und er fuhr auf dem Cherub und flog daher, und er schwebte auf den Fittichen des Windes. Er machte Finsternis ringsum zu seinem Zelt und schwarze dicke Wolken. Aus dem Glanz vor ihm brach hervor flammendes Feuer. Der Herr donnerte vom Himmel, und der Höchste ließ seine Stimme erschallen. Er schoss seine Pfeile und streute sie aus, er sandte Blitze und jagte sie dahin. Da sah man das Bett des Meeres, und des Erdbodens Grund ward aufgedeckt bei dem Schelten des Herrn, vor dem Odem und Schnauben seines Zornes. Er streckte seine Hand aus von der Höhe und fasste mich und zog mich aus großen Wassern. Er errettete mich von meinen Feinden, von meinen Hassern, die mir zu mächtig waren. Sie überwältigten mich zur Zeit meines Unglücks, aber der Herr ward mein Halt. Er führte mich hinaus ins Weite. Er riss mich heraus, denn er hatte Lust zu mir. Der Herr tut wohl an mir nach meiner Gerechtigkeit. Er vergilt mir nach der Reinheit meiner Hände. Denn ich halte die Wege des Herrn und bin nicht gottlos wider meinen Gott. Denn alle seine Rechte hab ich vor Augen, und seine Gebote werfe ich nicht von mir, sondern ich bin ohne Tadel vor ihm und hüte mich vor Schuld. Darum vergilt mir der Herr nach meiner Gerechtigkeit, nach der Reinheit meiner Hände vor seinen Augen. Gegen die Heiligen bist du heilig, gegen die Treuen bist du treu, gegen die Reinen bist du rein, und gegen die Verkehrten bist du verkehrt. Denn du hilfst dem elenden Volk, und die Augen aller Stolzen erniedrigst du. Ja, du, Herr, bist meine Leuchte, der Herr macht meine Finsternis Licht. Denn mit dir kann ich Kriegsvolk zerschlagen und mit meinem Gott über Mauern springen. Gottes Wege sind vollkommen, des Herrn Worte sind durchläutert. Er ist ein Schild allen, die ihm vertrauen. Denn wer ist Gott, wenn nicht der Herr? Und wer ist ein Fels, wenn nicht unser Gott? Gott stärkt mich mit Kraft und weist mir den rechten Weg. Er macht meine Füße gleich den Hirschen und stellt mich auf meine Höhen. Er lehrt meine Hände streiten und meinen Arm den ehernen Bogen spannen. Du gibst mir den Schild deines Heils und deine Huld macht mich groß. Soweit die Verse 4 bis 36. Wie vorhin schon angekündigt, möchte ich hier einen kurzen Zwischenstopp einlegen, weil ich die zuletzt vorgelesene Aussage überaus bemerkenswert finde. Du gibst mir den Schild deines Heils und deine Huld macht mich groß. So spricht David, nachdem er gerade zuvor von seinen eigenen Fähigkeiten geschwärmt hat, die er mit Gottes Hilfe erlernen konnte. Wer dagegen den Schild des Heils in Anspruch nimmt, muss einfach nur auf Gott vertrauen und sich von ihm helfen lassen. Das hat David im Laufe seines Lebens auch gelernt. Auch, dass es nicht darauf ankommt, vor anderen Leuten als der große, mutige, barmherzige König dazustehen, sondern von Gottes Größe zu profitieren. Deine Huld macht mich groß, sagt David. Du hast dich zu mir herabgebeugt und mich groß gemacht, heißt es in einer modernen Bibelübersetzung. Wer von uns heute das mitbeten kann, braucht wirklich keine Angst vor der Zukunft zu haben. Die folgenden Verse in Davids Dankpsalm bekommen nun eine für uns eher befremdliche Tonlage. Er dankt Gott dafür, wie er seine Feinde besiegen und eben teilweise auch töten konnte. Am liebsten würde ich diesen Abschnitt einfach auslassen, aber wenn man sich mit dem Alten Testament beschäftigt, stößt man immer wieder auch auf sehr schroffe Aussagen. Hier noch einmal Vers 36 und dann der Rest von Davids Dankpsalm. David betet: Du gibst mir den Schild deines Heils und deine Huld macht mich groß. Du gibst meinen Schritten weiten Raum, dass meine Knöchel nicht wanken. Meinen Feinden jagte ich nach und vertilgte sie, und ich kehre nicht um, bis ich sie umgebracht habe. Ich brachte sie um und hab sie zerschmettert, dass sie nicht mehr aufstehen können. Sie sind unter meine Füße gefallen. Du hast mich gerüstet mit Stärke zum Streit. Du kannst mir unterwerfen, die sich gegen mich erheben. Du hast meine Feinde zur Flucht gewandt, dass ich vernichte, die mich hassen. Sie sehen sich um nach dem Herrn, aber da ist kein Helfer, er antwortet ihnen nicht. Ich will sie zerstoßen zu Staub der Erde, wie Dreck auf der Gasse will ich sie zerstäuben und zertreten. Du hast mir aus dem Aufruhr meines Volkes geholfen und machst mich zum Haupt über Heiden. Ein Volk, das ich nicht kannte, dient mir. die Söhne der Fremde huldigen mir und gehorchen mir mit gehorsamen Ohren. Die Söhne der Fremde verschmachten und kommen mit Zittern aus ihren Burgen. Der Herr lebt und gelobt sei mein Fels, und Gott, der Fels meines Heils, sei hoch erhoben, der Gott, der mir Vergeltung schafft und mir die Völker unterwirft. Er hilft mir aus von meinen Feinden. Du erhöhst mich über die, die sich gegen mich erheben, vor dem Mann, der Gewalttat, rettest du mich. Darum will ich dir sagen, Herr, unter den Heiden und deinen Namen Lob singen, der seinem Könige großes Heil gibt und Gnade erweist seinem gesalbten David und seinem Hause ewiglich. Soweit die restlichen Verse aus Davids Dankpsalm, der weitgehend Psalm 18 entspricht. Vielleicht ist Ihnen aufgefallen, dass sich David ganz am Ende dieses Psalms immer mehr als ein Mensch an Gottes Seite beschreibt, wie ein leuchtendes Vorbild für die nachfolgenden Könige, bis ganz am Schluss sogar davon die Rede ist, dass Gott Gnade erweist seinem Gesalbten, David und seinem Hause ewiglich. Besonders der Begriff ewiglich deutet an, dass hier ein Nachkomme Davids in den Blickpunkt gerückt wird, von dem David eigentlich noch nichts wissen kann, nämlich Jesus Christus. Das war's mal wieder. Das war eine weitere Folge aus der Sendereihe Durch die Bibel. Beim nächsten Mal stehen die beiden letzten Kapitel aus dem 2. Samuelbuch im Mittelpunkt. Ich würde mich freuen, wenn Sie auch dann wieder mit dabei sind. Bis dahin, auf Wiederhören und Gottes Segen mit Ihnen.

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Als nächstes sagte Ahitub.